0: russischen Angriffen seit Beginn des Tages, Russland von Angriffen auf Armeestellungen. Anlass für die dreitägige Waffenruhe ist, dass Russland den Sieg über Nazi-Deutschland feiert. Die Militärparade in Moskau fand ohne schwere Waffen statt, aus Angst vor ukrainischen Drohnen. In der zweiten Fußball-Bundesliga hat Schalke 04 eine Woche nach der Aufstiegsfeier beim 1. FC Nürnberg mit 0:3 verloren. In der ersten Liga verlor Wolfsburg gegen Bayern München mit 0:1. Dadurch kann Köln nicht mehr absteigen. Leverkusen hat nach einem 1:3 in Stuttgart kaum noch Chancen auf die Champions League.
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0: In Düsseldorf hat das Queere Zentrum offiziell seine neuen Räume eröffnet. In der Nähe des Hauptbahnhofs sollen sich Menschen aller Geschlechteridentitäten und sexuellen Orientierungen treffen und austauschen können. Olga Thomashoff, WDR Düsseldorf.
2: Bisher hatte der Trägerverein des Queeren Zentrums Düsseldorf keine Räumlichkeiten. Gemeinsam mit verschiedenen Partnern und unterstützt von der Stadt will das Zentrum Mitgliedern der Community einen Ort der Vernetzung und des Austauschs bieten. Außerdem soll hier eine zentrale Anlaufstelle für Beratungs- und Hilfsangebote entstehen.
0: Das Wetter in Nordrhein-Westfalen. In der Nacht bleibt es trocken bei 10 bis 4 Grad. Tagsüber gibt's dann mit viel Sonnenschein los. Später ziehen dann mehr Wolken auf und zwischen der Eifel und Südwestfalen können sich erste Schauer oder Gewitter bilden. Die meisten kommen aber noch trocken durch den Tag. Die Höchstwerte in Rheine bis zu 18 Grad, in Gummersbach 19 und in Bedburg bis zu 20 Grad. Das war WDR aktuell.
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3: Die A1 Dortmund Richtung Münster ist zwischen Kreuz Dortmund-Unna und Carmenzentrum wegen Bauarbeiten bis Montag früh gesperrt. Die A2 Dortmund Richtung Oberhausen ist zwischen Dreieck Bottrop und Kreuz Oberhausen wegen Bauarbeiten bis Montag früh gesperrt. Die A4 Köln Richtung Aachen ist zwischen Elsdorf und Merzenich wegen einer Fahrbahnerneuerung bis 4 Uhr gesperrt. Die A30 Bad Oeynhausen-Osnabrück ist zwischen Bad Oeynhausen-Ost und Dehme wegen Wartungsarbeiten bis 6 Uhr in beiden Richtungen gesperrt.
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4: Mit Dennis Thienert, hallo Deutschland, hallo Welt. Ihr auf der Suche nach dem schwarz-rot-goldenen Deutschland-Dart-Pfeil. Ich führe euch dahin, gleich nach den Chors und Alvaro Soler.
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Zwei Meldungen aus dem Verkehrszentrum. Achtung, Falschfahrer auf der A7 Würzburg Richtung Füssenreute. Zwischen Giengen-Herbrechtingen und Kreuz Ulm-Elchingen kommt euch ein Falschfahrer entgegen. Fahrt äußerst rechts, nicht überholen. Auf der A7 Würzburg Füssenreute zwischen Giengen-Herbrechtingen und Kreuz Ulm-Elchingen ist ein Falschfahrer unterwegs. Vorsicht hier in beiden Richtungen. Die letzten 13 Sekunden, Alvaro Soler, gönnen wir uns doch noch. Ja, ne.

0: Der Hendrik aus Kelkheim ist ein guter Junge, ein guter Sohn. Du bist, hast deine Rückreise nach Berlin noch einen Tag zurückgehalten, ne, um mit der Mama heute Mamatag zu oder Muttertag zu feiern.
1: Ja, die hatte letzte Woche Geburtstag. Das war natürlich nur der hauptsächliche Grund, aber die Rückreise ist erst heute am Nachmittag.
0: Ja. Ja, und du hast extra einen Kuchen gebacken. Du kannst sowas. Du bist ja ein Premium-Sohn.
1: Ja, wünscht sich mich.
0: Was ist das für ein Kuchen?
1: Rhabarber-Apfelstreusel.
0: Ach, geil. Das ist wahrscheinlich auch noch Mamas Lieblingskuchen, oder?
1: Das würde ich so nicht sagen, nee. Aber sie hat ihn sich gewünscht.
0: Ja, also dann wird sie doch sehr glücklich sein heute. Das ist schön.
1: Mit Sicherheit.
0: Alle, die heute mit ihren Mamas zusammen sein können, ich beneide sie sehr, ich kann es nicht, weil ich nämlich hier bis 6 Uhr mit euch verbringe und am Montag um 6 Uhr schon wieder aufstehen muss. Deswegen kann ich leider nicht heimfahren, aber der Rest meiner Familie sitzt heute mit Mama irgendwo beim Essen zusammen. Ich grüße an dieser Stelle lieb übers Radio, falls ihr es hören solltet, aber ich gehe davon aus, sie ist im Bett. So, Henrik, ich musste diese Macht gerade missbrauchen, und um mein schlechtes Gewissen zu beruhigen. Aber jetzt kommst du an die Reihe. Du bist auf der Jagd nach unserem Deutschland-Dart-Pfeil und bist der Mutige, der sich zuerst ranfragt. Ich habe den jetzt wieder random einfach auf unsere Deutschland-Dart-Karte hier geworfen im Studio. Er ist in einer besonderen Einzigartigkeit gelandet. Also es geht nicht um einen Ortsnamen, den wir suchen, ne, sondern wir suchen immer was ganz Konkretes. Und mein Tipp war Mogelpackung. Mogelpackung. Dann fangen wir an.
1: Also meine erste Frage wäre, ist der Pfeil in einem Gewässer gelandet?
0: Nein.
1: Nein, okay. Dann wäre meine zweite Frage, ist der Pfeil in einer Region gelandet, die einen Dialekt hat, den du auch sprechen kannst?
0: Wie hilft dir das weiter, wenn ich jetzt Ja sagen würde?
1: Am Ende der Folge müsstest du es nochmal machen.
0: Ich glaube aber, nee, ich kann den Dialekt nicht. Nee. Und okay, ich kann ein paar tatsächlich. Also, na, obwohl ich will mich nicht zu weit aus.
1: Du bist ja Moderator.
0: Ja, also ich kann auf jeden Fall Hessisch, weil ich komme aus Hesse, ne? Deswegen kann ich ein bisschen Hessisch sprechen.
1: Das wäre naheliegend.
0: Sächsisch kann ich, wobei ich mich das nicht traue, im Radio zu machen, weil Sachsen zuhört und ich glaube, die verhauen mich, wenn ich das versuche. und dann wird es auch schon. Ich diesen Badener Dialekt, den gewöhne ich mir natürlich zwangsläufig, weil ich jetzt hier seit 9 Jahren lebe, auch langsam an. Aber nee, kann ich leider nicht. Den wir da in der Region, wo der Pfeil ist, kann ich das nicht. Du hast 2 Neins dir verdient bisher. Ein drittes darfst du noch.
1: Okay, ist der Pfeil in einem der 9 Bundesländer gelandet?
0: Naja, ach, ich weiß nicht, sagt man das heute noch so, diese 9 Bundesländer? Ich höre das immer, diese Frage hier bei diesem Spiel. Irgendwas gibt's da so in mir, was sich da so widerstrebt, zu sagen, neue Bundesländer. Man kann auch okay. Ostdeutschland fragen, oder?
1: In Ostdeutschland.
0: Ja, nee. Ist es nicht. Oh,
1: drei Folgen, das ist nämlich Rekord.
0: Ja, Hendrik, es tut mir furchtbar leid, aber du warst sehr mutig. Du hast dich da todesmutig reingestürzt und es hat mir sehr viel Freude gemacht. Du darfst natürlich auch jederzeit nochmal anrufen. Für diese Runde ist es jetzt vorbei. Wir geben die Leitung frei, 07221 2011, für alle, die jetzt weiterfragen wollen. Wir sind jetzt, magst du nochmal zusammenfassen, was wir rausgefunden haben?
1: Also wir haben rausgefunden, der Pfeil ist nicht in einem Gewässer gelandet.
0: Ja.
1: Er ist nicht in Ostdeutschland gelandet und das dritte war nicht in einem Land, wo du den oder
0: Dialekt.
1: In einer Region dessen Dialekt du sprechen kannst.
0: Also, Leute, wenn ihr damit was anfangen könnt, 07221 2011, weiter fragen. Henrik, dir einen schönen Mamatag und eine gute Rückreise nach Berlin.
1: Tschüssi,
0: mach's gut.
1: Danke.
0: Tschüss.

0: Entwarnung aus dem Verkehrszentrum auf der A46 Wuppertal-Heinsberg. Kein Falschfahrer mehr zwischen Düsseldorf-Wersten und Dreieck Neuss-Süd. Und damit hallo Andi aus Weiden in der Oberpfalz. Guten Morgen.
1: Einen wunderschönen guten Morgen.
0: Du möchtest dich weiter...
1: Wenn wir um 2:23 überhaupt guten Morgen sagen können.
0: In welcher Zeitzone lebst du? Bei mir ist es 2:19.
1: Meine Uhr sagt 2:00.
0: Es ist keine Funkuhr offensichtlich.
1: Entschuldigung, das ist keine Funkuhr.
0: Ja.
1: Ich wollte es gerade sagen.
0: Wird mal wieder Zeit zum Einstellen. Das können wir gerne zusammen machen. Ich kann dir Sekunden genau die Zeit sagen, die hier ganz groß rot über mir hängen. Also wenn du Hilfe brauchst, ich mache Zeitansagen. Achtung, beim nächsten Ton ist es 2:20:00. Warte.
1: Genau.
0: Noch 10 Sekunden. Achtung, für alle, die Uhr stellen wollen. Ist kein Problem. Warte, wir machen das so. Also 2:20 in 5, 4, 3, 2, 1. Piep. So, jetzt.
1: Jetzt. Andi. Ist aber auch ein bisschen die Aufregung.
0: Das ist aber auch kein Problem. Du brauchst nicht aufgeregt sein. Das ist doch alles ganz entspannt. Wir sind doch unter uns hier in der Nacht. Hört doch keiner zu. Andi, du möchtest unseren Deutschland-Dart-Pfeil jagen. Frag dich mal weiter ran. Was ist die nächste Frage?
1: Also, ich würde ja jetzt mal behaupten, ist es im Gebirge?
0: Nein.
1: Autsch, das tut weh.
0: Ja.
1: Dann würde ich mal sagen, es ist an der Küste.
0: Auch nicht. Das geht so schnell mit euch heute hier. Ich verteile nur Neins.
1: Ja, wir sind flott. Aber jetzt warten wir was. Oh, jetzt wird es schwierig.
0: Ja. Ich fasse nochmal zwischenzeitlich zusammen. Also wir wissen bisher, bitte. Mogelpackung, das ist mein Tipp. Es ist nicht an einem Gewässer und da ist schon Küste, weißt du? Ich hatte gerade ja mit dem Henrik gesprochen, der ja gefragt hat, ist es an einem Gewässer? Haben wir schon gesagt, nein. Also Küste, verschenkt jetzt lieber, Andi.
1: Das war dumm von mir.
0: Dumm nicht. Wir sind doch nicht dumm.
1: Nein.
0: Es ist nicht in Ostdeutschland. Ich kann den Dialekt in der Region nicht sprechen. Es war dem Henrik wichtig rauszufinden. Und wir wissen jetzt, es liegt nicht in einem Gebirge und nicht an der Küste. Eine Frage von dir jetzt.
1: Jetzt wird es schwierig. Warte mal. Ich würde mal sagen. Ich weiß jetzt nicht, wo du herkommst. Dann würde ich mal behaupten, ist es Schwäbisch?
0: Nein. Warte. Ist es Schwäbisch? Warte. Vielleicht, nein, weil du gerade sagtest, komme ich daher. Nein, ich habe ja gerade gesagt, ich komme aus Hessen. Ich glaube, das ist Schwaben.
1: Schwaben.
0: Warte, also ich kläre das kurz. Das ist in Schwaben. Wir befinden uns in Schwaben, also kein Nein.
1: Schwaben. Mhm. Ratter im Gehirn. Könnte es eventuell sein, dass es an der Donau liegt?
0: Warte. Also, nicht direkt, aber ich bin so nett und sage fast.
1: Aber trotzdem wird es jetzt sehr schwer, trotz alledem. Ja.
0: Du kannst natürlich jederzeit, du hast noch ein Nein frei, weiterfragen. Oder du gibst die Leitung frei, dann darf der Nächste weiterfragen.
1: Also ich würde jetzt mal sagen, ich passe ein bisschen.
0: Okay.
1: Ich weiß jetzt irgendwie in der Sackgasse, ich weiß es nicht ganz weiter.
0: Aber du hast dich sehr gut rangefragt. Also wir wissen mal, wir befinden uns in Schwaben und das in der Nähe der Donau. Das ist ja schon mal was, mit dem man weiterarbeiten kann.
1: Weißt du, was mich jetzt ein bisschen wurmt?
0: Was?
1: Dass ich nicht weiterkomme.
0: Ist nicht schlimm, du darfst ja, wenn du die nächste Frage weißt, meldest du dich einfach nochmal. Ist nur für diese Runde vorbei. Wenn du es schaffst, dich nochmal einzuwählen, bist du in der nächsten Runde dabei. Also 07-221-2011. Wer fragt weiter und baut auf dieser schönen Vorarbeit von Andi aus Weiden in der Oberpfalz auf? 07-221-2011. Andi, dir eine gute Nacht. Oder vielleicht bis bald.
1: Aber auch. Also, das wird schon noch.
0: Mach's gut. Tschüss.

0: 2.31 Uhr.
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2: Bis zum Morgen sind nur wenige Wolken unterwegs bei 10 bis 4 Grad. Stellenweise bildet sich Nebel oder Dunst. Tagsüber geht es mit viel Sonnenschein los, später ziehen dann mehr Wolken auf und zwischen der Eifel und Südwestfalen bilden sich Schauer oder Gewitter. Die Temperaturen steigen auf 16 bis 22 Grad. Der Montag wird dann regnerisch, wechselhaft und deutlich kühler bei nur noch 9 bis 12 Grad.
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3: Die A1 Dortmund Richtung Münster ist zwischen Kreuz Dortmund-Unna und Carmenzentrum wegen Bauarbeiten bis Montag früh gesperrt. Die A2 Dortmund Richtung Oberhausen ist zwischen Dreieck Bottrop und Kreuz Oberhausen wegen Bauarbeiten bis Montag früh gesperrt. Die A4 Köln Richtung Aachen ist zwischen Elsdorf und Merzenich wegen einer Fahrbahnerneuerung bis 4 Uhr gesperrt. Die A30 Bad Oeynhausen-Osnabrück ist zwischen Bad Oeynhausen-Ost und Dehme wegen Wartungsarbeiten bis 6 Uhr in beiden Richtungen gesperrt. Auf der A59 Köln Richtung Düsseldorf ist die Auffahrt im Kreuz Leverkusen-West wegen Arbeiten an der Leverkusener Brücke bis zum 20. Mai gesperrt.
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0: 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Hi.
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0: Langsam mache ich mir Sorgen, Leute, dass wir das nicht schaffen pünktlich bis zu den 3:03. Vor 3 sollten wir ja in der Regel fertig sein. Ich sag zwar mal, wir haben Zeit bis kurz vor 6, aber dann würden alle weiteren Inhalte dieser Sendung ausfallen. Das wollen wir doch nicht. Deswegen legen wir alle Hoffnung auf Markus aus Mellendorf. Guten Morgen.
1: Guten Morgen.
0: Du möchtest dich weiter ranfragen hier an unseren Deutschland-Dart-Pfeil. Ich fasse mal kurz zusammen, wo wir da aktuell stehen. Also mein Tipp war Mogelpackung. Wir befinden uns nicht an einem Gewässer, es ist nicht in Ostdeutschland, sondern in Schwaben. Soweit haben wir schon eingekreist, nicht in einem Gebirge. Es ist nicht direkt an einem Gewässer, sagte ich gerade, aber es ist in der Nähe der Donau. Jetzt kommst du.
1: Ja. Wattepunkt, etwas mit Geografie, Vermessung oder Grenzen zu tun?
0: Nein.
1: Liegt er im Landkreis Donau-Ries oder nahe Ulm?
0: Ja.
1: Und letzte Frage, ist der Name oder die Bedeutung des Punktes die eigentliche Mogelpackung?
0: Du meinst, ob der Name die eigentliche Mogelpackung ist?
1: Ja, oder die Bedeutung?
0: Ja. Oh, okay, ich glaube, da ist jemand... Ja, was?
1: Das wären meine 3 Fragen gewesen, aber ich habe keinen Plan,
0: ach so,
1: ich was dachte, das sein könnte.
0: Na, aber krass.
1: Also... Mir hat ChatGPT geholfen.
0: Ah, okay, schlau. Also die hat dir gesagt, welche Fragen du stellen sollst.
1: Ja.
0: Aber toll zu wissen.
1: Vielleicht schon lösen.
0: Toll zu wissen, dass sie das nicht weiß, also keinen Hinweis hat. Okay, also dann halt mal fest. Der Name ist die eigentliche Mogelpackung. Ja, und wir befinden uns in der Nähe von Ulm. Okay. Na, das sollte doch jetzt aber mal, das sollte doch jemand hinkriegen, oder Deutschland und Rest
1: wenn
0: der Welt?
1: Wenn ich hinkriege, rufe ich. Wenn ich es hinkriege, rufe ich nochmal an, sonst okay. Ist es ein anderer.
0: Alles klar. 07221 2011. Dir auch. Liebe Grüße nach Mellendorf. Wer hat eine Idee?

0: Da kriege ich ja Gänsehaut, wenn ich sowas höre hier. Katja aus Quakenbrück ist in der Leitung. Hallo, wir beschäftigen uns mit solchen nichtigen Dingen wie hier so einem Spielchen mit dem Deutschland-Dart-Pfeil, ne, den Jagen. Und ihr habt einfach so einen krassen Abend hinter euch. Du hast mir gerade erzählt, du bist hier mit deinem Mann zusammen durch die Nacht unterwegs. Ja. Ne? Ihr habt einen weiten Weg, glaube ich, hinter euch gehabt.
1: Ja.
0: Und habt heute nach 16 Jahren, also hat dein Mann seine Tochter zum ersten Mal wieder gesehen.
1: Richtig.
0: Und du hast sie kennengelernt zum ersten Mal.
1: Ja.
0: Nach wie vielen Jahren?
1: Ich kannte sie gar nicht. Sie ist jetzt 19.
0: Aber wie lange warst du jetzt schon mit deinem, oder bist du mit deinem Mann zusammen und kanntest sie nicht?
1: 13 Jahre.
0: Wow. Krass. Und das Ganze war wegen Trennung, ne? Und die Mutter war nicht so ganz einverstanden mit Kontakt und so weiter. Hat da so ein bisschen, also ihr wusstet nicht, wo sie lebt sozusagen.
1: Genau, richtig.
0: Und wie hat sich das jetzt aufgelöst? Sie hat aktiv nach dem Papa gesucht, oder?
1: Ja.
0: Cool. Und jetzt hast du gerade erzählt, gerade noch rechtzeitig habt ihr sie getroffen. Denn was steht nächstes Jahr an?
1: Die Hochzeit.
0: Und dann darf der Papa sie zum Altar bringen.
2: Ja.
0: Ach Mann, toll. Das war bestimmt ein sehr rührender Abend heute. Das heißt, ihr seid mit ganz vielen Glücksgefühlen jetzt hier gerade am Telefon, hoffe ich.
2: Ja, total.
0: So muss das sein. Hey, und jetzt wollt ihr euch aber trotzdem beteiligen an dem Spiel.
2: Ja, klar.
0: Ja. Was hättet ihr denn für einen Vorschlag? Wir haben ja gesagt, das ist eine Mogelpackung, ne? Und die Mogelpackung bezieht sich auf den Namen dieser gesuchten Sache. Und es ist in der Nähe von Ulm.
1: Es ist ein Gebirge.
0: Nee, genau, Gebirge hatten wir auch schon ausgeschlossen. Das hätte ich jetzt dazu sagen müssen, dann hättest du die Frage nicht verschossen. Lass ich mal nicht als Nein gelten, weil das hatten wir ja schon aufgeklärt. Nicht in einem Gebirge, in Schwaben, in der Nähe von Ulm. Nicht direkt an der Donau, aber in der Nähe.
1: Aber eine Mogelpackung.
2: Ja,
0: weil das, die Sache heißt so. Ist aber gar nicht das, was es heißt. Also das hat einen Namen, die Sache, die wir suchen.
1: Ja.
0: Und die führt aber total in die Irre, weil das stimmt gar nicht. Dieser Name ist eine falsche Bezeichnung. Das hat aber mit was Historischem zu tun.
2: Historisch. Gebäude?
0: Nee, es ist kein Gebäude. Das wäre das erste Nein. Also ich kann ja vielleicht mal so ein bisschen erzählen, warum das so weit gekommen ist. Man hatte mit dieser Sache etwas vor und hat schon mal angefangen, das zu bauen. Und dann hat man sich aber hinterher umentschieden und hat gesagt, naja, eigentlich ist es doch nicht das. Und dann hat man den Namen aber so gelassen.
2: Ich habe lange noch im Ring gelebt.
0: Ich verstehe dich leider ganz schlecht, deswegen.
1: Er hat
2: ein paar Jahre in Ulm gelebt, deswegen. Ich bin jetzt gerade.
0: Aber dann müsstest du es vielleicht kennen.
2: Eine Sache, die gebaut worden ist.
0: Ja. Und wenn es kein Gebäude ist, was kann man sonst noch so bauen?
1: Straßen.
0: Ja! Straßen! Wir kommen der Sache näher.
2: Ja, das ist nicht einfach.
0: Und selbst für jemanden, der da gewohnt hat, das scheint nicht sehr bekannt zu sein da, aber es ist wirklich einzigartig in Deutschland. Also es ist offensichtlich eine Straße,
2: ja,
0: die in der Bauweise einen bestimmten Namen bekommen hat, der aber nicht richtig ist. Eigentlich ist es nicht das, was es vorgibt zu sein. Ich hätte noch den Patrick in der Leitung aus Leunstockhausen. Vielleicht kann der ja helfen. Patrick, hast du eine Idee?
3: Ja, ich habe mir eben schon mal einen Tipp abgegeben, aber ich habe mich jetzt noch umentschieden, wenn das geht.
0: Ja, natürlich. Jederzeit. Du kannst dynamisch und flexibel reagieren auf das, was du hier wahrnimmst. Hast du eine Lösung?
3: Also ich tippe jetzt einfach mal die Bundesfestung in Ulm. Ich habe keine Ahnung.
0: Nein, leider auch nicht.
3: Nee, auch nicht. Okay, das war nur ein Tipp, weil vor drei fertig sein muss. Deswegen habe ich mich schnell beeilt.
0: Ja, das ist auch richtig so. Wir haben noch 8 Minuten, dann kommen die 3 nach 3. Die müssen wir im Zweifel ausfallen lassen heute.
3: Ja.
0: Wenn das nicht gelöst wird vorher.
2: Also wenn es ein Gewässer... Das ist eine Straße.
0: Es ist eine Straße. Es hat was mit der Straße zu tun. Ach, Leute. Also wenn wir hier nicht weiterkommen, Dann müssen wir freigeben wieder. 0722-1211. Vielleicht gibt es da draußen jemand anderen, der da andere Idee hat. Dann fällt es ein, ne, wenn wir aufgelegt haben. Ja, aber dann ruft einfach nochmal an. Vielleicht hören wir uns dann gleich wieder.
3: Eine Lösung hätte ich noch, aber glaube ich nicht mehr. Gell?
0: Ja, Patrick, was hast du noch für eine Lösung?
3: Blaubeurer Ring.
0: Nein, ist es nicht.
3: Dann weiß ich es leider auch nicht.
0: Also, 0722-1211. Gute Nacht, ihr. Gute Heimfahrt.
1: Tschüss. Gute Nacht, danke. Ciao. Tschüss.

0: 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Es ist 3 Uhr.
1: Die Nachrichten mit Klaus Janssen. Guten Morgen.
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1: Das Kreuzfahrtschiff, auf dem das Hunter-Virus ausgebrochen war, ist kurz vor Teneriffa. Am Morgen soll es vor der Kanareninsel ankern, damit die Passagiere mit Booten von Bord gebracht werden können, wenn sie symptomfrei sind. Wie Julia Macher für WDR aktuell berichtet, sollen sie ohne Kontakt zur Bevölkerung in kleinen Gruppen direkt zum Flughafen gebracht werden, wo schon Maschinen bereitstehen.
2: Größere Proteste gab es gestern auf den Kanaren zwar keine, aber viele Menschen machen sich Sorgen. In einem persönlichen Schreiben hat sich der Generaldirektor der Weltgesundheitsorganisation deswegen gestern über Social Media an die Inselbevölkerung gewandt, sich für die Solidarität bedankt und betont, das Hunter-Virus sei nicht mit dem Coronavirus zu vergleichen und das Risiko für die Bevölkerung gering.
1: Das Minus bei der Pflegeversicherung ist nach Angaben von Bundesgesundheitsministerin Warken größer als gedacht. In den kommenden beiden Jahren fehlen demnach mehr als 22 Milliarden Euro. Warken will deshalb Besserverdienende stärker zur Kasse bitten und die Vorgaben für einen Pflegegrad verschärfen. Kritik daran kommt von Patientenschützern. In Ungarn ist der neue Ministerpräsident Modzsor vereinigt worden. Damit hat er jetzt offiziell seinen Vorgänger Orbán nach 16 Jahren abgelöst. Modzsors Partei hatte bei der Wahl im April eine Zweidrittelmehrheit geholt. Er verspricht, Orbáns Politik rückgängig zu machen und die Korruption in Ungarn zu bekämpfen. Bundesweit hat es ungewöhnliche Demos gegeben, auch in mehreren NRW-Städten. Menschen haben sich auf den Boden gelegt, um auf eine Krankheit aufmerksam zu machen, das chronische Erschöpfungssyndrom. Es kann vor allem nach Infektionen auftreten und ist kaum erforscht. Deutschlandweit soll es etwa 650.000 Betroffene geben. In der zweiten Fußball-Bundesliga hat Schalke 04 eine Woche nach der Aufstiegsfeier beim 1. FC Nürnberg mit 0:3 verloren. In der ersten Liga verlor Wolfsburg gegen Bayern München mit 0:1. Dadurch kann Köln nicht mehr absteigen.
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1: In Gelsenkirchen sind an einem alten Kohlekraftwerk zwei weitere Kühltürme gesprengt worden. Der Rückbau des Kraftwerks läuft bereits seit mehreren Jahren. Björn Henke war für WDR aktuell dabei.
3: Die beiden Türme des Kraftwerks sind in sich zusammengesackt, aufeinander zu, damit die Überreste einen großen Haufen ergeben. 15.000 Tonnen Betonschutt sind es nach der Kalkulation des Betreibers Uniper. Nach 2008, 2015 und 2025 war es schon die vierte erfolgreiche Sprengung hier in Gelsenkirchen. Scholven, früher einmal eines der leistungsstärksten Steinkohlekraftwerke von ganz Europa.
1: Das Wetter in Nordrhein-Westfalen. In der Nacht bleibt es trocken bei 10 bis 4 Grad. Tagsüber geht es dann mit viel Sonnenschein los. Später ziehen dann aber mehr Wolken auf. Meistens bleibt es aber noch trocken am Tag. Die Höchstwerte in Brilon bis zu 18 Grad, in Bielefeld 19 und in Gelsenkirchen bis zu 20 Grad. Das war WDR aktuell. 3.
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4: Die A1 Dortmund Richtung Münster ist zwischen Kreuz Dortmund-Unna und Carmenzentrum wegen Bauarbeiten bis Montag früh gesperrt. Die A2 Dortmund Richtung Oberhausen ist zwischen Dreieck Bottrop und Kreuz Oberhausen wegen Bauarbeiten bis Montag früh gesperrt. Die A4 Köln Richtung Aachen ist zwischen Elsdorf und Merzenich wegen einer Fahrbahnerneuerung bis 4 Uhr gesperrt. Die A30 Bad Oeynhausen-Osnabrück ist zwischen Bad Oeynhausen-Ost und Dehme wegen Wartungsarbeiten bis 6 Uhr in beiden Richtungen gesperrt.
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5: Leute, das hatten wir noch nie. Dass wir aufgrund des Deutschland-Darts die 3 nach 3 verschieben müssen, weil ihr nicht in der Lage seid, innerhalb von anderthalb Stunden knapp das Rätsel zu lösen. Es ist Wahnsinn. Kai aus Oberstetten auf der mittleren Schwäbischen Alb, 70 Kilometer von Ulm weg. Meine ganze Hoffnung liegt auf dir, du kennst dich in der Ecke aus. Hast du eine Idee?
6: Noch keine konkrete, ich kenne mich da auch nur ein bisschen aus. In welche Himmelsrichtung von Ulm weg geht es?
5: Nee, so rum geht's nicht. Du musst nach Ja oder Nein fragen.
6: Ah, sorry. geht es in Richtung Süden von Ulm weg?
5: Ja.
6: Wie weit ungefähr?
5: Das ist wieder eine Frage, die ich nicht beantworten kann.
6: Sorry, ich habe erst eingeschaltet, ich bin noch nicht ganz
5: drin im
6: Spiel. Okay, eine Frage habe ich verbrannt. Richtung, also es geht Richtung Süden.
5: Mhm. Und wir wissen ja, es handelt sich um eine Straße, die eine Bezeichnung hat, die vorgibt, etwas zu sein, was es gar nicht ist. Das ist so ein konkreter Tipp. Das muss doch irgendjemand wissen. Und es ist einzigartig in Deutschland, dass so etwas so bezeichnet wird, obwohl es gar nicht das ist, was es vorgibt zu sein.
6: Steht es auch?
5: Was?
6: Karten und so weiter in topografischen Karten drin, die Bezeichnung.
5: Ja, na klar steht es so drin. Und da steht also auch dran, wenn man da lang fährt.
6: Auf Schildern oder so?
5: Ja. Ja, ich merke auch, du verzweifelst. Kai, wir machen erstmal ein bisschen Musik und gucken mal, wie weit wir dann kommen. Die 3 nach 3 werden bis auf, also wir müssen, 3 nach 3 können wir nur spielen noch heute, wenn wir das vor 4 Uhr lösen. Also man kann es ein bisschen in die Stunde verschieben, aber wenn wir nach 4 sind, dann sind es keine 3 nach 3 mehr. Dann fallen die heute gänzlich aus. Leute, deswegen strengt euch an. 07221 2011. Wo steckt unser schwarz-rot-goldener Deutschlandpfeil?
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0: Leute, ich leide heute Nacht. Wir kriegen es einfach nicht raus, wo unser Deutschland-Dart-Pfeil gelandet ist. Kai ist immer noch in der Leitung aus Oberstetten auf der mittleren Schwäbischen Alb, 70 Kilometer von Ulm weg, also da, wo wir uns so halbwegs befinden. Kai, hast du noch eine Idee?
1: Keine konkrete.
0: Ach, das ist schlecht.
1: Ich stelle jetzt einfach noch eine Frage. Vielleicht kann dann die Claudia das als Vorlage nutzen.
0: Ja, die schaut schon mit den Hufen in der anderen Leitung.
1: Ist es so bekannt, dass man es auch außerhalb jener Region, wo es ist, in den Medien hört, zum Beispiel in Nachrichten oder immer mal wieder irgendwo im Fernsehen oder?
0: Du, da kann ich keine klar. Also ich würde jetzt sagen ja, weil es ja das in dem Namen trägt. Kann es aber jetzt nicht 100% sagen, ob das so genannt wird. Also ich glaube, wenn ich das sage hier im Radio, und das kommt manchmal vor, dann ja, nenne ich es nicht vollständig so.
1: Okay. Wird eigentlich jetzt eher noch schwieriger und verwirrender für mich.
0: Das tut mir leid. Das heißt, möchtest du aufgeben oder ist dein Ehrgeiz immer noch so stark?
1: Ja, wenn ich noch eine Frage stellen darf.
0: Ja klar, du darfst noch. Das war jetzt ein, ja, ich war ja kein klares Ja, Nein. Komm, frag noch.
1: Gibt es also eine geläufigere Kurzbezeichnung für jene gesuchte Bezeichnung?
0: Ja. Ich glaube aber auch, das bringt dich nicht weiter, Kai. Claudia, wenn es ganz doll wehtut, sagst du Bescheid, okay?
2: Ich habe eine hohe Schmerzgrenze.
0: Claudia hat eine Idee, aber weil ich ja jetzt erst mit Kai dran bin, der hatte Vorfahrt. Aber Kai, du musst dann auch bitte irgendwann sagen, wenn es nicht mehr geht, okay? Wenn du nichts mehr weißt.
1: Ja, hört man das abends so im Verkehrsservice?
0: Ja. Wir sind wirklich so nah dran. Kai, ich muss jetzt irgendwann auch mal sagen, dass dann irgendwann die Zeit auch abgelaufen ist, ne?
1: Ja.
0: Ja. Du bist auf jeden Fall ein sehr ehrgeiziger Sportsmann, aber ich glaube, ich muss dann jetzt mal an Claudia übergeben.
1: Dann mach das. Ja. Ich wünsche Claudia viel Glück und Erfolg.
0: Claudia räumt jetzt in Rekordzeit ab. Hau raus!
1: Hau rein.
2: Autobahndreieck Neu-Ulm.
0: Ja! Es ist das Autobahndreieck Neu-Ulm und ein Autobahndreieck, was gar kein Autobahndreieck ist, denn das Dreieck Neu-Ulm ist das einzige Autobahndreieck in Deutschland, an dem sich statt zwei Autobahnen zwei Bundesstraßen kreuzen, nämlich die B28 und die B30. Ursprünglich wurde es unter dem Namen Autobahnkreuz Wieblingen geplant, als Teil Anfang der 1970er Jahre angefangen, ne? Aber nicht fertig gebaut. A80 sollte es werden, Ulm-Stuttgart-Mannheim. 1980 wurde dann die Autobahn gecancelt und alle bereits fertigen Autobahnabschnitte wurden zur Bundesstraße. Das Dreieck Neu-Ulm hat aber seine blauen Autobahnbeschilderungen behalten und gilt weiterhin als Autobahndreieck, obwohl es eigentlich ein Bundesstraßendreieck ist. Und das ist die Mogelpackung. Klingelt's jetzt, Kai?
1: Nee, habe ich nie gehört, nie gewusst, wäre ich nie drauf gekommen. Ich gratuliere Claudia.
0: Da schließe ich mich an. Claudia, du hast dir hier das Popnacht-Goodie verdient.
2: Ja.
0: Und bist noch die Erlöserin. Nee. Weil es hat schon wirklich jetzt auch mir ein bisschen wehgetan, die letzte halbe Stunde. Also so lange haben wir wirklich noch nie gebraucht zu lösen. Na gut, aber wir sind um einiges an Wissen reicher geworden. Danke an alle, die mitgeknobelt und mitgeschwitzt haben. Und wir verbeugen uns alle vor Claudia aus Duisburg. Liebe Grüße dahin. Habt eine gute Nacht, ja?
2: Dankeschön.
0: Ciao.
2: Ja, ihr auch.
0: Ah, Gott sei Dank.

So, jetzt beruhigen wir uns alle mal wieder hier. Deutschland Dart wurde nach unglaublichen 1,5 Stunden dann doch endlich gelöst von euch. Danke nochmal an Claudia in Duisburg. Haben wir gelöst am Platz, an dem sonst ja eigentlich ja eure 3x3 ausgelost werden. Jetzt habe ich ja versprochen, dass wir die 3x3 bis spätestens 4 Uhr nachholen können. Ne? Also die 3 Songs, die euch wach halten sollen in der totesten Stunde der Nacht. Jetzt ist die Frage, braucht ihr die überhaupt noch? Seid ihr nicht eh schon aufgewühlt und wach genug nach diesem Höllenritt durch Deutschland Dart? Oder wollt ihr tatsächlich eure 3x3 und braucht die zum Wachhalten? Dann mache ich jetzt mal so einen Aufruf, den ich normalerweise immer um 3x3 mache, also nach den Nachrichten. Wir spielen eure 3x3, 3 Songs, die ihr entscheidet, die ihr jetzt braucht zum Wachbleiben oder gerne auch ins Bett gehen, wenn ihr jetzt vielleicht auch runterkommen wollt, ne? Können wir auch gerne eine ruhige 3x3 heute machen. Gar kein Thema. Wichtig ist nur, wir brauchen ganz viele Wünsche, Musikwünsche von euch. Denn ihr wisst ja wohl am besten, was ihr gerade braucht in der totesten Stunde der Nacht. 2 goldene Regeln gibt's wie immer dafür. Die erste ist, der Song, den ihr euch da wünscht, der darf nicht schon gelaufen sein hier in der Nacht. Und er muss in unserer Datenbank vorhanden sein. Ansonsten ist wie immer alles erlaubt. Und falls ihr zum Beispiel Metallica Enter Sandman euch wünschen wolltet, dann spart euch das, denn das läuft jetzt sowieso 5 Minuten 14 hier. Also, eure Vorschläge jetzt an die 07221 2011 per WhatsApp oder Signal. Wenn genug Wünsche zusammenkommen, dann machen wir die 3x3 um 3:45 einfach heute. Ja, heute ist alles anders. Die Welt hat Fieber.

0: 3:31 Uhr.
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2: Bis zum Morgen sind nur wenige Wolken unterwegs, bei 10 bis 4 Grad. Tagsüber geht es mit viel Sonnenschein los, später ziehen dann mehr Wolken auf und zwischen der Eifel und Südwestfalen bilden sich Schauer oder Gewitter. Die Temperaturen steigen auf 16 bis 22 Grad. Der Montag wird dann regnerisch, wechselhaft und deutlich kühler bei nur noch 9 bis 12 Grad.
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3: Die A1 Dortmund Richtung Münster ist zwischen Kreuz Dortmund-Unna und Carmenzentrum wegen Bauarbeiten bis Montag früh gesperrt. Die A2 Dortmund Richtung Oberhausen ist zwischen Dreieck Bottrop und Kreuz Oberhausen wegen Bauarbeiten bis Montag früh gesperrt. Die A4 Köln Richtung Aachen ist zwischen Elsdorf und Merzenich wegen einer Fahrbahnerneuerung bis 4 Uhr gesperrt. Die A30 Bad Oeynhausen-Osnabrück ist zwischen Bad Oeynhausen-Ost und Dehme wegen Wartungsarbeiten bis 6 Uhr in beiden Richtungen gesperrt. Auf der A45 Hagen Richtung Gießen ist im Kreuz Olpe Süd die Verbindung zur A4 Richtung Siegen bis morgen Abend gesperrt. Die A59 Düsseldorf Richtung Köln ist zwischen dem Dreieck Monheim Süd und dem Kreuz Leverkusen West wegen Arbeiten an der Leverkusener Brücke bis 20. Mai gesperrt.
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Isaac, always on the run in der Popnacht. Und ihr seid sehr bedürftig heute Nacht, wie ich sehe. Es kamen ganz viele Wünsche noch rein für die verspäteten 3 nach 3 heute, die wir ja aufgrund des ewig sich ziehenden Deutschland-Darts jetzt auf 3.42 Uhr verschoben haben heute Nacht. Ausnahmsweise mal. Beim nächsten Mal sind wir wieder pünktlich. Da strengt ihr euch ein bisschen mehr an. Versprecht mir das. So. Also heute Ausnahmeregelung, die 3 nach 3 jetzt. Es ist ja immer noch nach 3, von daher passt das halt nur bis 4. Gott sei Dank haben wir das erledigt. Alle Vorschläge von euch, die jetzt hier reingekommen sind, sind wie immer in meinem Postfach. Ich mache das auch so wie immer.

werde blind rumscrollen mit der Maus. Ein paar Mal hoch und runter scrollen und dann bleibe ich irgendwo hängen. Und das ist dann unsere Auswahl. Und der oder die Glückliche, die das Los getroffen hat. Wir scrollen mal 1, 2, 3, 4, 5 mal runter und 1, 2 mal wieder hoch. Und landen auf Patrick. Moin Dennis, die Welt hat Fieber, das Rätsel wird nicht gelöst. Dann machen wir doch die Augen zu von die Ärzte, oder? Also, die Ärzte macht die Augen zu, ist mein Wunsch. Gut, alles klar, eingeloggt. Song Nummer 2 kommt von Y. Vater Morgana, Nina Chuba, aber zusammen mit Tokyo Hotel. Okay, haben wir. Und dann das Finale kommt von Martina und Ralf. Hallo liebes SWR3-Team. Wir würden uns so gerne Human Nature von Michael Jackson wünschen. Liebe Grüße. Ja, okay. Eure 3 nach 3 stehen. Ich logge sie euch noch schnell ein. Und wir beginnen mit den Ärzten. Eure 3 nach 3 zum Wachbleiben oder Einschlafen, wie ihr es am liebsten mögt. In der totesten Stunde der Nacht, dem tiefen, dunklen, bösen 3-Uhr-Loch hier in der Popnacht.

Eilmeldung aus dem Verkehrszentrum. Achtung, Falschfahrer auf der A8 Saarlouis-Neunkirchen. Zwischen Dreieck Saarlouis und Kreuzer Brücken kommt euch ein Falschfahrer entgegen. Fahrt äußerst rechts, nicht überholen. Auf der A8 Saarlouis-Neunkirchen zwischen Dreieck Saarlouis und Kreuz Saarbrücken ist ein Falschfahrer unterwegs. Vorsicht hier in beiden Richtungen.

waren doch sehr smooth 3 nach 3 heute. Ja, Dank geht raus an die glücklichen Gezogenen. Popnachthörer Patrick hat die Ärzte beigesteuert. Y, Nina Chuba und Tokyo Hotel und Martina hat sich Michael Jackson gewünscht mit Human Nature. Lange nicht gehört. Und eigentlich genauso der richtige Vibe gerade hier in der Popnacht, oder? Ich habe gerade für euch einen Kalender geguckt. Die nächsten 3 nach 3, die hoffentlich pünktlich kommen, hören wir in 3 Wochen. In der Nacht vom 29. auf den 30. Mai könnt ihr euch in den Kalender eintragen und vielleicht jetzt schon mal überlegen, was ihr euch wünscht. Oder wenn ihr euch heute was gewünscht habt und das ist nicht gezogen worden, dann recycelt es einfach am 30. Mai hier in der Popnacht.

0: 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Es ist 4 Uhr.
1: Die Nachrichten mit Klaus Janssen. Guten Morgen.
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1: Deutschland hat schon am heutigen Sonntag rein rechnerisch alle natürlichen Ressourcen aufgebraucht, die eigentlich für das ganze Jahr reichen müssten. Diesen sogenannten Erdüberlastungstag für Deutschland hat die Organisation Global Footprint Network ausgerechnet. Dominik Bartoschek für WDR aktuell.
2: Die Industrie braucht Energie, Autos verursachen CO2 und wertvolle Böden verschwinden unter Beton und Asphalt. Jeden Tag verbrauchen wir in Deutschland also viele Ressourcen. Die Erde kann diese nur bis zu einem begrenzten Zeitpunkt erneuern und dieser Zeitpunkt ist für Deutschland genau heute. Würden alle Länder auf der Erde so wirtschaften und konsumieren wie wir, dann bräuchte es dafür nicht nur einen Planeten, sondern gleich drei. Der BUND verlangt aus diesem Anlass ein Umdenken der Bundesregierung. Energiesparen müsse oberste Priorität bekommen. Unter anderem fordern die Umweltschützer ein generelles Tempolimit auf Autobahnen, den Ausbau der erneuerbaren Energien und der E-Mobilität.
1: Die Passagiere des Kreuzfahrtschiffes, auf dem das Hunter-Virus ausgebrochen war, sollen das Schiff heute verlassen können. Es ist kurz vor Teneriffa, dort soll es am Morgen ankern. Die Passagiere werden untersucht, mit Booten auf die Insel gebracht und direkt zu bereitstehenden Flugzeugen gefahren. Laut Weltgesundheitsorganisation hat kein Passagier aktuell Symptome. In Deutschland sollen Femizide härter bestraft werden können. Wie Justizministerin Hubig der Bild am Sonntag sagte, soll das Strafrecht so geschärft werden, dass die gezielte Tötung von Frauen aufgrund ihres Geschlechts häufiger auch als Mord gewertet werden kann. Dann können die Täter auch eine lebenslange Freiheitsstrafe bekommen. Der russische Präsident Putin hat gesagt, dass er zu einem Treffen mit dem ukrainischen Präsidenten Selenskyj bereit sei. Er stellte aber kaum erfüllbare Bedingungen. Putin sagte, Selenskyj könne nach Moskau kommen, was dieser ablehnt, oder man könne sich in einem Drittland treffen, wenn es schon vorher eine belastbare Friedensvereinbarung gäbe, was sich bisher nicht abzeichnet.
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1: In Ostwestfalen-Lippe hat das Literatur- und Musikfestival Wege durch das Land begonnen. Das diesjährige Motto, der Weg entsteht beim Gehen. Thorsten Knape für WDR aktuell.
3: Hochkarätige Konzerte und Lesungen mit vielen bekannten Schauspielerinnen und Schauspielern stehen auf dem Programm. Die Veranstaltungsorte ganz unterschiedlich. Auf Gutshöfen, in Scheunen und Schlössern, unter freiem Himmel oder in Industriehallen. Das Festival läuft noch bis zum 15. September. Unter anderem mit Lesungen von Dietmar Bär, Benno Fürmann und Nina Kunzendorf.
1: Das Wetter in Nordrhein-Westfalen. In der Nacht bleibt es trocken bei 10 bis 4 Grad. Tagsüber gibt's mit viel Sonnenschein los. Später ziehen dann mehr Wolken auf. Und zwischen der Eifel und Südwestfalen können sich erste Schauer oder Gewitter bilden. Die meisten kommen aber noch trocken durch den Tag. Die Höchstwerte in Ebenbüren bis zu 18 Grad, in Dortmund 19 und in Troisdorf und Soest bis zu 20 Grad. Das war WDR aktuell.
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4: Die A1 Dortmund Richtung Münster ist zwischen Kreuz Dortmund, Unna und Carmenzentrum wegen Bauarbeiten bis Montag früh gesperrt. Die A2 Dortmund Richtung Oberhausen ist zwischen Dreieck Bottrop und Kreuz Oberhausen wegen Bauarbeiten bis Montag früh gesperrt. Die A30 Bad Oeynhausen-Osnabrück ist zwischen Bad Oeynhausen-Ost und Dehme wegen Wartungsarbeiten bis 6 Uhr in beiden Richtungen gesperrt. Auf der A45 Hagen Richtung Gießen ist im Kreuz Olpe Süd die Verbindung zur A4 Richtung Siegen bis morgen Abend gesperrt.
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5: 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Hallo Deutschland, hallo Welt. Alles, was ihr noch nicht über Glühwürmchen wusstet, hört ihr hier in 10 Minuten.
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0: Oh. Glühwürmchen. Wie schön das immer aussieht, wenn die Dinger unsere Nächte deutlich mystischer schmücken. Wenn ihr das Glück habt, welche zu sehen, ne? Denn die sind ja nicht überall unterwegs und auch nicht überall gleich viel. Und sie werden immer seltener. Darum gibt's im Pfälzerwald jetzt eine Glühwürmchen-Zählaktion. Das Biosphärenreservat Pfälzerwald Nordvogesen sucht Freiwillige, die mithelfen bei einer Glühwürmchen-Inventur. Steffi Linkscheid aus dem Popnacht-Aktuell-Team. Und es gibt vieles, was wir noch nicht über Glühwürmchen wussten. Zum Beispiel?
1: Die biolumineszieren, also auf Deutsch die leuchten. Das ist eine Art Licht-Tinder. Da geht es nämlich darum, so einen Partner anzulocken und zu flirten, bis da zumindest sinnbildlich die Funken fliegen.
0: Ja.
1: Und dabei machen die einzelnen Leuchtkäfer ein Muster, das genauso einzigartig ist wie der Daumenabdruck bei uns Menschen.
0: Und die Fressfeinde wissen, das leuchtet, das schmeckt nicht. Ne? Das ist auch so ein Abwehrding.
1: Absolut. Also das, wenn du denkst, du beißt in was leuchtend Neongelbes rein, ist es für dich, glaube ich, auch nicht so attraktiv. Und außerdem gibt es nicht nur Erwachsene, die bei den Leuchtkäfern leuchten, sondern auch Teenager oder Babys. Denn da leuchten auch Larven und Eier. Zumindest bei so ein paar der insgesamt 2000 verschiedenen Arten.
0: Und es gibt Glühwürmchen mit Lichtschalter.
1: Ja, ein paar leuchten von selbst. Andere brauchen einen Impuls, damit sie leuchten. Sowas wie eine kleine Berührung von einem Fühler beispielsweise. Und ein paar davon leuchten dann konstant, während andere eher so flackernde Morsezeichen geben.
0: Und Glühwürmchen sind eher so eine LED als eine Glühbirne, ne?
1: Ich vergleiche mal. Also eine Glühbirne, da verteilt sich die verbrauchte Energie auf 90% Licht und 10% Wärme.
0: Ja.
1: Und das Licht von Glühwürmchen ist kalt, denn die verwandeln 100% ihrer Lichtenergie in Licht und nichts davon in Wärme.
0: Wenn ihr sagt, cool, da zähle ich auf jeden Fall mit. Infos für die Sommeraktion gibt's im Biosphärenreservat Pfälzerwald. Hier ist die Popnacht.

Eilmeldung aus dem Verkehrszentrum. Achtung, Falschfahrer auf der B42 Koblenz-Bonn zwischen Bad Honnef und Dreieck Bonn-Beuel kommt euch ein Falschfahrer entgegen. Fahrt äußerst rechts, nicht überholen. Auf der B42 A59 Koblenz-Köln zwischen Bad Honnef und Dreieck Bonn-Beuel ist ein Falschfahrer unterwegs. Vorsicht hier in beiden Richtungen.

0: Muttertag heute am 10. Mai und deswegen steht auch dieses Spiel heute im Zeichen des Muttertags.
1: Wissen ohne Wissen.
0: Alle Joker, die ihr einsetzt, also das würde ich jetzt mal so sagen, ihr könnt natürlich auch dieses ganze Vorhaben von mir sprengen, indem ihr sagt, machen wir nicht. Aber wäre doch eigentlich eine gute Sache, wenn alle Karma-Joker, die ihr heute bei Quizzen ohne Wissen einsetzt, halt eurer Mutter zugutekommen oder irgendeiner Mutter. Ja, nur Mütter sollen heute profitieren von den Jokern, die ihr macht bei diesem Spiel, die ihr euch auswählt. Und für alle, die neu sind und nicht wissen, wie dieses Spiel funktioniert, erkläre ich ganz kurz. Ihr kriegt drei Fragen mit jeweils drei Antwortmöglichkeiten bei diesem Quiz. Und das Gute ist, ihr müsst keine dieser Fragen beantworten, denn wenn ihr die Antwort nicht wisst, könnt ihr statt der Antwort immer sagen, ihr macht dieses oder jenes für einen anderen Menschen. In dem Fall bitte irgendeine Mama. Ja, zum Beispiel irgendwie mal sagen, wie schön die aussieht oder einen Kuchen backen oder mal für irgendwie eine Arbeit abnehmen zum Beispiel. Ja, das sind so die kleinen Dinge, mit denen wir die Welt verbessern und euer Karma-Konto auffüllen. Und es ist das einzige Weltverbesserungsquiz der Welt, ne? Das wisst ihr. Und das einzige Quiz, bei dem ihr nichts wissen müsst. Also perfekt für diese Uhrzeit um 4.23 Uhr. Wir spielen natürlich um ein Popnacht-Goodie, also nicht nur für die gute Sache, sondern auch für euch, was ihr abräumen könnt, wenn ihr durch alle drei Fragen so durchgeht. Wer hat Bock und ist um 4.23 Uhr schon wach genug oder noch wach genug, um nichts zu wissen? 07221 2011.

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2: Es ist 4.30 Uhr.
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3: Bis zum Morgen sind nur wenige Wolken unterwegs bei 10 bis 4 Grad. Stellenweise bildet sich Nebel oder Dunst. Tagsüber geht es mit viel Sonnenschein los. Später ziehen dann mehr Wolken auf und zwischen der Eifel und Südwestfalen bilden sich Schauer oder Gewitter. Die Temperaturen steigen auf 16 bis 22 Grad.
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4: Die A1 Dortmund Richtung Münster ist zwischen Kreuz Dortmund-Unna und Carmenzentrum wegen Bauarbeiten bis Montag früh gesperrt. Die A2 Dortmund Richtung Oberhausen ist zwischen Dreieck Bottrop und Kreuz Oberhausen wegen Bauarbeiten bis Montag früh gesperrt. Die A30 Bad Oeynhausen-Osnabrück ist zwischen Bad Oeynhausen-Ost und Dehme wegen Wartungsarbeiten bis 6 Uhr in beiden Richtungen gesperrt. Die A59 Düsseldorf Richtung Köln ist zwischen dem Dreieck Monheim-Süd und dem Kreuz Leverkusen-West wegen Arbeiten an der Leverkusener Brücke bis 20. Mai gesperrt.
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0: Den ganzen Abend hat er mit Quizzen verbracht und jetzt will er auch noch beim Lieblingsweltverbesserungsquiz mitmachen. Der Kai aus Oberstetten, hallo.
1: Ja, hallo schon wieder.
0: Bist du dir sicher, dass das eine gute Idee ist und du nicht schon Quiz ausgelaugt bist, weil dein Hirn schon leer ist?
1: Ja, das kann eigentlich auch sein. Ich könnte geübt, aber auch ausgelaugt sein, ja. Genau.
0: Ja. Na gut, aber wir wollen ja die Welt verbessern, von daher ist mir alles recht. Du kannst natürlich auch, wenn du merkst, das ist alles überhaupt nichts, mit dem du was anfangen kannst bei diesen Fragen, dann kannst du ja

0: Quiz hier. Hast du irgendetwas vorbereitet für deine Mama? Kriegt die irgendwas von
1: noch
0: dir?
1: Noch nicht.
0: Das war mir klar, dass du da um diese Antwort drumherum schlawenzelst. Na gut, aber dann holen wir das jetzt wieder raus, weil das könnten ja dann einfach deine Muttertagsgeschenke sein, deine drei Joker. Also, drei Fragen kriegst du mit jeweils drei Antwortmöglichkeiten. Wenn die dir nicht weiterhelfen, kannst du jede Frage mit einem Karma-Joker überspringen. Irgendetwas, was du Nettes für deine Mama tust. Eine Möglichkeit gibt es zu verlieren, wenn du dich auf eine falsche Antwort festlegst, dann ist das Popnacht-Goodie, um das wir hier zocken, weg. Und alle bis dahin angebotenen Joker musst du selbstverständlich und gerade heute natürlich trotzdem einlösen.
1: Ja.
0: Und weil es bei den Karma-Jokern um Mütter geht, geht es auch in den Fragen um Mütter. Wir wissen, Ursula von der Leyen hat 7 Kinder.
1: Ja.
0: Wie viele Kinder hatte denn die Mutter von Ursula von der Leyen?
1: Es waren, glaube ich, 9.
0: Warte. 5, 7 oder 9?
1: Die hatten auch eine Musikband, so eine Familienband. Und ich meine 9.
0: Meinst du?
1: 7 oder 9?
0: Ja. Oder?
1: Ich bleibe bei der ersten Intuition.
0: Vielleicht auch nicht. Vielleicht überlegst du dir das auch nochmal?
1: Nein, ich habe das Bild wieder vor mir. 7.
0: Ach Mann, ich wollte damit dir einen Joker aus den Rippen leiern. Na gut, 7. Wir haben ja noch 2 Chancen. 7 ist richtig. Also nicht nur Ursula von der Leyen hat 7 Kinder, sondern auch ihre Mutter hatte 7 Kinder.
1: Ja.
0: Welcher Hollywood-Star hat erst mit 37 Jahren rausgefunden, dass seine angebliche Schwester eigentlich seine Mutter ist? War das A, Jack Nicholson, B, Anthony Hopkins oder C, Morgan Freeman?
1: Nee. Ich denke Morgan Freeman.
0: Hast du das Spiel verstanden, möchte ich an dieser Stelle nochmal fragen, Kai. Weil wenn das, du redest ja offensichtlich nur. Wenn das falsch ist, ist das Spiel vorbei und wir haben noch nicht die Welt verbessert. Zieh doch mal einen Joker für deine Mama.
1: Ich würde es gern durch richtige Antworten gewinnen. Ja, aber bei dieser Frage habe ich keine Ahnung.
0: Also.
1: Okay, ich gehe für meine Mutter einkaufen. Als Joker.
0: Was du nie machst, hoffentlich. Sonst. Also was natürlich du eigentlich machen solltest, aber du bietest es natürlich jetzt als Joker an, weil du es sonst nie machst.
1: Schon lange nicht mehr, als ich immer war, in Ausnahmefällen.
0: Ach Mann, Kai, das wäre schief gegangen. Jack Nicholson ist es.
1: Danke, dass du mich nochmal,
0: genau.
1: Schon das zweite
0: Mal. Letzte Frage. Der Goldkugelkaktus trägt auch den Namen Schwiegermutterschreck, Schwiegermutterstuhl oder Schwiegermutters Liebling?
1: Schwiegermutter Schreck, Schwiegermutters Stuhl, Schwiegermutters Liebling. Müsste ich auch blind raten, deswegen gehe ich nochmal in Dienstleistung. Sie in Joker.
0: Jetzt haben wir's.
1: Ich werde mit meiner Mutter oder für meine Mutter kochen.
0: Juhu.
1: Das mache ich wirklich nie.
0: Machst du wirklich nie? Was wird's geben? Was mag sie am liebsten, deine Mama?
1: Es wird was Einfaches geben, weil ich mir nicht mehr hinbekommen werde.
0: Sowas wie Nudeln. Tomatensauce oder so.
1: Nudeln geht immer gut, ja.
0: Okay, na gut. Immerhin. Schwiegermutterstuhl ist der andere Begriff für Goldkugelkaktus. Guck mal, hast du ein bisschen was mitgenommen?
1: Auf jeden Fall.
0: Ja, wir haben die Welt verbessert und du kriegst das Popnacht-Goodie. Hast du dir verdient. Liebe Grüße nach Oberstetten, ja?
1: Vielen Dank.
0: Gute Nacht.
1: Vielen Dank. Ciao.

0: 4:50 der Pop nach. Hallo? Wollen wir noch ein bisschen lachen zusammen hier? Einem Typen, der eigentlich aus Bayern kommt, Rosenheim, aber natürlich inzwischen längst in Berlin lebt, als Schauspieler und Comedian, aktuell auch auf Tour ist. Er kommt bestimmt auch bei euch in die Nähe, guckt da mal. Und das Besondere an Fred Kustea ist, so heißt er, seine Reels. Die Social Media laufen immer sehr, sehr gut. Aber wie gesagt, live ist er auch sehr gut, wenn er unterwegs ist und zum Beispiel aus seiner Schulzeit erzählt.
1: Was ich noch weiß, ist, dass es eine Zweiklassengesellschaft gab in der Grundschule. Es gab die Leute, die mit Pelikan geschrieben haben. Und es gab die Leute, die mit... Lami! Warum Lami? Lami war der privilegierten Füller. Ne? War ein bisschen teurer, war ein bisschen mehr drin. Wir haben ihn immer liebevoll den FDP-Füller genannt. Letztens hatte ich jemanden in der Show und er meinte so, nein, der FDP-Füller war Graf von Faber-Castell. So. Woran ich mich auch noch erinnere, es gab in der Grundschule, es gab so Kids, die haben aus den Tintenpatronen so kleine Plastikkügelchen gesammelt. Wisst ihr das noch? Ja, total süß, das sind jetzt alles Homöopathen tatsächlich, das ist die Wahrheit, das habe ich letztens in der Geolino gelesen. Und dann gab es bei uns noch so immer ein Mädel, ist immer so aufgestanden, so gegen 10.30 Uhr und hat folgenden Satz gesagt.
2: Ich brauche eine Patrone.
1: Das ist irgendwie ein süßer Satz, ganz herzerweichend, also an deutschen Schulen. In den USA weiß ich nicht, Digga, würde ich da nicht sagen.
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Bosse flackert für uns. Flackern heißt der neue Song von ihm. Ganz neu hier in der Popnacht. Und hier kommt was Aktuelles aus dem Verkehrszentrum. Vorsicht auf der A3 Frankfurt-Köln. Zwischen Frankfurt am Main Süd und Frankfurter Kreuz steht ein defekter LKW. Und Vorsicht auch auf der A3 Würzburg-Nürnberg. Zwischen Höchstadt-Ost und Erlangen-West eine ungesicherte Unfallstelle.

0: 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Es ist 5 Uhr.
1: Die Nachrichten mit Klaus Janssen. Guten Morgen.
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1: Das Kreuzfahrtschiff, auf dem das Hunter-Virus ausgebrochen war, wird heute früh vor Teneriffa erwartet. Es wird dort vor der Insel ankern. In den Hafen darf es nicht. Auf dem Schiff gibt es laut Weltgesundheitsorganisation aber keine Passagiere mehr, die Symptome haben. Wie es nach der Ankunft weitergeht, berichtet Christina Böker aus Teneriffa für WDR aktuell.
2: Dann werden die Passagiere mit Booten hier an Land gebracht, von hier aus dann mit Bussen weiter zum Flughafen, zum sehr nahegelegenen Flughafen gebracht. Und von dort fliegen sie dann in die einzelnen Länder. Je nachdem, welches Land dann zuerst da ist mit den Fliegern, so werden dann die Passagiere abtransportiert. Was das für die deutschen Passagiere, 6 sind noch an Bord, 5 Passagiere, ein Crewmitglied. Was das für eine Uhrzeit für die bedeutet, wissen wir nicht.
1: Heute am 10. Mai ist für Deutschland Erdüberlastungstag. Das hat die Organisation Global Footprint Network ausgerechnet. Das bedeutet, dass Deutschland alle natürlichen Ressourcen für dieses Jahr rechnerisch schon verbraucht hat. Wir leben also sozusagen auf Pump. Laut Bund für Umwelt und Naturschutz, BUND, sind Hauptverursacher energieintensive Industriebranchen, der Gebäudesektor, der Straßenverkehr und die industrielle Tierhaltung. Die Ukraine und Russland haben sich gegenseitig einen Bruch der Waffenruhe vorgeworfen, die seit Samstag gilt. Die Ukraine berichtete gestern von dutzenden russischen Angriffen, Russland von Angriffen auf Armeestellungen. Anlass für die dreitägige Waffenruhe ist, dass Russland den Sieg über Nazi-Deutschland feiert. Die Militärparade in Moskau fand ohne schwere Waffen statt, aus Angst vor ukrainischen Drohnen. In der zweiten Fußball-Bundesliga hat Schalke 04 beim 1. FC Nürnberg mit 0:3 verloren. In der ersten Liga verlor Wolfsburg gegen Bayern München mit 0:1. Dadurch kann Köln nicht mehr absteigen.
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1: In den Kreisen Siegen-Wittgenstein, Olpe und Hochsauerland werden die Sperrzonen wegen der afrikanischen Schweinepest ausgeweitet. Dort waren weitere infizierte Wildschweine gefunden worden. Was das für Waldbesucher bedeutet, berichtet Uli Spinnrad für WDR aktuell.
3: Wege und Straßen in den betroffenen Gebieten dürfen auf keinen Fall verlassen werden. Hunde müssen unbedingt angeleint werden. Und wenn man als Spaziergänger vielleicht doch mal ein totes Wildschwein findet, dann sollte man das unbedingt melden, damit es eben auch schnell geborgen werden kann. Aber wichtig ist, die afrikanische Schweinepest ist für uns Menschen ungefährlich und auch Hunde stecken sich nicht an. Aber Hausschweine, die können sich eben über die Verbreitung auch anstecken und das wäre dann ein enormer wirtschaftlicher Schaden für die Schweinebesitzer, weil die Krankheit eigentlich meistens tödlich verläuft.
1: Das Wetter in Nordrhein-Westfalen. In der Nacht bleibt es trocken bei 10 bis 4 Grad. Tagsüber geht's dann mit viel Sonnenschein los. Später ziehen dann mehr Wolken auf. Und zwischen der Eifel und Südwestfalen können sich auch erste Schauer oder Gewitter bilden. Am meisten kommt es aber dann noch trocken durch den Tag. Die Höchstwerte in Steinfurt bis zu 18 Grad, in Dinslaken bis zu 19 und in Düsseldorf und Aachen bis zu 20 Grad. Das war WDR aktuell.
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4: Die A1 Dortmund Richtung Münster ist zwischen Kreuz Dortmund Unna und Carmenzentrum wegen Bauarbeiten bis Montag früh gesperrt. Die A2 Dortmund Richtung Oberhausen ist zwischen Dreieck Bottrop und Kreuz Oberhausen wegen Bauarbeiten bis Montag früh gesperrt. Die A30 Bad Oeynhausen-Osnabrück ist zwischen Bad Oeynhausen-Ost und Dehme wegen Wartungsarbeiten bis 6 Uhr in beiden Richtungen gesperrt. Auf der A45 Hagen Richtung Gießen ist im Kreuz Olpe Süd die Verbindung zur A4 Richtung Siegen bis morgen Abend gesperrt.
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5: Mit Dennis Tienert. Hallo Deutschland, hallo Welt. Hier ein bisschen Morgenvögel-Sound eingefangen von Popnachtshörer Didi auf Rügen. Wahrscheinlich aufgenommen durch eine nicht mehr ganz so saubere Handyhülle vor dem Mikrofon. Aber es lässt sich raushören, es lässt sich erahnen. Dieser Tag wird gerade geboren. Und was so ansteht, was wichtig wird heute an diesem 10. Mai, da haben wir eine kleine Übersicht für euch hier in 10 Minuten.
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0: Wir überfliegen kurz den Klappentext für diesen Sonntag. Die Notfallpflichterinnerung an Muttertag haben wir ja schon rausgehauen, mehrfach in dieser Sendung. Da dürfte nichts mehr schief gehen. Was steht sonst noch so an? Steffi Linkscheid aus dem Popnacht-Team. Einmal der ESC, ne? Der Eurovision Song Contest.
1: Ja, da ist heute in Wien der große Startschuss für eine Woche lang Party im Sinne des größten Musikwettbewerbs der Welt.
0: Ja.
1: Vor dem Rathaus. Rund 10.000 Fans sind da wohl schon angereist oder auf dem Weg. Die Eröffnungszeremonie eben heute Nachmittag vorm Rathaus, so gegen 5 Uhr im sogenannten ESC-Village. Da kommen dann die 35 Delegationen, da können wir dann schon mal so einen ersten Blick auf die werfen, wenn die über den Teppich da flanieren. Und im Halbfinale geht's dann am Dienstag und am Donnerstag dann die Vorentscheidungen. Und dann sehen wir, wer am Wochenende wirklich im Finale steht.
0: Und du bist auch dabei.
1: Ich habe eine Wette verloren. Das hieß, ich habe die Familie eingeladen, wir fahren nach Wien. Und sind natürlich entsprechend vorbereitet. Ja. Seit Wochen geht der Chat bei uns ab auf WhatsApp, wer ist wie, in welchem Kostüm unterwegs. Und natürlich haben wir gestern Abend auch schon alle die ARD-Doku geguckt, 70 Jahre ESC. Und ich war super begeistert. Conchita Wurst, beziehungsweise Tom Neuwirth, der kommt so mega sympathisch rüber. Und ich wusste gar nicht, dass es einen Dr. Eurovision gibt.
0: Kannst du mal sehen, wusste ich auch nicht. Aber was mich interessiert, was ist das für eine Wette gewesen? Worum ging's da?
1: Ja, meine praktisch Bonustochter hat gesagt, auf jeden Fall gewinnen die Österreicher. Die haben schon zum 60. Geburtstag des ESC das ausgerichtet in Wien. Und die werden auf jeden Fall auch den 70. Geburtstag ausrichten. Und ich habe gesagt, nee, mit diesem Titel auf gar keinen Fall. Und ja, tatsächlich hat sie gewonnen. Und ich habe gesagt eben, ja, wenn sie gewinnt, dann finanziere ich die Reise.
0: Ah ja, okay, cool. Dann hat eine Menge Spaß und du kannst natürlich dann auch von dort aus ein bisschen reportieren. So, und dann ist aber natürlich noch Sport heute, ne? Was hat der Sonntag da noch im Angebot?
1: Ja, das mache ich kurz und knapp. Europa League-Finalist SC Freiburg, der kann sich heute qualifizieren mit einem Gewinn gegen den Hamburger SV. Und zwar für die Europacup-Teilnahme in der Fußball-Bundesliga. Mhm. Ich glaube, ja, da fiebern alle Freiburg-Fans jetzt ganz schön doll mit.
0: Ja, so sieht der Sonntag aus. Vielleicht wird er bei euch auch noch viel schöner. Das wollen wir hoffen. Hier ist die Popnacht. Neue Musik jetzt von Olivia Dean. So easy.

5.22 Uhr am Sonntagmorgen, da soll es Menschen geben, die sich gerade aus dem Bett schon Richtung Arbeit schleppen. Und nichts ist eine größere Herausforderung, als die Müdigkeit aus den Knochen zu bekommen. Da helfen wir mit unserem kleinen Adrenalinspiel hier. Zwei Hörer, drei Gedanken, bei dem ihr euch im Team mit einem anderen Popnachthörer ein Popnacht-Goodie erspielen könnt. Jetzt und hier, der 0722211. Ihr kriegt getrennt voneinander von mir denselben Begriff vorgegeben. Sowas wie zum Beispiel, was könnte es sein? Putzen. Ja, und dann sagt ihr mir ebenfalls getrennt voneinander, so viel wie euch dazu einfällt, zu putzen. Also zum Beispiel Lappen, Eimer, Fensterreiniger, Wasser. Ne? Und wenn ihr in drei Gedanken matcht, also die gleichen Ideen habt, gibt's für euch beide das Popnacht-Goodie. Dieses Spiel macht auf jeden Fall wach. Das können euch viele glückliche Spieler vor euch bestätigen. Wer hat Bock? 0722 1 2011. Jetzt anrufen.

0: 5.30 Uhr.
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2: Bis zum Morgen sind nur wenige Wolken unterwegs, bei 10 bis 4 Grad. Tagsüber geht es mit viel Sonnenschein los, später ziehen dann mehr Wolken auf und zwischen der Eifel und Südwestfalen bilden sich Schauer oder Gewitter. Die Temperaturen steigen auf 16 bis 22 Grad.
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3: Die A1 Dortmund Richtung Münster ist zwischen Kreuz Dortmund-Unna und Carmenzentrum wegen Bauarbeiten bis Montag früh gesperrt. Die A2 Dortmund Richtung Oberhausen ist zwischen Dreieck Bottrop und Kreuz Oberhausen wegen Bauarbeiten bis Montag früh gesperrt. Die A30 Bad Oeynhausen-Osnabrück ist zwischen Bad Oeynhausen-Ost und Dehme wegen Wartungsarbeiten bis 6 Uhr in beiden Richtungen gesperrt. Auf der A45 Hagen Richtung Gießen ist im Kreuz Olpe Süd die Verbindung zur A4 Richtung Siegen bis morgen Abend gesperrt. Auf der A59 Köln Richtung Düsseldorf ist die Auffahrt im Kreuz Leverkusen West wegen Arbeiten an der Leverkusener Brücke bis zum 20. Mai gesperrt. Die A59 Düsseldorf Richtung Köln ist zwischen dem Dreieck Monheim Süd und dem Kreuz Leverkusen West wegen Arbeiten an der Leverkusener Brücke bis 20. Mai gesperrt.
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0: 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Hi.

Eilmeldung aus dem Verkehrszentrum. Achtung, Falschfahrer auf der A6 Kaiserslautern-Mannheim. Zwischen Kreuz-Frankenthal und Mannheim-Sandhofen kommt euch ein Falschfahrer entgegen. Fahrt äußerst rechts, nicht überholen. Auf der A6 Kaiserslautern-Mannheim zwischen Kreuz-Frankenthal und Mannheim-Sandhofen. Ein Falschfahrer. Vorsicht hier in beiden Richtungen.

0: Bitte melden. Es melden sich bitte zwei Berufsgruppen, die am Sonntagmorgen arbeiten. Wir machen ein bisschen Klischee bestätigen hier. Wir haben einmal den Norman aus Botel im Kreis Rothenburg-Wümme in Niedersachsen. Guten Morgen.
1: Guten Morgen, hallo.
0: Du bist auf dem Weg zum Rettungsdienst.
1: Ja, genau.
0: So,
1: und arbeiten, Tagdienst.
0: Und dein Mitspieler ist der Tobi aus Stuttgart, Baden-Württemberg.
2: Wunderschönen guten Morgen.
0: Du bist auf dem Weg zur 24-Stunden-Schicht bei der Feuerwehr.
2: So richtig.
0: Und 24 Stunden heißt, 6 geht's los, dann bist du Montagmorgen um 6 fertig.
2: Richtig.
0: Das ist da, wenn ich wieder aufstehe.
1: Ja.
0: Wie krass ist das für euch, dieses Schichtgedöns und jetzt so sonntags so früh aufstehen?
2: Ich hab's mir rausgesagt, ich bin gut.
0: Ja gut, gleichzeitig antworten genau, funktioniert schon.
1: Gibt Schöneres.
0: Ja.
1: Gibt Schlimmeres, sag ich. Gibt Schlimmeres.
0: Ja,
1: man gewöhnt sich dran. Der Körper gewöhnt sich einfach dran an Schichtdienst. Das passt schon.
0: Ja.
1: Da war man frei, wenn andere dann quasi zur Arbeit gehen. Da haben wir dann Zeit für die Kinder, für zu Hause, wie auch immer dann.
0: Schön. Habt ihr an eure Mamas schon gedacht heute?
1: Ja, die
2: natürlich.
0: Ja, dann ist das jetzt auch der richtige Begriff. Wir spielen zwei Hörer, drei Gedanken. Ihr bekommt einen Begriff, der Norman zum Beispiel hat das auch schon quasi abgeliefert. Der war schon mit mir im Separé und hat den Begriff schon genannt. Hat mir 5 Dinge gesagt, die ihm dazu eingefallen sind. Die stehen jetzt hier auf meinem Zettel. Tobi hat in der Zwischenzeit Radio gehört und nichts mitbekommen und bekommt jetzt denselben Begriff. Du bekommst 40 Sekunden, so viel rauszuhauen, wie dir dazu einfällt. Wenn ihr in drei Gedanken matcht, dann habt ihr das Popnacht-Goodie. Jeder eins. Ja? Tobi, der Begriff ist natürlich Mama.
2: Lieblingsmensch, Herzdame, Kinder, küssen, kuscheln, liebhaben, immer für einen da, immer im Herzen, Muttertag.
0: Eins noch. Was bist du denn für deine Mama?
2: Der Sohn.
0: Jawohl!
1: Ja, wunderbar.

0: Die Popnacht am noch ganz frühen Sonntagmorgen. Wie lösen wir die großen Probleme dieses Landes? Härtere Strafen. Wie das aussehen könnte, dazu hat Florian Schröder ein paar Ideen. Der ist ja einer der Kabarettinstanzen in Deutschland und aktuell auch auf Tour, unter anderem in Hamburg, Berlin, Dortmund, Tübingen und Köln, und erzählt uns sowas.
1: Die Menschen wünschen sich mehr Sicherheit, mehr innere Sicherheit, mehr Strafen, nicht mehr alle davonlaufen lassen. Deshalb brauchen wir härtere Strafen, wie in Singapur. Wenn du dort ein Fahrrad klaust, da wirst du aufgehängt mit Name, Adresse und Foto. Steht da, hier hat Heinz Müller ein Fahrrad gestohlen. Das machen wir ja auch. Wir werden härtere Strafen haben. Wir orientieren uns an Singapur. Da kostet zum Beispiel Essen und Trinken in öffentlichen Verkehrsmitteln 500 Singapur-Dollar Strafe. Machen wir auch. Essen und Trinken in öffentlichen Verkehrsmitteln 500 Euro Strafe. Wenn du dann noch an jeder Bushaltestelle und jeder U-Bahn-Station eine Dönerbude eröffnest, kannst du als Staat richtig Geld verdienen. Ja, wir müssen unsere Chancen nutzen. Tiere füttern kostet 1.000 Euro Strafe in Zukunft. So wie in Singapur. Kostet auch 1.000 Singapur-Dollar. Machen wir hier auch. Wir setzen noch einen drauf. Tiere füttern und kacken lassen, 2.000 Euro Strafe. Tiere füttern, kacken lassen und liegen lassen, 3.000 Euro Strafe. Gut, wir werden nicht alle Strafen aus Singapur übernehmen können. Dort zum Beispiel gibt es harte Strafen für Männer, die zwischen 16 und 50 Jahren alt sind und sich des Vandalismus schuldig gemacht haben. Die werden dort bestraft mit bis zu 24 Hieben auf den nackten Po. Und der Justizbeamte, der den Stock zieht, ist gehalten, ihn so zu ziehen, dass bei jedem Aufkommen des Stocks auf der Haut die Haut garantiert aufreißt. Der Stock wird geführt mit einer Geschwindigkeit von 160 Stundenkilometer. Das wäre in Deutschland so nicht denkbar. Hier würden wir an den Grünen scheitern. Hier würde man sich ganz demokratisch auf eine Geschwindigkeitsbegrenzung von 120
2: km/h. 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

war doch eine runde Sache, oder? 6 Stunden Seite an Seite durch die Nacht. Damit bleibt nur noch, jetzt um 6:15, der offizielle Schließauftrag. Denn ihr wisst, alles, wie geht der Spruch nochmal? Alles, was zwischen Mitternacht und jetzt geschah, bleibt unter uns. Ist doch klar. Das war die Popnacht für heute mit Dennis Tina.

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1: Die Nachrichten mit Kerstin Fischer. Guten Morgen.
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1: Auf der Kanareninsel Teneriffa soll gleich das Kreuzfahrtschiff anlegen, auf dem das Hunter-Virus ausgebrochen war. 3 infizierte Menschen starben. Alle, die jetzt noch an Bord sind, gelten als symptomfrei. Darunter sind auch einige Deutsche. Julia Macher für WDR aktuell.
2: Die MV Hondius legt nicht direkt am Kai an, sondern ankert im Hafenbecken von Granadilla im Südosten Teneriffas. Und von dort werden die 86 Passagiere und ein Teil der Crew nach einer gründlichen Untersuchung dann in Beibooten an Land gebracht, in Gruppen von maximal 5 Personen. Am Hafen werden sie dann in speziell ausgestatteten Militärfahrzeugen zum 10 Minuten entfernten Flughafen gefahren, wo bereits von den jeweiligen Herkunftsländern gecharterte Flugzeuge und Militärmaschinen bereitstehen. Während der gesamten Transportzeit werde es zu keinem Zeitpunkt zu Kontakt mit der Inselbevölkerung kommen. Das hat die spanische Regierung gestern mehrfach betont.
1: Ein weiteres Mitglied der Landesregierung von NRW gerät offenbar im eigenen Haus in die Kritik. Nachdem vor kurzem Vorwürfe gegen Bauministerin Scharrenbach erhoben wurden, geht es nun um den Führungsstil von Innenminister Reul. Dem CDU-Politiker wird unter anderem Beratungsresistenz nachgesagt. Reul widerspricht den Vorwürfen. Daniela Becker, WDR Landespolitik.
3: Herbert Reul gilt vielen seit 2017 als Star der NRW-Landesregierung. Doch dieses Bild bekommt nun Kratzer. Das WDR-Magazin Westpol hat mit mehr als 20 Personen aus verschiedenen Bereichen der Polizei und des Innenministeriums gesprochen. Sie werfen Reul vor, er führe das Haus falsch und setze sich über eigene Fachleute hinweg. Das führe dazu, dass Dinge liegen bleiben würden. Zum Beispiel die Sanierung maroder Polizeiliegenschaften. Reul sagt im WDR-Interview, er nehme die Kritik ernst. Er ist aber überzeugt, dass sie nicht die Meinung der Mehrheit der Beschäftigten widerspiegle. Aber auch die Gewerkschaft der Polizei sieht Probleme, vor allem bei der Ausstattung der Polizei.
1: Weitere Meldungen im Überblick. Für Deutschland ist heute der sogenannte Erdüberlastungstag. Die jährlichen Ressourcen des Planeten für Deutschland wären demnach bereits aufgebraucht. Die Berechnung erstellt die Umweltorganisation Global Footprint Network. Sie ruft dazu auf, die Erde zu schonen, zum Beispiel durch weniger CO2-Ausstoß. Im zentralen Afrika hat es offenbar einen schweren Angriff auf Zivilisten gegeben. Dabei sollen in der Demokratischen Republik Kongo etwa 70 Menschen getötet worden sein. Der Angriff ereignete sich in einer Region des Landes, in der viel Gold abgebaut wird. Verschiedene bewaffnete Gruppen kämpfen dort um die Macht und verüben dabei immer wieder Massaker an der Zivilbevölkerung. In der Fußball-Bundesliga haben die Bayern das Samstagabendspiel mit 1:0 in Wolfsburg gewonnen. Dieses Ergebnis hat positive Auswirkungen auf den ersten FC Köln. Der kann durch die Wolfsburger Niederlage nicht mehr absteigen. Köln selber spielt heute zu Hause gegen Heidenheim. In der zweiten Liga verlor Aufsteiger Schalke am Abend 0:3 in Nürnberg.
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1: In Münster geht es ab heute darum, wie sich Museen für die Zukunft aufstellen können. Das ist Thema auf der Jahrestagung des Deutschen Museumsbundes. Sie beginnt heute und geht bis Mittwoch. Katja Bothe, WDR Münster.
4: Museen könnten Orte sein, an denen gesellschaftlicher Zusammenhalt sichtbar wird, so der Deutsche Museumsbund. Aber wie sollen sie agieren in diesem Spannungsfeld zwischen Polarisierung, Populismus und extremistischen Strömungen? Und welche Rolle können Museen einnehmen, um Brücken zu bauen und Toleranz zu leben? Experten aus dem In- und Ausland sind von heute an zum Austausch eingeladen. Die Konferenz soll außerdem Impulse und praktische Werkzeuge liefern zum Handeln in der neuen Zeit.
1: Das war WDR aktuell.
5: Zack, schon sind wir drin. Am 10. Mai 2026. Nur echt mit Wetter und nur echt mit Inga Hittenkamp.
6: Hittenkamp heiße ich. Schönen guten Morgen, Tobias Hauser.
5: Ach ja, ich wollte mal einen Witz. Der ganze Witz ist auch, es ist sehr früh, der ganze Witz ist schiefgegangen.
6: Guck mal aufs Wetter.
5: Mach mal.
6: So, trocken ist es im Westen heute Vormittag und es ist auch erstmal recht sonnig. Am Nachmittag werden die Wolken dann allerdings so ein bisschen zahlreicher. Für viele bleibt es noch trocken. Nur so am südlichen Rand Nordrhein-Westfalens, da ziehen dann Schauer und Gewitter rein. Und vorher erreicht Schleiden 17 Grad, Bielefeld 19 Grad und Bocholt 20 Grad.
5: Boah, bist du wach. Boah, bist du gut gelaunt.
6: Ich tu nur so.
5: Naja, weiß ich doch.
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5: So, da haben wir die A1 Dortmund Richtung Münster, die ist zwischen Kreuz Dortmund und Carmen Zentrum bis morgen früh gesperrt. Da wird die Fahrbahn saniert. Und die A2 Dortmund Richtung Oberhausen. Die ist zwischen Dreieck Bottrop und Kreuz Oberhausen gesperrt. Wegen Bauarbeiten ebenfalls. Bis morgen früh.
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5: Komm, schnell Musik.
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0: Ach, ich freue mich jetzt schon. Ich freue mich jetzt schon.
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0: Guten Morgen. Nochmal so ein bisschen der zweite Versuch einzusteigen in diesen Sonntag. Ich hoffe, ihr habt erst um 6.10 Uhr eingeschaltet, rechtzeitig zu den Pet Shop Boys. Die würden jetzt fragen, wie wird das Wetter? Weil Inga hinkommt, da heißt es ja auf Englisch, würden sie fragen. Aber es würde sie sehr, sehr interessieren. Wie mich jetzt auch.
2: Sie könnten die Weather Girls fragen dann. wir müssen noch mal ganz kurz auf heute schauen, weil heute wird es erstmal noch mal ähnlich wie gestern. Ne? Heute noch mal bis zu 20 Grad und Sonnenschein. Aber heute so ab späten Nachmittag gibt es dann eben an der unteren Kante Nordrhein-Westfalens, also Eifel, südliches Rheinland bis nach Südwestfalen, schon Regen, teilweise auch Gewitter. Oh. Und gerade in den Bergen ist dann auch mitunter Starkregen mit dabei und stürmische Böen.
0: Tja, dann würde ich gerne schauen auf die nächste Woche, denn wir sprechen hier nicht nur von der ESC-Woche, sondern auch von meiner Geburtstagswoche, 14. Mai.
2: Wochenende auch.
0: Kein Druck. Ja.
2: Wird deutlich kühler und wechselhafter. Nee. Könnt ihr es euch drinnen gemütlich machen. Mhm. Also so mehr als 12, 13 Grad ist da an Tageshöchsttemperaturen nächste Woche nicht drin. Und es wird auch immer wieder so ein bisschen Regen geben und windig wird es auch.
0: Wenn die Aussichten so sind, dann darf man jetzt keinen Fehler machen. Dann am besten jetzt direkt Taylor Swift. 12 nach 6 WDR 2.

0: Wow, Fußball ist spannend, gerade erste Liga. Gut, da gab es das Spiel der Bayern gegen Wolfsburg. Und die Bayern haben, abgesehen davon, dass sie mit 1:0 auswärts gewonnen haben, auch vielen anderen Vereinen, eben gerade Köln, Werder Bremen etc. geholfen im Abstiegskampf gegen den Abstieg. Also, und da kann man dann einmal Danke sagen an den ersten, an der FC Bayern München. Unfassbar. Zweite Liga, das ist auch interessant. Nürnberg schlägt Schalke, den Meister der zweiten Liga mit 3:0. 3:0, die sind ja sicher aufgestiegen, anscheinend schon dermaßen im Partymodus, dass Fußball jetzt nicht mehr erste Priorität hat. Ich aber empfehle als Fan vom RWE, von Rot-Weiß Essen jetzt mal alle, also alle, die mit der dritten Liga nichts zu tun haben, da mal einen Blick auf die Tabelle zu werfen. Das wird, glaube ich, eine der spannendsten Fußball-Samstage überhaupt der letzten Jahre. Denn wir haben drei punktgleiche Mannschaften in der dritten Liga, die die Chance haben, in die zweite aufzusteigen. Also wenn man sich da nur einmal reinfiebert, ja, dann wird das eine spannende 90 Minuten ab 13.30 Uhr am kommenden Samstag. Ja, ihr merkt schon, hier schlägt das Herz des Fußballs. 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
1: 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Somber, Homewrecker.

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2: Um Gottes Willen.
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2: Jetzt muss ich schon einen Hinweis auf die Sonntagsfragen hören, um mich zu erinnern.
3: Ist ja dass du gleich noch zur Tanke musst.
2: Ja, ganz genau. Packung Merci kaufen. Oh Gott, heute ist Muttertag. Leute, vergesst das nicht. Macht's nicht wie ich, macht's besser. Erstmal kurz auf diese Autobahnen geschaut. Die sind bis morgen früh 5 Uhr gesperrt wegen Fahrbahnarbeiten. A1 Dortmund Richtung Münster zwischen Kreuz Dortmund-Unna und Kamen Zentrum und die A2 Dortmund Richtung Oberhausen zwischen Dreieck Bottrop und Kreuz Oberhausen. Diese fleißigen Mitarbeiterinnen und Mitarbeiter haben ein Alibi für heute.
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2: Jetzt könnte ich meiner Mutter immer noch sagen, es ist zu schlecht, das Wetter ist zu schlecht, ich kann nicht kommen. Was weiß auf den Straßen los ist, Aquaplaning oder sowas. Inga, bitte rette mich.
3: Nö.
2: Nein?
3: Also sind ein paar Wolken am Himmel, aber die lassen erstmal noch recht viel Sonnenschein durch. Im Laufe des Tages ziehen dann so von Südwestfalen bis ins südliche Rheinland erste Schauer und auch vereinzelte Gewitter auf. Und gerade in Eifel- und Rothaargebirge können dann in diesen Gewittern auch Starkregen, Hagel und stürmische Böen dabei sein. Ansonsten bleibt es aber trocken und Temperaturen heute nochmal recht angenehm bis 20 Grad.
2: Ach, angenehm, wirklich angenehm. Ich rette mich mit einem Radiogruß und drücke und herze alle Mütter. Ihr seid die besten Menschen. Inge, du auch. Besten
3: Danke.
2: Menschen der Welt. Tapfer, tapfer, tapfer.
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0: Rock Yourself, Kamran. Es geht ganz schnell und steil bergab bei uns. Und das ist nicht nur das Motto meiner Sendung. Nein, es geht um den Ausflugstipps der Woche hier.
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0: Julian Beuter aus unserer Raus in den Westen Redaktion war für uns in Winterberg im Sauerland. Nicht zum Wandern, nicht zum Skifahren, sondern mit dem Mountainbike im Bikepark.
2: Genau, wir fahren jetzt einfach die blaue Floor Country in einem ganz easy peasy Pace.
3: Das heißt, also wir haben gerade eine Übungsrunde über die Kinderstrecke gedreht und jetzt nimmst du mich schon mit auf die Hauptstrecke, die alle gerne mögen hier.
2: Ja, das ist meine Vergangenheit als Biketrainer, da kann ich nichts machen. Ich erkenne die Progression in dir und das Können. Wir machen das jetzt.
3: Soll ich dir gleich mal die Nummer von unserem Betriebsarzt geben?
2: Aber wir haben ein ausgetüfteltes Rettungskonzept hier, da kann gar nichts passieren.
0: Okay, also Bikepark Winterberg, Julian ist heil zurück, es geht ihm gut. Und trotzdem die Frage, ist das jetzt wirklich nur was für Profis? Nein, es geht zwar schnell bergab, aber es bleibt ja auch Zeit, diese Aussicht zu genießen.
2: Da fährst du hier die mega Aussicht.
3: Ja, geil, ne? Dann einmal hüpfen. Und jetzt kann ich es auch genießen. Ey, wir gucken wirklich in so ein total grünes Tal. Bis zum nächsten Berg, überall Bäume. Wir fahren hier mitten durch den Wald. Wir haben jetzt aber ganz schön Tempo drauf, oder? Oder kommt mir das nur so vor? Für dich ist das wahrscheinlich langweilig.
2: Ich find's cool, jemanden neuen zu begeistern.
0: und dabei Interviews zu geben. Ja, das ist schon besonders sportlich. Wir haben alle Infos auf wdr2.de. Gibt übrigens auch andere Bikeparks im Sauerland. Auch die findet ihr online bei uns.
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0: Erasure. Sometimes. Heute ist Muttertag. Guten Morgen, liebe Mütter und liebe Kinder. Alle herzlich willkommen. Alles Gute zu diesem besonderen Tag. Vielleicht mal anstoßen. Es kann heute noch mal lohnen, egal mit was, ob zuckerhaltig oder Alkohol. Besser heute als erst im kommenden Jahr groß feiern, denn die Bundesregierung plant ja für 2027 die Steuern zu erhöhen auf einige Lebensmittel, wenn man da von Lebensmitteln sprechen kann, also von zuckerhaltigen Getränken beispielsweise, und eben auch Alkoholsteuer zu erhöhen, natürlich um uns alle gesund zu halten, das ist klar, und vielleicht noch nebenbei mit denen, die trotzdem weiter trinken, den Haushalt aufzupäppeln. Natürlich ist es grundsätzlich eine gute Idee, die Spirituosen trifft es zuerst. Aber Alkohol und Steuern, das ist wirklich eine uralte Diskussion.
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2: Hofmarschall!
3: Sie haben gerufen, Euer Majestät. Was kann ich für Sie tun?
2: Ich brauche noch mal so einen Sack voller Golddukaten.
3: Wofür denn, wenn ich fragen darf?
2: Ich lasse dir doch so gerne im Wassergraben springen.
3: Könntet ihr dafür vielleicht nicht einfach Steine nehmen, wie normale Menschen?
2: Aber das Gold glitzert so schön. Außerdem bin ich König und kann machen, was ich will. Also bringen Sie mir noch so einen Sack Goldmünzen.
3: Naja, Euer Majestät, wie soll ich sagen? Da sind gar nicht mehr so viel übrig in der Schatzkammer.
2: Was? Wie kann das denn sein?
3: Sie wissen doch, beide Zugbrücken mussten repariert werden. Die Stadtmauer wurde um 4 Fuß erhöht und die Statue von ihrem Lieblingspferd wurde neu vergoldet. Alles teure Ausgaben.
2: Dann brauchen wir halt mehr Einnahmen.
3: Aber Euer Majestät, ihr habt den Untertanen bei der Erkrönung versprochen, dass ihr alle Abgaben so lassen werdet, wie sie sind.
2: Ja, die Abgaben, die es schon gab, aber wir können ja neue erfinden.
3: Sie wollen eine neue Abgabe erfinden? Worauf denn?
2: Am besten auf was, was jeder Mensch braucht, und zwar immer Luft.
3: Eine Luftsteuer? Wie wollen Sie denn messen, wer wie viel atmet?
2: Stimmt auch wieder. Dann Alkohol, das braucht auch jeder.
3: Eine Abgabe auf Wein und Bier?
2: Mhm.
3: Mit Verlaub, Euer Majestät, aber die Untertanen werden auf die Barrikaden gehen, wenn sie die Nachricht kriegen.
2: Das glaube ich nicht. Was machen Sie denn, wenn Sie eine schlechte Nachricht kriegen?
3: Ganz ehrlich, ich kipp mir einen hinter die Binde.
2: Sehen Sie, dann geht mein Plan doch voll auf.
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1: Die Nachrichten mit Kerstin Fischer. Guten Morgen.
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2: Ich nehme auch jede Kritik ernst. Nur mit Kritik kann man lernen. Aber das, was Sie an Eindruck gerade herstellen wollen, ist, glaube ich, nicht die Wirklichkeit dieses Hauses.
1: NRW-Innenminister Reul wehrt sich gegen Vorwürfe, die in einem Bericht des WDR-Fernsehmagazins Westpol erhoben werden. Es geht dabei um den Führungsstil des CDU-Politikers, der als Innenminister auch für die Polizei zuständig ist. Reul soll dem Bericht zufolge unter anderem selbstherrlich agiert und sich über den Rat von Fachleuten hinweggesetzt haben. Daniela Becker, WDR-Landespolitik.
3: Es geht um marode Polizeiliegenschaften, verzögerte Fahrzeugbeschaffung und Stellenbesetzungen. Dazu hat das WDR-Magazin Westpol mit mehr als 20 Personen aus verschiedenen Bereichen der Polizei und des Innenministeriums gesprochen. Sie berichten von politischen Machtspielen und dass Reul der Organisation schaden würde. Der Minister zeigt sich davon überrascht, betont aber, dass das nach seiner Wahrnehmung nicht die Meinung der Mehrheit der Beschäftigten sei. Doch auch die Gewerkschaft der Polizei kennt die Kritik und bemängelt ebenfalls, dass die Sanierung von Polizeigebäuden nicht vorangeht.
1: In Wien beginnen heute die Feierlichkeiten rund um den Eurovision Song Contest. Die Entscheidung in dem Musikwettbewerb fällt zwar erst am Samstag, heute Nachmittag werden die Teilnehmer aber schon mal auf einer Bühne am Wiener Rathaus dem Publikum präsentiert. Einige Länder boykottieren den ESC aus Protest gegen Israels Teilnahme. Nils Dams für WDR aktuell.
4: Nicht dabei sind in diesem Jahr Spanien, Irland, Island, Slowenien und die Niederlande, also 5 Länder, und zwar aus Protest gegen Israel. Hintergrund ist der Gaza-Krieg. Die Länder sagen, solange Israel beim Eurovision dabei ist, sind wir raus. Hier in Wien sind auch mehrere Proteste gegen die Teilnahme Israels angemeldet. Für Israel tritt der Sänger Noam Bethan an. Er hat gesagt, dass er sich bei Proben von seinen eigenen Leuten absichtlich ausbuhen lässt, um vorbereitet zu sein, wenn er am Dienstag im ersten Halbfinale antritt. Der ESC will offiziell eine unpolitische Veranstaltung sein, aber das ist er faktisch einfach nicht. Das ist mit der Absage der 5 Länder nochmal besonders deutlich geworden.
1: Weitere Meldungen im Überblick. Vor der Kanareninsel Teneriffa soll in diesen Minuten das Kreuzfahrtschiff ankern, auf dem das tödliche Hunter-Virus ausgebrochen war. Die Passagiere, darunter einige Deutsche, werden anschließend in ihre Heimatländer ausgeflogen. Sie gelten alle als symptomfrei. Gesundheitsbehörden empfehlen aber, die Menschen vorerst noch unter Quarantäne zu halten. Die Zahl von gesprengten Geldautomaten geht in NRW offenbar weiter zurück. Laut dem Landeskriminalamt gab es dieses Jahr bisher 8 Fälle, 5 weniger als im Vorjahreszeitraum und fast 70 weniger als in den ersten Monaten des Jahres 2022. Den Rückgang führt die Polizei vor allem auf Farbpatronen zurück, die Geldscheine bei einer Automatensprengung unbrauchbar machen. In Berlin haben rund 3000 Menschen gefeiert, dass Galatasaray Istanbul die türkische Fußballmeisterschaft gewonnen hat. Nach Angaben der Polizei von gestern Abend gab es dabei keine Ausschreitungen, anders als letztes Jahr. Auch dieses Mal war die Stimmung aber wohl zumindest aufgeladen. Die Galatasaray-Fans in Berlin brannten Pyrotechnik ab und machten Autokorsos.
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1: Bielefeld ist an diesem Wochenende Austragungsort der deutschen Jugendmeisterschaften im Fechten. Am heutigen Sonntag stehen die Teamwettbewerbe auf dem Programm. Stefan Duksch, WDR Bielefeld.
5: Die Ausrichter vom Landesleistungsstützpunkt der Bielefelder Turngemeinde haben reichlich zu tun. 500 Nachwuchsathleten und Athletinnen kämpfen in 2 Altersklassen um insgesamt 16 Meistertitel. Deshalb wird auf 45 Fechtbahnen in 3 Sporthallen gleichzeitig gekämpft. Denn die Meisterschaften werden auch noch in 2 verschiedenen Disziplinen ausgetragen, mit den Waffen Degen und Säbel. Gut 40 freiwillige Helfer sorgen dafür, dass heute Nachmittag in der Bielefelder Seidenstickerhalle die neuen deutschen Meister feststehen.
1: Das war WDR aktuell.
6: Und das ist das Wetter im Westen mit Inga Hinnenkamp.
7: Schönen guten Morgen. Wir haben eine ganz große Temperaturspanne jetzt gerade im Westen. Die Temperaturen liegen nämlich aktuell zwischen 2 und 12 Grad. Erstmal kommt die Sonne noch recht gut durch die Wolken durch. Im Laufe des Tages wird es aber wolkiger und auch windiger. Und ab spätem Nachmittag ziehen dann im südlichen Rheinland und Südwestfalen erste Schauer und Gewitter auf. Und das wird dann so der Auftakt zu einer eher durchwachsenen Woche. Vorher erreicht Wermelskirchen aber nochmal 18 Grad, Minden 19 und 20.
6: Und schon heute Morgen, lass laufen, schneide ich raus. Und schon heute Morgen war eine ganze Menge los im Westen.
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9: Ist mir aufgefallen, im Ruhrgebiet schon sehr viel los auf den Straßen, also auf den Autobahnen. Interessant, die Menschen sind unterwegs und im Rheinland immer weniger. Also man schläft im Süden, gerade in den südlichen Ländern, immer ein bisschen länger an. So, wir haben einen Stau dann auch schon dort oben. A1 Dortmund Richtung Münster zwischen Unna und Kamen Zentrum, 3 Kilometer. Und diese Autobahnen sind gesperrt bis morgen früh 5 Uhr wegen Fahrbahnarbeiten. Einmal die A1 Dortmund Richtung Münster zwischen Kreuz Dortmund, Unna und Kamen Zentrum. Interessanterweise ist da ja auch der Stau. A2 Dortmund Richtung Oberhausen zwischen Dreieck Bottrop und dem Kreuz Oberhausen. Euch eine gute Fahrt in diesen wichtigen Tag.
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9: Wenn sie einmal lächeln, kriegst du alles zurück. Es ist Muttertag und dieser Tag ist dann für alle, die wissen, dass der Satz eine Lüge ist. Danke für alles, liebe Mama.
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0: Sugar Babes, achte mal drauf, super produzierte Nummern schon damals aus den 2000ern. Round, round.
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0: Mit Inga Hinnenkamp und ich frage, wenn ich mich jetzt als Gartenexperte verkaufen würde, würdest du mir das abnehmen? Glaubst du, die Menschen glauben mir das, dass ich jetzt in den Garten schaue und da schon die ersten Primeln und so?
2: Ja, also die Primeln machen es, glaube ich. Ich glaube, die sind schon durch. Aber sonst bestimmt.
0: Also habe ich mich schon geoutet. Trotzdem gibt es diese tollen Gartenexpertinnen und Gartenexperten, die ein bisschen Sorge haben vor der Woche. 11. bis 15. Mai, die Eisheiligen. Mhm. Der gefürchtete Spätfrost. Wie sieht's da aus?
2: Also die neue Woche wird deutlich kälter, als es jetzt am Wochenende ist. Also mehr als irgendwie 10 bis 13 Grad wird es nachmittags nicht mehr warm. Außerdem wird es windig, es wird auch nass. Also die Modelle, die sehen da bis Ende der Woche immer wieder mal Regen und Schauer und jetzt auch im Übergang von warm zu kalt das ein oder andere Gewitter.
0: Frost? Wirklich Frost?
2: Also in der Nacht auf Dienstag, da könnte es örtlich mal zu leichtem Bodenfrost kommen, aber du siehst den Konjunktiv und das leicht. Also da kommt zwar nochmal kalte Polarluft, aber aktuell sieht es so aus, als würde sich dieser leichte Bodenfrost minus ein Grad aufs höhere Bergland beschränken und im restlichen Westen eher im Plusbereich bleiben.
0: Ich schaue ja auf den Feiertag. Das ist für euch alle der 14. Mai. Abgesehen davon, dass es ein Feiertag ist, ist es eben auch mein Geburtstag. Und meine Erfahrung war, dass ich noch nie schlechtes, also fast nie schlechtes Wetter am 14. Mai hatte.
2: Ja, also wenn wir uns da mal die Statistik anschauen, in Köln beispielsweise, ist es 10-mal wahrscheinlicher, dass es zu den Eisheiligen warm ist, als dass es frostig ist.
0: Was hat das jetzt mit dem Donnerstag zu tun?
2: Ja, da wird's nicht warm.
0: Schade. Baby Goodbye ist ein Song, den wir jetzt spielen. Alle Farben, danach Alice Cooper mit Poison. Groß. Baby,

0: Wow. Dankeschön an WDR2-Hörerin Frauke. Sie hat uns ein Foto geschickt, und zwar vom Pop-Up-Zelt im Sonnenaufgang. Das WDR2-Zelt, so friedlich da im Nebel. Das klang gestern Abend noch ein bisschen anders. Klock, Klock, Boyan ist der Sänger. Eine unfassbare Stimme, eine unfassbare Stimmung. Heute liegt das Zelt wieder friedlich da, das war gestern eben ganz, ganz anders.
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0: Jeden Abend große Künstler, Michael Schulte beispielsweise, Nico Santos und am Abend Klock, Klock. Auf der Bühne wärmt Olli Briesch die Menschen für uns an. Es ist ein Anwärmer auf der Bühne im Zelt, aber natürlich, ihr kennt ja Olli, so menschennah, ein Publikumsliebling, Freund von allen.
2: Wir haben uns angefreundet draußen beim Karaoke-Singen auf dem Campingplatz. Das war echt sehr, sehr nett. Gute Stimmung, nette Menschen, alle sehr freundlich und auch sehr textsicher.
0: So, das war erst der erste Abend und Olli sagt...
2: Ein Wahnsinnsabend, was da für eine Energie im Zelt war, fand ich unfassbar. Und Klock, Klock, wenn man die mal so hört, an einem Mann, merkt man erstmal, was die alles für Hits haben. Wie viele Hits alle kennen und mitsingen, ich fand, das war eine Sensation. Ich fand die so krass, weil die davor so entspannt waren. Die haben so ein Ritual, dass sie sich alle umarmen, einmal tief einatmen und dann ganz laut schreien. Und dann gehen die raus und von der ersten Sekunde an, wenn Boyan singt, diese Stimme ist ja unfassbar, ja, wie dann das Zelt plötzlich gebannt auf diesen Menschen guckt und auf die Band guckt, unfassbar gut.
0: So, das waren Klock Klock und die hören wir jetzt auch. Nochmal richtig als Single hier auf WDR 2 mit Love You Again. In wenigen Sekunden, nämlich nach dem Hinweis, dass es heute Abend weitergeht. Michael Schulte wird in diesem irren Zelt eben auch wie Klock Klock und Nico Santos ein exklusives Konzert für euch geben. Und ich habe nachgeschaut auf wdr2.de. Es gibt noch Tickets. Klock Klock allerdings gehören der Vergangenheit an. So zumindest der Zeltauftritt. WDR 2 spielt Love You Again.

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1: Was wir uns alles einfallen lassen, nur weil ich Geburtstag habe, ne? Diese Autobahnen sind bis morgen früh 5 Uhr wegen Fahrbahnarbeiten gesperrt. A1 Dortmund Richtung Münster zwischen Kreuz Dortmund-Unna und Kamen-Zentrum und die A2 Dortmund Richtung Oberhausen zwischen Dreieck Bottrop und Kreuz Oberhausen.
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1: Was schenkt uns das Wetter zum Muttertag?
2: Also viele Wetterstationen im Westen melden aktuell Sonnenschein und das trotz so einem leichten Wolkenschleiers, der da am Himmel ist. Insgesamt bleibt es erstmal noch so, aber ab dem späten Nachmittag ziehen dann von Rheinland-Pfalz und Hessen her erste Schauer und Gewitter rein. Vorher und rundherum bleibt es aber trocken und die Temperaturen erreichen nochmal bis zu 20 Grad.
1: Sagt Inga Hinnenkamp. Ja, wir schenken der Mutter Blumen. Das Wetter schenkt den Blumen Regen. Richtig zusammengefasst?
2: Nächste Woche, ja.
1: Ja.
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1: Hier ist Ray.

0: Mornings.
1: Es ist 7.44 Uhr gleich.
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3: Das ist eine Vatergeschichte, obwohl heute Muttertag ist. Aber diese Vatergeschichte beginnt mit dem Tod der Mutter. Und ich habe davon erfahren, weil die Tochter sich vor ein paar Wochen an mich gewandt hatte. Ihr Vater, nennen wir ihn Herrn O., der ist treuer Hörer von Kirche im WDR. Und irgendwie mag er wohl meine Beiträge, besonders wenn ich davon spreche, dass ich hier und da mit depressiven Phasen ringe. Und dann hat mich seine Tochter gebeten, ihm doch etwas zu schreiben, denn er würde bald 90. Natürlich hat mich das angerührt, aber ich kenne Herrn O. ja gar nicht. Ich weiß nur von seinen Depressionen und das ist kein guter Einstieg für ein Geburtstagsschreiben. Erzählen Sie mir doch mal von Ihrem Vater, habe ich die Tochter gefragt. Und dann habe ich erfahren, dass mit den Depressionen, das begann vor 15 Jahren, als seine geliebte Frau von ihm gegangen war. Und dann erzählt mir die Tochter, dass ihr Vater seitdem etwas macht. Herr O. schreibt jeden Abend auf, wofür er dankbar ist. Und ich falle fast vom Glauben ab. So ergriffen bin ich davon. Herr O. ist also kein Trauerkloß, sondern ein fleißiger Sammler von dem, was mithin als eine der

0: besten Strategien gegen Depressionen gilt Dankbarkeit. Und dann habe ich Herrn O. zum Geburtstag geschrieben und habe ihn dabei gebeten, mir ein kleines Best-of aus seinen 15 Jahren Dankbarkeitsübungen zu schreiben. Und das hat Herr O. gemacht. Handschriftlich, sehr akkurat. Hier eine Kostprobe von dem, was er mir da so schreibt. Lieber Herr Nellissen, alle 14 Tage halte ich inne und gehe anhand meiner Tagebucheinträge durch, 196 Seiten sind das jetzt, wofür ich Gott danken kann. Und oft sind es die kleinen Dinge, die aber einen besonderen Stellenwert bekommen, wenn man sich daran erinnert. Und dann hat er mir einen blauen Zettel beigelegt, DIN A4, eng beschrieben, Titel, wofür ich dankbar bin. Da steht zum Beispiel, dass meine Kinder mich nach dem Tod meiner Frau im Juli 2010 täglich anrufen, alle drei zu bestimmten Uhrzeiten. Oder, dass ich noch lieben Menschen zum Geburtstag schreiben kann und ich weiß, dass ich damit Freude bereite. Oder, alle freuen sich, wenn ich ihnen selbstgemachten Gelee schenke. Darüber freue ich mich dann auch. Und dann fügt er noch an, für 5 Punkte danke ich täglich, dass ich noch eigenständig in meinem Haus leben darf, dass ich noch Auto fahren kann, dass ich finanziell unabhängig bin, mein Kopf noch funktioniert und dass ich noch singen kann mit 90 Jahren in unserem Gemeindechor als einziger Tenor. Ach, wissen Sie, Herr O.'s Liste war für mich die beste Predigt über das Leben seit Langem. Dankbarkeit ist so wichtig. Und weil heute Muttertag ist und weil Mütter uns ins Leben gesetzt haben, passt das hier doch mal. Danke allen Müttern da draußen.
1: Und da schließe ich mich doch mal an. Das war Hör mal Kirche auf WDR 2 mit Klaus Nelissen aus Köln. Ein Beitrag der katholischen Kirche.
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Melchior. Kenne ich eigentlich nur aus dem Fernsehen. Da ist sie Adelsexpertin und allein das passt ja schon perfekt zu diesem Song, den wir gleich hören werden. Ja, also wenn geboren wird, wenn geheiratet wird, bei Königs, gestorben auch, beerdigt, dann kommentiert sie das vom Balkon aus. Gleich aber spricht sie bei Gisela über ein spezielles Detail, mit dem man nicht nur Radiosendungen, auch ganze Dokumentationen im ZDF füllen kann, die Königinnen als Mütter. Die Dokumentation ist neu, die Queen und ich, online im ZDF, aber jetzt eben gleich exklusiv die Fragen beantwortet. Wie war denn die Queen als Mutter? Worauf legt Königin Silvia Wert? Und was lebt Königin Camilla vor? Ach, die Musik passt so perfekt. Hört ihr? Sie spielen unser Lied. Ich bin Tobias Häusler. Einen schönen Muttertag oder auch einfach nur einen schönen, entspannten Sonntag.

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1: Die Nachrichten mit Kerstin Fischer. Guten Morgen.
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1: Deutschland hat schon am heutigen Sonntag rein rechnerisch alle natürlichen Ressourcen aufgebraucht, die eigentlich für das ganze Jahr reichen müssten. Diesen sogenannten Erdüberlastungstag für Deutschland hat die Organisation Global Footprint Network ausgerechnet. Dominik Bartoschek für WDR aktuell.
2: Die Industrie braucht Energie, Autos verursachen CO2 und wertvolle Böden verschwinden unter Beton und Asphalt. Jeden Tag verbrauchen wir in Deutschland also viele Ressourcen. Die Erde kann diese nur bis zu einem begrenzten Zeitpunkt erneuern und dieser Zeitpunkt ist für Deutschland genau heute. Würden alle Länder auf der Erde so wirtschaften und konsumieren wie wir, dann bräuchte es dafür nicht nur einen Planeten, sondern gleich drei. Der BUND verlangt aus diesem Anlass ein Umdenken der Bundesregierung. Energiesparen müsse oberste Priorität bekommen. Unter anderem fordern die Umweltschützer ein generelles Tempolimit auf Autobahnen, den Ausbau der erneuerbaren Energien und der E-Mobilität.
1: Ein weiteres Mitglied der Landesregierung von NRW gerät offenbar im eigenen Haus in die Kritik. Nachdem vor kurzem Vorwürfe gegen Bauministerin Scharrenbach erhoben wurden, geht es nun um den Führungsstil von Innenminister Reul. Dem CDU-Politiker wird unter anderem Beratungsresistenz nachgesagt. Reul widerspricht den Vorwürfen. Daniela Becker, WDR Landespolitik.
3: Herbert Reul gilt vielen seit 2017 als Star der NRW-Landesregierung. Doch dieses Bild bekommt nun Kratzer. Das WDR-Magazin Westpol hat mit mehr als 20 Personen aus verschiedenen Bereichen der Polizei und des Innenministeriums gesprochen. Sie werfen Reul vor, er führe das Haus falsch und setze sich über eigene Fachleute hinweg. Das führe dazu, dass Dinge liegen bleiben würden. Zum Beispiel die Sanierung maroder Polizeiliegenschaften. Reul sagt im WDR-Interview, er nehme die Kritik ernst. Er ist aber überzeugt, dass sie nicht die Meinung der Mehrheit der Beschäftigten widerspiegle. Aber auch die Gewerkschaft der Polizei sieht Probleme, vor allem bei der Ausstattung der Polizei.
1: Auf Teneriffa startet heute eine Evakuierungsaktion wegen des Hunter-Virus. Das war auf einem Kreuzfahrtschiff ausgebrochen, das jetzt auf der Kanareninsel angekommen ist. Die Passagiere werden isoliert an Land gebracht und in ihre Heimat ausgeflogen, auch nach Deutschland. Sie gelten als symptomfrei. Drei mit dem Hunter-Virus infizierte Menschen von dem Kreuzfahrtschiff waren gestorben. Der erste FC Köln kann diese Saison nicht mehr aus der Fußball-Bundesliga absteigen. Weil Wolfsburg gestern Abend 0:1 gegen die Bayern verloren hat, kann Köln nicht mehr auf einen der drei letzten Tabellenplätze abrutschen. Der FC selber trifft heute am vorletzten Spieltag zu Hause auf Heidenheim. In der zweiten Liga hat Aufsteiger Schalke am Abend 0:3 in Nürnberg verloren.
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1: Im Sauerland sind auch heute noch mal zahlreiche Gleitschirmpiloten aus aller Welt unterwegs. Sie starten beim sogenannten NRW Cup, dem ersten größeren Gleitschirmwettkampf nördlich der Alpen in diesem Jahr. Heute ist der dritte und letzte Tag. Felix Tusche für WDR aktuell.
4: Rund 100 Pilotinnen und Piloten schwingen sich heute vom Stüppel in Bestwig aus ein letztes Mal in die Sauerländer Lüfte. Sie sind zum Teil extra aus China oder aus den USA angereist. Es muss ein vorher virtuell abgesteckter Kurs abgeflogen werden. Wer am schnellsten ist, gewinnt. Besonders spektakulär ist die Startphase. Dann fliegen im Sekundentakt die Gleitschirme nach oben. Los geht es heute voraussichtlich um 11 Uhr. Zuschauerinnen und Zuschauer sind herzlich willkommen.
1: Das war WDR aktuell.
5: Die Frage ist ja, was für ein Wetter kreuzen diese Gleitschirme? Inga Hinnenkamp ist da mit den Wetteraussichten heute.
6: Ja, ganz strahlend ist es nicht da draußen, aber für so 5 bis 9 Stunden Sonnenschein sollte es überall reichen heute. Es bleibt überwiegend trocken. Am späten Nachmittag kommen dann allerdings zuerst rund um den kreisigen Wittgenstein Schauer und Gewitter auf, später dann auch im südlichen Rheinland. Und vorher erreichen wir nochmal Höchstwerte von bis zu 20 Grad.
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5: Da haben wir nur diese Autobahnen, die gesperrt sind bis morgen früh 5 Uhr wegen Fahrbahnarbeiten. A1 Dortmund Richtung Münster zwischen Kreuz Dortmund-Unna und Carmen Zentrum und die A2 Dortmund Richtung Oberhausen zwischen Dreieck Bottrop und dem Kreuz Oberhausen.
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7: Und mit der Filmregisseurin Julia Melchior über Königinnen und andere Mütter. Guten Morgen.
8: Guten Morgen.

0: Mit großem Vergnügen habe ich mich auf meinen Sonntagsfragen-Gast Julia Melchior vorbereitet und sehr gewissenhaft sämtliche Blätter gelesen, im Fernsehen ihre Dokumentationen über Königshäuser angeguckt und mich in die familiengekrönter Häupter vertieft, wobei da Namen aufgetaucht sind, die ich zum allerersten Mal gehört habe, die aber den Kennern der Szene wahrscheinlich vertraut sind. Zum Beispiel Friederike, Luise, Thyra, Victoria, Margareta, Sophia, Olga, Cecilia, Isabella, Christa, Prinzessin von Hannover, Herzogin zu Braunschweig-Lüneburg, genannt Freddy. Wissen Sie, wer das war?
1: Das wird vielleicht die Königin von Griechenland gewesen sein.
0: Freddy war umstritten, aber viele, viele andere Königinnen und ihre Schicksale interessieren uns natürlich trotzdem auch brennend, auch wenn sie manchmal umstritten sind. Woher, Julia, rührt diese Anteilnahme und Faszination? Wir tun ja immer so, als würden wir das nur beim Zahnarzt oder beim Friseur lesen, aber eigentlich interessieren sich viele für Königin.
1: Ja, in der Tat ist es so, die wenigsten sind bekennende Royal-Fans. Aber ich glaube, man muss auch nicht unbedingt Fan sein, sondern das ist einfach auch ein Interesse. Das hat viel auch mit Geschichte zu tun. In viele Königshäuser hinein reichen eben halt auch die deutschen Adelshäuser. Es ist auch vieles als eine deutsche Geschichte. Das liegt natürlich irgendwie daran, dass wir damals unsere Fürstentümer hatten in Deutschland. Und da gab es also evangelische Prinzessinnen und katholische Prinzessinnen. Also wir hatten, ich sag mal, das Heiratsmaterial, um in die Königshäuser Europas anzuheiraten. Und fast eigentlich jedes Königshaus hat irgendwie eine deutsche Königin oder deutsche Wurzeln gehabt.
0: Welche Eigenschaften machen eine Königin in der Öffentlichkeit beliebt?
1: Heutzutage sicherlich sind das andere Eigenschaften, als es früher waren. Auch in einer Zeit von Königin Elisabeth II., unserer Queen, in der Zeit von einer Königin Mathilde von Belgien oder einer Königin Maxima der Niederlande, sind es andere Eigenschaften gewesen als heute. Denn da geht es doch auch heute viel um Nahbarkeit, um Identifikation, auch eben mit dieser Mutterrolle. Und die Königinnen von heute nehmen diese Mutterrolle doch auch ganz anders wahr als die Königinnen aus der Generation Elisabeth II. Oder Königin Friederike von Griechenland. Denn damals spielten auch einfach die Nannies, die Gouvernanten noch eine ganz andere Rolle. Das war ein anderer Erziehungsstil als heute.
0: Seit wann hat sich das geändert? Also seit wann lassen Königinnen auch Einblicke in ihr Privatleben zu und in ihr Familienleben?
1: Also das hat es eigentlich schon früher auch gegeben. Also ich denke mal gerade an Queen Victoria, die hat sich und ihre Familie also sehr gut vermarktet. Es gibt halt eben diese Bilder von dieser Königsfamilie Mitte des 19. Jahrhunderts. Zeichnungen waren das vor dem Tannenbaum und den Weihnachtsbaum, wie wir ihn kennen aus Deutschland. Das ist eine Tradition, die sie von ihrem Mann, Prinz Albert von Sachsen-Coburg-Gotha, übernommen hat. Das kam einfach sehr gut an. Das wurde vervielfältigt und ich kenne auch Bilder von der schwedischen Königsfamilie Anfang des 20. Jahrhunderts, bewegt Material. Man sieht sie also da in den Kleidchen und in kleinen Matrosenanzügen. Und so. Also so ganz neu ist das eigentlich nicht. Und die Menschen nehmen einfach gerne daran teil. Das haben die verstanden.
0: Wie stark prägt die Rolle der Mutter auch das Bild der Königin?
1: Eigentlich ist das die Schlüsselrolle der Königin, Mutter zu sein, denn sie erzieht natürlich auch den Thronfolger. Die Rolle als Mutter ist eine ganz entscheidende, denn meistens ist es ja auch so gewesen, dass nur Männer Könige wurden und Frauen also halt die Gemahlinnen an der Seite und nur sich deshalb also hauptsächlich auch eben auf die Mutterrolle, auf die Erziehungsrolle beziehen. Das war dann jetzt im 20. Jahrhundert anders mit einer Queen, mit einer Königin Beatrix der Niederlande und einer Königin Margrethe von Dänemark. Aber das war für diese Frauen eben halt auch sehr schwer, diese Doppelrolle zu spielen. Also wir wissen ja auch, dass ein Charles oder eben auch ein Frederik von Dänemark darunter gelitten haben, dass diese jungen Mütter sehr jung eben halt auch in diese Rolle gekommen sind als Königin und Staatsoberhaupt damit und eben halt versucht haben, sich auch zu beweisen in dieser Rolle. 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

0: WDR 2 mit den Sonntagsfragen und der Königshausexpertin Julia Melchior, die bei der Trauerfeier für Königin Elisabeth die Live-Berichterstattung fürs ZDF übernommen hat. Und jetzt am 21. April ist gerade ihr neuer Film über die Queen im ZDF gelaufen. Beste Sendezeit 20.15 Uhr, super Quote, die Queen und ich. Mit dem Ich sind aber nicht Sie gemeint, sondern wer?
1: Menschen aus Ihrem engsten Umfeld, so wie Sie die Queen erlebt haben. Der Bischof, der Schneider, die Privatsekretärin. Ein enger Freund. Ich finde immer, man glaubt ja, die Queen zu kennen, weil sie ist die berühmteste Frau der Welt und über sie sind Bücher veröffentlicht worden und Filme und seit The Crown glaubt sowieso jeder alles zu wissen. Aber es sind halt eben halt auch irgendwie so vorgefertigte Eindrücke, die sich immer irgendwie weiter übertragen und immer weiter abgeschrieben werden. Aber wie war die Queen eigentlich wirklich? Mhm. Und darum fand ich das irgendwie sehr interessant, mit den Menschen zu sprechen, die die Queen wirklich erlebt haben. Und dadurch habe ich auch ein neues Bild von der Queen bekommen.
0: Nämlich was für ein Bild? Also was haben die erzählt? Wie haben die ihr Bild ergänzt, was ja schon ziemlich vollständig oder umfangreich war?
1: Also ich finde, sie ist doch sehr viel menschlicher für mich zumindest geworden, als ich dachte. Die Fürsorge, die sie hatte, also auch für ihre Mitarbeiter, ihre Privatsekretärin erzählte mir, also dass sie zum Beispiel jedes Jahr die Weihnachtsgrüße an die Mitarbeiter handschriftlich verfasst. Und ich meine, es ist ja genügend Personal da, aber sie hat sich bei jedem handschriftlich bedankt, oder? Im Sommer wurde quasi der Hof verlegt nach Balmoral in Schottland. Die Queen verbrachte dort 2 Monate ihre Sommerferien und die Staatsgeschäfte laufen aber weiter. Und so musste halt auch die Privatsekretärin mitreisen, die aber auch eine Familie hat mit Kindern. Und die durften mitkommen. Die bekamen dann kleines Cottage auf dem Gelände von Balmoral zur Verfügung gestellt. Vormittags wurde gearbeitet und dann war mittags und der frühe Nachmittag war frei. Und dann konnte die Privatsekretärin mit ihren Kindern fischen gehen, in den Wasserfällen schwimmen und am Nachmittag wieder zur Queen, um die nächsten Stunden irgendwie die Staatsgeschäfte zu erledigen. Und das fand ich irgendwie eine sehr menschliche, rücksichtsvolle, fürsorgliche Seite der Queen, die mir so gar nicht bewusst war, weil wir sie ja doch irgendwie immer als die sehr kontrollierte, disziplinierte Staatschefin geliebt haben.
0: Sie wäre ja im April 100 geworden, davon hat sie 96 geschafft. Wie war sie als Mutter?
1: Sie war vielleicht auch ein Kind ihrer Zeit. Mhm. Also sie ist selber sehr liebevoll aufgewachsen, hatte ein ganz inniges Verhältnis zu ihren Eltern. Sie ist selber mit viel Wärme aufgewachsen und ist aber dann sehr früh sehr jung Königin geworden mit 26 Jahren. Und da war sie gerade eine junge Mutter. Und sie musste sich natürlich sehr beweisen in dieser Rolle und sie wollte ihren Job auch sehr gut machen. Aber es ging in dieser Zeit auch sehr auf Kosten der Familie. Das waren die ersten beiden Kinder, Charles und Anne. Und es hat sich dann nach 10 Jahren, glaube ich, ungefähr 10 Jahre Altersunterschied, zu den zweiten Kindern, Andrew und Edward, geändert. Also die wurden dann auch ein bisschen mehr verwöhnt, die Kleinen bei den beiden Größeren. Die spielte die strenge doch Erziehung zum Thronfolger auch eine große Rolle.
0: Sind Sie ihr mal begegnet?
1: Leider nur bei einem Staatsbesuch. Das war der letzte Staatsbesuch der Queen 2015 in Berlin. Aber da war ich also auch im Pressetross und bin ihr nicht wirklich begegnet. Ich bin ihr nur gefolgt.

0: gibt in Europa 10 Monarchien und egal ob Maxima und Willem Alexander, Charles und Camilla oder Königin Silvia und Letizia von Spanien, mein Sonntagsfragengast Julia Melchior hat sie alle entweder persönlich kennengelernt oder aber Filme über sie gedreht oder aber beides. Als wir beide uns verabredet haben, da habe ich Ihnen eine Mail geschrieben und Sie haben danach sofort angerufen. Das ging total zackig und sehr, sehr, sehr unkompliziert. Wie ist das, wenn man Königin Silvia von Schweden treffen möchte?
1: Das ist nicht so zackig und unkompliziert. Es gehen dem sehr viele Korrespondenzen voraus, die auch manchmal gar nicht beantwortet werden. Ich glaube, die landen dann auch gar nicht bei Königin Silvia auf dem Schreibtisch, sondern die werden irgendwie in der Presseabteilung abgeblockt.
0: Und Ablage P.
1: Ich hatte aber dann, glaube vor 2 Jahren, doch gedacht, ach Mensch, die Königin wird 80. Ich würde sie eigentlich gern nochmal sprechen. Ich hatte schon mal ein Interview mit der Königin vor vielen Jahren und sie oft erlebt. Aber ich dachte, Mensch, so ein Interview zum 80. Geburtstag wäre dann doch nochmal schön. Und der Film war eigentlich fast schon fertig. Und dann habe ich gesagt, komm, ich frage sie jetzt doch nochmal an. Und da kam wirklich innerhalb von 2 Tagen die Antwort, Ihre Majestät empfängt sie. Und das ging dann alles auf einmal ganz schnell.
0: Also dann geht es schnell, aber dann schreibt das Protokoll natürlich 1000 Sachen vor. Ne? Was muss man so alles beachten, wenn man dann zur Königin fährt?
1: Keine Jeans. Also am Hof von Stockholm tragen die Mitarbeiter keine Jeans und keine Sneaker. Aber ansonsten, dass man der Königin begegnet mit viel Respekt, das ist ganz automatisch. Es knickst quasi aus einem heraus, wenn man Königin Silvia gegenübersteht, weil sie strahlt einfach so eine majestätische Würde aus. Ich kannte das ja schon, aber ich war halt auch mit meinem Kamerateam da, die noch keiner Königin begegnet waren und es auch wirklich von Haus aus nicht gelernt haben, einen Diener zu machen. Und es war wirklich bezaubernd, diese Männer da zu sehen, die also alle vor dieser sehr zarten Königin, und die Männer, die sind alle 1,90 groß und so, aber dann steht diese zarte Königin vor einem und man spürt einfach, sie ist eine Majestät. Und die Jungs haben dann alle ihren Diener gemacht und so. Das geht dann ganz automatisch.
0: Wie spricht man die an, eine Königin?
1: Majestät.
0: Also guten Tag, Ihre Majestät?
1: Nee, man sagt guten Tag, Majestät.
0: Ach so.
1: Ja.
0: Also keine Jeans. Und was haben Sie angezogen?
1: Ah, die gute Frage. Denn ich habe mir natürlich lange Gedanken gemacht. Man will ja auch nicht irgendwie die Königin überstrahlen. Also ich habe einfach eine Flanellhose angezogen und einen grauen Blazer und ein weißes Blüschen und habe mich darin auch ehrlich gesagt sehr wohl gefühlt, weil es eben, ich sag mal, elegant, aber eben zurückhaltend war.
0: Waren Sie denn aufgeregt, obwohl Sie sie kannten, als Sie da durchs Tor fuhren?
1: Unbedingt. Das ist schon, das ist eine tolle Atmosphäre. Also es ist was anderes, ob man jetzt das Schloss als Tourist besucht oder dann eben halt durch den anderen Eingang da reinfahren darf, die ganzen Kontrollen durchläuft und dann eben die anderen Treppen nutzen darf. Und es war auch irgendwie wunderschön. Dann kam jemand und machte den Kamin an. Mm. Und es knisterte und es wurde auf einmal so persönlich.
0: So wohlig warm.
1: Mm. Aber auch das wohlig warme, das schafft auch diese Königin. Ich bin ein großer Fan von Königin Silvia. Sie ist nun nicht in diese Rolle hineingeboren worden wie die Queen oder eben Königin Margrethe von Dänemark, sondern sie war eine berufstätige Frau, ich finde eigentlich recht emanzipiert für ihre Zeit, die sich also in den König von Schweden verliebt hat. Sie hat so unheimlich viel bewegt auch und sie ist Pionierin, wenn es darum geht, eben um die Versorgung von Demenzkranken. Mhm. In den 90er Jahren hat sie das Tabu gebrochen und über sexuellen Missbrauch von Kindern gesprochen und ist eine Kämpferin für die Rechte von Kindern, für den Schutz von Kindern. Und es gibt Schutzhäuser für Kinder und Opfer von sexuellem und häuslichem Missbrauch mittlerweile auf der ganzen Welt, die unter der Schirmherrschaft von Königin Silvia stehen. Und ich finde, das kostet doch viel Mut. Sie hat sich halt ein Thema auf die Fahnen geschrieben, mit dem sie richtig viel auf der Welt bewegen kann.
0: Und das, finde ich, wird sehr deutlich in dem Film, den Sie über König Charles und Königin Camilla gemacht haben. Camilla steht einer Organisation vor oder hat die Schirmherrschaft übernommen für eine Organisation, die heißt Save Lives. Da ist sie zusammen, glaube ich, auch mit der spanischen Königin. Und welche Königinnen sind da noch involviert?
1: Die Königin von Dänemark, Königin von Belgien, Mathilde. Es ist etwas, wo die Königinnen einfach unheimlich viel tun können.
0: Ja.
1: Sie sind Mütter. Sie dürfen ja auch nicht zu politisch werden. Das ist so, ich sag mal, so eine Grauzone. Es ist etwas, wo sie merken, sie können was bewegen. Und ich glaube, das ist, was alle Königinnen eint, dass sie sich gegen die sexuelle Ausbeutung, den sexuellen Missbrauch von Kindern einsetzen. Und bei Königin Camilla ist es vor allen Dingen eben auch das Thema häusliche Gewalt.

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2: Mit diesen Autobahnen, die gesperrt sind bis morgen früh 5 wegen Fahrbahnarbeiten. A1 Dortmund Richtung Münster zwischen Kreuz Dortmund-Unna und Kamen Zentrum und die A2 Dortmund Richtung Oberhausen zwischen Dreieck Bottrop und dem Kreuz Oberhausen.
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2: hat Inga Hinnenkamp.
3: Heute ist es die meiste Zeit trocken und auch freundlich mit Sonnenschein und mal mehr, mal weniger Wolken. Ab dem späten Nachmittag bilden sich in Südwestfalen und im südlichen Rheinland erste teils gewittrige Schauer. Vorher wird es noch mal warm mit bis zu 20 Grad.
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4: Und mit der Dokumentarfilmerin Julia Melchior über europäische Königinnen und Sissi auf der Tastatur. Guten Morgen.
5: Guten Morgen.

0: Mein WDR2-Sonntagsfragen-Gast zum Muttertag ist die Königshaus-Expertin und Filmregisseurin Julia Melchior, Wahlkölnerin, aber vor, ich weiß gar nicht wie vielen, vor ein paar Jahren geboren und aufgewachsen in Essen. Mit welchem Typ Mutter?
1: Ach, eine nette Frage, mit einer leidenschaftlichen Mutter. Von meiner Mutter war es immer klar, in erster Linie ist sie Mutter. Meine Mutter war nicht berufstätig, sondern meine Mutter war für uns da.
0: Streng, herzlich, locker?
1: Ich glaube, sie versuchte streng zu sein. Es ist ihr auch in vielen Dingen ja auch geglückt. Aber sie war vor allen Dingen warmherzig, ohne Ende und ist das bis heute. Also sie nimmt sehr viel teil an meinem Leben. Eigentlich telefonieren wir jeden Morgen.
0: Was war der Mutter wichtig?
1: Eine gute Erziehung. Also das muss ich auch sagen, das Thema Manieren und so, das habe ich meiner Mutter zu verdanken. Es war meinen Eltern sehr wichtig, dass wir anständiges Auftreten haben. Natürlich anständige Manieren haben, danke, bitte und so, das ist ja alles selbstverständlich. Aber es hat mir eben halt auch sehr viel gebracht in meiner Ausbildungszeit und so, aber dann natürlich auch mit meinem Thema Königshäuser. Also ich habe als junges Mädchen noch tatsächlich auch einen Knicks gemacht, wenn eine ältere Dame bei uns ins Haus kam oder ich irgendwo hingegangen bin, gehörte das bei uns noch dazu, einen kleinen Knicks zu machen.
0: Und so schlimm war das gar nicht, oder?
1: Überhaupt nicht, überhaupt nicht. Das haben sich auch immer alle gefreut, wenn ich das gemacht habe. Ist ja immer ganz nett, so eine Response zu kriegen. Auch.
0: Sie haben ja einen Sohn. Woran merkt man bei dessen Erziehung, dass die Oma im Raum ist?
1: Also ich versuche, meinen Sohn so zu erziehen, wie meine Mutter das bei uns gemacht hat. Ich merke aber auch, dass es, glaube ich, ein bisschen schwieriger ist, dass das bei ihm ankommt wie bei uns. Also ich glaube, ich war etwas lernwilliger als meinem Sohn heute. Der interessiert sich mehr für Ronaldo und Konsorten.
0: Wie alt ist Ihr Sohn?
1: Mein Sohn ist 10.
0: Wie war das bei Ihnen, als Sie Mutter wurden? War das so das pure Mutterglück? Oder war das auch so ein bisschen, ich arbeite so viel und hoffentlich kriege ich das alles auf die Reihe?
1: Ich hatte total Angst davor, Mutter zu werden. Ich konnte mir das auch mal gar nicht so vorstellen, weil ich doch selber irgendwie gefühlt immer noch Kind war. aber wenn es dann soweit ist, gibt es natürlich nichts Größeres und auch nichts Wichtigeres. Und so schön mein Job ist, die Mutterrolle ist natürlich die wichtigere. Aber ich bin auch manchmal ganz schön froh, wenn ich die Tür schließen kann und sage, ich kümmere mich jetzt mal um meinen Job.
0: In welchen Momenten besonders?
1: Also schon nervig. Also ganz schlimm finde ich natürlich das Thema Tablet und den Fernseher. Jetzt arbeite ich natürlich nun fürs Fernsehen und es ist immer relativ schwierig, meinem Sohn zu erklären, dass ich arbeite, wenn ich da sitze. Und das ist was anderes, als das zu konsumieren. Also die Debatten haben wir natürlich zu Hause auch. Und ich weiß auch, dass das in den Königshäusern natürlich auch der Fall ist, ne? Das mit Social Media und denen die Handys wegnehmen. Also Königin Maxima der Niederlande hat darüber gesprochen, dass sie eben mit ihrer Jüngsten auch dann ganz schönes Thema haben, dass das Handy eben halt auch mal zur Seite gelegt werden muss.
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0: Wieder zwei am Sonntagmorgen. Wenn die Regisseurin Julia Melchior ihre Texte für den nächsten royalen Film schreibt, dann kann es sein, dass Sissi zur Tür reinkommt, auf die Tastatur springt und alles durcheinander bringt. Wer ist Sissi?
1: Sissi ist mein rauher Dackel. Die hat unser Leben total auf den Kopf gestellt. Und ich meine, der Name, klar, ist so ein bisschen Programm. Ich habe den witzigerweise nicht ausgesucht, obwohl ich Sissi-Fan war, natürlich als junges Mädchen schon. Aber das hat sich irgendwie so ergeben, S-Wurf und dann, wie heißt sie? Und dann hat mein Sohn gesagt, Sissi, der wusste gar nicht, wer Sissi ist. Aber es ist also Sissi geworden. Aber Sissi ist Programm, denn die Hierarchie bei uns in der Familie ist jetzt relativ klar. Ganz oben steht der Dackel.
0: So soll das sein.
1: Ja, das war auch eine bewusste Entscheidung für einen Dackel. Wir wollten halt auch eine kleine Persönlichkeit noch ins Haus haben, die ja irgendwie die Familie komplettiert. Und man weiß ja, wenn man sich einen Dackel anschafft, dass der nicht so gelehrig ist und gefallsüchtig wie andere Hunde, sondern dass der durchaus seinen eigenen Kopf hat. Aber das macht's ja auch irgendwie so charmant.
0: Tiere bewegen die ganze Nation und ganz viele Königshäuser haben einen Hund. Camilla hat sich auf ihr Hochzeitskleid die Bilder sticken lassen von Bluebell und Bess.
1: Großartig. Und das sind auch Hunde aus der Tierrettung. Sie ist Schirmherrin, das hat sie übernommen von der Queen von, wie heißt das nochmal, Battersea. Und Battersea Rescue, Cats and Dogs, das war's. Da hat sie halt irgendwann so einen Jack Russell gesehen und der musste es sein. Und da gesellte sich dann noch ein zweiter Hund aus der Tierrettung dazu. Die Camilla ist wirklich cool. Ja. Sie ist ja erst eben mit Mitte 50 in die Königsfamilie eingeheiratet und hatte ein eigenes Haus in Wiltshire. Das ist gar nicht so weit weg von Highgrove, wo Charles seinen Landsitz hat. Und es ist durchaus auch mal so, dass am Wochenende ist er in Highgrove, macht seine Gartenarbeit und sie ist eben zu Hause in ihrem Haus in Wiltshire, steht am Herd. Und kocht für ihre Familie. Also ich meine, sie hat ja auch eben zwei Kinder und Enkelkinder. Ich finde, Camilla ist einfach eine sehr bemerkenswerte Frau, eine sehr starke Frau. Gerade wenn man irgendwie sich daran erinnert, wie die Nation sie gehasst hat und die Medien gehetzt haben. Die hatte ja eigentlich gar keine Chance. Und ich finde diesen Langmut von dieser Frau und diese Würde, die sie dabei hat, doch sehr bemerkenswert.
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0: WDR 2 mit den Sonntagsfragen und Julia Melchior über Königinnen und andere Mütter. Sie haben ganz am Anfang der Sendung, Julia, gesagt, nahbar zu sein ist ziemlich wichtig für Königinnen. Gehören Frauen wie Prinzessin Kate oder Königin Victoria heute zu Identifikationsfiguren, auch weil sie so nahbar geworden sind?
1: Unbedingt, aber nicht für alle. Also es gibt auch viele Menschen, gerade also auch im britischen Königreich, die sich mit einer Kate nicht identifizieren können, weil die natürlich ein sehr privilegiertes Leben führt, was viele Briten und heute mehr denn je so natürlich gar nicht nachempfinden können. Aber wenn man mal sich anguckt, was sie eigentlich auch so macht, eben, dass es nicht nur ein privilegiertes Leben ist, sondern dass da auch wirklich viel Arbeit hintersteckt und eben halt auch ein großer Beitrag geleistet wird in die Gesellschaft hinein. Auf der anderen Seite erwartet natürlich die Gesellschaft, dass sie was tut für ihr privilegiertes Leben, für ihre Rolle.
0: Wie ist das mit Maxima von den Niederlanden?
1: Ja, die hat eine unglaubliche Strahlkraft.
0: Ja.
1: Die ist ja irgendwie mehr Niederländerin als die Niederländer. Und das eben halt als Argentinierin. Die hat eine unheimliche Power und das trägt sie auch in ihre Familie rein. Also die Maxima ist schon eine sehr protektive Mutter. Die wollte halt auch, dass ihre Kinder das Recht haben. Ist ja auch richtig so. Das machen die eigentlich alle, auf eine Kindheit haben. Und dass die halt zu eigenen Persönlichkeiten heranwachsen können und nicht immer nur in der Öffentlichkeit stehen.
0: Sie beobachten und begleiten ja jetzt seit mehr als 20 Jahren royale Familien, Königinnen. Warum projizieren Menschen so viele Wünsche und auch Sehnsüchte in eine Königin?
1: So eine Königin ist ja auch ein Kompass. Hat man also doch bei einer Königin Margrethe von Dänemark doch auch sehr erlebt, die gerade auch durch ihre Weihnachtsansprache dann den Menschen auch eine Orientierung gegeben hat. Bei Themen, die sie beschäftigen, Themen der Migration, Themen des Klimawandels. Und das ist eigentlich dann auch natürlich eine ganz wichtige Rolle, die sie haben, auch natürlich als Mutter. Natürlich bringt das die Leute zum Nachdenken. Also es ist eine ganz wichtige Vorbildrolle, die sicherlich nicht jeder so sieht, aber doch ein Großteil der Bevölkerung in diesen Königreichen orientiert sich dann doch auch gerne an dem moralischen Kompass, den so eine Familie darstellt. Und darum sind halt eben so Skandale, wie sie jetzt gerade die britische Monarchie getroffen haben, sehr schwer, weil sie eben halt an den Grundfesten dieser Vorbildfamilie auch so rütteln.
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0: Julia Melchior ist zu Gast in meinen WDR 2 Sonntagsfragen und war einer der 750 Millionen Menschen, die die Hochzeit von Lady Di und Charles verfolgt haben. Milliarden, 2 Milliarden haben weltweit geguckt, als deren Sohn William und Kate geheiratet haben. Und angeblich 4 Milliarden sahen das Staatsbegräbnis von Queen Elizabeth II. Man kann Julia-Monarchien total überflüssig finden, aber sehr, sehr viele Menschen werfen dann eben doch gerne einen Blick auf diese Familien und auf den Glamour und auf die uralten Rituale. Was wäre Europa ohne unsere Monarchien?
1: Naja, wir sehen ja schon, das funktioniert ja hier auch ganz gut in unserer Republik. Aber auch unsere Monarchie-Geschichte gehört ja auch irgendwie zu unserer Geschichte dazu. Und ich erlebe eben halt auch bei diesen Großereignissen, die Hochzeiten, das Staatsbegräbnis oder eben auch irgendwie die jährliche Geburtstagsparade für den König Trooping the Colour. Wir haben dann sehr viele Zuschauer hier in Deutschland. Und ich höre auch manchmal die Stimmen, dass es fast irgendwie ein bisschen schade ist, dass wir sowas nicht haben. Es gehört für die Briten zu ihrer DNA dazu. Das ist eine nationale Identität dieses Königshauses. Ich meine, diese Monarchie gibt es seit 1000 Jahren. Und es gab bessere und schlechtere Könige. Aber dennoch finde ich, also auch gerade in den letzten Generationen, dass die eigentlich einen guten Job machen.
0: Gehen eigentlich alle Monarchien auf Queen Victoria zurück?
1: Also die heutigen Königshäuser haben eigentlich fast alle eine familiäre Verbindung zu Queen Victoria und Prinz Albert. Ich glaube, bis auf die Niederländer. Die Königsfamilien heute sind auch alle überzeugte Europäer. Ein König Philippe hat schon mehrfach beim Karlspreis eine Rede gehalten. Königin Beatrix der Niederlande ist Karlspreisträgerin gewesen. Das sind schon in ihrem Herzen und in ihrem Selbstverständnis große Europäer. Und das geht vielleicht auch ein bisschen auf Queen Victoria zurück.
0: Jetzt brauchen wir, Julia Melchior, von Ihnen noch am Schluss ein Geschenk für alle Mütter, die nicht royal sind und trotzdem eine Riesenkrone verdient haben.
1: Ich finde, das wichtigste Geschenk ist eigentlich Zeit. Was ich auch ganz nett finde, die Königin Camilla, die kocht eben halt viel mit ihren Kindern. Und es gibt ein tolles Kochbuch, das der Sohn von Camilla herausgegeben hat. Das gibt's auch auf Deutsch. Und da sind die Rezepte von Camilla drin. Ich finde, das ist eigentlich ein nettes Geschenk zum Muttertag, denn dann kann man gemeinsam was kochen, und zwar so wie bei Königs.
0: Und haben wir noch einen Titel?
1: Auf Englisch heißt es Cooking and the Crown und auf Deutsch ist es Zu Tisch bei den Royals. Das Rührei von Camilla muss sehr berühmt sein. Ich habe auch schon versucht, das nachzukochen. Es war eigentlich gar nicht so viel schwerer als mein eigenes Rührei. Nur, dass bei Camilla die Eier aus ihrem eigenen Garten kommen.
0: Ich bin Gisela Steinauer, bedanke mich sehr für all Ihre Einblicke, Julia Melchior, in königliche Familien und wünsche Ihnen und allen anderen natürlich noch einen schönen Muttertag.
1: Vielen Dank, es war mir eine Freude, mit Ihnen zu reden.

0: 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Es ist 9 Uhr.
1: Die Nachrichten mit Kerstin Fischer. Guten Morgen.
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1: Auf der Kanareninsel Teneriffa läuft eine Evakuierungsaktion wegen des Hunter-Virus. Am Morgen ist das Kreuzfahrtschiff, auf dem das Virus ausgebrochen war, vor der Insel angekommen. Markus Epping, WDR aktuell. Wie geht es denn jetzt weiter?
2: Die spanischen Behörden sind vorsichtig, möglicherweise auch, weil Anwohner auf Teneriffa aus Sorge vor dem Virus protestiert haben. Gesundheitsexperten sagen aber, eine Ausbreitung ist äußerst unwahrscheinlich, anders als vor Jahren bei Corona. Die Passagiere auf dem Schiff gelten alle als symptomfrei. Sie werden jetzt in Kleingruppen isoliert an Land gebracht und dann in ihre Heimatländer geflogen, meistens in Militärmaschinen, begleitet von medizinischen Teams mit Schutzkleidung. Unter den Passagieren sind auch Deutsche, laut Veranstalter sind es 6. Nach ihrer Rückkehr sollen sie noch einige Wochen in Isolation bleiben, das geht oft auch zu Hause. Hintergrund ist die lange Inkubationszeit des Hunter-Virus. Theoretisch können Symptome noch bis zu 8 Wochen nach einer Ansteckung auftreten. 3 Infizierte von dem Schiff mit dem Hunter-Virus waren gestorben.
1: In Wien beginnen heute die Feierlichkeiten rund um den Eurovision Song Contest. Die Entscheidung in dem Musikwettbewerb fällt zwar erst am Samstag, heute Nachmittag werden die Teilnehmer aber schon mal auf einer Bühne am Wiener Rathaus dem Publikum präsentiert. Einige Länder boykottieren den ESC aus Protest gegen Israels Teilnahme. Nils Dams für WDR aktuell.
3: Nicht dabei sind in diesem Jahr Spanien, Irland, Island, Slowenien und die Niederlande, also 5 Länder, und zwar aus Protest gegen Israel. Hintergrund ist der Gaza-Krieg. Die Länder sagen, solange Israel beim Eurovision dabei ist, sind wir raus. Hier in Wien sind auch mehrere Proteste gegen die Teilnahme Israels angemeldet. Für Israel tritt der Sänger Noam Bethan an. Er hat gesagt, dass er sich bei Proben von seinen eigenen Leuten absichtlich ausbuhen lässt, um vorbereitet zu sein, wenn er am Dienstag im ersten Halbfinale antritt. Der ESC will offiziell eine unpolitische Veranstaltung sein, aber das ist er faktisch einfach nicht. Das ist mit der Absage der 5 Länder nochmal besonders deutlich geworden.
1: Weitere Meldungen im Überblick. Eine Gesetzesänderung zum besseren Schutz von Frauen nimmt offenbar Form an. Es geht darum, dass es für Gerichte schwieriger werden soll, Femizide nur als Totschlag einzustufen und nicht als Mord. Das hatte Justizministerin Hubich bereits angekündigt. Jetzt sagte sie der Bild, man habe einen Weg gefunden. Ein Femizid liegt dann vor, wenn eine Frau aufgrund ihres Geschlechts getötet wird. Für Deutschland ist heute der sogenannte Erdüberlastungstag. Die jährlichen Ressourcen des Planeten für Deutschland wären demnach bereits aufgebraucht. Die Berechnung erstellt die Umweltorganisation Global Footprint Network. Sie ruft dazu auf, die Erde zu schonen, zum Beispiel durch weniger CO2-Ausstoß. In Berlin haben rund 3000 Menschen gefeiert, dass Galatasaray Istanbul die türkische Fußballmeisterschaft gewonnen hat. Nach Angaben der Polizei von gestern Abend gab es dabei keine Ausschreitungen, anders als letztes Jahr. Auch dieses Mal war die Stimmung aber wohl zumindest aufgeladen. Die Galatasaray-Fans in Berlin brannten Pyrotechnik ab und machten Autokorsos.
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1: Bielefeld ist an diesem Wochenende Austragungsort der deutschen Jugendmeisterschaften im Fechten. Heute stehen die Teamwettbewerbe auf dem Programm. Stefan Duxch, WDR Bielefeld.
4: Die Ausrichter vom Landesleistungsstützpunkt der Bielefelder Turngemeinde haben reichlich zu tun. 500 Nachwuchsathleten und Athletinnen kämpfen in 2 Altersklassen um insgesamt 16 Meistertitel. Deshalb wird auf 45 Fechtbahnen in 3 Sporthallen gleichzeitig gekämpft. Denn die Meisterschaften werden auch noch in 2 verschiedenen Disziplinen ausgetragen, mit den Waffen Degen und Säbel. Gut 40 freiwillige Helfer sorgen dafür, dass heute Nachmittag in der Bielefelder Seidenstickerhalle die neuen deutschen Meister feststehen.
1: Das war WDR aktuell.
5: Dankeschön. Ich hab gerade noch ein sehr trockenes Croissant schnell 1 Minute vor Sendungsbeginn mir reingedrückt. Ich glaube, das führt zu Komplikationen. Inga Hinkamp aus der WDR 2 Wetterredaktion. Ich glaube, es wird ganz gut heute Vormittag.
6: Ja, wenn man nicht in deinen Hals guckt, wahrscheinlich schon.
5: Tempo und Gemengelage haben da nicht zusammengepasst.
6: Also heute ist es für die meisten auch bis zum Abend eigentlich noch recht trocken, oft sonnig, recht warm mit Höchsttemperaturen bis 20 Grad. Ab dem späten Nachmittag haben wir in Teilen Südwestfalens erste Schauer und Gewitter, anschließend dann auch im südlichen Rheinland. Und die läuten dann die neue Woche ein, die nämlich deutlich kühler und durchwachsener wird.
5: Da sind wir aber ja noch nicht, ne?
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5: Erstmal ist hier noch schön Wochenendfeeling. 9:04 ist auch nicht viel los, außer ein paar Sperrungen. Diese Autobahnen sind bis morgen früh 5 Uhr wegen Fahrbahnarbeiten gesperrt. Autobahn 1 Dortmund Richtung Münster zwischen Kreuz Dortmund-Unna und Kamenzentrum. Und die 2, das ist Dortmund nach Oberhausen zwischen Dreieck Bottrop und Kreuz Oberhausen. Gute Fahrt für euch.
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5: Noch gilt, egal was die Inga da eben gesagt hat, ist ja erst so ab Mittag, ne? Draußen Sonne, drinnen Kaffeeduft, ne? Und für alle, die es nicht auf der Pfanne haben, sag ich es gerne nochmal, heute haben Mütter offiziell recht, es ist Muttertag. Also bitte keine Diskussion um nix, einfach nur Blumen und ein paar liebe Worte.
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5: Gleich starten wir mit dem härtesten Radioquiz der Welt. 4 Begriffe, eine gesuchte Gemeinsamkeit. Extra-Tipp kommt von dem, der heute einfach mal frei hat. Guten Morgen, Marco.
7: Ja, und mit dem exklusiven Hinweis helfe ich euch sehr gern auf die Sprünge, auch wenn ich nicht da bin heute. Ich kenne die 4 Begriffe, ich kenne die Gemeinsamkeit. Und hier kommt der exklusive Hinweis von mir für heute für euch. Ein einziges Mal und dann nie wieder. Aller Anfang ist schwer, besonders dieser. Und jetzt Teamwork, auch in dieser Konstellation. Ihr kocht Kaffee oder Tee. Johannes deckt den Tisch. Habt einen schönen Sonntag zusammen.

0: ist aber auch einfach eine schöne Nummer, oder? So Coffee Music. Kennt ihr diese Playlisten? Da würde das super darauf passen. Gracie Adams, That's So True. So, jetzt brauche ich euch. Ganz schnelle Nummer. Und dann geht ihr heute Abend zum Konzert nach Wesel ins Zelt. Also, ihr könnt schon mal hier Mund abschmieren.
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0: Ein Festival von WDR 2 nur für euch. Freitag war Nico Santos da, gestern Klock und heute Abend spielt Michael Schulte für euch in unserem großen weißen Zelt. 1500 Leute passen da rein, also echt einigermaßen exklusiv und ihr könnt dabei sein. Ich habe hier zwei Last-Minute-Tickets, die haue ich jetzt raus. Ihr müsst nur kurz hier den Mund einmal mit Kaffee ausspülen und dann bitte durchklingeln. 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Gestern Abend Klock war auf jeden Fall schon mal richtig cool.

0: Ich finde, das hat was, oder? So, ich meine, wir kennen es ja eigentlich nur aus dem Radio, ne? Und dann so live, so handgemacht, also nicht übel. Also gestern Abend WDR2-Moderator Olli Briesch aus den USA, neu bei uns. So, also der Olli Briesch, der war selber richtig begeistert. So ein kleiner, ich möchte fast sagen, Klock-Klock-Fanboy.
1: Ein Wahnsinnsabend, was da für eine Energie im Zelt war, fand ich unfassbar. Und Klock-Klock, wenn man die mal so hört, an einem Mann, merkt man erstmal, was die alles für Hits haben. Wie viele Hits alle kennen und mitsingen. Ich fand, das war eine Sensation.
0: Und was ich ein bisschen lustig finde, es gab zum Start oder bis zum Start des Konzerts draußen tatsächlich vorm Zelt Karaoke.
1: Wir haben uns angefreundet draußen beim Karaoke-Singen auf dem Campingplatz. Das war echt sehr, sehr nett. Gute Stimmung, nette Menschen, alle sehr freundlich und auch sehr textsicher.
0: Wir können es auch kurz machen. Alle waren begeistert.
2: Mega, mega gut. Also ich hatte echt Gänsehaut, weil der so eine super Stimme hat.
3: Das war richtig, richtig gut. Das hat uns mega gefallen.
4: Und die ganze Atmosphäre war total entspannt. Das hat mir richtig Spaß gemacht.
3: Ich fand es auch viel besser als Stadienkonzerte. Ich fand es viel familiärer. Die Stimmung war viel besser. Und ja, man hat sich einfach total wohl gefühlt.
4: Einfach nur geil für Wesel.
0: Und auch ein bisschen für euch und für uns. Heute Abend dann das große Finale in Wesel mit Michael Schulte. Ich habe ja gerade gesagt, wer hin will, bitte einmal vom Frühstückstisch aufstehen und durchklingeln. Das sieht gut aus. Die Telefonanlage, ich sehe das hier so farblich gekennzeichnet, sie blinkt. Und komm, wir machen das so, der Finger wandert auf Leitung, was nehmen wir denn? 1, 2, 3, 4, 5, Leitung 3. Guten Morgen, Johannes hier von WDR2, wer ist da?
5: Hallöchen. Hallo, hier ist der Christian.
0: Christian! Oh, jetzt habe ich ganz kurz gedacht, du bist nicht da. Also wer auch immer.
5: Doch,
0: Christian.
5: Ich bin da.
0: Sehr schön, sehr schön. Nicht so hektisch. Christian, geht's dir gut an diesem Sonntagmorgen?
5: Ja, alles super. Wir haben gerade gefrühstückt, ich war schon laufen.
0: Boah, Frühaufsteher?
5: Passt, ja sicher.
0: Du hast gefrühstückt, sagst du, alleine, mit Familie?
5: Nee, mit meiner Frau und unserem Sohn und einem Freund von unserem Sohn.
0: Oh, das klingt ja fantastisch. Ah, Übernachtungsabend gestern.
5: Sozusagen, genau.
0: Okay. So, dann könnte ich euch jetzt eine kleine Freude machen, wenn ich sage, lieber Christian, du fährst nach Wesel, Michael Schulte.
5: Super, danke schön.
0: Und du darfst noch wen mitnehmen, wahrscheinlich deine?
5: Meine Frau. Meine Frau wird dahin fahren.
0: Es ist ja, was haben wir heute?
5: Heute ist Muttertag.
0: Sehr gut.
5: Passt ja wunderbar.
0: Ich wünsche euch ganz viel Spaß in Wesel, das wird super. Michael Schulte ist ein Kracher. Ihr könnt euch schon mal so reinfühlen jetzt zwischen Kakao, Kaffee, Brötchen, Marmelade. Einmal Michael Schulte, You Let Me Walk Alone. Viel Spaß heute Abend.

0: ich bin ja eigentlich nicht so der Mitsänger, ne? Aber bei Opus einfach nur still daneben sitzen ist auch nicht so einfach. Life is life. So, geht hier Schlag auf Schlag heute Morgen?
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0: Vier Begriffe, eine ganz besondere gesuchte Gemeinsamkeit. Kleine Hilfestellung um kurz nach neun, also eben von Marco, der ja heute nicht da ist. Aber der hat uns den Extra-Tipp mitgebracht, wenn ihr ihn denn gehört habt. Wir werden ihn nicht wieder erwähnen. Alles Weitere bekommt ihr jetzt von mir. Es geht um einen fantastischen WDR2-Thermobecher. Ne? Diese ganzen jungen Dinger rennen ja gerade mit diesen Stanley Cups draußen rum. Das könnt ihr mit unserem Thermobecher locker toppen. Also, wenn ihr das härteste Radioquiz der Welt löst, let's go. Die ersten beiden Begriffe, die da lauten Pop und Rocker. Pop und Rocker. Macht was draus. Eure Ideen, Gemeinsamkeiten. 0221 567 89222 oder viel besser noch Text bzw. Sprachnachricht über die WDR 2 App.
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4: Es ist 21:30.
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4: Das geht schnell, ist nämlich eigentlich nicht viel los, nur 2 Sperrungen. Die Autobahn 1 Dortmund nach Münster zwischen Kreuz Dortmund-Unna und Kamener Zentrum bis 5 Uhr morgen früh gesperrt. Und die 2 Dortmund nach Oberhausen zwischen Dreieck Bottrop und Kreuz Oberhausen. Auch hier die Sperrung bis morgen früh, 5 Uhr.
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4: Gibt's jetzt von Inga Hinkamp aus der WDR 2 Wetterredaktion. Guten Morgen.
5: Schönen guten Morgen. Heute ist es nochmal recht trocken und oft auch sonnig bei bis zu 20 Grad. Ab dem späten Nachmittag kommen dann von Hessen und Rheinland-Pfalz her erste Schauer und Gewitter zu uns in den Westen. Und die läuten dann eine recht durchwachsene und auch kühlere kommende Woche ein.
4: Dankeschön, Inga.
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4: Ja, heute geht ja alles Schlag auf Schlag, ne? Eben Karten für unser WDR 2 Pop-Up in Wesel. Jetzt sind wir schon beim härtesten Radioquiz der Welt. Da liegen 2 Begriffe auf dem Tisch. Pop und Rocker. Und der Georg hat eine Idee.
6: Pop und Rocker, das ist ganz klar Udo Lindenberg.
4: Aha.
6: Der wird ja diese Woche 80. Schöne Grüße aus dem Münsterland und Happy Birthday Udo Lindenberg, der Pop-Rocker.
4: Wie er das sagt, so selbstbewusst, ne, der Georg. Ist ja ganz klar, ist Udo Lindenberg. Rätsel gelöst um 9.30 Uhr. Sagst du nochmal zur guten Ordnung? Nicht, ne? Nicht, ist nicht gelöst.

0: vielleicht der Kuschelhit der 90er. Truly, Madly, Deeply, Savage Garden. Unser 90er der Stunde auf WDR 2. Die Sonntagsshow an einem besonderen Sonntag. Heute ist Muttertag, also der eine Tag im Jahr, an dem Kinder freiwillig Blumen kaufen und Väter hektisch noch eine Tankstellenrose retten. Es geht Liebe raus für euch, an alle Mütter, die seit Jahren Familienmanagerin, Krisenteam und WLAN-Support in Personalunion sind. Habt einen wunderschönen Muttertag.
1: Wir verbringen den Tag zusammen, sie kriegt Blumen, ich backe was und finde ich sehr toll, dass der Muttertag gefeiert wird. Ist genau richtig so.
2: Alle Mütter sollten geehrt werden, definitiv.
3: Wir haben was für Muttertag gemacht. Ein Glas mit Moos und Pilzen drin.
4: Meine Mutter ist mein Leben, ne? Ich wünsche alle Mutter ein schönes Muttertag.
5: Ja, da werde ich mich wahrscheinlich auch dran beteiligen, weil man will ja auch mal einen Tag, denkt man dann vielleicht eher dran, mal ein Geschenk zu machen für die Frau.
6: Ich bin halt der Meinung, also ich habe zwei Kinder und ich bin der Meinung, dass man immer an seine Mutter mal zwischendurch denken sollte. Ich brauche da keinen Tag für und ich finde auch meine Kinder brauchen da keinen Tag für.
7: Für gewöhnlich kommt sie nicht wirklich aus dem Haus. Da möchte ich mir einfach mal eine kleine Freude machen.
8: Und ich verbiete meinem Sohn, mir an Muttertag was zu schenken. Ich finde, der kann mir jeden Tag sagen, dass er mich liebt. Der muss es nicht an einem Tag tun, wo es irgendwie alle tun.
9: Halt, wir lieben unsere Mutter jeden Tag, aber das ist ein besonderer Tag für unsere Mutter.
10: Ja, wir brunchen und dann gehen wir spazieren ein bisschen. Ja, das Beste für die Mama.
11: Wie schön, dass es meine Mutter gibt.
12: Nein, ich brauche nur Liebe. Hier, meine Kinder gibt Liebe. Mehr nicht.
13: Die Mütter haben ja auch mal was verdient, oder?
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0: Da haben wir euch um 9:45 schon zur Early Hour in den Club geschleppt. Kenya Grace. Strangers. So, Andreas ist in der Leitung. Guten Morgen.
1: Guten Morgen.
0: Sollen wir dich um die Uhrzeit mit so viel Bass noch eher in Ruhe lassen? Ist das so deine Musik?
1: Eher nicht so. Ich komme eher so aus der Rock-Pop-Ecke.
0: Ah, da kann ich gleich auch was liefern.
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0: Es geht um einen WDR 2 Thermobecher. Ihr müsst nur eine ganz besondere Gemeinsamkeit von 4 Begriffen herausfinden, nur in Anführungsstrichen. Was auch nicht heißt, dass man nicht schon vorher gute Ideen haben kann, so wie eben Andreas aus Geldern vom Niederrhein. So Andreas, jetzt kommt deine Zeit. Pop und Rocker, diese beiden Begriffe liegen auf dem Tisch. Was machst du denn da draus?
1: Ja, das Erste, was mir in den Kopf gekommen ist, ist, dass doch jetzt gerade die Festivalsaison anfängt oder angefangen hat. Ihr seid ja auch in Wesel gerade aktiv. Das ist hier
0: WDR direkt 2 Pop-Up, perfekt.
1: Genau, und deswegen dachte ich, weil ihr oft so einen aktuellen Bezug auch habt, dass die Gemeinsamkeit einfach Festival sein könnte.
0: Mhm. Ich finde, das klingt ziemlich gut. Das klingt einleuchtend bis hierhin. Gute Idee, passt.
1: Ja.
0: Pass auf, wir machen Folgendes. Ich ergänze noch einen Begriff. Und dann gucken wir mal, ob wir beide noch denken, dass es immer noch so gut passt. Pop, Rocker und der neue Begriff lautet Kicker. Was sagst du?
1: Kicker.
0: Kommen wir so ein bisschen vom Festival wahrscheinlich weg, oder?
1: Ja, bin gerade am Überlegen. Also es gibt ja schon mal so Aktionen mit Menschenkicker oder so. Sowas könnte man halt dann noch reininterpretieren. Dann wäre es noch nicht ganz vom Tisch, aber es wird schwieriger.
0: Ja, ich sage auch nicht, dass es vom Tisch ist. Ich sage nur, dass mein Eindruck ist, wir bewegen uns weg. Aber du hast hier Human Kicker, hast du völlig recht. Auch ein lustiges Spiel, ne? Auf so großen Feldern. Ja. Könnte sein. Wir machen mal Folgendes. Ich bin mir sicher, der Westen hat noch weitere Ideen und die suchen wir. Die Gemeinsamkeit von Pop, Rocker, Kicker. 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

Somber Undressed in der Sonntagsshow auf WDR 2. Es läuft das härteste Radioquiz der Welt. Pop, Rocker, Kicker. Hier schreibt gerade ein WDR 2-Hörer, das seien alles Stuhltypen. Ich habe natürlich ganz kurz mal den Google-Check gemacht. Pop und Rocker habe ich gefunden. Stuhltyp Kick auch, aber nicht Kicker. Also macht euch gerne mal Gedanken. Text oder Spaß.

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1: Die Nachrichten mit Kerstin Fischer. Guten Tag.
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1: Auf der Kanareninsel Teneriffa ist das Kreuzfahrtschiff angekommen, auf dem das Hunter-Virus ausgebrochen war. 3 infizierte Menschen starben. Alle, die an Bord waren oder noch an Bord sind, gelten als symptomfrei. Darunter sind auch einige Deutsche. Wie es jetzt weitergeht, schildert Julia Macher für WDR aktuell.
2: Die MV Hondius legt nicht direkt am Kai an, sondern ankert im Hafenbecken von Granadilla im Südosten Teneriffas. Und von dort werden die 86 Passagiere und ein Teil der Crew nach einer gründlichen Untersuchung dann in Beibooten an Land gebracht, in Gruppen von maximal 5 Personen. Am Hafen werden sie dann in speziell ausgestatteten Militärfahrzeugen zum 10 Minuten entfernten Flughafen gefahren, wo bereits von den jeweiligen Herkunftsländern gecharterte Flugzeuge und Militärmaschinen bereitstehen. Während der gesamten Transportzeit werde es zu keinem Zeitpunkt zu Kontakt mit der Inselbevölkerung kommen. Das hat die spanische Regierung gestern mehrfach betont.
1: Russlands Präsident Putin hat Ex-Bundeskanzler Schröder als Vermittler für Gespräche mit der Ukraine ins Spiel gebracht. Putin gab sich offen für ein Treffen mit dem ukrainischen Präsidenten Selenskyj. Seine Bedingungen für ein solches Treffen machen es allerdings unwahrscheinlich. Björn Blaschke für WDR aktuell.
3: Die Pressekonferenz war eher eine Propagandakonferenz. Kreml-Chef Wladimir Putin stellte sich einmal mehr als Mann dar, der grundsätzlich immer zu Gesprächen bereit ist. Zum Beispiel mit dem ukrainischen Präsidenten Volodymyr Selenskyj. Allerdings in Moskau, was Selenskyj mehrfach abgelehnt hatte. Ein Treffen an einem anderen Ort sei auch möglich, so Putin weiter, aber nur, wenn zuvor eine langfristige Friedensvereinbarung getroffen würde. Die wirkt momentan unwahrscheinlich. Trotzdem gab Putin vor, er meine, dass sich der Krieg dem Ende zuneige. Fragt sich wie.
1: Weitere Meldungen im Überblick. Im zentralen Afrika hat es offenbar einen schweren Angriff auf Zivilisten gegeben. Dabei sollen in der Demokratischen Republik Kongo etwa 70 Menschen getötet worden sein. Der Angriff ereignete sich in einer Region des Landes, in der viel Gold abgebaut wird. Verschiedene bewaffnete Gruppen kämpfen dort um die Macht und verüben dabei immer wieder Massaker an der Zivilbevölkerung. In Wuppertal-Elberfeld feiert das Luisenfest seinen 50. Geburtstag. Die Luisenstraße ist heute Trödelmeile mit Musik, Gastronomie und vielen Besuchern. Früher wohnten hier vor allem Weber und Färber. Vor 50 Jahren war das Viertel marode, die Stadt plante den Abriss. Anwohner und Kreative retteten die Luisenstraße, daraus ist auch das Luisenfest entstanden. Der erste FC Köln kann diese Saison nicht mehr aus der Fußball-Bundesliga absteigen. Weil Wolfsburg gestern Abend 0:1 gegen die Bayern verloren hat, kann Köln nicht mehr auf einen der 3 letzten Tabellenplätze abrutschen. Der FC selber trifft heute am vorletzten Spieltag zu Hause auf Heidenheim. In der zweiten Liga hat Aufsteiger Schalke am Abend 0:3 in Nürnberg verloren.
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1: In Duisburg hat der Rhein-Ruhr-Marathon begonnen. Etwa 9000 Teilnehmer laufen mit, nach Angaben der Organisatoren, eine neue Bestmarke. Annette Selle, WDR Duisburg, war beim Start dabei.
4: 3, 2, 1.
5: Das war er, der lang ersehnte Startschuss für die Läuferinnen und Läufer des Marathons. Blauer Himmel, Sonne und, man hört es, großartige Stimmung hier am MSV-Stadion. Rund 1400 Menschen laufen jetzt die über 42 Kilometer. Noch voller wird's später zum Halbmarathon. Da treten insgesamt rund 4500 an. Zuschauerinnen und Zuschauer standen zum Start dicht an dicht. Jetzt geht's in die Shuttlebusse zum nächsten Streckenpunkt. Der Zieleinlauf ist später im MSV-Stadion. Hier findet gegen 12.15 Uhr auch die Siegerehrung statt.
1: Das war WDR aktuell.
6: Das glaubst du oder nicht? Ich bin vom Zuhören schon außer Atem. Inga Hindenkamp aus der WDR 2 Wetterredaktion, guten Morgen.
7: Schönen guten Morgen. Ja, aber wenn du auch noch nass geschwitzt wirst, dann ist das erstmal die einzige Flüssigkeit. Die bleiben da trocken heute. Also es kommt heute von oben erstmal nichts dazu. Es bleibt auch freundlich mit mal mehr, mal weniger Wolken. Aber am späten Nachmittag bilden sich so an der Grenze zu Hessen und Rheinland-Pfalz die ersten Schauer und auch Gewitter. In diesen Gewittern sind dann große Regenmengen in kurzer Zeit möglich. Außerdem auch Hagel und stürmische Böen. Aber wie gesagt, für die allermeisten im Westen bleibt es heute noch trocken bei Temperaturen bis 20 Grad.
6: Dankeschön, Inga.
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6: Kurzer Blick auf die Straßen um 10.05 Uhr ist nicht viel los. Geht ganz schnell. Autobahn 1 Dortmund-Köln zwischen Burscheid und Kreuz-Leverkusen plus 10, 4 Kilometer Stau. Und diese Autobahnen sind bis morgen früh 5 Uhr wegen Fahrbahnarbeiten gesperrt. Die 1 Dortmund nach Münster zwischen Kreuz Dortmund-Unna und Kamener Zentrum und die 2 Dortmund-Oberhausen zwischen Dreieck Bottrop und Kreuz Oberhausen gesperrt. Bis morgen 5 Uhr. Gute Fahrt.
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6: Das härteste Radioquiz der Welt. Pop, Rocker, Kicker, die drei Begriffe haben wir und suchen Gemeinsamkeiten. Kalle sagt, klare Kiste ist Helene Fischer. Okay, ich sage einfach mal, bitte bringt auch die Begründung noch mit, damit ich so eure Gedankengänge verstehe. Und ansonsten würde ich das kommentieren mit
0: atemlos durch die Nacht. 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
6: Ich glaube, das heißt leider falsch.
0: Don't

0: Die All Saints Pure Chance.
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0: Ein kleines Mädchen, ein Vater auf der Flucht und ein Buch, das einen umarmt und gleichzeitig emotional irgendwie voll gegen die Wand fahren lässt. Ilaria von Gabriela Zalapi. Christine Westermann, das klingt nach harter Kost heute.
2: Es ist harte Kost, aber man muss sich überhaupt nicht fürchten, dieses Buch zu lesen, weil es ist eins, was beim Lesen wirklich eine Achterbahn der Gefühle auslöst, aber man ist sofort bereit, jeden noch so waghalsigen Schlingerkurs einfach mitzumachen. Und mir ging das nicht allein so. Das Buch war das Lieblingsbuch der Schweizer Buchhändler und Buchhändlerin. Oh. Und es wurde in viele Sprachen übersetzt, hat viele Preise bekommen. Und das kann ja nicht kein großer Irrtum sein. Also ich habe dieses Buch unglaublich gern gelesen und man muss sich wirklich überhaupt nicht fürchten.
0: So, da hast du uns jetzt alle abgeholt. Sag mal schnell, was hat das eigentlich mit diesem Cover auf sich? Das sieht aus wie ein nicht enden wollender Nordseestrand und da einfach im Sand steckt eine Schaukel oder ein Sportgerät.
2: Ja, es ist ein bisschen die Fantasie derjenigen, die so ein Cover gestalten. Die Schaukel steht in einem Schulhof und da hängt die kleine Ilario kopfüber drin und wartet auf ihre Schwester, die sie von der Schule abholen soll. Und stattdessen kommt der Vater, fährt mit dem Auto vor und sagt, komm, steig ein, es hat sich alles geändert, wir gehen miteinander essen mit der Mama und der großen Schwester Anna und dann entführt er sie für 2 Jahre. Und das ist der Beginn des Buches. Das heißt, du bist sofort drin und ich glaube, ich habe die ersten 20 Seiten stehend am Buchregal gelesen, weil das einfach ein Knallerbuch ist.
0: Boah, wir haben was zu besprechen. Ilaria von Gabriela Zalapi. Gleich mehr von Christine Westermann.
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0: ja, gedanklich sieht man schon wieder die Schlüpper auf der Bühne fliegen, ne? Sexbomb, Torben Jones, unser 90er der Stunde, hier auf WDR 2.
1: Schlüpper, das Wort habe ich auch schon
2: gehört. 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
0: Ja. Christine, wie kommen wir denn jetzt zu diesem doch eher
1: das
0: ernsten
1: musst
0: Thema?
1: Du bist,
0: ne?
1: Der Moderator. Ach so. Ich bin nur die Buchempfehlerin.
0: Vom Schlüpper zur Kindsentführung. Na super. Naja, es ist ja ein richtig gutes Buch, was du mitgebracht hast. Aber es geht nun mal erstmal um halt eine Kindsentführung, eine Flucht quer durch Italien, ein Papa irgendwo zwischen Liebe, Scham und Absturz. Und ja, das klingt nach einem Thrillerstoff und es packt einen auch total. Es ist eine intensive Geschichte aus einer Kinderperspektive. Und jetzt hat der Moderator Sendepause und Christine erzählt.
1: Ja, ich möchte vor allen Dingen sagen, dass diese Geschichte überraschend leicht daherkommt. Sie erzählt von der Kraft eines kleinen Mädchens, das lernt, sich zu behaupten. Und das ist gar nicht so einfach, weil sie natürlich ihre Mama sehr vermisst. Und der Vater immer behauptet, die Mutter wolle nicht mit ihr sprechen. Und dann hat sie natürlich ein unglaublich schlechtes Gewissen. Auf der anderen Seite liebt sie ihren Papa auch und sie verzeiht ihm ganz viel. Und sie ordnet sich unter, denn sie spürt irgendwie seine seelische Not. Und dann tut sie einfach so, als würde ihr das alles nichts ausmachen, dass er trinkt, dass er lügt, dass er Sachen klaut und dass sie kein Geld mehr haben, dass er sie bei der Großmutter unterbringt, dass er sie in einem Kloster ganz alleine lässt für ein halbes Jahr. Sie kann ihn nicht hassen, weil sie sieht, wie er sich schämt für das, was er da getan hat.
0: Oh, man merkt ja jetzt schon irgendwie, das toucht einen irgendwie.
1: Ja, ich habe so gedacht, das sind manchmal, kommt mir das so vor, eine Geschichte, die an einem grauen Novembertag erzählt wird. Und dann kann sie wirklich flirrend hell und ganz leicht sein, wie ein Sommertag. Und das ist eine wirklich sehr, sehr gute Mischung.
0: Ilaria wurde ja von den, und das hast du eben schon angedeutet, von den Buchhändlern gefeiert, ausgezeichnet. Ist das so ein seltenes Buch, das man nach dem Lesen erstmal ja kurz weglegen muss, weil man emotional auch so durchgeschüttelt ist?
1: Ich glaube, das machen alle Bücher mit dir, wenn die emotional an dich rangehen. Aber du bist nicht emotional durchgeschüttelt. Du hast so leichte Wellenbewegungen, finde ich, im Innern, wenn du willst. Aber ich habe das Buch, ich glaube, vor 2 Wochen gelesen und es ist ganz präsent. Und das ist eigentlich das Schönste, was man über ein Buch sagen kann. Und ich würde es jederzeit empfehlen. Und das ist eigentlich mein Kriterium. Also da muss ich gar nicht durchgeschüttelt sein, sondern ich denke, das Buch hat knapp 200 Seiten oder ein bisschen drüber.
0: Geht auch dann eigentlich relativ schnell.
1: Ja, du jagst jetzt nicht durch dieses Buch, aber du legst es nicht mehr aus der Hand. Und das ist ein schönes Zeichen.
0: Wann lese ich das?
1: Jederzeit im Zug, auf dem Sofa, im Bett, zu zweit, was immer du mit dem Buch machen willst, mach es.
0: Du hast mich sehr neugierig gemacht, euch bestimmt auch. Ilaria von Gabriela Zalappi, vorgestellt von Christine Westermann.
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2: Das mag ich hier heute Morgen. 10:30 immer noch nichts los auf den Straßen.
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2: So, ist wahrscheinlich der Muttertagsgruß, ne? Dass da einfach so viel Ruhe ist auf den Straßen. Eine Meldung habe ich und ansonsten nur zwei Sperrungen. Autobahn 1 Dortmund nach Köln zwischen Burscheid und Kreuz Leverkusen. 10 Minuten extra, 2 Kilometer Stau. Das geht schnell vorüber. Und dann noch die zwei Sperrungen bis Montag früh 5 Uhr. Autobahn 1 Dortmund Münster zwischen Kreuz Dortmund Unna und Carmen Zentrum. Und die 2 Dortmund nach Oberhausen zwischen Dreieck Bottrop und Kreuz Oberhausen. Das war's. Gute Fahrt.
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2: Es geht weiter mit den guten Nachrichten jetzt von Inga Hinnenkamp aus der WDR 2 Wetterredaktion.
4: Und ich habe was Spannendes rausgefunden. Da sind nämlich so viele Wolken am Himmel, dass einerseits viele Wetterstationen melden, der Himmel ist bedeckt und gleichzeitig melden sie, es ist sonnig. Also da kommt noch genug Sonnenschein durch gerade, aber die Wolken werden zahlreicher und vor allem dichter am Nachmittag. Regen bringen sie für die meisten heute nicht, nur so an der Grenze zu Hessen und Rheinland-Pfalz. Da bilden sich dann im Laufe des Nachmittags und am Abend Schauer und Gewitter. Und vorher wird es noch mal 20 Grad warm.
2: Dankeschön.
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2: Wir sind ja hier Servicewelle. WDR 2 Hörerin Biggie schreibt, könnt ihr dir bitte nochmal den Namen des Buches und der Autorin sagen? Bitte sozusagen zum Mitschreiben. Natürlich, Biggie, Ilaria von Gabriela Zahn.

0: Ed Sheeran, Castle on the Hill. Pop, Rocker, Kicker. 3 von 4 Begriffen haben wir. Und ihr sucht jetzt fleißig schon mal die Gemeinsamkeiten.
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0: Ja, WDR2-Hörerin Katrin aus Düsseldorf ist auf dem Weg ins Stadion und meldet sich mit dieser Idee hier.
2: Für mich sind das ganz klar die Toten Hosen, weil Rock und Pop, sich verändernde Musik über die Jahrzehnte zusammen mit Kicker, die Toten Hosen als Fan von Fortuna Düsseldorf, die heute ums Überleben und um den Erhalt der Klasse kämpfen.
0: Mhm. Ja, gar nicht schlecht hergeleitet, ne? Aber wir gucken mal, was sich sonst noch bietet. Ich sage einfach mal guten Morgen in die Leitung. Da ist der Chris aus Köln. Hallo.
3: Guten Morgen, hallo.
0: Chris, bist du schon lange wach?
3: Ja, schon ein bisschen länger. 2:08 Uhr heute schon.
0: Wir haben Sonntag. Oder musstest du arbeiten?
3: Nein, mein kleiner Hund, der muss ja raus.
0: Ach so, der Hugo. Ja, ihr habt einen Hund. Wie heißt er? Hugo?
3: Ja.
0: Hugo ist ein was ist Hugo?
3: Ein Yorkshire Terrier.
0: Ah, und das ist ein Frühaufsteher. Der muss einmal kurz zum Pieseln raus aufs Feld.
3: Genau, so ungefähr. Der ist halt, den haben wir erst seit 5 Monaten und der muss noch ein bisschen Routine bekommen erstmal.
0: Mm.
3: Und das hat noch früh aufstehen.
0: Okay, aber das hat den Vorteil, du hast schon Kaffee drin, der Kopf ist wach und du bist hier voll bei der Sache.
3: Genau.
0: Ja, du, dann Chris, würde ich sagen, hau du mal raus, was du für eine Idee hast.
3: Also meine Idee ist Lukas Podolski und das Glücksfestival von ihm.
0: Das musst du mir erklären. Also warte mal, wir haben Pop, wir haben Rocker, wir haben Kicker. Ja, also Kicker verstehe ich ja noch, aber die anderen beiden, erzähl mal.
3: Ja, das durch das Festival, was er ja veranstaltet mit anderen, da ist ja Rock, Pop dabei und so. Kicker, ja gut, da kam man natürlich Podolski direkt als erstes in den Sinn. Ja, also deswegen ist das so meine Idee.
0: Ja, ich bin erst gar nicht drauf gekommen. Klar, der veranstaltet ja mit

0: Langenfeld? Pop, Langenfeld. Rocker, Kicker, Langenfeld. Der Chris hat schon, ohne dass ich ihn sehen könnte, ist ja Radio-Fragezeichen in den Augen und weiß gerade nicht, wie man das zusammenbringt. Weißt du, Chris, gute Nachricht, ich auch.
1: Okay.
0: So, und ich wette, der Rest da draußen im Westen auch. Bitte überlegt euch was und dann könnt ihr hier, ihr könnt lösen. Und Chris, du kannst auch nochmal in dich gehen, du kannst dann auch lösen. Und dann wählen wir bitte alle zusammen. Die 0800 5678 222 löst das härteste Radioquiz der Welt jetzt hier heute Morgen. Es geht um den exklusiven WDR2 Thermobecher. 0800 5678 222 Pop, Rocker, Kicker, Langenfeld.

0: 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Melanie C., First Day of My Life. Die Sonntagsshow auf WDR 2. Es ist Muttertag. Vielleicht einer dieser Sonntage, wo was ganz Besonderes passiert. Also nicht nur, weil die Blümchen schön sind. Vielleicht auch, weil ihr neues Hobby anfangt.
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0: WDR 2 aus in den Westen, Reporter Julian Beuter hat für euch das Mountainbiken entdeckt. Fragt ihr euch jetzt, hä, wieso denn Mountainbiken? Nein, man kann das auf eine Art machen, die schon richtig cool ist. Also schön draußen im Grün, ist klar, dann den Berg runter. Das geht in mehreren Bikeparks im Sauerland auf sogenannten Trails mit verschiedenen Schwierigkeitskategorien. Zum Beispiel in Winterberg, wo Julian am Freitag für uns war. Erzähl, wie war's?
2: Ja, da würde ich, glaube ich, mal direkt an Sarah aus Gronau abgeben. Und sie fasst es eigentlich ganz gut zusammen, was ich gefühlt habe unterwegs.
3: Ich glaube, das ist einfach tatsächlich die Angst davor. Und wenn du das dann überwindest, bist du halt total positiv überrascht. Und das ist einfach Nervenkitzeln, ja.
2: Ja, und ich habe es mir dann nicht nehmen lassen, mich mal in den Trail der blauen Kategorie runterzustürzen. Das ist immerhin schon nur noch die zweitleichteste Kategorie.
4: Wir gucken wirklich in so ein total grünes Tal. Bis zum nächsten Berg überall Bäume. Wir fahren hier mitten durch den Wald. Wir haben jetzt aber ganz schön Tempo drauf, oder? Oder kommt mir das nur so vor? Hui!
0: Ups! Hui! Ja, da schreit er die ganze Zeit, wenn er die Trails da runterdüst. Wie gesagt, diverse Schwierigkeitsstufen, also man muss da nichts machen, wo man seine Grenzen geht. Ne? Aber es könnte eben, weil es so schön skalierbar ist, könnte es, glaube ich, glatt zum neuen Hobby werden. Denn da ist einfach einiges los in Sachen Action. Aber auch, und das darf man nicht verschweigen, ein bisschen Gefahr gibt es auch. Ne? Also muss ich jetzt Profi sein, ist die Frage.
2: Es gibt in Winterberg extra so Mountainbike-Fahrschulen, die dir beibringen, wie man es sicher den Berg runtersteuert. Ich würde aber sagen, das lohnt sich. Es ist actionreich, du kannst dich in die Kurven legen, du düst den Berg runter, es macht richtig Spaß. Und das nicht nur für Leute, die sich schon richtig auskennen, sondern auch für Anfängerinnen wie Maike. Die hat mir gesagt, sie ist eher so die Schissbuchse in ihrer Familie.
5: Man macht immer kleine Fortschritte, man traut sich jedes Mal ein bisschen mehr. Und hier ist es wirklich, hier gibt es viele Strecken, die auch leichter sind, wo man sich so ein bisschen rantasten kann, weil da sind ja wilde Abschnitte dabei. Und das traut man sich jedes Mal ein bisschen mehr.
2: Ihr Mann Thomas und die Kinder, 9 und 12 Jahre alt, die sind da schon ein bisschen mehr auf Zack.
6: Also ich sag mal, man kann die Strecken auch einfach schneller fahren. Die Sprünge bieten dann deutlich mehr Potenzial. Und einige Strecken, die schwarzen und roten, also die bieten auch wirklich für alle was.
0: Ja, aber man muss wirklich sagen, also für so einen spontanen Sonntagsausflug, wenn ihr noch gar keine Erfahrung habt, ist es vielleicht eher nix. Aber vielleicht wird Mountainbiken ja am besten zum neuen Hobby. Oder es ist schon euer Hobby. Also dann würde ich sagen, ab in die Bikeparks im Sauerland. 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
1: Die Nachrichten mit Kerstin Fischer. Guten Tag.
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1: Auf Teneriffa sind die ersten Passagiere des Kreuzfahrtschiffs an Land gegangen, auf dem das Hunter-Virus ausgebrochen war. Ärzte hatten sie vorher an Bord untersucht. Markus Epping, WDR aktuell. Wie geht es dann weiter?
2: Nach und nach sollen alle Passagiere von Bord an Land gehen. Das passiert in Kleingruppen. Die Menschen werden von medizinischem Personal in Schutzkleidung begleitet. Danach geht es für sie weiter zum Flughafen Teneriffa Süd. Von dort fliegen sie in ihre Heimatländer zurück, und zwar isoliert, meistens in speziellen Militärmaschinen. Unter den Passagieren sind laut Veranstalter 6 Deutsche. Deren Rücktransport wird von den Niederlanden übernommen. Der Flieger wird offenbar in Eindhoven landen. Danach sollen die Menschen noch einige Wochen in Isolation bleiben, denn das Hunter-Virus hat eine lange Inkubationszeit. Symptome können noch bis zu 8 Wochen nach einer Ansteckung auftreten. An Bord des Schiffes waren ursprünglich knapp 150 Menschen. 3 Infizierte sind gestorben.
1: Deutschland hat schon am heutigen Sonntag rein rechnerisch alle natürlichen Ressourcen aufgebraucht, die eigentlich für das ganze Jahr reichen müssten. Diesen sogenannten Erdüberlastungstag für Deutschland hat die Organisation Global Footprint Network ausgerechnet. Dominik Bartuschek für WDR aktuell.
3: Die Industrie braucht Energie, Autos verursachen CO2 und wertvolle Böden verschwinden unter Beton und Asphalt. Jeden Tag verbrauchen wir in Deutschland also viele Ressourcen. Die Erde kann diese nur bis zu einem begrenzten Zeitpunkt erneuern, und dieser Zeitpunkt ist für Deutschland genau heute. Würden alle Länder auf der Erde so wirtschaften und konsumieren wie wir, dann bräuchte es dafür nicht nur einen Planeten, sondern gleich 3. Der BUND verlangt aus diesem Anlass ein Umdenken der Bundesregierung. Energiesparen müsse oberste Priorität bekommen. Unter anderem fordern die Umweltschützer ein generelles Tempolimit auf Autobahnen, den Ausbau der erneuerbaren Energien und der E-Mobilität.
1: Weitere Meldungen im Überblick. Eine Gesetzesänderung zum besseren Schutz von Frauen nimmt offenbar Form an. Es geht darum, dass es für Gerichte schwieriger werden soll, Femizide nur als Totschlag einzustufen und nicht als Mord. Das hatte Justizministerin Hubig bereits angekündigt. Jetzt sagte sie der Bild, man habe einen Weg gefunden. Ein Femizid liegt dann vor, wenn eine Frau aufgrund ihres Geschlechts getötet wird. Russlands Machthaber Putin hat sich offen für Gespräche über seinen Angriffskrieg gegen die Ukraine gezeigt. Er schlug ein Treffen mit Präsident Selenskyj in Moskau vor, was dieser allerdings mehrmals abgelehnt hat. Auch anderswo seien Gespräche möglich, wenn es vorher einen konkreten Friedensplan gäbe. Als möglichen Vermittler brachte Putin Ex-Bundeskanzler Schröder ins Spiel. Die Zahl gesprengter Geldautomaten geht in NRW offenbar weiter zurück. Laut dem Landeskriminalamt gab es dieses Jahr bisher 8 Fälle, 5 weniger als im Vorjahreszeitraum. Den Rückgang führt die Polizei vor allem auf Fahrpatronen zurück, die Geldscheine bei einer Automatensprengung unbrauchbar machen.
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1: Das Sauerlandmuseum in Arnsberg würdigt am heutigen Muttertag die Rolle von Frauen in der Gesellschaft. Weil die oft nur nebenbei erwähnt werden, gibt es am Nachmittag ein besonderes Angebot für sie. Matthias Heise für WDR aktuell.
4: Eine Themenführung für Frauen, in der Frauen im Mittelpunkt stehen. Zum Beispiel Elisabeth Macke. Sie war weit mehr als nur die Ehefrau des Malers August Macke. Sie hatte maßgeblichen Anteil an dem Erfolg des Expressionisten. Nach seinem Tod bewahrte sie rund 600 Gemälde vor der Zerstörung. Außerdem wird in der Führung die Rolle der Frau in der Gesellschaft beleuchtet. Als Jägerin, Mutter oder Künstlerin. Das zeigt das Sauerlandmuseum in Arnsberg zum Muttertag.
1: Das war WDR aktuell.
5: Dankeschön. Inga Hinnenkamp ist da aus der WDR 2 Wetterredaktion. Hallo.
6: Hallo. Das ist erstmal so ein recht freundlicher, trockener Sonntag mit mal mehr, mal weniger Wolken. Am späten Nachmittag bilden sich dann in Südwestfalen an der Grenze zu Hessen erste Schauer und Gewitter und am Abend auch im südlichen Rheinland. Und die breiten sich dann im Laufe der Nacht im Westen aus. Und ab morgen wird es dann insgesamt auch deutlich kühler und wechselhafter. Heute aber noch mal recht angenehm warm, nämlich bis zu 20 Grad.
5: Ich habe gerade einen Schluck Kaffee.
6: Oh nein!
5: Nein, also das war nicht. Das ist Automatenkaffee.
6: Ja.
5: Und der ist so bitter.
7: Der ist so bitter, Leute!
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5: Da steht der Löffel drin. 11.04 Uhr. Autobahn 1, Dortmund-Köln. Dafür habe ich wach, richtig wach jetzt. Zwischen Burscheid und Kreuz Leverkusen 10 Minuten extra, 2 Kilometer Stau. Die 4, Olpe nach Köln zwischen Untereschbach und Bergisch Gladbach-Bensberg plus 10, 3 Kilometer Stau. Und diese Autobahn sind gesperrt bis morgen früh, 5 Uhr. Autobahn 1, Dortmund-Münster zwischen Kreuz Dortmund-Unna und Kamen-Zentrum. Und die 2, Dortmund nach Oberhausen zwischen Dreieck Bottrop und Kreuz Oberhausen. Gute Fahrt für euch.
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5: Boah, ehrlich, was für ein Putzwasser. Das ist eine plörre Sonne. Also das mit dem muss ich strafrechtlich nachgehen. Das härteste Radioquiz der Welt läuft. Es geht um einen exklusiven WDR 2 Thermobecher. Also da lasst ihr die ganzen Stanley Cup Hipster echt hinter euch stehen. Wir haben 4 Begriffe, die liegen draußen auf dem Tisch. Ihr müsst sie nur zusammenfügen und die gesuchte Gemeinsamkeit finden. Pop, Rocker, Kicker, Langenfeld. Und jetzt meldet ihr euch 0800 5678 222.
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0: So, Grüße gehen jetzt raus in den Rhein-Sieg-Kreis nach Troisdorf. Guten Morgen, Rick.
1: Guten Morgen.
0: So, du bist ganz entspannt, hast du mir gerade gesagt. Du bist bei deinen Eltern. Ihr habt jetzt wahrscheinlich hier schön so ein Muttertagsfrühstück gemacht, ne?
1: Korrekt, jawohl.
0: Und dabei hast du WDR 2 gehört und dir gedacht, ach, das härteste Radioquiz der Welt, das ist aber heute leicht.
1: So ungefähr war es, genau.
0: So war es.
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0: Also wenn ich mir hier so die ganzen Lösungsvorschläge anschaue, so ganz so leicht kann das gar nicht gewesen sein. Weil wo waren wir heute nicht schon? Also wir waren zwischenzeitlich mal bei Helene Fischer, auch wenn ich das selber nicht verstanden habe. Also Pop ist okay, da komme ich mit Helene Fischer noch klar, aber Kicker, Langenfeld und so, da wird es dann irgendwie auch für mich schwierig. So, lieber Rick, ich sage nochmal die Begriffe. Pop, Rocker, Kicker, Langenfeld. Und wenn du das jetzt gut machst, dann kriegst du hier so einen exklusiven WDR 2 Thermobecher. Sieht echt rattenscharf aus, das kann ich schon mal sagen. Also es würde sich lohnen. Magst du mal versuchen zu lösen?
1: Ja, gerne. Also Pop ist im Wakeboarden so ein Sprung.
0: Pop ist ein Sprung im Wakeboarden. Wie sieht der aus?
1: Ja, genau.
0: Ja, also wie sieht der aus? Wie muss ich mir den vorstellen?
1: Ja, das ist einfach so 0815, so hochgehöppt.
0: Ach so, also, es klingt ein bisschen so, als wenn du Wakeboarden könntest.
1: Ja, ein bisschen.
0: Ich glaub, dass du ein Tiefstapler bist. Okay, aber also Pop, hast du gesagt, ist so ein Sprung für Anfänger. Alles klar, check.
1: Ja, genau. Ja? Genau, ja. Rocker ist einfach die Form, also die Krümmung vom Wakeboard quasi.
0: Da hat mir ein schlauer Redakteur hier reingeschrieben, die Biegung eines Wakeboards in der Seitenansicht.
1: Ja, genau. Genau. Genau, der Kicker ist ein Obstacle, also ein Hindernis auf der Bahn. Also das sieht aus wie eine Rampe, so ein bisschen gebogen. Mhm. Und ja, Langenfeld ist ja eine der größeren Bahnen hier im Umkreis in der Umgebung. Genau. Und gut. Deswegen Wakeboarden.
0: Deswegen Wakeboarden. Lieber Rick, da muss ich dir sagen, das ist richtig. So, jetzt hast du, du hast ja eine Lässigkeit in dir. Du kannst richtig gut Wakeboarden. Sag, gib's wenigstens zu.
1: Ich kann Wakeboarden.
0: Und du verbringst jedes Wochenende Langenfeld auf der Anlage.
1: Nee, leider nicht.
0: Ja, du hast mir eben noch gesagt, du bist Student und natürlich als Student hat man auch dafür heutzutage nicht mehr so viel Zeit, aber du hast diesen Sport drauf. Ziemlich schwierig, finde ich. Also ich meine, ich glaube, es hilft, wenn man früher mal ein Skateboard unter den Füßen hatte, ne?
1: Ja, nicht ganz ähnlich.
0: Ja, es ist immer noch weit weg, aber so um mal ein Gefühl für so ein Brett zu kriegen oder Snowboarden, glaube ich, hilft auch. Ne? Aber also ich kenne nur Leute, ich habe selber noch nicht ausprobiert, die gesagt haben, wir finden es so cool, wir probieren es mal aus, und dann sind die alle ganz frustriert wiedergekommen, weil es eben ein bisschen kompliziert ist. Aber du hast völlig recht, Wakeboarding ist die richtige Antwort, hast du toll gelöst, fantastisch. Ich sage herzlichen Glückwunsch, einen tollen Sonntag noch und packen hier ein, sicher verpackt, den WDR 2 Thermobecher schicken wir in den Rhein-Sieg-Kreis nach Troisdorf.
1: Herrlich, vielen Dank.
0: Dankeschön fürs Mitmachen.
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0: 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Ich habe eine Warnmeldung für euch. Vorsicht bitte auf der Autobahn 45 Hagen nach Gießen zwischen Lüdenscheid Nord und Lüdenscheid. Da liegt eine große Plane auf der Fahrbahn. Bitte vorsichtig fahren.
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2: Hofmarschall!
3: Sie haben gerufen, Euer Majestät. Was kann ich für Sie tun?
2: Ich brauche noch mal so einen Sack voller Golddukaten.
3: Wofür denn, wenn ich fragen darf?
2: Ich lasse dir doch so gerne im Wassergraben springen.
3: Könntet ihr dafür vielleicht nicht einfach Steine nehmen, wie normale Menschen?
2: Aber das Gold glitzert so schön. Außerdem bin ich König und kann machen, was ich will. Also bringen Sie mir noch so einen Sack Goldmünzen.
3: Naja, Euer Majestät, wie soll ich sagen? Da sind gar nicht mehr so viel übrig in der Schatzkammer.
2: Was? Wie kann das denn sein?
3: Sie wissen doch, beide Zugbrücken mussten repariert werden. Die Stadtmauer wurde um 4 Fuß erhöht und die Statue von ihrem Lieblingspferd wurde neu vergoldet. Alles teure Ausgaben.
2: Dann brauchen wir halt mehr Einnahmen.
3: Aber Euer Majestät, ihr habt den Untertanen bei der Krönung versprochen, dass ihr alle Abgaben so lassen werdet, wie sie sind.
2: Ja, die Abgaben, die es schon gab, aber wir können ja neue erfinden.
3: Sie wollen eine neue Abgabe erfinden? Worauf denn?
2: Am besten auf was jeder Mensch braucht, und zwar immer Luft.
3: Eine Luftsteuer? Wie wollen Sie denn messen, wer wie viel atmet?
2: Stimmt auch wieder. Dann Alkohol, das braucht auch jeder.
3: Eine Abgabe auf Wein und Bier? Mhm. Mit Verlaub, Euer Majestät, aber die Untertanen werden auf die Barrikaden gehen, wenn sie die Nachricht kriegen.
2: Das glaube ich nicht. Was machen Sie denn, wenn Sie eine schlechte Nachricht kriegen?
3: Ganz ehrlich, ich kipp mir einen hinter die Binde.
2: Sehen Sie, dann geht mein Plan doch voll auf.
1: Sie hörten heute vor vielen, vielen Jahren die erste Alkoholsteuer.

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1: Halb zwölf.
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1: Immer noch okay. Ist nicht mehr so wenig wie eben. Autobahn 4 Olpe-Köln zwischen Untereschbach und Bergisch Gladbach-Bensberg plus 10, 3 Kilometer Stau. Die 4 Köln nach Aachen zwischen Elsdorf und Merzenich, auch hier die 10 Minuten, 3 Kilometer Stau. Rauf auf die 40 Dortmund-Duisburg zwischen Bochum-Wattenscheid-West und Essen-Frillendorf, 3 Kilometer Stau. Dann die 57 Krefeld nach Nimwegen zwischen Mörs-Kapellen und Kreuz-Mörs, 2 Kilometer Stau. Sind wir eigentlich auch schon durch. Zwei Sperrungen noch, aber die begleiten uns auch bis morgen früh 5 Uhr. Autobahn 1 Dortmund-Münster zwischen Kreuz Dortmund-Unna und Kamener Zentrum und die 2 Dortmund nach Oberhausen zwischen Dreieck Bottrop und Kreuz Oberhausen gesperrt. Bis morgen früh 5 Uhr.
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1: Feinste Sonnenschein mit leichten Einschränkungen gibt's jetzt von Inga Hinkamp aus der WDR 2 Wetterredaktion.
2: Ja, kann man so sagen. Also es ist bedeckt im Westen, aber so, dass immer noch genug Sonne durchkommt. Und aktuell haben wir es am wärmsten im Kreis Siegen-Wittgenstein in Netphen. 19 Grad aktuell dort. Und da kommen jetzt heute noch so 1-2 Grad drauf. Für die meisten geht's trocken weiter bis zum Abend. Aber eben nicht für alle, denn im südlichen Rheinland und in Südwestfalen, da bilden sich ab dem späten Nachmittag erste Schauer und Gewitter. Und ab morgen ist es dann im ganzen Westen deutlich kühler, wechselhafter und nasser.
1: Dankeschön, Inga.
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1: Es ist, wie es immer ist, und das natürlich völlig zu Recht. Ihr wollt nochmal die Lösung vom härtesten Radioquiz der Welt. Pop, Rocker, Kicker, Langenfeld, Lösung, Wakeboarding. Die Erklärung dazu, Pop ist ein zentraler Begriff aus dem Wakeboarding, bezeichnet den Moment, wenn der Wakeboarder mit dem Antrieb der Welle aus dem Wasser springt und abhebt. Eben der Chris meinte, ein Sprung für Anfänger. So, jetzt wird's ein bisschen technischer, mache ich aber einfach. Der Rocker beschreibt die Biegung eines Wakeboards in der Seitenansicht. Ein Pop aus dem Wasser heraus, also der Sprung, ist ganz nett, ne? Anfängersprung, aber so richtig luftig wird das Wakeboard mit Hilfe eines Kickers. Also eine Art Sprungschanze. Und ja, eine der tollsten Wakeboard-Anlagen in NRW steht in Langenfeld, also zwischen Düsseldorf und Köln.

0: habe ich ja lange nicht gehört. Tattoo, all the things we said.
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0: Heute vor 150 Jahren gab es in Philadelphia die erste offizielle Weltausstellung in den USA.
2: Eine Flasche Beck's Bier, trinken Sie und dann gucken Sie mal. Auf dem Etikett zwei Medaillen. Die eine gab es vom späteren deutschen Kaiser Friedrich III., die andere von der Centennial Exhibition in Philadelphia für das beste aller kontinentalen Biere. Mit großem Tamtam, Salutschüssen und Händels Halleluja wird die Weltausstellung zum 100-jährigen Bestehen der USA eröffnet. Überall in Philadelphia läuten die Glocken. Der Fairmount Park ist mit über 200 Messegebäuden und Pavillons übersät. Der deutsche Maschinenbauprofessor Franz Röhlow gehört zur Jury der ausgestellten Exponate. Er schreibt:
3: Centennial heißt alles Denkbare. Die Wagen, die Fahnen. Alle tragen in irgendeiner Weise das Wort irgendwo angeschrieben. Es gibt Centennial Pomade, Centennial Seife, Centennial Bier.
2: Die Vermarktung ist perfekt. Sogar Richard Wagner komponiert den USA zum 100. einen großen Centennial-March. Das Getöse drumherum, zum Beispiel der neuen und riesigen Corliss-Dampfmaschine, lässt seine Musik allerdings untergehen. Am besten sei ohnehin das Honorar von $5,000 gewesen, soll Wagner gesagt haben. Wie jede Weltausstellung ist auch die in den Vereinigten Staaten ein Jahrmarkt internationaler Eitelkeiten. Graham Bell kommt mit dem Telefon. Die Engländer zeigen ihre Hochräder, erstmals mit Speichen, Nikolaus Auto einen neuen Viertaktmotor. Und plötzlich gibt es neben Popcorn und Ketchup auch funktionstüchtige Näh- und Schreibmaschinen. Die Türken kommen mit Marihuana und die deutsche Firma Krupp versucht, wie auf anderen Weltausstellungen auch, mit einer gigantischen Kanone zu imponieren. Die New Yorker Evening Post schreibt:
4: Die großspurige Selbstverliebtheit und die unverschämte Arroganz des deutschen Beitrags sind unerträglich.
2: Überhaupt, das Image der deutschen Industrieprodukte ist niederschmetternd. Die Ideen geklaut, alles schlecht und billig produziert und kaum wettbewerbsfähig. So sieht es auch der deutsche Maschinenbauer und Preisrichter Franz Röhlow.
3: Es darf nicht verhehlt, es muss sogar laut ausgesprochen werden, dass Deutschland eine schwere Niederlage auf der Philadelphia-Ausstellung erlitten hat.
2: Die Industriellen im Reich des Ramsch

0: alles nur geklaut.
1: Der deutsche Architekt Paul Wallot fand sie eben zu schön, die Memorial Hall. Und auch die Vereinigten Staaten fanden ihre erste offizielle Weltausstellung schön. Für ihre Reputation war es ein Hauptgewinn. Begonnen hat die Centennial Exhibition in Philadelphia am 10. Mai 1876. Heute vor 150 Jahren.
2: Jens Schellers über die erste Weltausstellung in den USA vor 150 Jahren. 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

0: Miley Cyrus, Midnight Sky. Das war die Sonntagsshow. Heute mit Johannes Simon. Ich habe zum Schluss noch ein Muttertagsgeschenk für euch. Ein großes sogar. Jörg Thaddäus übernimmt. Beglückt euch jetzt mit seiner Anwesenheit und hat mit dabei Moderatorin Bettina Tietjen. Ich wünsche euch ganz viel Spaß und happy Sonntag. Johannes Simon ist raus.
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ist neu im WDR 2 Musikmix. Tiffany Harris, Vertigo.

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1: Die Nachrichten mit Detlef Dickmann. Guten Tag.
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1: Bundesjustizministerin Hubig will, dass Femizide strenger bestraft werden, also die Tötung von Frauen, weil sie Frauen sind. In der Bild am Sonntag hat Hubig angekündigt, wie sie die Gesetzeslücke schließen will, wegen der die Tat oft nur als Totschlag gilt. Christina Nagel, WDR Berlin.
2: Es geht darum, dass Täter, die Frauen wegen ihres Geschlechts umbringen, wegen Mordes verurteilt werden. Das ist zwar auch heute schon möglich, aber so Hubig in der Bild am Sonntag, in der Rechtsprechung gebe es immer noch Entscheidungen mit Verweis zum Beispiel auf Eifersucht. Dann sei es Rage, der Täter sei vermindert schuldfähig und könne nur wegen Totschlags verurteilt werden. Im Gesetz soll nun klargestellt werden, dass auch Tötungen aus geschlechtsspezifischen Motiven als Mord gewertet werden können. Damit würde sich dann auch das Strafmaß ändern, hin zu einer lebenslangen Haftstrafe.
1: Auf Teneriffa läuft eine größere Evakuierungsaktion wegen des Hunter-Virus. Die Passagiere des betroffenen Kreuzfahrtschiffs gehen nach und nach von Bord. Ursprünglich waren knapp 150 Menschen auf dem Schiff, 3 davon starben. Julia Macher beschreibt für WDR aktuell, wie die Aktion abläuft.
3: In Gruppen von maximal 5 Personen werden die Menschen von Bord an Land gebracht, dann sofort in Fahrzeugen des Militärs zum 10 Minuten entfernten Flughafen gefahren. Dort warten bereits die von den Herkunftsländern bereitgestellten Maschinen. Zunächst verlassen die Spanierinnen und Spanier das Schiff. Ihnen folgen die Niederländer, die 6 Deutschen sowie die Belgier und Griechen. Sie werden in einem gemeinsamen Flug zunächst in die Niederlande gebracht. Die Kanarenregierung hatte bis zuletzt versucht, ein Anlegen der MV Honduras zu verhindern. Die spanische Zentralregierung hatte das abgelehnt.
1: Weitere Meldungen jetzt im Überblick. In Wien wird heute der Eurovision Song Contest eröffnet. Vor dem Rathaus stellen sich die Künstlerinnen und Künstler vor, die in der kommenden Woche für 35 Länder antreten. Am Dienstag und Donnerstag finden die Halbfinalshows statt, am Samstag das Finale. Weil Israel teilnimmt, boykottieren 5 Länder in diesem Jahr den ESC: Spanien, die Niederlande, Irland, Slowenien und Island. In Duisburg läuft der Rhein-Ruhr-Marathon. Mehr als 9000 Läuferinnen und Läufer hatten sich dazu angemeldet, so viele wie noch nie. Nach dem klassischen Marathon über 42 Kilometer sind mittlerweile auch die Halbmarathonläufer unterwegs. Der Zieleinlauf für den Rhein-Ruhr-Marathon ist im Duisburger Fußballstadion. In Wuppertal-Elberfeld feiert das Luisenfest seinen 50. Geburtstag. Die Luisenstraße ist heute Trödelmeile mit Musik, Gastronomie und vielen Besuchern. Früher wohnten hier vor allem Färber und Weber. Vor 50 Jahren war das Viertel marode, die Stadt plante den Abriss. Anwohner und Kreative retteten die Luisenstraße, daraus ist auch das Luisenfest entstanden.
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1: In Hennef im Rhein-Sieg-Kreis wird die Innenstadt heute zum Treffpunkt für Engagement, Einsatzbereitschaft und Zusammenhalt. Die Stadt lädt zu einem Aktionstag vor allem für Familien ein. Unter dem Motto Hennef hat Respekt, der Helfertag. Maritza Bodrucic, WDR Bonn.
4: Schon am Vormittag verwandelt sich die Hennefer Innenstadt in eine Erlebnismeile, bei der sich Einsatzkräfte, Hilfsorganisationen und soziale Initiativen präsentieren. Dabei geben die Freiwillige Feuerwehr, das Technische Hilfswerk und die Polizei einen Einblick in ihre Arbeit. Zu sehen gibt es zum Beispiel Einsatzfahrzeuge, Bergungsarbeiten und eine Rettungshundestaffel. Ziel der Aktion ist es, Engagement sichtbar zu machen und dafür zu begeistern.
1: Das war WDR aktuell.
5: Wir haben Wetter am Muttertag und das kommt von meinem großen Star der Meteorologie, nämlich von Inga Hinkamp.
6: Schönen guten Tag. Heute Nachmittag wird es insgesamt wolkiger und so Richtung Abend ziehen dann im südlichen Rheinland und in Teilen Südwestfalens, vor allem an der Grenze zu Hessen, erste Schauer und Gewitter auf. In der Eifel und im Rothaargebirge sind dann in diesen Gewittern auch Starkregen, Hagel und stürmische Böen möglich. Ansonsten bleibt es trocken heute und dazu erreichen wir in Attendorn dann 18 Grad, in Gummersbach 19 und in Mörs bis 20 Grad.
5: Dankeschön, Inga.
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5: A4 Olpe Richtung Köln zwischen Untereschbach und Bergisch-Gladbach-Bensberg 10 Minuten 3 Kilometer. A43 Wuppertal Richtung Recklinghausen zwischen Bochum-Leer und Bochum-Rienke 10 Minuten 3 Kilometer. A45 Hagen Richtung Gießen zwischen Ehringshausen und Wetzlarer Kreuz 15 Minuten 3 Kilometer. Und diese Autobahnen sind bis morgen früh 5 Uhr wegen Fahrbahnarbeiten gesperrt. A1 Dortmund Richtung Münster zwischen Kreuz Dortmund-Unna und Kamen-Zentrum. A2 Dortmund Richtung Oberhausen zwischen Dreieck Bottrop und Kreuz Oberhausen. Allen unterwegs, gute Fahrt.
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5: Einmal im Monat rufe ich diese Frau an, dann redet die nur über sich und dann lege ich wieder auf. Habe ich erst in dieser Woche von einer Kollegin gehört, es ging um ihre Mutter. Und die Tochter, die da mit ihrer Mutter Schwierigkeiten hat, ist im vergangenen Jahr 60 Jahre alt geworden. Die Frau, die heute bei mir zu Gast ist, hält vor allem das Gespräch am Laufen und zwar immer. Auch als Mutter, die sie ist, als Fernsehmoderatorin beruflich, aber auch als Nachbarin auf dem Campingplatz. Wir werden heute klären, warum ich sie vielleicht heute am Montag erstmals als Mama Wuppertal ansprechen und warum ihr Buch Tietjen sucht das Weite heißt, sie aber zum Glück bei uns bei Bettina Tietjen ist da. Hallo Bettina.
7: Hallo lieber Jörg.
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0: Warum denn nicht Mama Wuppertal sagen zu Bettina Tietjen, die aus Wuppertal stammt und heute hier bei uns ist bei WDR 2. Wuppertal, rufen wir es uns nochmal vor Augen, wie schön es da ist.
1: Es

0: Ist das schon eigentlich in Wuppertal passiert, dass dir das Herz gestohlen wurde?
1: Ich frage mich gerade, was das für ein Song ist, den kenne ich gar nicht.
0: Das ist ein großer Künstler, dessen Namen mir gerade entfallen ist.
1: Ach so.
0: Den reiche ich nach, weil Juliane, unsere Redakteurin, hat den, selbstverständlich kennt die den Namen, aber ich habe ihn gerade nicht parat.
1: Aber es ist ein toller Song, den muss ich mir merken.
0: Aber wir müssen als Verankerung in deiner wunderbaren Heimat im Bergischen Land, wer hat dir das Herz in Wuppertal gestohlen?
1: Oh, viele. Aber ich habe auch viel in das Herz
0: gestohlen. Noch interessanter.
1: Das würde ich sagen, das ist häufiger vorgekommen.
0: Ja, also, wem hast du das her? Oh. Vielleicht, wenn du heute noch sagen musst, boah, der Hans-Jörg, der von damals, da müsste ich mich eigentlich heute noch.
1: Ja, ich nenne keine Namen, aber das war schon, ich war kein Kind von Traurigkeit und habe mich allerdings auch jede Woche in jemand anders verliebt. Das war schlimm.
0: Ich war kein Kind von Traurigkeit.
1: Ich habe das in meinen Tagebüchern ja alles, an vieles erinnert man sich, an vieles aber auch nicht. Und in meinen Tagebüchern habe ich das ja alles wiedergefunden. Da kam wirklich, ich schwöre dir, jede zweite Seite ein neuer Name und ich musste meine Schwester immer anrufen und sagen, wer war das?
0: Was lief denn mit denen?
1: Ja, rumgeknutscht natürlich. Also das war alles harmlos. Aber es war so, dass es ging im Bus schon los. Ich war ja immer in der Nummer 3. Und da ging im Bus schon los. Meine Schwester und ich hatten im Bus immer wieder jede Woche jemand Neues, den wir angehimmelt haben. Und dann ging man auf irgendwie Stadtfeste, Schwebebahn, also Stadtjubiläum, Schwebebahnjubiläum. Auf der Hart in Wuppertal waren immer so Feste am Wochenende, weißt du, so, und dann so kleine Konzerte. Was man so eben macht, wenn man in der Schule
0: ist. Luisenfest, von dem wir gerade in den Nachrichten gehört haben, das gab es auch schon, da hast du auch schon geknutscht.
1: Das gab es, glaube ich, in meiner Schulzeit noch nicht, aber ich kenne das Luisenfest natürlich. Also vor allen Dingen von meiner Familie, die ja noch da lebt, die haben dann da immer so Stände. Ich weiß, meine Schwester hat auf dem Luisenfest schon Geschirr von unseren Eltern. Alles, was wir nicht mehr haben wollten. Du kannst da alles verkaufen, du kannst da so Flohmarkt. Also wenn ich hoffe, ich täusche mich nicht, aber Luisenfest ist ein Straßenfest. Luisenstraße ist ja eine tolle Straße in Wuppertal. Die Kneipen da, die gibt es schon immer. Also Café du Congo, Katzengold und so. Kennst du das gar nicht?
0: Katzengold?
1: Ja, das sind so Kneipen, so Kultkneipen in Wuppertal, die sind alle in der Luisenstraße. Und da ist eben einmal im Jahr dieses große
0: Fest.
1: Aber
0: warum heißt die Gaststätte Katzengold?
1: Oh, das weiß ich nicht. Die hieß aber immer schon Katzengold. Die gibt's immer noch und die hieß in meiner Schulzeit. Und Café du Congo gab's auch schon zu meiner Schulzeit. Das war das Tolle da. Da gingen nämlich immer die Pina Bausch-Tänzer hin. Und das fanden wir natürlich, Tänzer und Tänzerinnen, aber wir waren natürlich mehr an den Tänzern interessiert. Da konnte man dann hin, dann kamen die nach der Vorstellung und das war total aufregend, weil das ja die ganz große weite Welt war, die Pina Bausch. Und das ist aber immer noch ein netter Laden. Also.
0: Aber ich finde übrigens, ich bin immer noch so begeistert davon, deine Autobiografie, auf die wir sehnsüchtig warten, die sollte kein Kind von Traurigkeit heißen.
1: Das ist ein schöner Titel.
0: Also ja, vor allem bei dir hat das ja natürlich dann so eine Tiefe, weil du natürlich auch dafür bekannt bist, dass du hin und wieder mal lachst in der Sendung und deswegen kein Kind von Traurigkeit. Und dann, ich habe jetzt die Autobiografie von der deutschen tollen Schriftstellerin Vicky Baum in die Hände gekriegt und die heißt, es war alles ganz anders. Das ist natürlich auch kein schlechter Titel.
1: Aber kein Kind von Traurigkeit gefällt mir auch sehr gut.
0: Zumal du dann ja zu denen gegangen bist, das ist ja kein Land von Traurigkeit, da hast du dich ja viel aufgehalten. Wir wollen mal eine Künstlerin nochmal hier, mit der schieben wir dich gewissermaßen nach Südwesten.

0: kann man nämlich leicht vergessen, dass Bettina Tietjen ganz wunderbar und fließend Französisch spricht. Das war, wie wir gerade gehört haben, Mireille Mathieu, die in diesem Jahr wieder in Deutschland auftreten wird. Im vergangenen Jahr war sie angeblich schon bei ihrem letzten Konzert in Hamburg. Und war die gar nicht bei dir in einer deiner Shows?
1: Doch, ganz früher mal. Die war tatsächlich mal bei mir, aber das ist ganz lange her. Aber
0: die ist gerade mal 79, also wird dieses Jahr 80, Frau Mathieu.
1: Ja, aber die war dann letztes Mal, ich bin ja auch schon 33, ich mache diese Sendung mit dem roten Sofa ja schon 33 Jahre.
0: Du machst die, genau, habe ich rausgefunden, du machst nämlich die Show auf dem roten Sofa, hast du angefangen, da waren die Postleitzahlen noch vierstellig.
1: Kannst du mal sehen.
0: Ja, das ist in das einem Jahr, 1993.
1: Das war eine andere Ära, ein anderes Zeitalter. Aber so lange mache ich das schon. Und ich glaube, dass
0: das sollte man nicht sagen, Bettina. Das sollte man nicht dazu sagen, weil dann kommen die jungen Leute und sagen, ja, Frau Tietjen, geben Sie Ihr Sofa frei. Ich will dahin.
1: nein, das können die lange sagen, aber ich gehe da nicht weg. Ich möchte das noch lange weitermachen. Ich werde andauernd gefragt, wie lange ich das noch mache, aber im positiven Sinne. Also die Leute möchten gern, dass ich weitermache.
0: Könnte man auch anders betonen, so Frau Tietjen, wird es nicht mal langsam...
1: Nee. Also eher im Gegenteil. Die sagen eher, oh, warum machen die das so? Ich mache es ja nicht mehr so oft. Ich mache nur 8 Wochen im Jahr, ne? Die anderen machen viel mehr. Aber mir reichen 8 Wochen. Ich will ja noch Spaß an meiner Arbeit haben. Aber weißt du, was mir jetzt hier bei Mireille Mathieu, bei dem Song einfällt? Ich singe ja so gern, ne? Und viele sagen ja, dass ich, manche behaupten, dass ich gar nicht so gut kann. Ich bin der Meinung, dass ich sehr gut kann. Mhm. Und ich träume immer davon, wenn ich mal ganz viel Zeit habe, dass ich mal so ein Album mit Coverversionen aufnehme. Und der Song wäre auf jeden Fall auch dabei. Und du musst das dann moderieren. Wenn ich dann jemals ein Konzert gebe, musst du dann den Conferencier machen.
0: Ja, das würde ich gerne tun. Ich muss dann aber vergessen, was Ina Müller.
1: Ja, das war Ina, das ist, aber sie hat mir ja neulich mal gesagt, dass sie mich eigentlich damit nur ärgert.
0: Warte mal, kleinen Moment, lass uns mal kurz hören, was Ina sagt.
2: Okay. Was ich an Bettina auch sehr mag, ist dieses Selbstbewusstsein, was Singen angeht. Sie kann ja gar nicht gut singen und macht es aber so gerne. Das finde ich lustig.
1: Das ist richtig gemein von Ina. Und weißt du was? Das hat sie ja schon häufiger gesagt. Und immer, wenn ich bei ihr in der Sendung bin, möchte ich singen. Und dann lässt sie mich immer nur so ein ganz kleines bisschen singen. Also ich darf nicht so richtig mich ausleben, sondern letztes Mal durfte ich nur Gute Nacht, Freunde. Das war wirklich sehr kurz, dieser Auftritt. Aber
0: es gibt sie nicht zu denken.
1: Doch, sie hat mir neulich mal gesagt, dass sie mich damit eigentlich nur ärgert. Dass sie sagt, so schlecht singst du gar nicht mal, hat sie gesagt. Aber es ist ein Running Gag zwischen uns.
0: Und du machst es immer weiter. Ich darf dich daran erinnern, an die andere große Fernsehlegende, Christine Westermann.
1: Ja.
0: Die wir alle lieben. Ich liebe Christine Westermann, das kann ich hier frank und frei sagen und sie weiß das auch.
1: Ich auch, ich liebe sie auch.
0: Nur bei Zimmerfrei hatten wir alle Angst, wenn wir wussten, jetzt wird gleich gebrummt, wie so eine Bassmembran bei so einem Typen mit Konturschnitt im tiefergelegten BMW, so klingt das.
1: Aber entschuldige mal, Jörg, Christine kann gar nicht singen, die trifft ja nicht einen Ton. Ich kann singen, wirklich. Ich würde es am liebsten jetzt mal...
0: Wir haben jetzt schon eine Bildzeit.
1: Quand il me prend dans ses bras. Bravo.
0: Das ist ja aber hinten jetzt auch schon verrutscht, die Nummer.
1: Je vois la vie en rose. Das ist ja wohl nicht, das ist doch nicht schlecht.
0: Ja, also es ist jetzt nicht perfekt. Aber das hast du jetzt natürlich
1: ich war nicht darauf vorbereitet, dass ich singen muss. Ich bin noch etwas, weißt du?
0: Aber wir haben jetzt schon eine Bildzeitungsschlagzeile provoziert. Tietjen würdigt Kollegin herab im WDR. Ja, schade.

0: Heute ist Muttertag und deswegen ist, ja, der Titel ist, steht ja jetzt, Mama Wuppertal. Deswegen ist Mama Wuppertal, Bettina Tietjen hier. Wir haben auch schon über Wuppertal geredet. Wir werden heute darüber reden, dass es ein neues Werk gibt. Das heißt, Tietjen sucht das Weite. Das Campingbuch von Bettina war schon sehr erfolgreich und jetzt in Tietjen sucht das Weite gibt's, finde ich, eine sehr, sehr logische, gelungene und höchst unterhaltsame Fortsetzung, weil man auch mit Bettina dann nach Australien fahren kann. Wie gesagt, darüber reden wir noch, aber jetzt bleiben wir erstmal im Moment in Wuppertal, beziehungsweise beim Muttertag, das ist ja viel wichtiger.
1: Ja.
0: Ich möchte darauf hinweisen, dass wir hier bei WDR 2 ein Herz haben für die unabhängigen, inhabergeführten Buchhandlungen. Da will ich jetzt gar nicht eine antikapitalistische Botschaft gegen diesen Riesenkonzern mit verbinden, der so wunderschöne, hell beleuchtete Lagerhallen an die Straßenränder der Autobahnen baut. Darum soll es gar nicht gehen, sondern es soll nur darum gehen, dass zum Beispiel, nehmen wir mal die Buchhandlung Bücher Sabel, die Daniela Ilkner gehört, in Bad Driburg. Was für ein entzückender, wunderschöner Laden. Ich fahre ja gerne mal zum Shoppen nach Bad Driburg und habe zum Beispiel bei Juwelier Krücke eine neue Uhr gekauft. Das guckst du mich so an, Bettina.
1: Was ist das denn jetzt? Ich war noch nie in Bad Driburg.
0: Ja, aber was für ein Fehler.
1: Warum
0: was
1: fährst du denn dahin? Von wo aus denn?
0: Ich fahre dahin und ich mit meinem Privatflugzeug lande ich mit meinem Campingvan. Es gibt halt Gründe, weil es da wirklich toll ist im Gräflichen Park. Es ist so herrlich in Bad Driburg. Es wärmt jetzt nicht vielleicht jedem das Herz. Mir geht es ja vor allen Dingen auch um Bücher Sabel. Dahin gehen oder auch natürlich in die Leselust nach Castrop-Rauxel zu gehen oder in die tollen anderen Buchhandlungen, von denen ich nachher noch mehrere nennen kann und sagen, wie ist das mit Tietjen, such das weiter, wann kriege ich das? So müsst ihr bitte schön in diese Buchhandlung gehen. Bettina, jetzt kommen wir aber nochmal zum Muttertag. Du hast Kinder.
1: Zwei.
0: Ja, genau. Und die sagen das hier.
2: Eine sehr liebevolle Mama, auf jeden Fall. Und immer sehr interessiert in unserem Leben.
3: Da auch am Privatleben immer sehr interessiert.
2: Ich habe das Gefühl, Mama redet mit jedem gleich. Und auch im Fernsehen habe ich das Gefühl, wenn sie jetzt zum Beispiel mit den Gästen redet, das ist jetzt keine andere eine Rolle oder eine andere Person.
3: Nee, und sie steckt auch nicht so in Schubladen.
0: Wie anstrengend das wäre, ne, wenn du jetzt eine ganz andere werden müsstest im Fernsehen.
1: Furchtbar wäre das, furchtbar. Die Leute sagen das manchmal zu mir auch. Also finde ich übrigens extrem süß, wie meine Kinder, dass sie das so machen auch. Ne? Das war ja fürs Fernsehen, dass sie da so befragt, gequält wurden mit Fragen.
0: Es war ein toller Film, empfehle ich jedem in der ARD Mediathek zu sehen. Das Porträt über Bettina Tietjen. Unsere Kollegin Juliane Braun hat gesagt, danach ist man verliebt in Bettina Tietjen. Aus Gründen.
1: Wie süß. Also jedenfalls meine Kinder, wir sind ganz toll, die tollsten Kinder der Welt natürlich. Ich freue mich auch so, dass ich am Muttertag meine Tochter heute mal sehen kann. Und also ich bin sehr gerne mit meinen Kindern zusammen, aber mit der Rolle jetzt.
0: Sind die denn, die sind aber auch gerne mit dir zusammen. Also die finden dich nicht nur toll, wenn sie im Fernsehen über dich sprechen.
1: Nein.
0: Das könnte ich ja auch sagen.
1: Das spielt überhaupt keine Rolle. Also das hat nie eine Rolle gespielt bei uns, weil die Kinder es ja gar nicht anders kennen. Ich war ja immer schon im Fernsehen. Als sie ganz klein waren, das immer. Ne? Also das ist ganz normal für die.
0: Aber wie finden das deine Kinder, habe ich mich gefragt, dass du dir von Gail Tufts abgeguckt hast, morgens nackt vor dem Fenster zu tanzen? Das fände ich als Sohn das schwierig. Oh Gott.
1: Habe ich einmal
0: gemacht. Zeigt sie sich wieder allen.
1: Einmal habe ich das gemacht. Das mögen meine Kinder gar nicht. Ich bin kein exhibitionistischer Mensch, aber ich habe auch kein Problem damit, nackt rumzulaufen. Ne?
0: Das passt Satz Teil 1 gar nicht so gut zu Satz Teil 2.
1: Nein,
0: also ich bin kein Exhibitionist, aber ich renne nackt vor Leuten.
1: Nein, aber wenn ich jetzt morgens mir einen Kaffee hole oder so, dann ziehe ich mir ja nicht extra was über. Und das fanden die Kinder manchmal, dann hat die das manchmal gestört. Also zum Beispiel vor allen Dingen mein Sohn, als er im Homeoffice war, hat er dann gesagt, bitte morgens früh, wenn du dir einen Kaffee holst, dir was überziehen, weil du bist im Hintergrund zu sehen. Dann habe ich gesagt, ist das meine Wohnung oder deine Wohnung? Ich meine, ich werde ja wohl in meiner eigenen Wohnung nochmal nackt zum Kaffee.
0: Aber doch nicht bei Videokonferenzen im Hintergrund läuft die nackte Bettina Tietjen durchs Bild. Das ist doch schockierend für
1: das
0: Menschen.
1: Das wusste ich doch nicht. Aber er hat auch so, meine Tochter findet das, glaube ich, nicht so schlimm, aber mein Sohn hat auch früher, als wir mal zusammen im Urlaub waren, da waren die in der Pubertät, sind wir durch USA gereist und haben uns immer so Vierer, also so Zimmer mit so zwei King-Size-Betten genommen. Und dann hat mein Sohn irgendwann zu mir gesagt, Mama, kannst du bitte mal aufhören, immer nackt durchs Zimmer zu laufen? Ich fand da gar nichts dran. Ich fand da nichts dabei. Wie sind wir jetzt auf das Thema nackt eigentlich gekommen?
0: Ich finde, das Gespräch hat schon wirklich verstörende Elemente.
1: Ach so, du warst
0: Muttertag. Nein, wir machen jetzt hier. It's a Queen.

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1: A43 Wuppertal Richtung Recklinghausen zwischen Bochum-Leer und Bochum-Riemke. 10 Minuten plus 3 Kilometer Stau. A45 Hagen Richtung Gießen zwischen Ehringshausen und Wetzlarer Kreuz. 10 Minuten plus 3 Kilometer Stau. A57 Krefeld Richtung Nimwegen zwischen Mörs-Kapellen und Kreuz-Mörs. 2 Kilometer Stau. Diese Autobahnen sind bis morgen früh 5 Uhr wegen Fahrbahnarbeiten gesperrt. A1 Dortmund Richtung Münster zwischen Kreuz-Dortmund-Unna und Kamen-Zentrum. A2 Dortmund Richtung Oberhausen zwischen Dreieck Bottrop und Kreuz-Oberhausen.
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1: Tja, das Wetter kommt heute von einer Frau, die mit dem Namen Inga Miesepetra Hingenkamp leben muss, denn es ist gar nicht so schön durchweg.
2: Schönen guten Tag. Heute Nachmittag ziehen mehr Wolken zu uns rein in den Westen. Es bleibt aber trocken, es bleibt auch recht warm mit bis zu 20 Grad. Aber so ab dem späten Nachmittag und vor allem am Abend gibt es dann in Teilen Südwestfalens und des südlichen Rheinlands erste Schauer und Gewitter. Und die sind dann der Auftakt für eine deutlich kühlere und vor allem durchwachsenere neue Woche.
1: Dankeschön, Inga.
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1: Sie hat sich Lebensgefahr ausgesetzt. Das kann man lernen in Tietjen sucht das Weite. Bettina Tietjen hat ein neues Buch über ihre Reisen geschrieben und sie schont sich dabei nicht. Wir können dabei lernen, wie sie bei einer E-Foil-Erfahrung, beinahe ums Leben kommt. Wobei, das ist womöglich etwas übertrieben. Bettina hat sich auch eingehängt an solchen Ziplines und so weiter. Warum macht sie das? Warum legt sie sich nicht einfach in aller Ruhe auf ihren Liegestuhl? Und was passiert dann? Wer parkt dann nebenan, wenn sie auf ihrem Liegestuhl liegt? Das alles bereden wir heute hier bei WDR 2 mit Bettina Tietjen, wdr2@wdr.de für eure Anregungen.
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0: Wer die Nähe sucht von Bettina Tietje, der kriegt mit, dass sie morgens, wie wir gerade gelernt haben, einfach gerne ganz sie selbst ist, im Eva-Kostüm. Und wir können aber wissen, übrigens, ich muss das noch nachreichen, weil ich das vorhin nicht wusste, wer dieses tolle Wuppertal-Lied gesungen hat. Das waren, wie Juliane Braun, unsere Chefin hier, nochmal betont hat, die Schlagerpiloten. Also alle, die sagen, ich möchte diesen schmissigen Song über Wuppertal nochmal nachhören, das sind die Schlagerpiloten. Hören wir aber mal zu, was die, also jetzt denkt man sich, da ist diese wahnsinnig attraktive Bettina Tietjen und die rennt da morgens auch noch nackt rum, toll. Toll, nur so mit der Rumrennerei. Hören wir mal, was für Dynamikprobleme ihre Schulfreundin Bettina Schmidt da seinerzeit festgestellt hat.
1: Wenn wir früher zusammen bei Schneewins geschlafen haben, dann mussten wir ja morgens aufstehen und sehen, dass wir unseren Bus kamen und pünktlich in der Schule waren. Und das war jedes Mal ein Drama. Das war jedes Mal ein Drama, weil die Tina so langsam aus dem Quark gekommen ist. Und bis sie fertig geworden ist, das hat mich ein bisschen provoziert. Dieses nicht fertig werden und das noch und dieses noch, das ist sie.
0: Ja. Ist das geblieben?
2: Ja, also ich bin eine notorische Zuspätkommerin. Ich kann nicht pünktlich sein, deswegen bin ich heute hier auch extra etwas früher gewesen, weil ich wusste, letzte Minute haut bei mir nicht hin. Nee, ich bin, ich weiß nicht warum, das ist entweder geerbt von meiner Mutter oder ich weiß nicht, ob man sowas erben kann, zu spät zu kommen. Ich bin immer auf dem letzten Drücker.
0: Ja, das hat ja Gründe, warum man zu spät kommt. Man hat Dinge zu tun oder man konzentriert sich nicht oder konzentriert sich auf die falschen Dinge.
2: Ja, ich glaube, es ist so. Ich hasse es, zu früh irgendwo zu sein, weil ich das so vertane Zeit finde. Wenn man irgendwo zu früh ist, auch am Flughafen oder am Bahnhof, wo auch immer, dann sitzt man da rum. Man kann die Zeit ja nicht richtig sinnvoll nutzen, weil man ja dann doch irgendwo rein einsteigen muss und dann immer wartet, bis man aufgerufen wird. Keine Ahnung. Also ich mag dieses zu früh sein nicht. Und mein Mann ist genau das Gegenteil. Und das ist bei uns wirklich immer eine Katastrophe, weil wenn der mich irgendwo hinbringt, also wenn wir zusammenreisen, sowieso müssen wir immer ganz früh da sein, aber wenn er mich irgendwo hinbringt, wo ich ja nur zu spät kommen kann, er ja nicht, dann ist er extrem nervös, weil er Angst hat, ich verpasse meinen Zug oder so. Ich sage mal, aber ich bin doch diejenige, die den Zug verpasst und ich bin doch ganz ruhig. Also das ist halt so. Ich glaube, das hat man einfach drin, aber das hat ja nichts damit zu tun. Also ich bin ja sehr unsportlich, Jörg. Ich weiß, du stellst mich jetzt da als so eine Granate, die dollsten Sachen macht. Ich bin ein extrem unsportlicher Mensch.
0: Was nicht stimmt. Wir haben ja auch schon zusammen Sport getrieben, Bettina.
2: Nur Joggen.
0: Ja, aber du bist zum Beispiel eine sehr gute Läuferin. Du hast beim Laufen kein bisschen an Grazie verloren. Du warst eine wirklich ambitionierte, durchaus dynamisch dehnbar wirkende Freizeitsportlerin.
2: Das finde ich toll, dass du das so sagst.
0: Dein Sohn ist natürlich...
2: Weißt du, was der sagt? Der sagt halt immer, also ich bin mit Mittlerweile walk ich ja nur noch, ne? Das ist mir zu anstrengend mit dem Laufen auch, dann tun mir meine Knie weh und so, meine Beine weh. Aber er hat immer gesagt, Mama, was du machst, das kann man nicht Joggen nennen. Das ist eine eigene Sportart, und es sieht aus, also wie ein Sprinter, wenn du läufst, aber in Zeitlupe. Weil ich immer so nach vorne gebeugt, hatte mir vorgemacht, ganz langsam nach vorne gebeugt. Und er meinte, das ist eine Mischung aus Gehen und auf jeden Fall, Schleichen hat er es genannt. Er hat gesagt, Schleichen, das ist Schleichen, durch den Wald schleichen.
0: Unsere wunderbare WDR4-Kollegin Katharina Theule hat dafür den Ausdruck Schnecken gefunden.
2: Ja, genau.
0: Also
2: das ist
0: so eine Mischung.
2: Das passt. Also
0: aber übrigens, weil wir heute ja am Muttertag darüber reden, wie man Bindungen herstellen kann.
2: Über mein Buch reden wir natürlich auch.
0: Ja, genau.
2: Tietjen sucht das Weite.
0: Ich möchte gerade über eine Episode aus deinem Buch sprechen. Nämlich, weil du hast da ja in deinem Buch geschildert, wie du zu deinem Sohn beispielsweise wieder eine enge Verbindung hergestellt hast. Und das heißt, wenn heute Mütter uns zuhören und sagen, ich würde gerne mit meinen Kindern mehr zu tun haben, dann ist die Losung von Bettina Tietjen, übernachtet mit euren Kindern im Wald.
2: Ja, genau. Das habe ich mit meinem Sohn gemacht. Ich habe ja Mikroabenteuer. Ich bin ja ein Freund von Mikroabenteuern, weil ich finde, wenn man über 60 ist, so wie ich bin ja schon 66, dann soll man sich auf gar keinen Fall in die Ecke setzen und sagen, jetzt bin ich alt, ne? Und die nächsten 20 Jahre sitze ich jetzt hier im Lehnstuhl. Sondern man muss sich trauen, Dinge zu tun, die man vielleicht sogar früher, als man jünger war, nie gemacht hat, weil man keine Zeit hatte oder eben auch dachte, ach, das mache ich später mal. Und jetzt ist der Zeitpunkt dafür. Zum Beispiel im Winter in einem Zelt mitten im Wald zu schlafen.
0: Aber es hat, wenn ich die Schilderung richtig verstanden habe, fandest du es nicht nur schön?
2: Nee, ich hatte furchtbare Angst. Aber ich hatte ja meinen Sohn dabei und es war auch so geplant, dass wir im Sommer in der Hängematte im Wald schlafen. Und dann hatte er nie Zeit oder ich hatte keine Zeit und da war es plötzlich Mitte Dezember und wir wollten das ja immer noch machen. Und da ging es aber in der Hängematte nicht mehr, weil das zu kalt war, schon von unten. Und dann haben wir eben, hat er dann einen Wald ausgesucht, der einem Landwirt gehört, der ist mit dessen Tochter er befreundet ist. Dann durften wir dahin, durften auch ein Lagerfeuer machen. Aber es war natürlich extrem unheimlich. Kannst du dir das vorstellen? Es war stockfinster. Da waren Wildschweinspuren. Ich wusste, dass da Wolfsrudel leben. Das ist da genau da, wo die Wölfe sind auch. Ich meine, die Wölfe sind ja mittlerweile auch im Jungfernstieg. Aber auf jeden Fall, da sind sie vor allen Dingen. Und dann hatte ich halt schreckliche Angst. Gott sei Dank war er dabei. Wir hatten auch ein Messer. Aber beziehungsweise er hat dann, als wir dann ins Bett gegangen sind, vorher hatten wir überhaupt kein Tier gesehen, nur einen Hasen. Und dann hat er geschlafen auf dem Messer. Und ich musste sehr oft raus, vor Aufregung nachts, ist schrecklich, deswegen ist Zelten auch nichts für mich. Aber da habe ich mal auf dem Acker gehockt und habe gedacht, jetzt kommen die Wölfe, mein Sohn schläft tief und fest auf der Saufeder, das war die Waffe, und dann können die mich zerfetzen und er merkt es nicht mal. Und dann habe ich mich in dem Moment schon gefragt, warum mache ich das eigentlich?
0: Aber wart ihr euch denn, weil das ist ja das Experiment eigentlich dahinter, wart ihr euch am nächsten Morgen denn dann noch näher?
2: Wir waren uns ja vorher schon sehr nah. Also ich war nur etwas überrascht, dass er von meinen nächtlichen Orgien da mit Kopflampe, Geraschel, Reißverschluss, Schuhe an, Schuhe aus, nichts mitgekriegt hat. Der hat tief und fest geschlafen wie ein Stein. Und es war schon schön, da zu zweit, vor allen Dingen abends am Lagerfeuer zu

0: Wie ist die so, diese Bettina Tietjen, die in Tietjen sucht das Weite, jetzt sich die ganze Welt wieder angeguckt hat oder aufgeschrieben hat, wie es war, als sie sich die Welt angeguckt hat? Also wie ist diese Bettina Tietjen? Fragen wir jemanden, der es wissen muss. Rainer Sass, NDR-Koch, der ganz viel mit Bettina zusammen gekocht hat.
1: Sie muss auch verwöhnt werden, denn dann ist sie gut drauf. Wenn sie was kriegt, wenn sie was zu trinken, was zu essen kriegt und darf probieren, dann ist Mutter Tietjen auch gut drauf.
0: Mutter Tietjen, das, ich meine, das kann man, dürfte natürlich normalerweise zu jüngeren Leuten dürfte man das auch nicht sagen.
2: Mutter Tietjen, warum?
0: Mutter Tietjen.
2: Das ist doch nichts Schlimmes. Mutter ist doch nicht herabwürdigend.
0: Ja, aber wenn ich dich jetzt mit Mama anreden würde, das findest du auch nicht schön.
2: Hast du schon gemacht? Du hast doch Mama Wuppertal mich schon getauft.
0: Ja, aber nicht so ganz persönlich.
2: Nein, aber ich bin da nicht so empfindlich. Übrigens werde ich ja hier auch verwöhnen, muss man ja mal sagen. Du hast einen sehr, sehr leckeren Marmorkuchen für mich gebacken.
0: Das ist tatsächlich der Marmorkuchen, da haben unsere Gäste hier sonntags morgens ein Anrecht drauf.
2: Ja, das schmeckt köstlich.
0: Das freut mich, Bettina. Ja. Und ich finde auch schön, dass du es würdigst. Mhm. Der wird am Sonntagmorgen hergestellt. Also während heute ich Johannes zugehört habe, stand ich am Ofen, natürlich nackt, wie deinem Vorbild folgend. Bettina, wie könnte es anders sein? Die Katzen haben daran keinen Anstoß genommen, da bin ich froh.
2: Bettina, gib doch zu, dass du jetzt auch nackt bist. Kannst du ruhig sagen.
0: Nackt. Ich bin nackt, ich bin nackt.
2: Zuhörerin
0: ich bin nur mit meinem natürlichen Fell bekleidet. Aber das, ja, letztens, das ist schrecklich, weil, dass man als Mann, man kriegt ja nicht, aber auf dem Kopf fallen einem die Haare aus und andernorts wachsen die plötzlich so rum, wo man denkt, das ist ja überhaupt gar nicht schön.
2: Ja, das ist nicht schön. Aber übrigens fällt mir dazu eine sehr gute Geschichte ein, die ich auch erzähle in meinem Buch zum Thema nackt. Du hast es ja wahrscheinlich gelesen, dass diese FKK-Strandgeschichte. Ich sage, ich habe kein Problem.
0: Als dir das Glied plötzlich...
2: Ja, ich gehe ja nicht gerne, eigentlich nicht so gerne an einen öffentlichen Nacktstrand, weil ich nicht gerne möchte, dass die Leute ein Selfie mit mir nackt machen. Das mag ich jetzt nicht. Das möchte ich nicht. Will keiner.
0: Echt nicht?
2: Nein, das will
0: ich
2: niemand.
0: Das will nicht.
2: Nee, kein schöner Anblick. Aber auf jeden Fall habe ich das einmal gemacht, weil der andere Strand so wahnsinnig voll war und der FKK-Strand so leer. Und da habe ich mich da hingesetzt und dachte, hier habe ich ja wohl meine Ruhe. Und ich saß kaum, da gucke ich nach oben und vor mir baumelt ein Geschlechtsteil, aber schon nicht mehr ganz frisches. Und ich gucke nach oben und da steht... Also
0: im Sinne von alt.
2: Ja, mhm. Und da guck nach oben, da steht ein braungebrannter Mann und sagt, Frau Tietjen, was machen Sie denn hier? Ich komme aus Oldenburg. Ich konnte gar nicht sprechen. Ich war so schockiert, weil ich dachte, warum steht dieser Mann 3 Zentimeter vor meinem Gesicht und erzählt mir, dass er aus Oldenburg kommt und immer das rote Sofa guckt. Das war so, da denke ich mir immer, manche Leute...
0: Aber du hast doch gesagt, du hast doch vorhin gesagt, du hast beim Camping, das ist ja alles beim Camping zu nah. Ich denke an diese eine Stelle in deinem Buch, wo du sagst, ich habe eine niederländische Frau in den Sanitäranlagen kennengelernt, wo ich denke, ich komme aus den Niederlanden, erzählt mir die Frau in fließendem Deutsch, als wir uns im Sanitärgebäude
2: treffen. Ja, das ist
0: das heißt,
2: normal.
0: Naja, aber man ist ja Leuten dabei immer zu nah. Wir haben ja häufig schon über das Thema Camping gesprochen, weil wir beide total unterschiedlichen Lagern angehören.
2: Ja.
0: Du im Pro-Camping-Lager, ich im absoluten Camping-Gegner-Lager. Und das zeigt aber auch an, wie zivil wir miteinander umgehen können, dass wir da immer, dass ich auch schon von dir Lehre angenommen habe.
2: Ja.
0: Ich habe ja schon einen Camper gemietet, nur wegen dir.
2: Genau. Wir sind, finde ich, ein typisches Beispiel dafür. Wir leben in unterschiedlichen Bubbles, ne, wie man so sagt. Ich in der Camping-Bubble, du in der nicht in Luxushotel-Bubble. Und trotzdem mögen
0: in der
2: wir
0: Luxushotel.
2: Uns und können uns.
0: Ja, Moment mal. Damit ist ja noch nicht gesagt. Das hast du ja nie gesagt, dass du Luxushotels nicht mögen.
2: Nee, das habe ich noch nie gesagt. Ich mag sie auch. Aber für Urlaub, also ich mache einfach lieber Urlaub, meinen Erholungsurlaub, weißt du, wo ich so richtig runterkommen kann und so egal, weißt du, alles so egal, wie was Urlaub so bedeutet, Sachen hinter sich lassen, einfach mal ein anderes Leben, als man sonst führen. Und das ist für mich Camping, wirklich. Das ist so ganz wenig dabei haben, ungeschminkt sein, neben dem Klo am Spülbecken stehen und mit jemandem
0: ja, das ist zum Beispiel, das finde ich zum Beispiel schon ganz, ganz schwierig.
2: Warum?
0: Das finde ich, da würde ich wie deine Schulfreundin Bettina Schmidt sagen, da provoziert mich schon der Gedanke, weil es gibt auch Momente, in denen möchte man für sich sein.
2: Wenn man auf dem Klo sitzt, meinst du? Oder?
0: Zum Beispiel, das finde ich natürlich ganz besonders. Aber nein, dass man da so auch beim Abwaschen möchte, man möchte ja seine Ruhe haben.
2: Ja, dann kannst du ja, also wenn du jetzt deine Ruhe haben willst, dann wäschst du einfach am Auto ab, also da an deinem Platz. Oder du gehst zu Zeiten hin, wo es leer ist, wo keiner ist. Aber mich stört, ich gehe ja auch nicht dahin zum Spülen, um ins Gespräch zu kommen. Aber wenn man da steht und man kommt ins Gespräch, dann ist es meistens auch nett. Und das in diese Frau aus den Niederlanden, das war wirklich total interessant. Das war in Australien, in der Nähe von Sydney. Und da hat die, habe ich gedacht, was ist das für eine nette Familie? Und so Riesenfamilie, Großeltern, Kinder, eine richtige Karawane. Und das war tatsächlich eine Niederländerin, die hatte in Australien ihren Mann kennengelernt, sich voll schockverliebt, geheiratet und war dann mit ihren mehreren Kindern, die sie bis dann schon hatte, und den Schwiegereltern und dem Mann auf Australien Rundreise. Sie sind einmal um ganz Australien gefahren, weil der Mann konnte von unterwegs aus arbeiten. Das war doch eine interessante Lebensgeschichte. Die sprach sehr gut Deutsch und das war, solche Leute lernst du dann so zufällig am Spülbecken kennen.
0: Wie hat diese tolle Frau, wie hat Bettina Tietjen eigentlich begonnen, mit Leuten ins Gespräch zu kommen? Ich möchte unbedingt eine ganz unmögliche moderative Überleitung bauen. Das ist bei das, beim Roten Sofa macht er das ja auch so, apropos Ameisen.
2: Ja, ja.
0: Ja, mal einen Staat, in dem es wimmelt, besucht. und apropos baumelndes Glied, wie bist du eigentlich zur Aktuellen Stunde gekommen?
2: Du, das, aber das finde ich lustig, weil, ach so, weil das Frank Plasberg mal zu mir gesagt hat. Frank Plasberg, der war ja damals Chef der Aktuellen Stunde, ne?
0: Kleinen Moment.
3: Meine damalige Freundin wusste, dass wir bei der Aktuellen Stunde eine Moderatorin suchten. Und das ist ja das halbe Leben auch im Journalismus. Right time, right place. Und die Lücke war da, die Brücke war da, schwupp, war Bettina Moderatorin der Aktuellen Stunde.
0: Ja, und da hat sich ja auch verzahnt, was zueinander gehört. Wermelskirchen, der Ort von Frank, ja. Wuppertal, nicht weit weg. Du wolltest gerade was über Frank sagen?
2: Genau das, dass der mal, der, von dem habe ich ja viel gelernt, ne, war, da war ich ja noch relativ neu mit in der Moderation. Der hat zu mir mal gesagt, Bettina, Überleitungen sind das Schlimmste, was man machen kann. So an den Haaren herbeigezogene Überleitungen. Nach dem Motto, es geht erst um Hämorrhoiden und danach geht es um Kaffeetassen. Und dann zu sagen, Hämorrhoiden haben keine Henkel.
0: So. Wobei, das ist Poesie. Das ist Poesie. Und wo ist eigentlich Frank Plasbergs Autobiografie? Weil da sehe ich dann da den Titel. Also bei dir kein Kind von Traurigkeit.
2: Ja.
0: Und bei Frank Plasberg die Autobiografie Hämorrhoiden haben keine Henkel.
2: Super Titel ist das. Ich werde ihm gleich schreiben, dass er das bitte mal machen soll.

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1: Die Nachrichten mit Detlef Dickmann. Guten Tag.
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1: Auf der Kanareninsel Teneriffa haben die ersten Passagiere das Kreuzfahrtschiff verlassen, auf dem das Hunter-Virus ausgebrochen war. Nach und nach werden die Menschen in ihre Heimatländer zurückgebracht, wo sie noch einige Wochen in Isolation bleiben sollen. Julia Macher beobachtet für WDR aktuell die Evakuierung.
2: Bisher verläuft die Evakuierung nach Plan. Die MV Honius ankert seit den frühen Morgenstunden im Hafen von Granadilla im Südosten Teneriffas. Passagiere und Crew wurden nach Ankunft von einem Ärzteteam untersucht. Alle Menschen sind laut spanischem Gesundheitsministerium symptomfrei. In Gruppen von maximal 5 Personen werden die Menschen jetzt in Beibooten an Land gebracht, dann sofort in Fahrzeugen des Militärs zum 10 Minuten entfernten Flughafen gefahren. Dort warten bereits die Maschinen der Herkunftsländer. Die 6 Deutschen an Bord werden in einer niederländischen Maschine heute gemeinsam mit den Niederländern, den Belgiern und den Griechen nach Hause geflogen.
1: Russlands Präsident Putin hat Ex-Bundeskanzler Schröder als Vermittler für Gespräche mit der Ukraine ins Spiel gebracht. Die Bundesregierung sprach von einem Scheinangebot und lehnte es ab. Putin gab sich auch offen für ein Treffen mit dem ukrainischen Präsidenten Selenskyj. Seine Bedingungen für ein solches Treffen machen es allerdings unwahrscheinlich. Björn Blaschke für WDR aktuell.
3: Die Pressekonferenz war eher eine Propagandakonferenz. Kreml-Chef Wladimir Putin stellte sich einmal mehr als Mann dar, der grundsätzlich immer zu Gesprächen bereit ist. Zum Beispiel mit dem ukrainischen Präsidenten Volodymyr Selenskyj. Allerdings in Moskau, was Selenskyj mehrfach abgelehnt hatte. Ein Treffen an einem anderen Ort sei auch möglich, so Putin weiter, aber nur, wenn zuvor eine langfristige Friedensvereinbarung getroffen würde. Die wirkt momentan unwahrscheinlich. Trotzdem gab Putin vor, er meine, dass sich der Krieg dem Ende zuneige. Fragt sich wie.
1: Weitere Meldungen jetzt im Überblick. Eine Gesetzesänderung zum besseren Schutz von Frauen nimmt offenbar Form an. Es geht darum, dass es für Gerichte schwieriger werden soll, Femizide nur als Totschlag einzustufen statt als Mord. Justizministerin Hubig sagte der Bild am Sonntag, man habe dafür jetzt einen Weg gefunden. Ein Femizid liegt dann vor, wenn eine Frau aufgrund ihres Geschlechts getötet wird. Der größte deutsche Ärzteverband will, dass hochprozentiger Alkohol nicht mehr überall verkauft werden darf. Bei seiner Hauptversammlung in Hannover forderte der Marburger Bund, dass es den Alkohol nicht mehr in Supermärkten, Tankstellen und Kiosken geben soll und stattdessen nur noch in lizenzierten Geschäften. Die Ärzte erhoffen sich, dass damit gefährlicher Alkoholkonsum sinkt. In Ostwestfalen hat ein Falschfahrer einen Unfall verursacht. Er war nach Polizeiangaben auf der B65 in falscher Richtung unterwegs. In Minden bremste ein entgegenkommendes Auto ab, 2 weitere fuhren auf. Eine 19-Jährige wurde schwer verletzt. Der Falschfahrer floh, die Polizei fahndet nach ihm.
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1: Das Sauerlandmuseum in Arnsberg würdigt am heutigen Muttertag die Rolle von Frauen in der Gesellschaft. Weil die oft nur nebenbei erwähnt werden, gibt es am Nachmittag ein besonderes Angebot für sie. Matthias Heise für WDR aktuell.
4: Eine Themenführung für Frauen, in der Frauen im Mittelpunkt stehen. Zum Beispiel Elisabeth Macke. Sie war weit mehr als nur die Ehefrau des Malers August Macke. Sie hatte maßgeblichen Anteil an dem Erfolg des Expressionisten. Nach seinem Tod bewahrte sie rund 600 Gemälde vor der Zerstörung. Außerdem wird in der Führung die Rolle der Frau in der Gesellschaft beleuchtet. Als Jägerin, Mutter oder Künstlerin. Das zeigt das Sauerlandmuseum in Arnsberg zum Muttertag.
1: Das war WDR aktuell.
5: Das Wetter hat für uns Inge Hinnenkamp und ich weiß jetzt schon, dass es durchwachsen wird.
6: Schönen guten Tag. Heute Nachmittag kommen mehr Wolken zu uns in den Westen und so am späten Nachmittag und vor allem am Abend, da ziehen dann im südlichen Rheinland und in Südwestfalen an der Grenze zu Hessen erste Schauer und Gewitter auf. Es kann dann in der Eifel und im Rothaargebirge in diesen Gewittern auch Starkregen geben, also viel Regen in kurzer Zeit. Außerdem auch Hagel und stürmische Böen. Ansonsten bleibt es heute noch trocken und wir erreichen dann in Lüdenscheid heute bis zu 18 Grad, in Coesfeld bis zu 19 Grad und im Meerbusch bis 20 Grad.
5: Dankeschön, Inga.
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7: Die Staus mit den längsten Wartezeiten: A3 Arnheim Richtung Oberhausen zwischen Hünxe und Kreuz Oberhausen 10 Minuten 5 Kilometer. A42 Dortmund Richtung Kamp-Lindfort zwischen Gelsenkirchen Zentrum und Kreuz Essen Nord 10 Minuten 4 Kilometer. A43 Wuppertal Richtung Recklinghausen zwischen Bochum und Kreuz Herne 10 Minuten plus 6 Kilometer stockender Verkehr. A45 Hagen Richtung Dortmund zwischen Dortmund Hafen und Kreuz Dortmund Nordwest 10 Minuten plus 3 Kilometer Stau. A45 Hagen Richtung Gießen zwischen Ehringshausen und Wetzlarer Kreuz 10 Minuten plus 4 Kilometer Stau. Diese Autobahnen sind bis morgen früh 5 Uhr wegen Fahrbahnarbeiten gesperrt. Die A1 Dortmund Richtung Münster zwischen Kreuz Dortmund Unna und Kam Zentrum. A2 Dortmund Richtung Oberhausen zwischen Dreieck Bottrop und Kreuz Oberhausen.
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7: Würde ich es ihr recht machen wollen, bliebe es ja immer noch schwierig. Würde ich jetzt auch Camper werden wollen, dann bin ich in den Augen meines heutigen Gastes von Bettina Tietje nämlich immer noch ein Neucamper. Und als sowas würde sie mich als jahrelange, sogar jahrzehntelange Camperin sofort erkennen. Woran denn? Das bereden wir gleich mit meinem heutigen Gast Bettina Tietje bei WDR 2.
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0: Mein heutiger Gast Bettina Tietjen hat natürlich Vorbilder. Sie hat sich ein Vorbild genommen an, weil sie so wahnsinnig viele Menschen schon befragt hat. Das können wir jetzt alles gar nicht zusammenfassen, wen du alles schon gesprochen hast, Bettina.
1: So viele, Tausende.
0: Irre viele Leute, Leute, für die man mitunter auch einfach vor allen Dingen Verständnis haben muss. Und dass du so viel Verständnis hast, das könnte an diesem Vorbild hier von dir liegen.
2: Die Böhmen waren immer leicht liederliche, etwas bekloppte, aber sehr charmante. Ja, aber bekloppt ist ja das größte, ist ja das schönste Prädikat, das man eben geht. Ich meine, viel zu wenig Leute sind bekloppt. Alle sind immer so normal. Die Dame gestern, die war ein bisschen bekloppt, Gott sei Dank. Gott sei Dank.
0: Alfred Biolech.
2: Bekloppt ist überhaupt kein negatives Votum. Das heißt eben nicht immer alles so stur und so glatt.
0: Und das ist, da Alfred Biolech hat auch hier recht, also er hat in seinem seinen Lebenserinnerungen seiner Zeit aufgeschrieben, dass es Gäste gibt, die man vor sich selbst beschützen muss. Mhm. Und jetzt bist du auch so jemand, wo man das Gefühl hat, der Bettina kann ich alles erzählen. Und das ist ja auch okay, wenn man sich mit dir trifft und trinkt mit dir ein Glas Wein, dann kann man, oder am Camper, kann man dir sicherlich alles erzählen und anvertrauen und du erzählst es keinem weiter. Wenn du im Fernsehen sitzt, kannst du ja nichts anderes machen, weil dann sitzt man ja nun mal in der Öffentlichkeit und man sollte dir nicht alles erzählen.
1: Naja, die Leute vergessen das aber manchmal. Das ist natürlich das Schönste für mich.
0: Das ist das Schönste.
1: Die vergessen, dass sie in der Öffentlichkeit sind. Also wenn das Private plötzlich rauskommt und man, sie nicht mehr so alles sich so unter Kontrolle haben und sich jedes Wort genau überlegen, was sie sagen. Und das passiert natürlich bei so einer Camping-Sendung, bei Teaching Camp, passiert das natürlich viel eher, als wenn du in einem Studio sitzt, wo Lichter auf dich scheinen und Kameraleute um dich rum sind und so. Das ist ja was ganz anderes. Du bist zwar verkabelt, aber du sitzt am Lagerfeuer oder du sitzt stundenlang im Auto und fährst. Das sind ja Situationen, in denen du wirklich dann nicht mehr drüber nachdenkst, bin ich jetzt eigentlich gerade on oder bin ich off?
0: Was? In der Fernsehsendung Tietjen campt, wo auch übrigens Erfahrungen von hinter der Kamera in Tietjen sucht das weiter aufgeschrieben sind, dem neuen Buch von Bettina Tietjen, da sitzt zum Beispiel Jürgen von der Lippe mit der Schauspielerin Elena Uhlich zusammen und hat erneut... Er hat erneut was Oberlehrerhaftes zu ihr zu sagen.
3: Würdest du mir noch einen Chips geben? Jetzt bin ich auf den Geschmack gekommen.
4: Ich gebe dir nicht einen Chips, ich gebe dir einen Chip. Und wenn du einen zweiten haben willst, dann wären es zwei Chips, Plural.
3: Es steht doch Chips auf der Tüte.
4: Ja, weil es viele sind.
1: Das war meine Lieblingspaarung, die beiden. Das war, ich habe Elena konnte ja nur die halbe Woche mitfahren, wurde dann abgelöst durch Patricia Kelly. Ich glaube, wenn sie 7 Tage dabei gewesen wären, hätte einer von den beiden es nicht überlebt. Entweder Jürgen oder Elena. Ich tippe auf Jürgen, dass der es nicht überlebt hätte.
0: Sie hätte ihn umgebracht.
1: Weil die beiden, die haben sich so gekabbelt. Das war natürlich zum Schreien. Ich habe mich kaputt
0: gemacht. Er hat natürlich trotzdem recht. Das heißt nicht, gib mir einen Chips.
1: Naja, aber du, was würdest du sagen, wenn wir jetzt da zusammensitzen, gibst du mir noch einen Chips? Da würde doch keiner sagen, gib mir einen Chip. Ein Chip ist für mich was, was du im Casino benutzt oder was du in einen Einkaufswagen reinsteckst. Aber das Chips ist doch klar, was Chips sind.
0: Ja, vor allem, du kannst da auch generös sein, Bettina, weil du ja nicht nur eine studierte Frau bist, du bist auch eine gelernte Zeitungsredakteurin. Das heißt, Deutsch ist dir sehr, sehr vertraut, auch in seiner geschriebenen Form.
1: Ja, sonst würde ich ja keine Bücher schreiben. Also das mache ich schon auch
0: alleine. Auch das haben auch schon andere Prominente hingekriegt, mit dem Kopf auf der Tischplatte liegend, irgendjemandem diktiert. Also das
1: Nein, ich schreibe das ganz alleine. Aber was ich zu Biolech noch sagen wollte, weswegen ich den so toll fand, er hat zum Beispiel gesagt, wirke nie klüger als deine Gäste. Mhm. Das finde ich einen sehr wichtigen Satz, weil es gibt ganz viele Menschen in unserem Business, die sehen ihre Aufgabe darin, immer schlauer zu sein, immer mehr zu wissen und dozieren gerne, dann erzählen auch gerne dem Gast mal, was sie alles besser wissen als er oder als sie. Und das finde ich, das ist der Beruf missverstanden.
0: Ja, aber jetzt nenne ich dieses Beispiel von dem Mann, der bedauerlicherweise, ich weiß auch nicht, auf welchen Wegen berühmt wurde, Pietro Lombardi. Da hat Elton John ins Schlag den Star, nicht Elton John, Elton hat ins Schlag den Star gefragt, welches Tier suchen wir? Dann hat man Kuckuck. Also den Ruf des Kuckuck. Ja. Da kommt er zuerst nicht drauf, Jill Ofarim hilft ihm mit Eule oder Uhu. Und daraufhin sagt Pietro Lombardi, Uhu ist ein Kleber, kein Vogel. So, dann an der Stelle, wie kann man es dann schaffen, nicht klüger?
1: Ja, gut, aber Pietro Lombardi, ich finde den sogar ganz niedlich, der war bei mir auch schon mal in der Sendung, aber du musst es ja nicht drauf anlegen, jetzt dümmer als Pietro Lombardi zu wirken, aber du musst es auch nicht drauf anlegen, wenn du irgendwie jemand sehr, sehr intelligentes da sitzen hast, dem zu zeigen, ich bin auch ganz schön gut, ich bin auch schon
0: so. Also das heißt, du hast noch nie einen großen Geist zitiert, oder du könntest ja zum Beispiel große Franzosen zitieren, weil du ja studierte Romanistin.
1: Ich könnte vieles, weil ich bin eigentlich eine Intellektuelle. sexuell ist, wissen aber ganz viele gar nicht, weil ich das sehr gut verbergen kann. Nein, ich kann gut, ich glaube, ich kann gut mich in die Leute hineinversetzen, in die Mehrheit, die vielleicht auch mal eine naive Frage stellen, weil die wissen ja gar nicht, die haben ja nicht diesen Background in dem Moment, den ich habe, weil ich mich auf eine Person vorbereitet habe. Und die Fragen, die die stellen würden, die stelle ich dann auch, weil ich bin ja Anwältin der Leute, die hören oder gucken. Und nicht, ich bin ja nicht da, um zu sagen, du, ich habe dein Buch gelesen und ich weiß über dieses Thema auch eine
0: ganze Menge. Aber weißt du, was ich mich frage, und das kann man ja mit dir besser besprechen als mit den allermeisten anderen Menschen. Das, was Alfred Biolek da sagt mit dem Bekloppten, es braucht mehr Bekloppte. Ja, das ist genau mein Bedürfnis. Weil ja. Ich mir denke, warum wirst du Schauspieler, wenn du einfach nur immer ganz normal bleiben willst und dann auch noch so tust, das ist ja völlig gelogen, es geht nicht um mich. Wenn ich Schauspieler werde, geht's um mich.
1: Ja,
0: also
1: klar.
0: Mein Name soll vorne im Film erwähnt werden, die Leute sollen ins Kino kommen, mich angucken, Filme runterladen, mich angucken, ins Theater kommen, mich angucken und mich gut finden, die können die Kollegen schlecht finden, ich soll gut gefunden. Darum geht's. Deswegen wird man, das ist ein Ego-Job. Man wird ja auch nicht Journalist, weil man uneitel ist.
1: Nee, das ist auf gar keinen.
0: Oder Fernsehmoderator, noch schlimmer. Wir als Leute, die öffentlich auftreten, sind sehr eitel. Sind höchstwahrscheinlich eitler als der Durchschnitt.
1: Ja, man möchte auf jeden Fall gerne, dass Leute einem zuhören und einen auch angucken. Das
0: und sagen,
1: natürlich.
0: Oh, ich finde so nett, Frau Tietjen.
1: Ja, das müssen sie nicht.
0: Aber was wäre denn, wenn jetzt die Leute sagen würden, Frau Tietjen, ich finde Sie sehr nett, aber ich habe das Gefühl, Sie sind ein bisschen bekloppt, weil Sie fahren mit einem 28 Jahre alten Fiat Ducato durch die Gegend, wo ein gelber Streifen drauf ist. Man versteht sich nicht, wenn man im Führerhaus sitzt. Man kann keinen Podcast hören, weil das alles viel zu alt. Sie sind bekloppt.
1: Ja, das stimmt. Ich bin ja auch ein bisschen bekloppt. Auf jeden Fall würde fast jeder, der mich gut kennt, würde sagen, dass ich ein bisschen verrückte Seiten auf jeden Fall habe. Und das ist auch schön.
0: Das müssen wir jetzt festhalten. Da greifen wir gleich wieder an.
1: Ja, bitte.
0: An der Stelle, Bettina Tietjen sagt über sich, ich bin ein bisschen bekloppt, nachdem sie vorhin schon Christine Westermann, die gar nicht mit uns ist heute hier, des Schlechtsingens bezichtigt hat. Das ist vorhin ja auch schon passiert. Ich will nicht, dass du glaubst, ich will dir nicht zuhören. Ich habe das alles aufgeschrieben.
1: Die kann ja auch nicht sehen, die Christine.
0: Ah, sie wiederholt es auch noch. Sie macht alles noch schlimmer. Bettina Tietjen ist zu Gast.

0: Ja, sie ist bekloppt, die Bettina Tietjen. Das hat sie gerade selber gesagt. Und andere Leute, wie zum Beispiel die Bestseller-Autorin und lange Zeit Rate-Freundin im Rateteam Susanne Fröhlich, sagt ja aber Bettina Tietjen das hier.
1: Bettina hat man gern zur Freundin. Das ist so eine Frauenfrau auch. Es gibt Männerfrauen und es gibt Frauenfrauen. Männerfrauen sind die immer so kokett, da, wenn irgendein Typ, egal wer es ist, kann der Postbote sein, macht nicht hallo und so. Bettina ist eher eine Frauenfrau. Alle Frauen werden wissen, was ich meine. Die ist eine Frauenfrau.
0: Wo wir heute Muttertag haben, wissen alle Frauen, was damit gemeint
2: ist? Ja, auf jeden Fall. Das ist eine Frauenfrau, ist eine Frau, die nicht stutenbissig ist, die kein Problem damit hat, wenn eine andere jünger ist, vielleicht schlanker, weniger Falten hat. Das ist alles egal. Was ich finde, Frauen, und das wird immer wichtiger, Frauen müssen zusammenhalten. Wir müssen uns gegenseitig stärken, den Rücken stärken und dürfen uns nicht bekämpfen und immer nur nach links und nach rechts gucken. Oh, ist die vielleicht hübscher? Ist die vielleicht schlauer? Stehen die Männer mehr auf die? Das ist ein solcher Unsinn. Also das habe ich auch noch nie gemacht und noch nie gehabt, weil ich das einfach überflüssig finde. Und dieses immer sich, oh naja, man muss wirklich so ein bisschen, das hat sich geändert in den 30 Jahren, über 30 Jahren, die ich in dem Beruf bin. Ich denke manchmal doch darüber nach, was ich sage in der Öffentlichkeit und was nicht.
0: Ach, das
2: habe ich ja nicht so gemacht.
0: Aber, das ist aber doch kein Problem. Also, was
2: ja,
0: möchtest
2: früher
0: du, möchtest
2: ich
0: du gerne was Aufrüttelndes?
2: Nee, gar nicht. Ich finde manchmal so, es gibt ja Frauen, ich weiß nicht, wie ich das jetzt umschreiben soll, aber die auch im Verhältnis zu Männern, Susanne hat es ja gerade so ein bisschen angedeutet, so, wenn es der Postbote ist. Und diese Eigenschaft auch sehr stark.
0: Wobei ich das gut finde, den Postboten anzuflirten, weil das ist ein harter Job.
2: Ach, das hat ja gar nichts mit Post. Nein, das ist ja völlig egal, wer es ist. Das hat sie ja einfach nur Stefan.
0: Ich hatte zum Beispiel schon mal eine hinreißende Zustellerin, Mandy.
2: Ja,
0: zu der ich immer nett war und Kuchen rausgebracht habe und sowas.
2: Das hat jetzt überhaupt nichts Wertendes gehabt. Sie hätte auch sagen können, und wenn es der Bundespräsident ist, ist völlig egal wer. Es ist nur dieses Kokette. Ich bin aber attraktiver, gerade im Vergleich zu Männern, weißt du, so sich gegenseitig ausstechen wollen. Und das kommt, also in meinem Alter sowieso scheißegal, aber früher kommt das da manchmal so durch. Und dann frage ich mich immer, warum macht die das jetzt? Ja, also,
0: du musst aber nochmal uns sagen, was das Bekloppte an dir ist.
2: Das Bekloppte an mir?
0: Hast du selber bekloppt?
2: Ja, dass ich gern Sachen mache, die vielleicht nicht so altersgemäß sind oder die Mann vielleicht nicht macht in meinem Alter. Ich stelle mich zum Beispiel mal in die Schlange am Skilift, wenn mir langweilig ist, und mache die Möwe. Ich imitiere ja sehr gerne Tiere. Ich weiß nicht, wo weißt du, dass ich eine sehr gute Tierstimmenimitatorin bin? Ich bin eine gute, ich kann Kühe, ich kann Schafe, vor allen Dingen aber die Möwe, das ist meine Spezialität. Und das mache ich dann manchmal. In der Schlange mache ich dann die Möwe. Und dann
0: sie ist zum Beispiel,
2: meinen Kindern sind, fürchterlich peinlich.
0: Ja, das kann ich mir vorstellen. Also deine Kinder werden sagen, schade, dass sie nicht nackt ist, jetzt macht sie die Möwe.
2: Soll ich mal?
0: Ja, bitte.
2: Das ist die Möwe.
0: Ich gebe Frau Tietjen jetzt ihr Medikament.

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1: A1 Euskirchen Richtung Dortmund zwischen Kreuz Köln-Nord und Kreuz Leverkusen-West 15 Minuten, 5 Kilometer A4 Olpe Richtung Köln zwischen Gummersbach und Bielstein 10 Minuten plus 2 Kilometer Stau. A4 Olpe Richtung Köln zwischen Overath und Bergisch-Stadtbach-Frankenforst 15 Minuten, 6 Kilometer Stau, deswegen Bauarbeiten nur ein Fahrstreifen frei. A45 Hagen Richtung Dortmund zwischen Dortmund-Hafen und Kreuz Dortmund-Nordwest 3 Kilometer Stau. A45 Hagen Richtung Gießen zwischen Ehringshausen und Wetzlarer Kreuz 10 Minuten plus 4 Kilometer Stau. Diese Autobahnen sind bis morgen früh 5 Uhr wegen Fahrbahnarbeiten gesperrt. A1 Dortmund Richtung Münster zwischen Kreuz Dortmund-Unna und Carmen-Zentrum. A2 Dortmund Richtung Oberhausen zwischen Dreieck Bottrop und Kreuz Oberhausen. Allen unterwegs eine gute Fahrt.
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1: Und am Muttertag muss man ja vor allen Dingen sagen, manche Kinder können ja auch von Glück sagen, dass sie so super Mütter haben. Also ich habe ein Beispiel ja heute hier im Studio sitzen, aber Inga Hinkamp ist so ein anderes Beispiel. Inga heute mit dem Wetter für diesen Sonntag und dem, was dann kommt.
2: Schönen guten Tag. Es wird jetzt bis zum Abend immer wolkiger im Westen. Für die meisten bleibt es noch trocken heute, aber eben nicht für alle. Und diese nicht alle, das sind vor allem Teile Südwestfalens und Teile des südlichen Rheinlands. Dort ziehen nämlich dann zum Abend hin Schauer und auch vereinzelte Gewitter auf. Vorher wird es aber noch mal angenehm warm mit bis zu 20 Grad.
1: Dankeschön, Inga.
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1: Tietjen sucht das Weite, so heißt das neue Werk von Bettina Tietjen, wo sie unter anderem beschreibt, was sie gegen Neucamper hat und warum sie gar nichts dagegen hat, wenn nachts um 12 nebenan Leute mit einer riesengroßen Lichterfackelei nochmal ihre ganze Wohnsituation aufbauen. Das alles besprechen wir mit Bettina Tietjen. Eure letzte Chance für Anregungen, wdr2@wdr.de.
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0: Muttertag, natürlich ist auch der Tag der Wahrheiten über die Mütter. Es gibt ein Kind, das kann sagen, meine Mutter ist eine sehr berühmte Fernsehfrau, die redet mit allen, die hat mit Zelensky gesprochen, die redet mit dem Bundeskanzler, die redet mit allen. Aber wenn ich nach ihr suche, dann ist sie höchstwahrscheinlich im Zelt, weil Sandra Maischberger zeltet die ganze Zeit, weil sie ja bei Tietjen zu Gast war, bei Bettina Tietjen zu Gast war im Camping-Podcast Ins Blaue und hat da bekannt gegeben, Sandra Maischberger zeltet.
1: Ja, und zwar immer schon und total gerne. Wir kamen da mal irgendwann zufällig drauf, weil ich dann erzählt habe über meine Campingliebe. Und dann hat sie mir das erzählt. Dann fiel mir das wieder ein. Ich habe ja diesen sehr schönen Podcast, der ja alle zwei Wochen läuft, Ins Blaue. Da rede ich ja mit Promis und Nicht-Promis übers Campen, übers Reisen. Also alles, was Campen im weitesten Sinne bedeutet. Und Sandra ist eben so eine Hardcore-Camperin. Die geht mit dem Zelt in Regenklamotten auf Island durch die Einsamkeit wandern. Die fährt mit dem Kanu die Flüsse entlang und zeltet da im Gebüsch am Wegesrand und so. Also die wirklich, nee, also er vermutet ja keiner. Die ist ein richtiges Naturkind. Und sie hat auch zu mir gesagt, Campen bedeutet für sie im Zelt sein, weil sie das liebt, wenn sie durch die Zeltwand diese ganzen Naturgeräusche hört, das Knistern, das Rascheln, das Vogelzwitschern und so, ist genau das, was ich im Zelt nicht so schön finde. Vor allen Dingen mein Rücken mag es nicht so, im Zelt zu schlafen. Aber ausprobiert habe ich es ja auch mal. Ich wollte nur sagen, das Schöne an diesem Podcast ist, man lernt Leute von einer ganz anderen Seite kennen. Man hört Geschichten, die man hinter diesen bekannten Gesichtern nicht vermutet hätte.
0: Bei Tietjen sucht das Weite lernt man ja vor allen Dingen dich kennen. Und wir haben es vorhin schon angesprochen. Du hast dich zum Beispiel in so eine Zipline einhängen lassen.
1: Nein, das mit der Zipline habe ich ja gar nicht gemacht. Ich habe das mit dem E-Foil gemacht. Das hätte ich gerne gemacht. Davon hat mein Mann mich dann aber abgehalten.
0: Müssen wir kurz sagen, für die Leute, die das eine wieder das eine nach das andere kennen. Also Zipline bedeutet, es gibt Dinge in also ganz hohe Konstruktionen über Baumwipfeln. Man hängt sich in so ein Geschirr ein. Dann kommt ein junger Mensch, der einem schon andeutet, dass er einen für einen Spacken hält. Dann spannt er einen da ein, schubst einen und dann rauscht man schreiend an dieser Leine über die Baumwipfel zum
1: Beispiel. Ja, das stelle ich mir ganz toll vor.
0: Ich nicht.
1: Da kann doch gar nichts passieren. Also was ich mal gemacht habe, ist so eine Gipfelschwebebahn oder so nennt sich das im Harz. Baumschwebebahn. Das ist so ähnlich. Aber da hängst du auch an so einem Drahtseil und rauschst darunter zwischen den Bäumen und drehst dich aber immer im Kreis. Und das hat mich, da war ich etwas schwindelig hinterher.
0: Weißt du, warum Alfred Biolek, den du als dein Idol bezeichnest, sich immer so gut angezogen hat? Weil er würdevolle Auftritte hinlegen wollte. Und wie soll man würdevoll auftreten, wenn man als Klops an so einem Ding hängt und rauscht über die Wipfel hinweg. Und dann bei E-Foil, das ist ein Surfen auf einer Art Tragflächen-Surfbrett.
1: Ja, so das hat unten den Mast unten.
0: Luftkissen.
1: Nicht Luftkissen. Nein, das ist ein Brett wie ein Surfbrett. Das hat den Mast aber unten und nicht oben, sondern der Mast geht ins Wasser und hat dann so kleine Flügel und kommt dann aus dem Wasser raus, weißt du? Also wenn du schnell bist, dann erhebt sich dieses Ding aus dem Wasser. Also ich weiß ehrlich gesagt auch nur theoretisch, weil es ist mir ja nicht gelungen. Ich habe es ja versucht, aber ich bin ja ständig von diesem Ding runtergefallen. Ich wollte elegant, also würdevoll, das Gegenteil von würdevoll war das, was ich da gemacht habe.
0: Ja, weil es liest sich so.
1: Reingefallen und habe nur geschrien und habe ja ganz viel Wasser geschluckt, aber ich wollte auch gerne elegant auf diesem Brett stehen und wollte durchs Wasser schweben, machen.
0: Der Mensch, der Vernunft in dein Leben bringt, dein Mann mit einem leckeren Kaltgetränk am Ufer saß und herzlich über dich gelacht hat.
1: Genau.
0: Im Kreise von Freunden.
1: Ja, der hat gesagt, selten so ein aufregendes Rodeo gesehen, weil ich ja immer runtergefallen war, wie ein störrisches Pferd. Und die Lehrerin hat ja dann zu mir am Ende gesagt, als ich dann völlig erschöpft zurückkam, hat sie gesagt, wir hören auf für heute, auf ein totes Pferd soll man auch nicht länger einprügeln. Das war ein sehr schöner Satz.
0: Das ist einfach ein Motivationsspruch vom Allerfeinsten. Aber Sandra Maischberger wohnt im Gebüsch im Zelt, hast du ja gerade gesagt. Und du kommst ja mit deinem Camper angefahren.
1: Ja, würdevoll ist das Gegenteil von der Figur, die ich mache, wenn ich versuche, Sport zu machen. Und überhaupt beim Campen sollte man nicht zu viel über Würde nachdenken.
0: Das ist mein Eindruck. Welche Momente findest du denn selbst würdelos beim Campen?
1: Ach ja, also zum Beispiel so Momente, wenn ich völlig zerknittert, ungeschminkt und nicht attraktiv, möchte ich mal sagen, mit nassen Haaren gerade aus der Dusche oder aus dem Wasser kommen Leute möchten gerne ein Foto mit mir machen, ein Selfie für die Oma oder so. Und ich das dann mache. Und wenn ich dann, denke ich mir, naja, egal, siehst du nie wieder. Und wenn ich dann einige Wochen später Hochglanzfotos vergrößert in den Sender geschickt bekomme, wo eine, also wo zwei Leute sehen, denke ich, die habe ich schon mal gesehen im Urlaub. Und in der Mitte steht ein hässliches, zerknittertes Wesen. Dann denke ich, wer ist das denn? Das bin ich. Das finde ich dann würdelos, wenn ich das auch noch unterschreiben soll. Mache ich aber trotzdem.
0: Und reden wir doch mal über die Neucamper. Also du, ihr habt so eine bestimmte Vorstellung davon, dein Mann und du, wie das mit dem Camping zu sein hat.
1: Nee,
0: also,
1: das darf nicht der falsche Eindruck entstehen, weil ich kriege jetzt auch manchmal Zuschriften. Ich will mich ja überhaupt nicht jetzt über Leute erheben, die anders campen als ich. Also weder über die, die riesige, ganz teure Wohnmobile haben mit einem Slide-Out und mit einer Heckgarage und so. Das finde ich, hat alles seine Berechtigung. Die können machen, was sie wollen. Ich rede ja nur von mir, weißt du, wie ich gerne campe. Und das ist eben meine Art. Und wenn ich jetzt Neucamper, ich finde das lustig, das Wort Neucamper, so Leute, denen man halt ansieht, dass sie noch nie vorher campen waren, aber schon alles gekauft haben. Die haben, dann sind perfekt ausgestattet und das ist auch alles dann so sauber und so, das wird dann alles so schön arrangiert und aufgebaut und die ganzen Lichterketten und die faltbaren Töpfe und so der Mülleimer, es wird alles schön hingestellt und dann denke ich immer, Leute, probiert doch erstmal aus, ob das überhaupt was für euch ist, weißt du, dieses Campen. Sonst müsst ihr ja alles wieder verkaufen. Und das ist, glaube ich, in der Corona-Zeit ganz vielen passiert. Die haben gedacht, oh Corona, wir können nur noch draußen sein, wir werden jetzt Camper. Und dann haben die sich alles gekauft und haben aber nach dem ersten Urlaub schon gemerkt, nee, das ist doch nichts für
0: uns. Und bei Corona konnte man nicht unterwegs sein. Und dann
1: dann ja schon.
0: Und du hast aber irgendwann, als du nicht unterwegs sein konntest, Bettina, dich ganz traurig oder mit so einer wunderschönen Melancholie auf den Beifahrersitz eures Campers gesetzt, hast ein Glas Wein getrunken und hast gesehen, wie die Sonne früher an Mittelmeerländern die Sitze ausgeblichen hat.
1: Ja, ich habe mich dann manchmal da so reingesetzt, um dieses Campinggefühl zu haben, weil man nicht losfahren durfte. Das Auto war fertig, es war startklar, aber wir durften ja nicht. Und dann haben wir ja sogar mal so getan, als hätten wir gecampt und haben dann vor dem Auto gegrillt und so eine kleine Campingsituation geschaffen. Und man durfte sich ja nicht mit anderen

0: Nochmal Mireille Mathieu, in diesem Jahr wird sie 80 Jahre alt und Bettina Tietjen ist eine wahnsinnig frankophile Frau, wie wir aus ihren Büchern lernen können. Die Campingfahrt gab schon mit deinen Freundinnen nach Frankreich seinerzeit. Au pair warst du auch in Frankreich, du sprichst die Sprache fließend, du liebst Korsika.
1: Ja.
0: Das heißt, es könnte auch ein Altersruhesitz werden.
1: Korsika?
0: Ja.
1: Nee, ich möchte keinen Altersruhesitz. Also das möchte ich nicht. Ich möchte gerne schon meinen Lebensmittelpunkt in Hamburg weiterhin haben, aber dann noch immer rumreisen, weißt du?
0: Was ist denn mit Wuppertal?
1: Als ich 18 bin, schon weggezogen aus Wuppertal.
0: Ja, eben.
1: Ich bin da gerne. Meine Schwester lebt da, Freunde leben da noch. Also ich bin gern immer mal wieder in Wuppertal. Wuppertal wird wirklich unterschätzt. Also viele denken ja, das ist hässlich.
0: Nein, niemand denkt, das ist eine magische Stadt, das ist ein märchenhafter Ort. Wer schon mal im Nebel von Wuppertal-Ronsdorf abends rumgegangen ist, das ist lauschig.
1: Oder Beyenburg oder Kronenberg. Also Wuppertal, wunderschöne Randbezirke. Und ich mag Wuppertal sehr, aber da leben möchte ich auf gar keinen Fall noch mal. Ich möchte gerne in Hamburg leben. Und ich möchte gerne dann von da aus ausschwärmen in die Welt. Und je weniger ich arbeite, desto mehr Zeit, hoffe ich, man weiß ja nie, was passiert, hoffe ich, dass ich mit meinem Mann dann längere Reisen unternehmen kann. Mit Wohnmobil und auch mal ohne Wohnmobil. Es muss ja nicht nur campen sein.
0: Wie deine Kinder vorhin gesagt haben, bist du ja eine Top-Mutter.
1: Was heißt eine Top-Mutter?
0: Die finden dich toll, die mögen dich.
1: Die mögen mich natürlich. Mögen meine Kinder. Es wäre ja schlimm, wenn meine Kinder mich nicht mögen würden.
0: Naja gut, solche Fälle haben wir ja schon besprochen, gibt's ja auch.
1: Ja,
0: inwieweit bist du denn darauf vorbereitet, Großmutter zu sein?
1: Ich liebe Kinder. Ich liebe Kinder, nur nicht, wenn sie auf dem Campingplatz morgens um 6 neben meinem Ohr anfangen zu schreien. Dann nicht. Aber sonst liebe ich Kinder sehr. Und meine beiden Schwestern haben ja schon Enkelkinder. Und ich wäre eine quatschige Oma. Ich mache sehr viel Unsinn und Quatsch mit den Kindern. Und deswegen freue ich mich darauf, wenn ich irgendwann auch mal Enkelkinder haben werde. Aber ich möchte niemanden unter Druck setzen. Also das soll man auf gar keinen Fall den Kindern jetzt das Gefühl geben, du musst jetzt endlich mal ein Kind bekommen. Ich habe ja genug andere Kinder in der Familie, mit denen ich Quatsch machen kann. Zur Not die Nachbarskinder. Also ich finde das Kindliche, die Freude am Leben und an albernen

0: sinnlosen Dingen, die muss man sich unbedingt erhalten.
1: Und deswegen wirst du ja auch lange, hast du ja vorhin auch gesagt, im Fernsehen erhalten bleiben. Ich habe da ein Vorbild für dich, die du höchstwahrscheinlich kennst. Mirta Legrand ist eine argentinische Moderatorin.
0: Ah,
1: sie wird in diesem Jahr, also nein, das heißt, sie ist schon 99 geworden.
0: 99?
1: Sie ist nach wie vor im Fernsehen.
0: Was?
1: Sie macht Mittagessen mit Mirta, heißt das übersetzt, und da lädt sie Stars ein. Und sie hat ihre Fernsehkarriere nach ihrer Schauspielkarriere begonnen, 1968.
0: Also, das finde ich aber toll. Aber wenn es die Möglichkeit gäbe, dass ich, also je nach Lust und Laune natürlich, immer noch, egal wie alt ich bin, immer noch ein bisschen was im Fernsehen oder Radio machen kann, das wäre eigentlich...
1: Ach, 99. Mirta beginnt die Sendung oft mit, der sagt sie, die Legende geht weiter und hält sich dabei logischerweise an so einem Tischchen fest. Also das wär was für dich.
0: Ja, das haben Ina Müller und ich uns ja vorgenommen, dass wenn wir irgendwann mal am Rollator gehen, dass wir beide dann erstmal eine Fernsehsendung zusammen
1: machen. Dann ist es auch egal, wie du singst.
0: Dann ist egal, wie ich singe und auch egal, wie ich aussehe. Das ist dann alles völlig egal.
1: Wir haben also tatsächlich die Aufgabe, das Buch Tietjen sucht das Weite, auch diese Szenen in Australien, sehr spannend, was es da alles für gefährliche Tiere gibt.
0: Mit den Opossums auch, wie wir mal Opossums. Haben wir die Zeit, dass ich ganz kurz das noch erzähle?
1: Bitte.
0: Oder die Leute sollen ja auch neugierig bleiben.
1: Naja, es gibt einen schweren Zwischenfall mit Opossums.
0: Ja, einen schweren Zwischenfall mit Opossums und einen sehr schönen Zwischenfall auch, wo ein Känguru an mir vorbeigehüpft kam morgens früh. Ich saß da mit einem Kaffee in der Hand und ich hörte dieses Geräusch hinter mir nur tick, tick, tick, tick. So diese Pfoten, die so hüpfen. Und dann gucke ich zur Seite, steht ein riesengroßes Känguru, wirklich riesig. Und bleibt stehen, guckt mich an, wie bei den Känguru-Chroniken. Ich habe wirklich gedacht, er fängt jetzt an zu sprechen und fragt mich, was ich zur Weltpolitik sage. Und bevor ich antworten konnte, ist er weitergehüpft.
1: Es wäre aber auch andersrum gelaufen, deinem Beruf folgend, hättest du das Känguru ins Gespräch gemacht. Das wäre das gesprächigste Känguru aller Zeiten gewesen. Bettina Tietjen, Tietjen sucht das Weite, der Podcast tatsächlich zum Camping. Bettina,
0: ja, auch ja, ganz wichtig. Der Podcast ins Blaue, auch absolut hörenswert. Genauso hörenswert wie diese Sendung und alles andere, was Jörg Thaddäus macht.
1: Das ist sehr reizend. Vielen Dank, Bettina Tietjen war da. Wie schön war das, Bettina. Ja. Bis zum nächsten Mal.
0: Ich habe zu danken. Und tschüss.

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1: Ja gut, Schalke ist aufgestiegen, die eine oder andere Entscheidung ist schon gefallen, aber in der zweiten Liga wird natürlich weiter sehr, sehr aufregend gespielt. Da wir heute das Thema Camping haben, in ihrem Reporterzelt in Düsseldorf ist Luise Kropf und sieht die Begegnung gegen Elversberg. Was siehst du, Luise, wie ist es?
2: Es ist ein plätscherndes Spiel bisher. Gerade die Pfiffe hier von den Rängen 0-0, der Spielstand 24 Minuten rum, weil die Elversberger ja so ein bisschen sich sehr viel Zeit lassen aus Sicht von vielen Fortuna-Fans, um einen Abstoß auszuführen. 0-0, das ist erstmal ein okayes Ergebnis für die Fortuna Stand jetzt. Sie kämpfen ja um den Klassenerhalt und die Elversberger um den Aufstieg. Wäre ja die zweite Mannschaft nach Königsblau, nach Schalke 04, die tatsächlich in die Bundesliga rauf könnte. Sie sind so kurz davor. Aber Stand jetzt steht es eben noch 0-0. Das würde bedeuten oder bedeutet eben auch hier, wir haben hier ein großes Vorspiel für den großen 34. Spieltag dann. Heute kann Fortuna Düsseldorf den Klassenerhalt noch nicht klar machen und die Elversberger den Aufstieg noch nicht fit. Aber ja, Stimmung ist hier herausragend. Beide Mannschaften gut drin, aber noch 0-0 der Spielstand.
1: Dankeschön, Luise. Und gehen wir zu der Frau, die auf ihrer Seite ja schon die allerschönsten Küsten zu sehen hat, wo sie natürlich mit ihrem Luxusmobil normalerweise halt macht. Heute ist sie dienstlich in Münster. Sarah Schwedmann sieht die Begegnung von Preußen Münster gegen Darmstadt 98. Preußen Münster ist ja bedauerlicherweise schon abgestiegen, Sarah.
3: Nee, noch nicht ganz. Aber das Lagerfeuer vor dem Campingzelt, das hat nur noch ein ganz leichtes Hoffnungsglimmen, muss ich sagen. Okay. Aber es steht aktuell 1-1 nach 25 Minuten. Und ja, die Preußen, die sind auf Hilfe angewiesen. Düsseldorf darf zeitgleich nicht gewinnen und da keinen Punkt machen, genauso wie Fürth. Und die Preußen müssen gewinnen und sie sind richtig gut in diese Partie gestartet. Also von wegen, hier ist nichts verhalten. Hier ist Hochdruck, viele Torraumszenen und auch schon zwei Tore. Münster in Führung gegangen nach 8 Minuten durch Shin Yamada. Der hatte danach noch eine Doppelchance und Darmstadt mit dem Ausgleich durch Liedberg. Und jetzt die Preußen wieder von rechts flach hereingegeben und es gibt nicht die Ecke, sondern den Abstoß. Aber Münster ist am Drücker. Münster will diesen letzten Hoffnungsglimmer aufrecht erhalten. Und sie haben jetzt noch einiges zu spielen. 65 Minuten und der Spielstand 1-1.
1: Und zum Glück bleibt Sarah Schwedmann dabei. Sarah, vielen Dank. Und jetzt hat sich schon eine ganz, ganz große Schwäche gezeigt, die man sich eigentlich nicht erlauben kann als Fußballfreund. Ich kann das immer nicht richtig mitrechnen. Wer kann noch was wie schaffen, wenn ich auf diese Tabelle gucke? Es ist wie eine Fortsetzung des Matheunterrichts. Und zum Glück habe ich jemanden, mit dem ich darüber reden kann, nämlich mit Sven Pistor, der jetzt am anderen Ende ist. Sven, du weißt das ganz genau, was heute zum Beispiel Köln noch wieder fahren kann, weil ich gucke auf die Tabelle und sage, die sind in Sicherheit.
4: Ich versuche mal, die Stimme von Sven Pistor nachzumachen als Michael Dietz. Moment.
1: Du klingst wie Michael Dietz, um Gottes Willen. Michael, bist du's? Soll ich dein Lied singen? Nein. Ne?
4: Nein, sing nicht mein Lied. Hallo Jörg, der 1. FC Köln ist sicher in der ersten Liga. Also die werden heute feiern im Stadion gegen Heidenheim. Das ist easy, da muss ich gar nicht rechnen. Ich hatte Mathe eine 5 im Abi, also da bin ich auch nicht besser, aber ich kann sagen, die Kölner sind safe und ich kann dir sagen, vielleicht kriegst du es gar nicht mit, die Düsseldorfer haben eben ein Tor gemacht, 1-0 führen die gegen Elversberg.
1: So. Das ist das, was aus Münsterer Sicht nicht passieren sollte.
4: Ja. Genau das.
1: Ja, siehst du, ich finde diese Rechnerei da, ne? Da freut man sich auf Fußball, muss man rechnen.
4: Ja. Willkommen in meinem Leben.
1: Mhm. Ja, okay, aber du hast also einen schönen Nachmittag, du machst das, du beschäftigst dich mit Köln, was machst du noch?
4: Kaffee, Kuchen, es ist Muttertag, wir haben...
1: Damit bist du nicht gemeint, auch wenn du dir das vorstellst, du kannst nicht Mutter sein.
4: Noch nicht, wir arbeiten da dran, forschungsmäßig ist ja sehr, sehr viel auf dem Weg.
1: Einen wunderschönen Nachmittag mit Mama Dietz. Ganz viel Spaß.
4: Nenn mich Mama.
0: 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Songbird, Homewrecker.

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1: Die Nachrichten mit Detlef Dickmann. Guten Tag.
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1: In Deutschland werden bald die ersten Passagiere erwartet, die auf einem Kreuzfahrtschiff eventuell Kontakt mit dem Hunter-Virus hatten. Das Schiff ankert seit dem Morgen vor Teneriffa. Markus Epping, WDR aktuell, erklärt die Abläufe.
2: Bei der Rückholaktion für deutsche Passagiere helfen auch Feuerwehrleute aus NRW mit. Unter anderem hat die Feuerwehr Essen den Auftrag, den Rücktransport von 4 Deutschen aus Eindhoven zu begleiten. Dort sollen sie im Laufe des Tages landen, an Bord eines niederländischen Flugzeugs, das speziell dafür eingesetzt wird. Von Eindhoven aus geht es dann für die 4 Deutschen in einem speziellen Isoliertransport über die Straße nach Frankfurt. Alle Patienten, die bis zuletzt auf dem Schiff waren, sind symptomfrei. Trotzdem sollen sie einige Wochen isoliert bleiben. Das geht in der Regel auch zu Hause. Grund ist die lange Inkubationszeit. Symptome können bis zu 8 Wochen nach Kontakt mit dem Hunter-Virus auftreten.
1: Bundesjustizministerin Hubich will, dass Femizide strenger bestraft werden, also die Tötung von Frauen, weil sie Frauen sind. In der Bild am Sonntag hat Hubich angekündigt, wie sie die Gesetzeslücke schließen will, wegen der die Tat oft nur als Totschlag gilt. Christina Nagel, WDR Berlin.
3: Es geht darum, dass Täter, die Frauen wegen ihres Geschlechts umbringen, wegen Mordes verurteilt werden. Das ist zwar auch heute schon möglich, aber, so Hubich in der Bild am Sonntag, in der Rechtsprechung gebe es immer noch Entscheidungen mit Verweis zum Beispiel auf Eifersucht. Dann sei es Rage, der Täter sei vermindert schuldfähig und könne nur wegen Totschlags verurteilt werden. Im Gesetz soll nun klargestellt werden, dass auch Tötungen aus geschlechtsspezifischen Motiven als Mord gewertet werden können. Damit würde sich dann auch das Strafmaß ändern, hin zu einer lebenslangen Haftstrafe.
1: Weitere Meldungen jetzt im Überblick. Die Ukraine meldet neue russische Angriffe trotz der geltenden Feuerpause. Die Armee berichtet von fast 150 Gefechten an der Front seit gestern Mittag, sowie einem getöteten und vielen verletzten Zivilisten. Russland und die Ukraine hatten eine Waffenruhe bis morgen vereinbart, anlässlich des Siegs über Nazi-Deutschland vor 81 Jahren. Der größte deutsche Ärzteverband will, dass hochprozentiger Alkohol nicht mehr überall verkauft werden darf. Bei seiner Hauptversammlung in Hannover forderte der Marburger Bund, dass es den Alkohol nicht mehr in Supermärkten, Tankstellen und Kiosken geben soll und stattdessen nur noch in lizenzierten Geschäften. Die Ärzte erhofften sich, dass damit gefährlicher Alkoholkonsum sinkt. In Wuppertal-Elberfeld findet zum 50. Mal das Luisenfest statt. Die Luisenstraße ist heute Trödelmeile mit Musik, Gastronomie und vielen Besuchern. Früher wohnten hier vor allem Weber und Färber. Vor 50 Jahren retteten Anwohner und Kreative die Luisenstraße vor dem Abriss.
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1: In der zweiten Fußball-Bundesliga kämpft Fortuna Düsseldorf gegen den Abstieg. Sie hat den SV Elversberg zu Gast. Anstoß war vor einer halben Stunde. Luise Kropp, WDR Sport. Wie sieht es aus für Düsseldorf?
4: Oh, sehr gut, wenn wir auf den aktuellen Spielstand blicken. 1-0 Führung für die Fortuna hier gegen den Tabellenzweiten, gegen die SV Elversberg. War ein Eigentor von Lejoncourt nach einer Flanke von der linken Seite von Ljubicic. Ein ganzes Stadion schiebt hier heute die Fortuna über den Rasen. Die Düsseldorfer brauchen unbedingt Punkte, um den Klassenerhalt klar machen zu können. Dann am letzten Spieltag. Das 1-0 ist schon mal eine ganz gute Ausgangslage dafür. Stand jetzt.
1: Das war WDR aktuell.
5: Dankeschön. Wir gucken noch kurz auf den Fußball in der zweiten Liga, weil es so spannend ist. Wir haben es eben live gehört. Düsseldorf-Elversberg 1-0. Münster gegen Darmstadt 1-1. Aber Münster nur noch zu 10. Es gab eine rote Karte für Hendricks. Und Hertha gegen Fürth 0-0. Und jetzt Marcel Klär aus der WDR 2 Wetterredaktion.
6: Ja, da kann ich mich anschließen. Die Sonne aktuell noch 1-0, aber es ziehen jetzt so bis zum Abend immer mehr Wolken auf und auch schon in den nächsten 1-2 Stunden, ja, so im südlichen Rheinland oder vor allen Dingen auch in Südwestfalen, da können sich schon erste Schauer oder kurze Gewitter bilden. Für viele bleibt es noch trocken. Winterberg liegt dazu bei 16 Grad und in Brühl und Münster liegen wir bei 20 Grad. Morgen, ja, passend zu den Eisheiligen, wird es dann echt frisch. Nur noch 4 bis 13 Grad regnerisch.
5: Ui.
6: Und ich habe gerade gesehen, in Hochsauerland können sich vielleicht noch mal ein paar Flocken unter den Regen mischen.
5: Da droht eine Wetterniederlage, sag ich mal so. Danke, genau. Marcel.
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5: A4, Olpe Richtung Köln, zwischen Overath und Bergisch Gladbach-Frankenhorst. Etwa eine halbe Stunde länger, 7 Kilometer Stau. Da gab es einen Unfall in der Baustelle und es ist nur ein Fahrstreifen frei. A42, Dortmund Richtung Kamp-Lindfort, zwischen Gelsenkirchen-Zentrum und Kreuz, Essen-Nord. Etwa 10 Minuten plus, 4 Kilometer Stau. A43, Wuppertal Richtung Recklinghausen, zwischen Kreuz-Bochum und Kreuz-Herne. 15 Minuten plus, 7 Kilometer stockender Verkehr nach einem Unfall. Jetzt die A46 Heinsberg-Wuppertal zwischen Neuss-Üdesheim und Düsseldorf-Bilk. In beiden Richtungen so 10 Minuten länger, weil Stau 2 Kilometer lang. A52 Düsseldorf Richtung Essen zwischen Essen-Süd und Dreieck Essen-Ost etwa 10 Minuten plus 2 Kilometer Stau. Und diese Autobahnen sind bis morgen früh 5 Uhr wegen Fahrbahnarbeiten gesperrt. A1 Dortmund Richtung Münster zwischen Kreuz Dortmund-Unna und Kamen-Zentrum. Und die A2 Dortmund Richtung Oberhausen zwischen Dreieck-Bottrop und Kreuz-Oberhausen. Gute Fahrt euch im Westen.
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5: Und jetzt der Muttertag, Sonntag im Radio. Natürlich haben wir den Abstiegskrimi in der zweiten Bundesliga mit Münster und Düsseldorf auf dem Schirm. Wenn da was passiert, erfahrt ihr es hier. Aber wir haben auch Neues von Billie Eilish. Die gibt's jetzt auch im Kino. Und Neues von Udo Lindenberg gibt's auch. Der bekommt jetzt schon Ständchen zum 80. Geburtstag nächste Woche. Und er hat die WDR2-Parole für den Sonntag heute auch schon.
7: Hallöchen, mein Name ist Udo Lindenberg. Ein bisschen easy does it, immer ein bisschen cool, aber herzlich.
5: Ja, herzlich, schön, dass ihr dabei seid.
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0: Ich muss in dieses romantische Klavier kurz reinbrüllen. Tor in der zweiten Fußball-Bundesliga. Und zwar für Düsseldorf. Fortuna Düsseldorf führt 2:0 gegen Elversberg. Auch einer der zwei Abstiegskrimis heute. Elversberg will hoch, Düsseldorf nicht runter, führt jetzt 2:0 kurz vor der Pause, vor der ersten Halbzeitpause. Die Analyse dann gleich hier bei uns zu dieser ersten Halbzeit. Münster, die müssen heute gewinnen. Steht 1:1 kurz vor der Halbzeit gegen Darmstadt. Münster ist aber nur noch zu 10 und Darmstadt hat eben eine Elfer verschossen. Bleibt also beim 1:1 und die Hertha gegen Fürth noch 0:0. Wie gesagt, wir gehen gleich in die Halbzeitanalyse hier auf WDR 2 Sonntag live. Jetzt gehen wir erstmal zu einem der größten Popstars, die dieser Planet gerade zu bieten hat. Habt ihr erkannt? Billie Eilish. Jetzt ist sie mit einem Film zu ihrer Tour im Kino. Ist das nur was für Fans? Genau das finden wir jetzt raus. Wir haben nämlich Fachpersonal am Start.
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0: Andrea Burz, WDR 2 Kino. Wie hat dir der Billie Eilish-Film gefallen?
2: Ah, es ist schon bei diesem 3D-Konzertfilm schwer beeindruckend, wenn man da die jubelnden Arme im Vordergrund des Bildes sieht und der Ton. Der ist nämlich auch so gemischt, dass man die Schreie der Fans regelrecht hören kann. Also ich habe mich die ganze Zeit mehr in einem Konzertsaal gefühlt als in einem Kinosaal. Das 3D ist da schon wirklich klasse und James Cameron weiß einfach, wie man Zuschauer bei ihren Gefühlen.
0: Ja, der hat Titanic gemacht. Es geht auch um einen Welpenraum, habe ich gesehen. Das ist ja ziemlich Wahnsinn. Ein Welpenraum zur Beruhigung.
2: Das hat James Cameron so gut gefallen, dass auch er einen Welpenraum bei seinen nächsten Dreharbeiten einführen will.
3: I like to have a puppy room to like go chill in.
4: I'm doing this on my next movie for sure.
3: Right?
2: Ja, also der Film zeigt neben der großen, aufwendigen Show auch den Star hinter der Bühne. Und da wird Billie Eilish schon als sehr nahbar dargestellt, so richtig so ein Star zum Anfassen.
0: Okay, was ist dein Fazit, Andrea?
2: Im Film kommen auch immer wieder Fans, oft wirklich unter Tränen zu Wort, die Billie Eilish eine riesige Bedeutung für ihr ganzes Leben bescheinigen, die von der Musik sichtbar beseelt sind. Für sie ist der Film auch gemacht. Man hört ja auch die ganze Zeit die Musik, also wer das nicht mag, der hat ein Problem. Man kann sich die ganze Zeit der Illusion hingeben, Billie Eilish zum Greifen nah zu sein. 4 von 5.
0: 4 von 5, sagt Andrea Burz. Billie Eilish, Hit Me Hard and Soft, The Tour, 3D, ab diese Woche neu in den Kinos und jetzt im WDR 2 Musikmix. Billie Eilish, Birds of a

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1: Dragon Bone Man, Human bei WDR 2, Sonntag live. Abstiegskrimi in der zweiten Liga und zwei Clubs aus dem Westen leider mittendrin. Heute am vorletzten Spieltag spielen die drei Schlusslichter aus Liga 2 quasi in so einem Fernduell. Bei Preußen Münster geht's heute schon um alles. Die brauchen einen Sieg gegen Darmstadt. Sarah Schwedmann, zur Halbzeit steht's 1-1. Aber das größte Problem ist wahrscheinlich, die Münsteraner sind nur noch zu 10.
2: Ja, direkt rote Karte gegen den Kapitän Jorrit Henriks, auch völlig berechtigt, weil er halt mit beiden Beinen voraus in seinen Gegenspieler springt, übermotiviert, weil der geht eigentlich immer voran. Also sie haben wirklich in diesen ersten 45 Minuten alles riskiert, alles investiert, haben sich Chancen erarbeitet, aber das ist natürlich ein richtig fetter Nackenschlag, weil als Schlusslicht musst du ja nicht nur gewinnen, sondern auch noch halt auf Fürth und Düsseldorf hoffen. Also es sieht wirklich nicht gut aus für die Münsteraner.
1: Danke, Sarah Schwedmann. Es gibt ja immer noch Fußballwunder. Darauf hofft natürlich auch auf ein Wunder, aber auch auf die eigene Kraft. Fortuna Düsseldorf, die haben es heute besonders schwer. Die haben Elversberg zu Gast. Elversberg will in die erste Fußball-Bundesliga. Aufstieg gegen Abstieg. Ein Duell Düsseldorf gegen Elversberg. Aber Luise Kropf, unsere Reporterin Düsseldorf, die Düsseldorfer machen das richtig gut.
3: Ja, ja, die führen hier 2-0, ist Halbzeitpause, ist total überraschend, aber vielleicht auch nicht für alle. Ich habe vorher mit dem Analysten von Fortuna Düsseldorf so einen kurzen Schnack gemacht und der war sehr optimistisch und da dachte ich so, okay. Und eben kurz vor Halbzeitende ist er runtergerannt an mir, da führte die Fortuna schon 2-0 nach Toren, nach einem Eigentor von Elversberg und dem zweiten Tor dann von Cedric Itten, hat er mir zugezwinkert, so nach dem Motto, habe ich es dir doch gesagt, läuft gut heute.
1: Also, ich bin Profi.
3: Ja, ganz genau, also Stichwort Kraft, das hat die Fortuna heute, aber natürlich auch alle Fans, die hier heute mit dabei sind, die bringen auch viel Kraft mit in Sachen Lautstärke. Ist ja eine unglaubliche Stimmung hier in der Arena, erlebt man auch nicht jedes Heimspiel bei der Fortuna, aber die schieben ihre Mannschaft schon gut an und das 2-0 ist ein Resultat aus Effektivität und einer enormen Power, die hier heute auf den Rasen kommt. Also Düsseldorf führt 2-0 und ist damit, das noch ergänzend gesagt, erstmal rausgehüpft aus dem Tabellenkeller, steht jetzt auf Platz 2, auf 15 in der zweiten Liga, so ist es richtig.
1: Sorgen bleiben aber natürlich. Die können heute es noch nicht klar machen, auch wenn sie gegen Elversberg gewinnen. Danke, Luise. Wir sind nachher wieder live bei dir in Düsseldorf und in Münster. In Düsseldorf schaut man natürlich nach Berlin. Da spielt die Hertha gegen Fürth. Fürth ist Vorletzter auf dem 17. Platz und da steht zur Halbzeit 0-0. Das bei euch im Radio ist WDR 2.

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1: Ach guck mal, wir sind pünktlich. 14.30 Uhr.
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1: A1 Münster Richtung Dortmund. Zwischen Kam Zentrum und Kreuz Dortmund Unna etwa 10 Minuten plus 6 Kilometer stockender Verkehr. A4 Olpe Richtung Köln zwischen Overath und Bergisch Gladbach Frankenhorst. Eine halbe Stunde länger. Da gibt's gerade 7 Kilometer Stau nach einem Unfall in der Baustelle. Vor euch ist da nur ein Fahrstreifen frei. A4 Olpe Richtung Köln zwischen Overath und Bergisch Gladbach Refrath 20 Minuten plus 8 Kilometer Stau. A43 Wuppertal Richtung Recklinghausen zwischen Kreuz Bochum und Kreuz Herne 10 Minuten länger. Länger 5 Kilometer stockender Verkehr. A46 Heinsberg-Wuppertal zwischen Neuss-Üdesheim und Düsseldorf-Bilk. In beiden Richtungen 10 Minuten länger, 2 Kilometer Stau. Und diese Autobahn sind bis morgen früh so um 5 wegen Fahrbahnarbeiten gesperrt. A1 Dortmund Richtung Münster zwischen Kreuz Dortmund-Unna und Kamen-Zentrum. Und die A2 Dortmund Richtung Oberhausen zwischen Dreieck Bottrop und Kreuz Oberhausen. Kommt gut von A nach B im Westen.
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1: Marcel Klär aus der WDR 2 Wetterredaktion weiß alles. Also alles, was da draußen so los ist, wettertechnisch.
2: Wollte ich gerade sagen. Ja. Alles, was auf dem Radar so abgeht. Ja, da sehe ich mehr Wolken, die bei uns im Westen aufziehen. Vor allem im südlichen Rheinland und Südwestfalen. So erste Regentropfen, Bad Berleburg, die Ecke zum Beispiel, könnte es dann schon treffen. Erste Schauer und Gewitter, die sich da Richtung Abend bilden. Viele kommen aber noch mal trocken durch den Sonntag. Bad Münstereifel dazu 17, Warburg und Hagen 20 Grad. Ja, und morgen schlagen dann die Eisheiligen wirklich zu, obwohl man da nicht immer nachgehen kann. Denn es wird regnerisch und richtig kühl bei nur noch 4 bis 13 Grad.
1: Danke dir.
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1: Ach, schön, dass ihr dabei seid. Zwei, drei Stichpunkte, was gleich passiert. Natürlich der Abstiegskrimi in der zweiten Fußball-Bundesliga. Da unten drin hängen Düsseldorf und Münster, haben wir alles auf dem Schirm. Und Udo Lindenberg auch. Es gibt gleich was ganz Spezielles zu Udo Lindenberg. Ich will nicht so viel verraten. Freut euch drauf.
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0: Ikonischer Song aus den 80ern, ganz genau aus dem Jahr 82. Eishaus hört ihr im WDR 2 Musikmix. Kurzer Blick in die zweite Fußball-Bundesliga. Düsseldorf führt immer noch 2-0 gegen Elversberg. 49 Minuten sind gespielt. Preußen-Münster gegen Darmstadt 1-1. Das da heute, dieser Sonntag ist Muttertag. Nächsten Sonntag ist Udo-Tag. In einer Woche am 17. Mai wird Udo Lindenberg 80 Jahre alt. Und für die Party haben 24 Künstlerinnen und Künstler jetzt schon mal ein Album für ihn gemacht. Mit drauf der Sonderzug nach Pankow von Thomas D. von den Fantastischen Vier.
1: Entschuldigen Sie, ist das der Sonderzug nach Pankow? Ich muss da eben mal hin, mal eben nach Ost-Berlin.
0: Ja, cool. Mit drauf auf dem Udo Lindenberg Tribute-Album We Love Udo. 20 Udo-Songs werden neu interpretiert. Mal so ganz nah am Original, mal völlig neu gedacht, wie bei Thomas D. eben. Unter anderem noch mit dabei Max Giesinger, Johannes Oerding, Zoe Wies, Peter Maffay oder auch Stefanie Heinzmann. Und was sagt Herr Lindenberg selbst dazu? Also vor allem dazu, dass er 80 wird tatsächlich?
2: Ich bin ganz entspannt, geht man da durch. So, ne? Ganz entspannt. Ich bin ja der Erfinder höchster Coolness.
0: Der Erfinder höchster Coolness. Hat aber bestimmt doch mal kurz weiche Knie bekommen, als klar war, Filmkomponist und Oscar-Gewinner Hans Zimmer. Ja, auch der hat sich einen Udo-Song vorgenommen. Und der läuft jetzt auf WDR 2. Vom neuen Tribute-Album für Udos 80. nächste Woche. Udo Lindenberg zusammen mit Apache 207 und Hans Zimmer Komet.

Kann man machen. Ikonisch. Hans Zimmer. Udo Lindenberg und Apache 207. Komet. Aus dem Udo Lindenberg Tribute Album. 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Ist das die Vorentscheidung? Tor in Düsseldorf. Düsseldorf macht das 3-0 gegen Elversberg. Wir sind gleich live im Stadion, auch in Münster.

0: Ray, Where's My Husband? Mit drin im WDR 2 Musikmix. Mit drin im WDR 2 Sonntag-Live-Programm natürlich. Fußball-Abstiegskrimi in der zweiten Liga bei Düsseldorf gegen Elversberg. Und Düsseldorf hat das 3-0 gemacht gegen Elversberg, Luise Kropf.
1: Ja, da hätte man fragen können, where is Nicolas Christoph? Yes. Der ist nämlich weggerutscht vor dem 3-0. Aber jetzt erstmal Ecke Elversberg, kommt scharf in den Fünfer reingezogen in der 58. Spielminute. Das Ding immer noch heiß, also auch wenn es rausgegangen ist aus dem 16er. Elversberg ist nach wie vor im Ballbesitz, könnte die nächste gefährliche Flanke von links reingeben in den 16er Ball. Kommt rein, Kopfball Elversberg, aber das Ding geht drüber. Ja, 3-0 Führung hier für Fortuna Düsseldorf. Das ist schon eine Überraschung. Und das 3-0 ist ja auch sehr unglücklich aus Sicht der Elversberger gefallen, weil eben Nicolas Christoph, Stichwort Where Was He, weggerutscht ist auf dem Rasen. Und deswegen hatte Cedric Itten freie Bahn und hat den Ball aus so halbrechter Position ins Tor reingeschossen. Und du kannst dir nicht vorstellen, was das hier ausgelöst hat. Also wirklich alle vom Staff von Fortuna Düsseldorf sind auf den draufgestürmt. Das ganze Stadion stand einmal kurz Kopf, weil du dir jetzt natürlich, auch wenn heute noch nichts entschieden werden kann, aber ja, mit Blick auf nächste Woche und den Krimi gegen Greuther Fürth, den es ja geben wird am 34. Spieltag, eine gute Ausgangslage verschaffst, wenn es denn so bleibt. Aktuell führt Fortuna Düsseldorf knapp 60 Minuten rum hier 3-0.
0: Danke, Luise. Wir gehen rüber nach Münster. Münster gegen Darmstadt 1-1. Die Leute da wissen auch, wie es in Düsseldorf steht, Sarah, ne?
2: Ja klar, hier haben sie ja natürlich alle ihre Handys und zwischendurch wird es dann natürlich auch auf der großen Leinwand hier gezeigt, wie es auf den anderen Plätzen steht. Und ja, was soll ich sagen, hier betet man quasi, weil hier brauchst du ja schon den Beistand des Fußballgottes, dass irgendwie noch was für Preußen Münster gehen könnte. 1-1 der Spielstand und die Preußen sind in Unterzahl seit der 28. Minute und der glattroten Karte gegen Kapitän Jorrit Hendricks. Ich kann den Spielern da gar nicht so viel vorwerfen. Die investieren viel, die machen wieder ein gutes Spiel, wie auch schon vergangene Woche. Sie wollen, das zeigen sie ganz klar, aber sie sind halt viel zu spät in dieser Saison aufgewacht. Vielleicht jetzt nochmal die Chance durch Shin Yamada, den kleinen Japaner im Winter gekommen, im 1-1 da im 16er. Aber da ist der Darmstädter Verteidiger geschickter. Die Preußen holen sich zwar die Kugel wieder, aber sie wissen halt, da muss schon ganz viel zusammenkommen. Du brauchst ja quasi ein Mathe-LK, um hier noch die Chance auszurechnen.
0: Hast du ja, mach mal.
2: Ja, mach.

0: nicht. Okay, also Düsseldorf muss noch verlieren, Fürth muss noch verlieren, Preußen-Münster muss heute gewinnen und dann müssten die Preußen am letzten Spieltag in Elversberg, die ja oben rein wollen, in die Bundesliga gewinnen und Fürth gegen Düsseldorf müssen unentschieden spielen.
1: Alter.
0: Also das sind so viele Wenns, das geht auf keine Kuhhaut und deswegen sind hier die Köpfe auch bei den Fans. Ausverkaufter Heimbereich, natürlich, die wehen ihre, lassen ihre Fahnen nochmal wehen und feiern so ein bisschen diese 2 Jahre zweite Liga, dieses Geschenk zweite Liga für Münster. Aber die Hoffnung, die sind hier doch ganz, ganz klein.
1: Danke, Sarah Schwedmann. Wahrscheinlichkeitsrechnung braucht man fast gar nicht. Tor nochmal in der zweiten Liga. Die Hertha führt 1:0 gegen Greuther Fürth. 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

Ein Lied. Mark Forster, neu bei uns im WDR 2 Musikmix. Zwischenergebnisse aus der zweiten Fußball-Bundesliga. Fortuna Düsseldorf führt 3:0 gegen Elversberg. Und Hertha BSC Berlin 1:0 gegen Greuther Fürth. Und Preußen Münster gegen Darmstadt 1:1. Münster nur noch zu 10. Und da gehen so langsam die Lichter in der zweiten Liga aus. Haben wir natürlich weiter, auch nach 3, für euch hier auf dem Schirm in WDR 2 Sonntag live.

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1: Die Nachrichten mit Detlef Dickmann. Guten Tag.
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1: Der Ärzteverband Marburger Bund fordert, dass hochprozentiger Alkohol wie Likör und Schnaps in Deutschland bald nur noch in bestimmten Alkoholshops verkauft werden sollen. Der Verband begründet den Vorstoß damit, dass Alkoholkonsum zu den größten vermeidbaren Gesundheitsrisiken in Deutschland gehöre. Stefan Haase, WDR aktuell. Was würde das für den Alkoholverkauf in NRW bedeuten?
2: Bisher kann man hochprozentigen Alkohol in NRW ja so gut wie überall kaufen, zum Beispiel im Supermarkt, am Kiosk oder an der Tankstelle. Das will der Marburger Bund verbieten und stattdessen sogenannte Liquor-Stores einführen, wie es sie schon lange zum Beispiel in Skandinavien gibt. Dort dürfen ausschließlich Erwachsene ab 20 Jahren höherprozentigen Alkohol kaufen, laut Weltgesundheitsorganisation auch mit Erfolg. Dort wird weniger Alkohol getrunken als in den meisten anderen europäischen Ländern. Also ein durchaus sinnvoller Vorschlag. Ob der es aber irgendwann bis zum Gesetzentwurf schafft, ist noch unklar. In Deutschland sind auf jeden Fall letztes Jahr über 47.000 Menschen an den Folgen von Alkoholkonsum gestorben.
1: Russlands Präsident Putin hat Ex-Bundeskanzler Schröder als Vermittler für Gespräche mit der Ukraine ins Spiel gebracht. Die Bundesregierung sprach von einem Scheinangebot und lehnte es ab. Putin gab sich auch offen für ein Treffen mit dem ukrainischen Präsidenten Selenskyj. Seine Bedingungen für ein solches Treffen machen es allerdings unwahrscheinlich. Björn Blaschke für WDR aktuell.
3: Die Pressekonferenz war eher eine Propagandakonferenz. Kreml-Chef Wladimir Putin stellte sich einmal mehr als Mann dar, der grundsätzlich immer zu Gesprächen bereit ist. Zum Beispiel mit dem ukrainischen Präsidenten Volodymyr Selenskyj. Allerdings in Moskau, was Selenskyj mehrfach abgelehnt hatte. Ein Treffen an einem anderen Ort sei auch möglich, so Putin weiter, aber nur, wenn zuvor eine langfristige Friedensvereinbarung getroffen würde. Die wirkt momentan unwahrscheinlich. Trotzdem gab Putin vor, er meine, dass sich der Krieg dem Ende zuneige. Fragt sich wie.
1: Weitere Meldungen jetzt im Überblick. Die ersten Passagiere und Besatzungsmitglieder des Kreuzfahrtschiffes MV Hondius sind von Bord gegangen. Das Schiff, auf dem es mehrere Infektionen mit dem Hantavirus gab, liegt seit dem Morgen vor Teneriffa. Unter strengen Sicherheitsvorkehrungen werden die Menschen nun nach und nach evakuiert und in ihre Heimatländer ausgeflogen. Eine Gesetzesänderung zum besseren Schutz von Frauen nimmt offenbar Form an. Es geht darum, dass es für Gerichte schwieriger werden soll, Femizide nur noch als Totschlag einzustufen statt als Mord. Justizministerin Hubig sagte der Bild am Sonntag, man habe dafür jetzt einen Weg gefunden. Ein Femizid liegt dann vor, wenn eine Frau aufgrund ihres Geschlechts getötet wird. In Dortmund hat ein Jogger heute Morgen eine S-Bahn-Strecke lahmgelegt. Der Mann war die Gleise entlang gelaufen und hatte sich auch von einem Bahnmitarbeiter nicht stoppen lassen. Der ließ dann sicherheitshalber die Strecke sperren und alarmierte die Polizei.
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1: In der zweiten Fußball-Bundesliga hat Preußen Münster gerade Darmstadt zu Gast. Wenn die beiden Teams gegeneinander spielen, sind Treffer Mangelware. Preußen Münster hat diesmal mit dem Abstieg zu tun. Gibt es noch Hoffnung? Sarah Schwedmann, WDR Sport.
4: Na, statistisch gesehen ist diese Hoffnung quasi nicht existent, denn Preußen Münster spielt zwar aktuell gegen Darmstadt 1:1, der Zwischenstand nach 70 Minuten, aber auf der anderen Seite müssten heute Fürth und Düsseldorf beide verlieren. Die Düsseldorfer führen allerdings mit 3:0 und damit wäre es rechnerisch nicht mehr möglich, hier für Preußen Münster die Liga auch nur über die Abstiegsrelegation zu halten. Und sie spielen auch noch in Unterzahl nach einer roten Karte gegen Jorrit Hendricks. 20 Minuten sind noch zu spielen und der Zwischenstand in Münster 1:1.
1: Das war WDR aktuell.
5: Dankeschön. So, in Münster geht so ein bisschen für die zweite Liga die Sonne unter. Wie ist es im Rest, im Westen, Marcel Klär aus der WDR 2 Wetterredaktion?
6: Ja, also oft ist es noch sonnig, aber so nach und nach, ja, es ziehen doch schon mehr Wolken auf, vor allem im südlichen Rheinland Richtung Südwestfalen, ja, und später Richtung Abend können sich da erste Schauer oder auch Gewitter bilden, also Richtung Eifel, Rothaargebirge, da kann auch wirklich dann Starkregen, Hagel oder auch stürmische Böen mit dabei sein. In Ebenbüren liegen wir bei 18 Grad, in Warburg bei 20 Grad, also für viele geht es noch trocken weiter. Das ändert sich aber morgen, ja, fast schon pünktlich. Ja, zur neuen Woche geht es regnerisch los. Über den Mittag wird es ein bisschen trockener, aber es wird deutlich frischer. Nur noch 4 bis 13 Grad.
5: Dankeschön.
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5: A4 Olpe Richtung Köln zwischen Oberrad und Bergisch Gladbach-Refrath. 30 Minuten länger, 9 Kilometer Stau. Dort ist wegen Bauarbeiten nur ein Fahrstreifen frei. A40 Dortmund Richtung Duisburg zwischen Bochum-Wattenscheid-West und Dreieck Essen-Ost etwa 10 Minuten plus 6 Kilometer stockender Verkehr. A46 Heinsberg-Wuppertal zwischen Neuss-Üdesheim und Düsseldorf-Bilgin beiden Richtungen so 10 Minütchen länger, weil 2 Kilometer Stau. Jetzt auf die B236, Schwerte Richtung Lünen, kommt gerade rein. Zwischen Westfalen-Damm und Dortmund-Nordost etwa 20 Minuten plus. 8 Kilometer stockender Verkehr wegen der gesperrten A1. Und da sind wir schon bei gesperrten Autobahnen bis morgen früh um 5 wegen Fahrbahnarbeiten. Die A1 Dortmund Richtung Münster zwischen Kreuz, Dortmund-Unna und Kamen-Zentrum und A2 Dortmund Richtung Oberhausen zwischen Dreieck-Bottrop und Kreuz-Oberhausen. Gute Fahrt!
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5: Schönen Muttertag, schönen Sonntag, schön, dass ihr dabei seid.
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0: das da bei euch im Radio ist WDR 2, Sonntag live und wir gucken am 33. Spieltag in den Tabellenkeller der zweiten Fußball-Bundesliga der Männer. Fortuna Düsseldorf spielt gegen Elversberg. Die Fortuna führt 3:0. Das wäre so ein wichtiger Sieg im Abstiegskampf. Live sind wir da gleich in der Schlussphase. Und es läuft für die Fortuna, weil Greuther Fürth, die hängen auch unten drin. Die liegen 0-1 bei Hertha zurück. Und dann gibt es noch ein drittes Spiel. Dann gehen wir ganz tief in den Keller. Preußen Münster gegen Darmstadt steht 1-1. Die Preußen nur noch zu 10. Wenn alles so bleibt, wie es ist, und das wird wahrscheinlich zu 99% so sein, steigt Münster heute ab. Das sind die letzten Minuten zu Hause in der zweiten Liga. Sarah Schwedmann gegen Darmstadt. Wie fühlt sich das gerade an?
1: Ja, so ein bisschen unwirklich, wenn ich hier in die Gesichter der Fans direkt vor mir gucke. Viele sitzen da mit verschränkten Armen zurückgelehnt in den Sitzen. So ein bisschen versteinert der Gesichtsausdruck. Sie können es immer noch nicht so wirklich fassen. Sie hatten ja durchaus noch Hoffnung vor dem Spiel. Aber jetzt ist das schon ziemlich klar, einfach weil es auch, also ich lege bei deinen 99% nochmal 0,8% drauf. Es ist so mega unwahrscheinlich, dass das hier zum einen noch in einen Sieg umgedreht wird. Aktuell der Spielstand 10 Minuten vor Schluss 1-1, aber die Münsteraner halt in Unterzahl und das wissen natürlich die Fans. Ich weiß aber, dass viele versuchen, das so zu sehen, dass das ja 2 Jahre waren, ein Geschenk, die zweite Liga hier erleben zu dürfen. Vergangene Saison war es schon ganz knapp. Diese Saison hat's halt einfach nicht gereicht aus vielen Faktoren. Aber die Ultras mir gegenüber, die feiern eine Party.
0: Ach,
1: gibt
0: schön.
1: Standing Ovation, ja. Gerade auch für Shin Yamada, den Torschützen der Münsteraner. Hier sind alle aufgestanden für den kleinen Japaner und haben applaudiert, ihm alles Gute gewünscht. Es ist natürlich auch so ein bisschen das letzte Schaulaufen. Hier die letzten Minuten an der Hammerstraße in der zweiten Liga für Preußen Münster. Und das Spiel, das ist ziemlich verflacht. Jetzt gibt es nochmal einen Freistoß für die Münsteraner. Vielleicht hörst du es auch so ein bisschen im Hintergrund.
0: Ja.
1: Die singen ja alle.
0: Ach, das ist toll.
1: Ja,
0: finde ich super.
1: Es ist schon noch Stimmung. Ja. Sie geben ihrer Mannschaft nochmal was mit. Aber ja, die Hoffnung ist im Prinzip begraben.
0: Ja, und es war ja klar, dass eine schwere Saison wird. Und für Preußen Münster ist diese Liga ja immer, wie du sagst, ein Geschenk und Bonus. Danke für die Eindrücke, Sarah Schwedmann. Bei Preußen gegen Darmstadt steht's 1-1.
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Und das ist neu im WDR 2 Musikmix. Holly Humberstone, To Love Somebody.

0: Natürlich mit drin im WDR 2 Musikmix The Killers.
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0: So steht's im Keller der zweiten Fußball-Bundesliga der Männer, Preußen Münster gegen Darmstadt 1-1 kurz vor dem Ende. Preußen Münster also so gut wie abgestiegen. Hertha BSC für 2-0 gegen Greuther Fürth. Das ist gut für die Fortuna aus Düsseldorf. Die hat bis eben 3-0 geführt. Jetzt wird's nochmal spannend kurz vor Schluss. Elversberg macht das 1-3 bei der Fortuna. Die Schlussphase in der Nachspielzeit. Jetzt mit unserer Reporterin Luise Kropf.
2: Wir sind schon tief drin in der XXL-Nachspielzeit hier in Düsseldorf. 7 Minuten gibt's oben drauf. 90+3 läuft hier gerade. Und 3 ist auch das Stichwort für alle, die es mit der Fortuna halten. Denn Fortuna Düsseldorf führt mit 3-1 gegen die SV Elversberg. Gerade nochmal der Jubel hier von den Rängen von über 40.000, weil es nochmal einen Freistoß für die Fortuna geben wird. Und das nimmt natürlich Zeit von der Uhr. Das 1-3 gefallen für die Elversberger ist schon in der Nachspielzeit. Eigentor Tim Oberdorf. Und da sah dann auch Florian Kastenmeier am kurzen Pfosten nicht ganz so frisch aus. Bin mal gespannt, ob dann jetzt heute noch was geht für die Elversberger, die hier zu Gast sind. Aber das Gefühl, das hier in der Arena so sich über den Platz legt, ist eher nein. Erstmal jetzt der Freistoß für Fortuna Düsseldorf, die hier wie gesagt gegen den aktuell Tabellenzweiten der zweiten Fußball-Bundesliga stand jetzt noch komfortabel führen. Ball kommt rein in den 16er, lang geschlagen auf den zweiten Pfosten, kommt aber kein Spieler von Fortuna Düsseldorf ran. Jetzt vielleicht nochmal der Konter für Elversberg. Wenn sie hier nochmal richtig Spannung reinbringen wollen, dann müssen sie da durchtanken auf der rechten Seite. Aber da gibt es halt eben auch eine Powergrätsche von einem Düsseldorfer. Aber Elversberg nach wie vor dran am Ball. Jetzt mit dem Aufbauspiel auf Höhe der Mittellinie. Meine Güte, was lagen hier für Erwartungen und Rechnereien über diesem Spiel, bevor es vor gut 90 Minuten angepfiffen wurde. Flanke jetzt von Elversberg, Fallrückzieher versucht da auf Höhe des Elfmeterpunktes von Mokwa, aber der kommt nicht dran an den Ball. Trotzdem Elversberg, das Ding ist immer noch heiß. Schöner Schnittstellenpass, aber Florian Kastenmeier kommt dann raus und lässt den Ball über die Torauslinie trudeln. Jetzt die nächste Verletzungsunterbrechung hier. Diesmal, weil ein Spieler von Fortuna Düsseldorf am Boden liegt. Das häuft sich jetzt hier gegen Ende der Partie. Also, Stichwort Erwartungen und Rechnereien. Elversberg, aktuell Tabellenzweiter in der zweiten Fußball-Bundesliga, hätte heute bei einem Sieg gegen Fortuna Düsseldorf eigentlich schon den Shampoos ja, so leicht öffnen können. Dann wären sie zwar rechnerisch noch nicht durch gewesen und noch nicht drin in der Bundesliga, aber weil es eben so steht, wie es steht, deutet alles darauf hin, dass es ein super spannendes Endspiel um den Aufstieg in die Bundesliga geben wird am letzten Spieltag. Und es gibt dann auch 3 Endspiele. Einmal das Spiel der Elversberger, dann der Hannoveraner und der Paderborner, die alle 59 Punkte haben. Spiele immer noch unterbrochen, weil jetzt auch 2 Düsseldorfer am Boden liegen. Egoli, der große Innenverteidiger, der steht schon wieder, wird hier, ja, ihm wird aufgeholfen, auch durch den warmen Applaus, der jetzt von den Rängen kommt. Und der andere Düsseldorfer, das ist Cedric Itten, der sich ja heute wirklich aufgerieben hatte, auch 2 Tore erzielt hatte. Der steht jetzt auch schon wieder unter der gütigen Mithilfe von Florian Kastenmeier, dem Keeper von Fortuna Düsseldorf. Also es wird richtig spannend in Liga 2 mit Blick auf nächste Woche. Holt den Taschenrechner jetzt schon mal raus, es lohnt sich. Und auch mit Blick nach unten in die Tabelle ist dieser Sieg für die Fortuna natürlich mega wichtig. Und jetzt müssen wir einmal so ein bisschen kreuz und quer über die Republik auf die anderen Fußballplätze gucken. Denn Greuther Fürth liegt aktuell hinten 1-2 gegen Hertha BSC. Und das bedeutet, wenn es denn so bleiben sollte, dass Fortuna Düsseldorf nächstes Wochenende am 34. Spieltag beim großen Abstiegsfinale gegen Fürth natürlich nicht nur den Klassenerhalt klar machen kann, sondern wenn es so bleibt, dann kann Fortuna Düsseldorf nicht mehr direkt absteigen, sondern im schlimmsten Fall nur noch auf den Relegationsplatz abrutschen, es sei denn Düsseldorf verliert hoch gegen Fürth. Aber das sind noch so Spielereien, dafür müssen wir natürlich erstmal noch abwarten, wie das Spiel der Hertha gegen Fürth ausgeht, aber wir haben ja noch ein interessantes Spiel hier unten auf dem Platz, denn Elversberg hat jetzt den Ball, wir sind schon in 90+6, 7 Minuten sind angezeigt worden, aber es wird sicherlich noch ein bisschen was oben drauf geben auf diese XXL-Nachspielzeit, weil wir eben eine längere Verletzungsunterbrechung hatten. Elversberg über weite Strecken hier, ja, eine Mannschaft gewesen, die nicht ganz so griffig in den Zweikämpfen war, vor allem in der ersten Halbzeit. Da hat schon noch mal, ja, nicht nur ein Stück, sondern ein gutes Stück gefehlt. Gegen Ende der Partie sind sie jetzt besser drin, aber das ist natürlich jetzt ja, eigentlich ein Anlaufen für was? Elversberg nochmal über die rechte Seite, Flanke in den 16er rein, Kopfball nochmal, der nächste Kopfball geht aber nicht aufs Tor, sondern Florian Kastenmeier ist da und hält das Ding fest. Also die Elversberger, ja, sie probieren's, sie wollen es, aber heute kann oder konnte ja eh noch nicht rechnerisch gefeiert werden, aber man hätte halt einen riesen Schritt in Richtung Bundesliga machen können, wenn man das Ding hier heute gewonnen hätte. Dann wäre man nicht nur mit einem Bein in der Bundesliga gewesen, sondern eigentlich gefühlt mit zweien. Und so wird das halt eben richtig spannend noch am letzten Spieltag. Elversberg jetzt nochmal im Ballbesitz. Wir gucken auf die Uhr. Die Nachspielzeit ist eigentlich abgelaufen. Aber wie gesagt, wird hier vom Schiedsrichter Halzenberger bestimmt nochmal ein bisschen was obendrauf geben, während jetzt die Elversberger nochmal kommen. Jetzt ein taktisches Foul von einem Spieler von Fortuna Düsseldorf. Hat da Conte daran gehindert, mit richtig viel Tempo in Richtung 16er der Fortuna zu schreiten. Die gelbe Karte, die hat er sich auf jeden Fall verdient. Stichwort gelbe Karten. Die gab es unter anderem auch für Cedric Itten. Und das ist eine bittere Nachricht für alle, die es mit Fortuna Düsseldorf halten. Denn der ist jetzt gesperrt im großen Finale um den Klassenerhalt. Hat hier heute seine fünfte gelbe kassiert. Die Pfiffe gerade von den Rängen, weil ein Foulspiel an Cedric Itten, für viele war das ebenso, nicht gepfiffen wurde. Und deswegen kann Elversberg jetzt noch mal einen Angriff fahren über die linke Seite. Aber der Ball geschossen vom Elversberger Günther, der kommt nicht durch. Aber Elversberg nach wie vor im Ballbesitz. Jetzt noch lautere Pfiffe, weil die Nachspielzeit eben schon lange rum ist. Und jetzt pfeift der Schiedsrichter hier ab. 90 plus 9, das Ding ist durch. Düsseldorf gewinnt 3:1 gegen die SV Elversberg. Und weil Hertha gegen Fürth auch abgepfiffen wurde, hat Düsseldorf das große Finale am letzten Spieltag nächste Woche gegen Greuther Fürth und kann nicht mehr direkt absteigen, sondern nur noch in Anführungsstrichen in die Relegation runtergehen. Also sie haben den Klassenerhalt nach wie vor in der eigenen Hand. Und natürlich noch der Blick nach oben. Elversberg jetzt mit 59 Punkten, Hannover mit 59 Punkten, Paderborn mit 59 Punkten. Meine Güte, holt für nächste Woche den Taschenrechner raus. Es lohnt sich, es wird mega spannend in der zweiten Fußball-Bundesliga. Wer geht neben Schalke rauf? Wird es Elversberg sein? Wir werden es nächste Woche erfahren haben.
0: Danke, Luise Kropf und Münster, Darmstadt 1:1. Und damit ist Münster leider abgestiegen.
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4: 15:32.
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4: A4 Olpe Richtung Köln zwischen Oberrad und Köln-Merheim. Etwa 45 Minuten länger, mehr als 10 Kilometer Stau. Dort ist wegen Bauarbeiten nur ein Fahrstreifen frei. A45 Hagen Richtung Dortmund zwischen Dortmund-Hafen und Kreuz Dortmund-Nordwest etwa 10 Minuten plus 3 Kilometer Stau. A46 Heinsberg-Wuppertal zwischen Neuss-Üdesheim und Düsseldorf-Bilk in beiden Richtungen so 10 Minuten länger. 2 Kilometer Stau. A52 Düsseldorf Richtung Essen zwischen Essen-Süd und Dreieck Essen-Ost so 10 Minuten länger, weil 2 Kilometer Stau. Und diese Autobahn sind bis morgen früh 5 Uhr wegen Fahrbahnarbeiten gesperrt. A1 Dortmund Richtung Münster zwischen Kreuz Dortmund-Unna und Kamen-Zentrum und die A2 Dortmund Richtung Oberhausen zwischen Dreieck Bottrop und Kreuz Oberhausen.
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4: Marcel Klär aus der WDR 2 Wetterredaktion schaut mich sonnig an, weil draußen ist ja noch ein bisschen Sonne.
5: Ja, noch verbreitet auf jeden Fall. Aber der Wetterwechsel, der kommt so langsam. Mehr Wolken sind schon unterwegs. Bis zum Abend zieht es sich oft zu, so Richtung südliches Rheinland, Richtung Eifel, aber auch in Südwestfalen. Da bilden sich dann schon erste Schauer oder Gewitter. In der Eifel und im Rothaargebirge können dann auch echte Starkregen, Hagel und stürmische Böen mit dabei sein. Für viele wird aber der Sonntagabend noch mal trocken bei 11 bis 18 Grad. In der Nacht geht es dann auf 7 bis 3 Grad runter. Da zieht dann auch noch mal Regen durch. Ja, und morgen geht es dann ja auch regnerisch in die neue Woche los. Über Mittag gibt es dann mal ein paar trockene Phasen. Aber insgesamt wird es deutlich kälter. Wir kommen in der Spitze nur noch auf 13 Grad. Ich traue es mich gar nicht zu sagen.
4: I don't like Mondays, wenn die so sind. Danke, Marcel.
5: Gerne.
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4: Und mit Fußball aus der Bundesliga der Männer. Hamburg gegen Freiburg spielt seit 3 Minuten, steht noch 0-0. Gleich haben wir Bob Sinclair und Ava Max im WDR 2 Musikmix. Und dann feiern wir endlich ein bisschen mehr Muttertag hier.
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Hallöchen, Mama. Alles Liebe zum Muttertag. Anstatt Blumen. Manchmal ist es ganz gut, wenn man weniger zwei Moderator ist. Grüße euch. Heute ist Muttertag. Ich habe aber schon geschrieben heute Morgen. Und ich rufe nach 20 Uhr nochmal zu.

0: mich wahrscheinlich auch dran beteiligen, weil man will ja auch mal einen Tag, denkt man dann vielleicht eher dran, mal ein Geschenk zu machen für die Frau. Und
1: ich bin halt der Meinung, also ich habe zwei Kinder und ich bin der Meinung, dass man immer an seine Mutter mal zwischendurch denken sollte. Ich brauche da keinen Tag für und ich finde auch meine Kinder brauchen da keinen Tag für.
2: Für gewöhnlich kommt sie nicht wirklich aus dem Haus. Da möchte ich mir ihr einfach mal eine kleine Freude machen.
3: Und ich verbiete meinem Sohn, mir an Muttertag was zu schenken. Ich finde, der kann mir jeden Tag sagen, dass er mich liebt. Der muss es nicht an einem Tag tun, wo es irgendwie alle tun.
4: Halt, wir lieben unsere Mutter jeden Tag, aber das ist ein besonderer Tag für unsere Mutter.
5: Ja, wir brunchen und dann gehen wir spazieren ein bisschen. Ja, das Beste für die Mama.
6: Wie schön, dass es meine Mutter gibt.
7: Nein, nein, ich brauche nur Liebe. Hier, meine Kinder gibt Liebe. Mehr nicht.
8: Die Mütter haben ja auch mal was verdient, oder?
9: So, und zwar jeden Tag. Das finde ich auch. Ach, schön. Die WDR2-Hörerinnen und Hörer zum Muttertag. Und gleich gibt es auch bei uns auf WDR2 Muttertagsgeschenke. Aber jetzt anders, als ihr denkt. Aber vielleicht gibt's ja Inspiration fürs nächste Jahr. Vorbereitung ist alles, erwartet nicht so viel. Übrigens, in der Bundesliga sind gerade zwei Tore gefallen. Die Hamburger haben für ihre Mutter ein Tor geschossen und kurz danach die Freiburger für ihre Mutter. Steht 1:1.

0: 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Und jetzt nochmal für alle, heute ist Muttertag. Ihr habt noch ein paar Stunden Zeit anzurufen oder für Mutti noch was zu besorgen, wenn ihr das feiert. Aber jetzt nicht hektisch werden in Sachen Muttertagsgeschenke, denn hier kommt erstmal ein Grundkurs. Vom Profi, also vom selbsternannten Profi.
1: Günther erklärt.
2: Als Muttertagsgeschenk bezeichnet man eine kleine Aufmerksamkeit, die zu einem überflüssigen Feiertag an jemanden überreicht wird, der weder mit dem Feiertag noch mit der kleinen Aufmerksamkeit was anfangen kann. Beim Muttertagsgeschenk gilt, die Geste zählt. Genauer gesagt ist selbst eine nachlässig zum Gruß erhobene Hand wesentlich wertvoller als ein gerupfter Tankstellenstrauß oder eine herzförmige Schachtel mit ungenießbaren Schokoladenstückchen. Selbstgemachte Muttertagsgeschenke haben den Vorteil, dass man die Tränen des unterdrückten Lachens bzw. der Verzweiflung als Rührung tarnen kann. Das beliebteste selbstgemachte Muttertagsgeschenk ist das mit Buntstift geschriebene Wort Mama mit 4a und einem R geschrieben auf der Rückseite der Anlage N einer alten Steuererklärung. Das schönste Muttertagsgeschenk ist aus Sicht der Mütter eindeutig der Vatertag, weil man durch die Abwesenheit der Väter einen halben Tag Ruhe hat, um die Muttertagsgeschenke fachgerecht zu entsorgen. Friedrich Schmerz wurde im Alter von 13 Jahren zu 4 Wochen Rasenmähen verdonnert, weil er seiner Mutter zum Muttertag einen gebrauchten Reinigungsspachtel für Induktionsherde geschenkt hatte. Der Muttertag ging ursprünglich aus dem Luthertag hervor, als der kleine Martin seiner Mama ein Bild schenkte, auf das er aus Versehen statt Liebe Frau Luther, Liebe Frau Mutter schrieb. Was ist das denn für ein Quatsch?
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0: 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Achtung auf der A555 Bonn-Köln. Zwischen Bornheim und Wesseling sind Ziegen auf der Fahrbahn. Bitte passt auf die auf, die haben sie irgendwie beim Sonntagsausflug verirrt. Oder sie machen eine Mutprobe. A555 Bonn-Köln. Zwischen Bornheim und Wesseling sind Ziegen auf der Fahrbahn. Bitte vorsichtig fahren.
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2: Die Nachrichten mit Detlef Dickmann. Guten Tag.
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2: In Deutschland werden bald die ersten Passagiere erwartet, die auf einem Kreuzfahrtschiff eventuell Kontakt mit dem Hunter-Virus hatten. Das Schiff ankert seit dem Morgen vor Teneriffa. Markus Epping, WDR aktuell, erklärt die Abläufe.
3: Bei der Rückholaktion für deutsche Passagiere helfen auch Feuerwehrleute aus NRW mit. Unter anderem hat die Feuerwehr Essen den Auftrag, den Rücktransport von 4 Deutschen aus Eindhoven zu begleiten. Dort sollen sie im Laufe des Tages landen, an Bord eines niederländischen Flugzeugs, das speziell dafür eingesetzt wird. Von Eindhoven aus geht es dann für die 4 Deutschen in einem speziellen Isoliertransport über die Straße nach Frankfurt. Alle Patienten, die bis zuletzt auf dem Schiff waren, sind symptomfrei. Trotzdem sollen sie einige Wochen isoliert bleiben. Das geht in der Regel auch zu Hause. Grund ist die lange Inkubationszeit. Symptome können bis zu 8 Wochen nach Kontakt mit dem Hunter-Virus auftreten.
2: Für Preußen Münster ist die Zeit in der zweiten Fußball-Bundesliga wieder vorbei. Die Mannschaft steht nach einem Unentschieden gegen Darmstadt als erster Absteiger fest. Sarah Schwedmann, WDR Sport.
4: Es ist amtlich. Der SC Preußen Münster spielt in der kommenden Saison in der dritten Liga. Im vorletzten Spiel der Saison holen die Preußen nur einen Punkt zu Hause gegen den SV Darmstadt. 1:1 nach einer frühen Führung, aber auch nach einer frühen roten Karte gegen Kapitän Jorrit Hendricks waren die Lilien zu stark, machten das 1:1, hätten sogar auch 2:1 davonziehen können. Preußen Münster spielt in der kommenden Saison nicht mehr in der zweiten Liga, sondern in der dritten.
2: Fortuna Düsseldorf hat es dagegen noch in der Hand, den Abstieg aus der zweiten Liga zu verhindern. Die Mannschaft hat das Heimspiel gegen Aufstiegskandidat Elversberg mit 3:1 gewonnen. Weitere Meldungen jetzt im Überblick. Trotz der Waffenruhe im Irankrieg werden aus den Golfstaaten neue Angriffe gemeldet. Kuwait wurde nach eigenen Angaben mit mutmaßlich iranischen Drohnen angegriffen. Vor der Küste von Katar wurde laut britischer Seeschifffahrtsbehörde ein Frachter beschossen. Der Iran hatte mit Gegenschlägen gedroht, nachdem das US-Militär vorgestern 2 unbeladene iranische Öltanker angegriffen hatte. Die Vorsitzende des Deutschen Gewerkschaftsbundes Fahimi hat vor Angriffen auf Arbeitsrechte und den Sozialstaat gewarnt. Zum Auftakt des Bundeskongresses des DGB in Berlin sagte sie, man sehe, wie versucht wird, den 8-Stunden-Tag in Frage zu stellen oder soziale Sicherungssysteme auszuhöhlen. Morgen stellt sich Fahimi als DGB-Vorsitzende zur Wiederwahl. In Ostwestfalen hat ein Falschfahrer einen Unfall verursacht. Er war nach Polizeiangaben auf der B65 in falscher Richtung unterwegs. In Minden bremste ein entgegenkommendes Auto ab, 2 weitere fuhren auf. Eine 19-Jährige wurde schwer verletzt, der Falschfahrer floh. Die Polizei fahndet nach ihm.
1: 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Aus der Region.
2: In Hennef im Rhein-Sieg-Kreis wird die Innenstadt heute zum Treffpunkt für Engagement, Einsatzbereitschaft und Zusammenhalt. Die Stadt lädt zu einem Aktionstag vor allem für Familien ein. Unter dem Motto Hennef hat Respekt, der Helfertag. Marika Bodrusic, WDR Bonn.
5: Schon am Vormittag verwandelt sich die Hennefer Innenstadt in eine Erlebnismeile, bei der sich Einsatzkräfte, Hilfsorganisationen und soziale Initiativen präsentieren. Dabei geben die Freiwillige Feuerwehr, das Technische Hilfswerk und die Polizei einen Einblick in ihre Arbeit. Zu sehen gibt es zum Beispiel Einsatzfahrzeuge, Bergungsarbeiten und eine Rettungshundestaffel. Ziel der Aktion ist es, Engagement sichtbar zu machen und dafür zu begeistern.
2: Das Wetter in Nordrhein-Westfalen. Am Abend nimmt die Bewölkung zu. Im südlichen Rheinland und Südwestfalen bilden sich erste Schauer und Gewitter. In Eifel und Rothaargebirge sind in den Gewittern Starkregen, Hagel und stürmische Böen möglich. Sonst bleibt es noch trocken. 11 bis 18 Grad. 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
0: Und jetzt bei uns der Verkehr. Wir schauen auf die Straßen 1, Euskirchen Richtung Köln, zwischen Kloll und Köln-Löwenich. Mehr als 15 Minuten plus 4 Kilometer Stau. A4 Olpe Richtung Köln, zwischen Untereschbach und Köln-Meerheim. Etwa 45 Minuten plus 10 Kilometer Stau. Dort ist wegen Bauarbeiten nur ein Fahrstreifen frei. A40 Dortmund Richtung Duisburg zwischen Bochum-Wattenscheid West und Dreieck Essen-Ost etwa 15 Minuten plus 5 Kilometer Stau. A43 Recklinghausen Richtung Wuppertal zwischen Recklinghausen-Hochlamark und Bochum-Riemke etwa 15 Minuten länger 3 Kilometer Stau. A45 Hagen Richtung Dortmund zwischen Dortmund-Hafen, Kreuz Dortmund-Nordwest etwa 10 Minuten plus 3 Kilometer Stau. Und diese Autobahnen sind bis morgen früh 5 Uhr wegen Fahrbahnarbeiten gesperrt. A1 Dortmund Richtung Münster zwischen Kreuz Dortmund, Unna und Kamen-Zentrum. Und A2 Dortmund Richtung Oberhausen zwischen Dreieck-Bottrop und Kreuz Oberhausen.
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0: Hallöchen, Hobbys. Hobbys sind ja so wichtig und vielleicht haben wir da gleich was Neues für euch auf zwei Rädern. Wenn ihr was sucht, ein neues Hobby, und ihr seid damit garantiert weg von der Straße. Wer auf Fußball steht, für den habe ich ein Zwischenergebnis aus der Bundesliga der Männer. Nach 35 Minuten steht es beim HSV gegen Freiburg. 1-1, schön, dass ihr dabei seid.
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0: Frequencies. Are you with me? WDR 2 Sonntag live. Kurzer Blick in die Bundesliga Hamburg-Freiburg. Kurz vor Ende der ersten Halbzeit. 1-1.
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0: WDR 2. Raus in den Westen. Reporter Julian Beuter hat für euch ein neues Hobby entdeckt. Und zwar das Mountainbiken. Schön draußen im Grünen den Berg runterdüsen. Das geht in mehreren Bikeparks im Sauerland auf vielen sogenannten Trails mit verschiedenen Schwierigkeitskategorien. Zum Beispiel in dem in Winterberg, wo du am Freitag für uns warst. Wie war's denn?
2: Ja, da würde ich, glaube ich, mal direkt an Sarah aus Gronau abgeben.
0: Gerne.
2: Und sie fasst es eigentlich ganz gut zusammen, was ich gefühlt habe unterwegs.
3: Ich glaube, das ist einfach tatsächlich die Angst davor. Und wenn du das dann überwindest, bist du halt total positiv überrascht. Das ist einfach Nervenkitzel, ja.
2: Ja, und ich habe es mir dann nicht nehmen lassen, mich mal in den Trail der blauen Kategorie runterzustürzen. Das ist immerhin schon nur noch die zweitleichteste Kategorie.
4: Hey, wir gucken wirklich in so ein total grünes Tal. Bis zum nächsten Berg, überall Bäume. Wir fahren hier mitten durch den Wald. Wir haben jetzt aber ganz schön Tempo drauf, oder? Oder kommt mir das nur so vor?
0: Hui! Neues Hobby, ja, gut und schön. Aber da ist ja ganz schön Action bei. Aber auch Gefahr. Muss ich also Profi sein?
2: Es gibt in Winterberg extra so Mountainbike-Fahrschulen, die dir beibringen, wie man sicher den Berg runtersteuert. Ich würde aber sagen, das lohnt sich. Es ist actionreich, du kannst dich in die Kurven legen, du düst den Berg runter, es macht richtig Spaß. Und das nicht nur für Leute, die sich schon richtig auskennen, sondern auch für Anfängerinnen wie Maike. Die hat mir gesagt, sie ist eher so die Schissbuchse in ihrer Familie.
5: Man macht immer kleine Fortschritte, man traut sich jedes Mal ein bisschen mehr. Und hier ist es wirklich, hier gibt es viele Strecken, die auch leichter sind, wo man sich so ein bisschen rantasten kann, weil da sind ja wilde Abschnitte dabei und das traut man sich jedes Mal ein bisschen mehr.
2: Ihr Mann Thomas und die Kinder, 9 und 12 Jahre alt, die sind da schon ein bisschen mehr auf Zack.
6: Also ich sag mal, man kann die Strecken noch einfach schneller fahren, die Sprünge bieten dann deutlich mehr Potenzial und auch einige Strecken, die schwarzen und roten, also die bieten auch wirklich für alle was.
0: Also es ist vielleicht nicht direkt was für, ich zitiere, Schissbuchsen und nichts für den spontanen Sonntagsausflug. Aber wenn ihr ein neues Hobby braucht oder sucht, könnte man das ja ausprobieren. Und wenn ihr schon Mountainbiken vor euch entdeckt habt, dann ab zum Beispiel in die Bikeparks im Sauerland. 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

0: Alex Warren, Fever Dream. Im WDR 2 Musikmix. Halbzeit in der Fußball-Bundesliga der Männer. Hamburg gegen Freiburg 1-1. Und das ist für den Westen fast schon langweilig. So richtig spannend ist es in Liga 2. Obenrum und vor allem untenrum. Abstiegskrimi heute und auch nächste Woche, dass wir alle auf derselben Seite sind. Die Ergebnisse: Fortuna Düsseldorf gewinnt heute 3-1, ganz wichtig, gegen Elversberg. Die Hertha gewinnt 2-1 gegen Greuther Fürth. Und Preußen-Münster spielt 1-1 gegen Darmstadt. Damit ist Preußen-Münster heute schon sicher abgestiegen auf dem 18. Platz mit 30 Punkten. Auf Platz 17 Fürth mit 34 Punkten. Auf Platz 16 der Relegationsplatz Bielefeld mit 36 Punkten. Und dann auf Platz 15 hochgekämpft, heute an Bielefeld vorbei, Fortuna Düsseldorf. Marc Eschweiler aus der WDR 2 Sportredaktion. Tränen natürlich heute in Münster, aber viel Jubel in Düsseldorf nach dieser Leistung. Und trotzdem ist es noch nicht vorbei.
1: Nee, aber ausgerechnet gegen Elversberg machen die so ein Spiel mit Leidenschaft, gewinnen 3-1, verballern Elversberg erstmal den Aufstieg. Die können es am nächsten Wochenende noch im eigenen Stadion trotzdem immer noch schaffen, die Elversberger, aber wichtig für Düsseldorf. Vor allem denen gibt das jetzt natürlich echt eine breite Brust, ne, für dieses entscheidende Spiel in Fürth. Wenn du da nicht verlierst oder mit weniger als 2 Toren Unterschied verlierst, steigst du zumindest nicht direkt ab. Und da musst du gucken, was Bielefeld parallel macht. Zu Hause gegen Hertha. Also das wird echt ein Finale. Naja, und Tränen in Münster. Unsere Reporterin Sarah Schwedmann hat das in den letzten Sekunden im Stadion so zusammengefasst.
2: Standing Ovations und Applaus von den eigenen Fans, die hier ihre Mannschaft immer angefeuert haben, diese 2 Jahre zweite Liga ein Stück weit auch als Geschenk gesehen haben, aber jetzt die Gewissheit haben, in der nächsten Liga spielen wir, in der nächsten Saison spielen wir in der dritten Liga.
1: Ja, und da wollen sie mit breiter Brust wieder angreifen.
0: Das ist ja auch schön, das so zu sehen, das als Geschenk zu begreifen. Die Fans haben ja trotzdem ihre Mannschaft gefeiert, so ein bisschen versöhnlich vor dem Abschluss der nächste Woche gegen Elversberg. Was wird das für ein Finale am kommenden Wochenende? Weil du hast ja es gerade auch gesagt, Düsseldorf ist ja noch nicht durch und Bielefeld ist auch auf dem Relegationsplatz. Da ist im Westen ja ordentlich was emotional los.
1: Ja, ja. Also Bielefeld muss im Grunde eigentlich gegen Hertha gewinnen und dann hoffen, dass die davor patzen, weil selbst bis Platz 12 hoch, bis Magdeburg, können alle noch von Bielefeld eingeholt werden und das ist das Gute. Also ich glaube, wenn du das Spiel zu Hause gegen Hertha gewinnst, dann steigst du nicht ab und spielst auch nicht Relegation. Und wenn Düsseldorf in Fürth nicht verliert, sollte das eigentlich auch funktionieren. Aber du darfst dir halt einfach keine Niederlage erlauben, sonst könnte es eng ausgehen. Und andersrum hast du ja oben noch Elversberg, Hannover und Paderborn auf 4, die noch um Platz 2, 3 und 4 kämpfen. Also ich habe mir das gerade nochmal angeguckt. In 7 von 9 Spielen nächste Woche Sonntag um 15.30 Uhr geht's noch um was. Das ist verrückt.
0: Das wird nicht langweilig. Du hast die erste Liga, du hast die erste Liga angesprochen. Dann gucken wir auf den 1. FC Köln. Der hat gestern Abend nämlich auf der Couch den Klassenerhalt geschafft.
1: Dank der Bayern.
0: Jetzt ist das Spiel heute gegen Heidenheim für die Kölner fast schon egal. Aber es wird wahrscheinlich gefallen. Wir sind nachher live dabei ab 17.30 Uhr. Es ist Partywochenende in Köln, denn Fortuna Köln ist aufgestiegen.
1: Ja, die sind wieder Profiklub und Köln hat damit jetzt 3 Profiklubs. Fortuna gestern in der Regionalliga West 2-1 gegen Siegen vorzeitigen Aufstieg klar gemacht und so klang das im Stadion. We are the Champions. Yeah. Nie mehr vierte Liga. Ne? Du kennst das ja, was dann da so gesungen wird. Also Fortuna Köln zusammen aus der Südstadt mit Viktoria Köln in der dritten Liga und der FC in der ersten Liga. Also Köln ist wieder Fußballhochburg.
0: Und der Westen ist ganz schön im Geschehen in Liga 1 und 2. Das wird auch nächstes Wochenende sehr spannend. Danke, Marc Eschweiler aus der WDR 2 Sportredaktion.

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2: 16.32 Uhr. 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
3: A1 Euskirchen Richtung Köln zwischen Gloll und Köln-Löwenich 2 Kilometer Stau. A4 Olpe Richtung Köln zwischen Untereschbach und Köln-Merheim etwa 45 Minuten länger. Mehr als 10 Kilometer Stau. Dort ist wegen Bauarbeiten nur ein Fahrstreifen frei. A40 Dortmund Richtung Duisburg zwischen Bochum-Wattenscheid West und Dreieck Essen-Ost etwa 15 Minuten plus 5 Kilometer Stau. A43 Recklinghausen Richtung Wuppertal zwischen Recklinghausen-Hochlamark und Bochum-Riemke etwa 10 Minuten länger, 3 Kilometer Stau. Und diese Autobahnen, die sind noch bis morgen früh gesperrt, wahrscheinlich bis 5 Uhr. A1 Dortmund Richtung Münster zwischen Kreuz Dortmund-Unna und Kamen-Zentrum und die A2 Dortmund Richtung Oberhausen zwischen Dreieck Bottrop und Kreuz Oberhausen. Kommt gut von A nach B im Westen.
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3: 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Aus der WDR 2 Wetterredaktion.
4: Ja, schauen wir mal.
3: Macht Sinn.
4: Ne? Ja, absolut, absolut. Ja, den Sonntag vielleicht noch mal mitnehmen draußen, wer kann. Wir haben am Abend noch 11 bis 18 Grad. Es zieht sich zwar jetzt mehr zu, teilweise sind schon mehr Wolken unterwegs. So die ersten Regentropfen, ja, zwischen Siegen und Bad Berleburg, da kann es schon mal nass werden. Für viele wird es aber noch ein trockener Sonntagabend. Aber in der Nacht, da ist dann schon teils kräftiger Regen zwischen der Eifel und Ostwestfalen unterwegs bei 8 bis 3 Grad. Ja, und der Montag, der macht seinem Namen wirklich alle Ehre. Es startet nämlich relativ regnerisch. Auch am Nachmittag sind weitere Schauer dabei. Ach, es wird windig, deutlich kälter. Lass mich zu Ende reden.
3: Hör auf!
4: In Monschau morgen, das musst du dir anhören, ja. 7 Grad und in Aalen und Witten 10. Also Tageshöchstwerte wohlgemerkt.
3: Muss ich diese Jacken, diese Übergangsjacken wieder rausholen?
4: Genau, die schicken.
3: Danke, Marcel.
4: Gerne.
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3: Einen schönen Sonntag wünschen wir euch vom ganzen Team. Und wir schauen gleich vorbei beim WDR 2 Pop-Up-Festival in Wesel am Niederrhein. Da steht heute Abend Michael Schulte auf der Bühne. Und ich habe gehört, der Soundcheck könnte gerade so vorbei sein. Vielleicht können wir den gleich noch abgreifen hier auf WDR 2.
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1: Wir bringen an diesem Wochenende die Stars nach Wesel. Nico Santos, Glock Glock haben schon für euch performt. Und heute Abend auf dem WDR 2 Pop-Up Zeltgelände in Wesel ist Michael Schulte am Start. Ab 19 Uhr geht's los. Und die WDR 2 Gastgeberin des heutigen Abends ist Michelle Fausten. Hallöchen!
2: Hello, this is Wesel calling.
1: Wie laufen denn die Vorbereitungen und ist Michael Schulte schon da?
2: Michael Schulte ist schon da. Wir haben ja jetzt Verwechslungsgefahr. Michelle, Michael, du bist auch noch ein Michael im Radio.
1: Ach toll.
2: Aber der wichtigste Mann, Michael Schulte, neben mir, Hallöchen.
3: Hallöchen, das hast du jetzt gesagt.
2: War das falsch?
3: Nee, aber wir können ja sagen, ich bin jetzt der Mischa.
2: Der Mischa ist am Start. Wir haben bestes Wetter heute für dich nach Wesel geholt. Was sagst du zur Location?
3: Also sauber. Also

0: Man kann ja, glaube ich, noch kommen, glaube ich. Ne? So ein paar Plätze haben wir noch.
1: Ja, dazu gleich mehr, gleich mehr. Ich habe gedacht, wir haben in dem Zelt aber auch immer so ein bisschen Puffluft, nenne ich das. Oder wird es nicht auch so ein bisschen schnuckelig?
0: Ich war noch nie im Puff, ich weiß halt nicht. Aber warst du da schon mal, oder?
1: Nein, ich meine halt so muffig, so, ne? Wenn alle zusammenstehen und schwitzen.
0: Ich glaube, das kommt nachher. Also schön alle duschen, die rumkommen.
1: Wir haben hier tatsächlich noch ein paar Tickets für heute Abend. Und mein Highlight ist, bevor wir auf dein Konzert gehen, gleich, Michael, können ganz viele Gäste hier draußen Fotos machen. Und es gibt auch einen Karaoke-Stand. Hier ist auch so eine Karaoke-Liste. Ich habe mich gefragt, wenn du Karaoke machst, ne, ja, trittst du eher an mit Herbert Grönemeyer, Tokyo Hotel oder Whitney Houston?
0: Ich glaube, ich würde Whitney nehmen. Ja, aber ich bin nicht so ein Karaoke-Sänger. Irgendwie der Max, also der Giesinger, ist ja ein bester Kumpel, der macht das Gefühl jedes Wochenende. Ja. Und ich, oder hier Katy Perry sehe ich auch da. Oder ich habe hier auch gerade eben gesehen Coldplay, Viva La Vida, würde ich, glaube ich, für sonst fast nehmen.
1: Also Viva La Vida, Coldplay von Michael Schulte wäre seine Wahl. Ihr könnt gerne noch vorbeikommen und euren Karaoke-Song euch aussuchen. Michael, und ansonsten bitte posaun es auch nochmal raus, ja, in die Welt. Wir sind in Wesel, diese Hütte wird schon voll sein, also 1000 Leute im Zelt, aber ein paar wenige Plätze sind noch frei.
2: Ja, danke Michelle, danke Micha. Ich bin jetzt Michi, da können wir uns nicht verwechseln. Euch ganz viel Spaß da heute im Wesel. Und ihr habt es ja zweimal angesprochen, man kann tatsächlich spontan noch vorbeikommen, ne?
1: Mhm. Mhm. Ja, man kann noch vorbeikommen. Und wir ziehen uns bis dahin noch um, oder? Ist das dein Bühnenoutfit? Du hast einen, darf ich sagen, Schlapperpulli an?
0: Ja, also jetzt lasse ich ihn an, wenn das so ist. Also ich zieh mich schon noch um. Noch ein bisschen sexier wird's noch.
1: Also Leute, sexy in Wesel. Bis später.
2: Wir sind gespannt. Danke euch.
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2: Komm, wir spielen Micha Schulte. Lovesick hier auf WDR 2. Ja.

0: Tor in der Fußball-Bundesliga der Männer. Da spielt Hamburg gegen Freiburg und die Hamburger machen das 2:1. 63 Minuten sind gespielt. Wir kommen jetzt zu einem Mann auf WDR 2, der heißt Tom Beinlich, der arbeitet hier, der guckt beruflich Fernsehen für WDR 2. Da denkt man im ersten Moment, Alter, give it to me, Traumjob. Aber er muss eben alles gucken, ja, nicht nur Trash-TV, wobei, das ist ja auch Auslegungssache. Also was ist Trash-TV und so, ne?
1: Bitte gehen Sie weiter, hier gibt's nichts zu sehen.
2: Das Bla der Woche. So, Bilanz ein Jahr Bundesregierung, der Kanzler bitte.
3: Die volkswirtschaftliche Krise ist da und sie ist groß.
2: Ja, wo er recht hat.
3: Ich würde trotzdem gerne sagen, die Krisenerzählung hat sich inzwischen weitgehend verselbstständigt.
2: Und da hat er natürlich noch viel mehr recht. Auf die Erzählung kommt's an, dann ist man auch gleich viel zufriedener. Der ZDF-Politikprof Herr Korte meint auch,
4: es fehlt eben eine begleitende Erzählung, was man eigentlich vorhat.
5: Eine Zukunftserzählung mit Hoffnungstrotz.
2: Boah, das klingt toll.
5: Bei der man auch Optimismus in der Sprache der Zuversicht formuliert.
2: Ein paar können das schon richtig gut. Hier der Philipp Amthor.
6: Ich glaube, das Entscheidende ist doch jetzt, dass es Zuversicht, Optimismus und auch Lust am Gelingen gibt.
2: Und zwar einzig und allein durch die Kraft des Wollens.
6: Der Anfangswille, der war da. Jetzt ist der Fortsetzungs- und vor allem Umsetzungswille da.
2: Und zwar in allen Parteien, auch mit Eintracht und Miteinander und so. Der Herr Miersch von der SPD erzählt.
7: Gestern gab es eine nette Zusammenkunft der Abgeordneten von CDU, CSU und SPD.
2: Und als ob das noch nicht genug wäre.
7: Ich kann Ihnen auch jetzt schon verraten, dass die geschäftsführenden Fraktionsvorstände in diesem Jahr auch wieder zusammenkommen werden. Und dann wird es eine Gemeinsamkeit dann auch für die Zeit danach wieder weiter.
2: Toll. Vizekanzler Klingbeil lässt uns teilhaben an seiner Erzählung von Hoffnung und Zuversicht.
8: Ich möchte eigentlich gerne immer, dass wir Sachen machen und dass wir dann überraschen dadurch, dass wir sie hinkriegen und dass wir nicht selbst die Erwartungen so hochschrauben, dass wir endlich nachher nur noch enttäuschen können.
2: Anders gesagt, mit kleineren Brötchen den Erfolg größer wirken lassen. Und wem bei dieser Erzählung das Zuversichtliche etwas zu kurz kommt, für den gibt's ja noch die Erzählung des Kanzlers.
3: Wir backen insgesamt einen größeren Kuchen. Einen größeren Kuchen, der allen einen größeren Wohlstand in unserem Land ermöglicht.
2: Kuchen schafft Wohlstand. Mitreißend.
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0: Tor in der Fußball-Bundesliga der Männer. Hamburg gegen Freiburg jetzt 3:1 für die Hamburger.
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2: Die Nachrichten mit Detlef Dickmann. Guten Tag.
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2: Auf Teneriffa läuft die Evakuierung der Menschen, die sich auf dem Kreuzfahrtschiff MV Hondius befinden. An Bord hatte es mehrere Infektionen mit dem Hunter-Virus gegeben. Einige Passagiere werden bereits ausgeflogen, darunter 4 Deutsche. Dietrich Karl Meurer.
3: Am Abend sollen 4 deutsche Passagiere der MV Hondius in den Niederlanden ankommen. Das bestätigte ein Sprecher des Bundesgesundheitsministeriums dem ARD-Hauptstadtstudio. Spezialisierte Ärzte-Teams für gefährliche Infektionskrankheiten nehmen die Rückkehrer vor Ort in Empfang und begleiten sie bei der Weiterfahrt nach Deutschland. Dort werden sie zunächst ärztlich betreut. Nach Angaben des Ministeriums sollen die 4 Personen dann zu Beginn der neuen Woche in ihre jeweiligen Bundesländer gebracht werden. Dort entscheiden die Gesundheitsämter über Quarantäne und eine enge Beobachtung. So sollen mögliche Infektionen früh erkannt und eine Ausbreitung verhindert werden.
2: In Wien haben die Vorbereitungen rund um den Eurovision Song Contest begonnen. Die Entscheidung in dem Musikwettbewerb fällt am Samstag. Gerade werden die Teilnehmer am Wiener Rathaus dem Publikum präsentiert. Einige Länder boykottieren den ESC aus Protest gegen Israels Teilnahme. Nils Dams für WDR aktuell.
4: Nicht dabei sind in diesem Jahr Spanien, Irland, Island, Slowenien und die Niederlande, also 5 Länder, und zwar aus Protest gegen Israel. Hintergrund ist der Gaza-Krieg. Die Länder sagen, solange Israel beim Eurovision dabei ist, sind wir raus. Hier in Wien sind auch mehrere Proteste gegen die Teilnahme Israels angemeldet. Für Israel tritt der Sänger Noam Betan an. Er hat gesagt, dass er sich bei Proben von seinen eigenen Leuten absichtlich ausbuhen lässt, um vorbereitet zu sein, wenn er am Dienstag im ersten Halbfinale antritt. Der ESC will offiziell eine unpolitische Veranstaltung sein, aber das ist er faktisch einfach nicht. Das ist mit der Absage der 5 Länder nochmal besonders deutlich geworden.
2: Weitere Meldungen jetzt im Überblick. Eine Gesetzesänderung zum besseren Schutz von Frauen nimmt offenbar Form an. Es geht darum, dass es für Gerichte schwieriger werden soll, Femizide nur als Totschlag einzustufen, statt als Mord. Ein Femizid liegt dann vor, wenn eine Frau aufgrund ihres Geschlechts getötet wird. Der größte deutsche Ärzteverband will, dass hochprozentiger Alkohol nicht mehr überall verkauft werden darf. Bei seiner Hauptversammlung in Hannover forderte der Marburger Bund, dass es den Alkohol nicht mehr in Supermärkten, Tankstellen und Kiosken geben soll und stattdessen nur noch in lizenzierten Geschäften. Die Ärzte erhoffen sich, dass damit gefährlicher Alkoholkonsum sinkt. Die Ukraine meldet neue russische Angriffe trotz der geltenden Feuerpause. Die Armee berichtet von fast 150 Gefechten an der Front seit gestern Mittag, sowie einem getöteten und vielen verletzten Zivilisten. Russland und die Ukraine hatten eine Waffenruhe bis morgen vereinbart, anlässlich des Siegs über Nazi-Deutschland vor 81 Jahren.
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2: Der SC Preußen Münster steigt aus der 2. Fußball-Bundesliga ab. Die Mannschaft kam im Heimspiel gegen Darmstadt nicht über ein 1:1 hinaus. Für Vereinspräsident Christian Panda ist der Abstieg bitter.
5: Fußball ist manchmal grausam und heute ist grausam. Vor einem Jahr haben wir gejubelt und jetzt, ja, leider nicht. Dementsprechend müssen wir den Gang jetzt antreten.
2: Preußen Münster war erst vor 2 Jahren wieder in die 2. Liga aufgestiegen. Das Stadion wird gerade ausgebaut. Fortuna Düsseldorf kann dagegen den Abstieg aus der 2. Liga noch selber verhindern. Das Team gewann zu Hause gegen Aufstiegskandidat Elversberg mit 3:1. Am letzten Spieltag braucht Düsseldorf einen Auswärtssieg gegen Fürth. Dann wäre der Klassenerhalt sicher. Das war WDR aktuell.
0: Dankeschön. Und das ist das Wetter mit Marcel Klär aus der WDR2 Wetterredaktion.
6: Ja, und ich darf jetzt den Wetterwechsel verkünden. Also oft ist es ja noch sonnig bei uns am Abend bei 11 bis 18 Grad. Aber es zieht sich weiter zu mit dichten Wolken. Zwischen Siegen und Medebach, da gab es schon die ersten Regentropfen. Ja, und das wird in der Nacht dann mehr zwischen der Eifel und Ostwestfalen. Teils kräftiger Regen. Im Rothaargebirge sind auch Gewitter, Starkregen und Hagel dann möglich. In der Nacht geht's runter auf 8 bis 3 Grad. Ja, und morgen haben wir südlich der Ruhr Regen. Am Nachmittag nochmal Regenschauer, also Regen, sehr windig wird's. Ja, und deutlich kühler. Wir brauchen wieder die Übergangsjacke. In Nettersheim kommen wir auf 8 Grad. Da ist dann schon Schluss. Leverkusen und Iserlohn auch nur 11 Grad maximal.
0: Dankeschön.
6: Gerne.
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0: A1 Münster Richtung Dortmund zwischen Kamenzentrum und Kreuz Dortmund-Unna etwa 10 Minuten plus 6 Kilometer stockender Verkehr. A4 Olpe Richtung Köln zwischen Untereschbach und Köln-Merheim so 30 Minuten plus 10 Kilometer Stau. Dort ist wegen Bauarbeiten nur ein Fahrstreifen frei. A42 Dortmund Richtung Kamp-Lindfort zwischen Gelsenkirchen-Zentrum und Kreuz-Essen-Nord 10 Minuten länger, 4 Kilometer Stau. Dort steht ein defektes Fahrzeug rum. A57 Krefeld Richtung Köln zwischen Dormagen und Kreuz Köln-Nord etwa 10 Minuten plus 4 Kilometer stockender Verkehr. Und diese Autobahnen sind bis morgen früh 5 Uhr wegen Fahrbahnarbeiten gesperrt. A1 Dortmund Richtung Münster zwischen Kreuz Dortmund-Unna und Kamenzentrum. Und die A2 Dortmund Richtung Oberhausen zwischen Dreieck Bottrop und Kreuz Oberhausen. Gute Fahrt im Westen.
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0: Einen schönen Sonntag wünschen wir euch. Kölnerinnen und Kölner sagen ja gerne, dass ihre Stadt einzigartig ist. Seit gestern 15.55 Uhr ist das auf jeden Fall so. Köln hat als einzige deutsche Stadt im Männerfußball 3 Mannschaften in den Profiligen. Nach dem 1. FC Köln und Viktoria Köln zieht Fortuna Köln nach. Gestern Nachmittag machen die mit einem 2:1 gegen Siegen am vorletzten Spieltag den Aufstieg aus der Regionalliga West in die dritte Liga klar. Glückwunsch an die Fortuna. Und seit gestern auch klar, der 1. FC Köln bleibt erstklassig. Das wird heute gefeiert beim Spiel gegen Heidenheim. Aber es wird auch ordentlich gespielt, sagt FC-Trainer Wagner vor dem Spiel.
7: Da kommt eine Mannschaft auf uns zu, für die es um alles geht. Und das gilt für uns, dass wir da dagegen halten. Das wird nicht einfach.
0: Ja, Heidenheims Chancen sind klein, in der ersten Liga zu bleiben. Die müssen unbedingt gewinnen heute. Und Trainer Schmidt, der hat trotzdem Hoffnung.
8: Das Entscheidende ist, dass das Licht nicht aus ist. Und wie das brennt und wie gedimmt ist, spielt keine Rolle. Das Licht ist an. Wir sehen noch die Chance.
0: Ja, und wenn man die Chance sieht, gibt man Gas. Ab 17:30 natürlich live auf WDR 2, Köln gegen Heidenheim.
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Und jetzt im WDR2 Musikmix. Robbie Williams, All My Life. Wow.

0: Robbie Williams natürlich mit drin im WDR 2 Musikmix mit All My Life. Tor in der Fußball-Bundesliga der Männer, das ist richtig spannend, bei Hamburg gegen Freiburg, kurz vor Schluss 87 Minuten gespielt, steht so noch 3-2 für die Hamburger. Die Freiburger haben eben ein Tor gemacht, halten wir euch natürlich auf dem Laufenden, ab 17:30 dann die Kölner gegen Heidenheim. Jetzt aber erst was ganz, ganz anderes.
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0: Diese Woche hat WDR 2 Buchhändlerin Pia Ciesielski aus der Buchhandlung Baudach in Köln ein Buch vorgestellt, in dem es um Tradwives geht, also Frauen, die offenbar gerne oder nicht gerne in einem sehr alten Rollenbild leben. Yesteryear heißt das Buch und dem Namen nach geht es um heute, aber ja auch um die Vergangenheit, richtig?
2: Ganz genau, du bist auf dem richtigen Weg. Also Yesteryear heißt ja so viel wie die gute alte Zeit und es geht ja wirklich um eine Tradwife, Natalie, aber das ist nicht irgendeine, sondern das ist die Tradwife, also super erfolgreich in den USA. Tolle Ranch, die auch Yesteryear heißt. Sie hat 5 Kinder, einen Mann, den sie vergöttert. Aber das ist natürlich alles mehr Schein als Sein, denn im Hintergrund merkt man, sie ist eine knallharte Geschäftsfrau. Sie ist sehr skrupellos und sie hat vor allen Dingen auch ganz viele Angestellte, die eigentlich alles für sie erledigen, die sie aber aus der Öffentlichkeit natürlich fernhält.
0: Also sie führt nach außen ein tolles Leben, wie so viele Tradwives real auf Social Media. Aber dann kommt im Buch alles anders. Was ist da passiert, Pia?
2: Natalie wird eines Morgens wach und merkt, irgendwas stimmt hier doch nicht. Also meine Farm sieht anders aus, das Bett ist unbequem, sie erkennt ihre Familie nicht wieder. Sie merkt, sie ist jetzt wirklich im 19. Jahrhundert gelandet und muss jetzt so leben, wie sie immer selbst von sich quasi propagiert, aber ohne Smartphone, ohne Follower, ohne Angestellte.
0: Spannend. Die Schauspielerin Anne Hathaway, die gerade in Der Teufel trägt Prada 2 im Kino zu sehen ist, hat sich die Filmrechte schon von diesem Buch gesichert und will die Hauptdarstellerin auch selbst spielen. Sie sagte, es ist ein Buch, das einem bei der Kehle packt und nicht mehr loslässt.
2: Das ist so. Man muss wirklich sagen, das Buch ist ein wilder Ritt. Anders kann ich es nicht sagen. Es ist sehr böse. Es ist also wirklich auch satirisch. Es hat auch so eine Auflösung, die hätte ich so nie kommen sehen. Also man muss schon sagen, das ist jetzt nicht so eine Science-Fiction-Zeitreise-Geschichte. Also es gibt schon einen sehr interessanten Plot-Twist am Ende. Und ich glaube, das provoziert auf jeden Fall, wird es für Gesprächsstoff sorgen.
0: Okay. WDR 2 Buchhändlerin Pia Ciesielski aus der Buchhandlung Baudach in Köln empfiehlt Yesteryear von Carol Claire Burke. Alles nochmal zum Nachhören, wie immer auf wdr2.de.

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1: HSV gegen Freiburg steht kurz vor Schluss 3:2 für den HSV. Das haben wir auf dem Schirm. Aber im Hintergrund, da hören wir schon, wir sind im Westen, wir sind beim 1. FC Köln. Es geht um Abstiegskampf in Köln heute, aber nicht für den 1. FC Köln. Seit gestern ist klar, die bleiben in der 1. Fußball-Bundesliga. Nur der Gegner, Heidenheim heute, für den geht's um alles. Die müssen gewinnen. Holger Dahl ist unser Reporter. Hallöchen.
2: Hallo Michael.
1: Wird das gerade im Stadion noch mehr gefeiert als sonst, das Kölner Lied?
2: Ja, also es ist auf jeden Fall so, dass natürlich alle total erleichtert sind, dass der Klassenerhalt quasi auf dem Sofa geschafft wurde. Alle sind wirklich mit großer Lust heute bei besten äußeren Bedingungen hier ins Kölner Stadion gekommen. Und ich weiß gar nicht, ob das steigerbar ist hier beim FC-Lied vorm Anpfiff. Südtribüne hat auf jeden Fall wieder eine tolle Choreo parat gemacht. Ich glaube, es haben alle Bock auf ein richtig gutes Fußballspiel. Mal sehen, ob der Gegner mitspielt.
1: 32 Punkte im Moment in der Tabelle reichen dem 1. FC Köln, um in der Liga zu bleiben, egal was heute passiert. Was sagt das über die Saison des 1. FC Köln aus?
2: Ja, ich glaube, das sagt vor allen Dingen aus, wenn du mal oben guckst, wer da alles, wie viele Punkte gesammelt hat. Mhm. Wir haben eine Zweiklassengesellschaft in der Liga. Ne? Also unten musst du ziemlich knapsen. Wenn die Diskrepanz zwischen oben und unten so groß ist, sagt das halt eben auch was aus. Aber hey, das ist die Aufstiegssaison vom FC und sie haben jetzt den Klassenerhalt quasi klar gemacht. Das ist schon, würde ich sagen, als Erfolg zu werten.
1: Ja, absolut. Wenn du auf die Aufstellung guckst, noch ganz kurz, ist das der Kölner B11 oder geben die Gas gegen Heidenheim?
2: Nee, die geben Gas. Also es ist ja auf keinen Fall irgendwie so eine ehrenrunde Truppe. Also ein Dominik Heinz zum Beispiel, der sein letztes Heimspiel machen wird heute, oder ein Florian Kainz. Die sitzen erstmal nur auf der Bank. Also der FC will hier überhaupt nicht irgendwie in den Verdacht kommen, Wettbewerbsverzerrungen zu leisten. Denn für den Gegner Heidenheim geht es um alles und da will Köln dagegen halten.
1: Holger, ich freue mich auf ein Fußballfest und ganz viele Tore hier auf WDR 2. Danke und bis gleich, dann live hier auf WDR 2 Sonntag live.

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1: 17:33.
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1: A1 Dortmund Richtung Köln zwischen Volmerstein und Kreuz Wuppertal Nord 7 Kilometer stockender Verkehr. A4 Olpe Richtung Köln zwischen Untereschbach und Bergisch Gladbach Refrath so 10 Minuten länger, 3 Kilometer Stau wegen Bauarbeiten. A42 Dortmund Richtung Kamp-Lintfort zwischen Gelsenkirchen Zentrum und Kreuz Essen Nord etwa 10 Minuten plus 4 Kilometer Stau. A46 Heinsberg Richtung Düsseldorf zwischen Kapellen und Kreuz Neuss West 2 Kilometer Stau. Und diese Autobahnen sind bis morgen früh 5 Uhr wegen Fahrbahnarbeiten gesperrt. A1 Dortmund Richtung Münster zwischen Kreuz Dortmund-Unna und Kamen-Zentrum und A2 Dortmund Richtung Oberhausen zwischen Dreieck-Bottrop und Kreuz Oberhausen. Gute Fahrt euch!
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1: Marcel Klär aus der WDR 2 Wetterredaktion.
2: Ja, es gewittert schon kräftig. Zum Glück noch nicht bei uns, sondern eher so Richtung Trier, Rheinland-Pfalz mäßig. Aber die Wolken verdichten sich auch bei uns am Abend bei 11 bis 18 Grad. Und so erste Regentropfen, ja, die treffen dann schon im südlichen Rheinland Richtung Südwestfalen auf. In der kommenden Nacht regnet es dann teils kräftig zwischen der Eifel Richtung Ostwestfalen bei 8 bis 3 Grad. Ja, und morgen, der Montag, fällt dann fast ins Wasser, würde ich sagen. Es geht nämlich regnerisch los, ein paar trockene Phasen am Nachmittag. Tag weitere Schauer. Es wird windig und deutlich kühler. Also in Atendorn nur noch 8 Grad, in Hagen ist bei 10 Grad Schluss und in Wesel maximal 12 Grad.
1: Trotzdem danke.
2: Gerne.
1: Oh Gott, so kalt. 8 Grad, wir haben Mai.
2: Ach so, ja.
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1: Aber jetzt ist ja noch schön. Hamburg gegen Freiburg in der Bundesliga ist durch. Die Hamburger gewinnen 3:2 und feiern das natürlich, bleiben auch in der ersten Liga. Der 1. FC Köln ist seit gestern auch klar in der ersten Liga. Die spielen aber gerade gegen den FC Heidenheim. Nach 5 Minuten steht es 0:0. Wir sind gleich live im Stadion. Schön, dass ihr dabei seid.
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0: Ja, und während Erasure, A Little Respect, bei euch bei WDR 2 Sonntag live läuft, sind zwei Tore gefallen. Ich wollte viele Tore. Und der alte Streber Holger Dahl, unser Reporter bei Köln gegen Heidenheim in der Bundesliga, da liefert natürlich. Es steht 1-1. Holger, sag, was passiert ist.
1: Jetzt wollen wir nicht so viel Sympathien aufkommen lassen, Michael. Das machen wir natürlich alles für unsere Hörer.
0: Natürlich.
1: Na, selbstverständlich. Es ist wirklich ein super Fußballspiel in dieser Anfangsphase. Die Kölner jetzt schon wieder vor dem Heidenheimer Tor und vor allen Dingen am Anfang gleich mal direkt ziemlich geschockt. 8. Spielminute, wirklich sehr leichtfertiger Ballverlust im Spielaufbau beim 1. FC Köln. Heidenheim kommt über die linke Seite, Flanke rein in den Strafraum. Jan Schöppner mit dem Kopf für Heidenheim. Und mit dieser Führung wäre Heidenheim ja plötzlich punktgleich unten drin mit dem 17. St. Pauli und dem 16. Wolfsburg. Und das wäre natürlich für den letzten Spieltag aber mal sowas von eine heiße Angelegenheit. Aber die Kölner spielen hier natürlich auch noch mit. Die wollen nicht nur so locker austrudeln lassen und den Klassenerhalt so in Ruhe genießen. Die sind hier mit drin. Und Marius Bülter hat das gerade nachhaltig unter Beweis gestellt mit seinem Tor in der 10. Spielminute. 113 Stundenkilometer. Das ist hier gerade gemessen worden bei diesem Schuss aus halbrechter Position, den er wirklich unter die Latte genagelt hat. Sebulonsen hatte davor schon eine richtig große Chance, die hat Frank Feller im Heidenheimer Tor zunichte gemacht. Also es ist ein richtig tolles Fußballspiel. Köln mit Kaminski jetzt schon wieder am Heidenheimer Strafraum, hat den Ball am rechten Fuß, spielt ihn rechts raus, passt wieder auf Lindenmeiner dieses Mal. Aber aus seinem Tor hinaus kommt Frank Feller, der junge Mann in Heidenheim, der heute rein rotiert ist ins Tor. Da hat Frank Schmidt uns alle ein bisschen überrascht. Ramay raus und Feller rein. Und kleine Anekdote, Michael, noch vom Weg
0: sehr
1: zum
0: gerne,
1: Stadion.
0: Sehr gerne.
1: Ich habe hier mit dem ein oder anderen FC-Fan gesprochen und die haben gesagt, Mensch, Heidenheim, das ist doch so eine niedliche, schöne Geschichte und die sind zuletzt so erfolgreich. Wäre doch gar nicht so schlimm, wenn wir heute verlieren würden.
0: Ach, guck.
1: Die Kölner Spieler auf dem Platz sehen das ganz offensichtlich anders und das ist im Sinne der Sportlichkeit ja auch ganz okay.
0: Danke für die Tore und die Anekdoten. Holger Dahl für uns bei Köln gegen Heidenheim. Ja, steht 1-1. Bis nachher.

0: WDR 2, Sonntag live bei euch im Radio. Wenn aus einem Traumurlaub ein Albtraum wird. Auf dem niederländischen Kreuzfahrtschiff Hondius ist das Hunter-Virus ausgebrochen. 3 Menschen sind gestorben, darunter eine Deutsche. Und das Schiff ist heute Morgen ganz früh auf der Insel Teneriffa angekommen. Da läuft schon den ganzen Tag eine Evakuierungsaktion. An Bord waren noch so knapp 150 Menschen. Franka Welz, WDR 2 auf Teneriffa. Wie ist die Lage? Wir haben in WDR aktuell auch schon gehört, die ersten sind evakuiert und sitzen schon im Flieger nach Hause.
1: Ganz genau, und einige sind auch schon angekommen, die 14 Spanierinnen und Spanier an Bord zum Beispiel, die wurden heute Nachmittag Richtung Madrid ausgeflogen, sind dann auf der Militärbasis in Torrejón, das ist außerhalb von Madrid, gelandet und dann auch jetzt mittlerweile schon in dem Militärhospital angekommen, wo sie dann in die Quarantäne gehen sollen. Und das läuft so ab, wie es auch jetzt gerade abgeht. Das ist alles sehr, sehr ruhig, sehr kontrolliert hier. Wir haben also die MV Hondius, die wirklich mitten im Hafenbecken ankert, mit schönem Abstand an alle Seiten. Und da fahren dann immer so kleine Schiffchen vom Land hin. Und jetzt fährt gerade wieder eins zurück. Da sind so, ich muss mal gucken, 5 Menschen in blauen Schutzkleidungen, so Schutzanzügen drauf. Die werden jetzt hier an Land gebracht. Da stehen dann schon so rote Busse bereit von der UME. Das ist die Katastrophenschutzeinheit des spanischen Militärs. In diese Busse steigen die dann ein und fahren dann von hier direkt zum Flughafen Teneriffa Süd, der circa 10 Minuten Fahrt von hier entfernt ist. Und da steht dann das Flugzeug bereit und dann geht's heim.
0: Es waren ja viele Menschen auf Teneriffa, die mulmige Gefühle hatten oder Sorgen, dass die jetzt auf die Insel kommen wegen diesem Hunter-Virus, was ja gefährlich sein kann. Wie ist denn die Stimmung davor?
1: Also zwiegespalten, denn auf der einen Seite, und das finde ich, darf man nie vergessen, wenn man von den Kanarischen Inseln spricht, auch was Spanien, das Festland angeht auch, aber auf den Kanaren noch mal umso mehr. Es gibt weniger Menschen, die weniger so, die solidarischer sind und hilfsbereiter sind als die Kanarios. Wir sehen das ja auch, wann immer es eine Meldung kommt, zum Beispiel, wenn die Fischer hier eine Meldung hören, dass wieder ein Boot mit Migranten im Atlantik gesichtet wurde. Zum Teil fahren die dann einfach selbst raus und versuchen, die Leute zu retten. Mhm. Und so, die Grundhaltung ist hier ähnlich, dass man gesagt hat, das sind Menschen, Mitmenschen, natürlich müssen wir denen helfen. Jetzt kommt das Aber. Bitte keine neue Pandemie. Weil das Corona-Trauma haben wir, glaube ich, alle noch in den Knochen. Aber hier auf den Inseln, denen es ja ohnehin ohne Tourismus sehr, sehr schlecht ginge, hier haben diese Jahre der Pandemie richtig ins Kontor gehauen. Und die Leute haben einfach wirklich Angst. Sie haben auch Angehörige oder Freunde und Bekannte verloren und hatten einfach wirklich Angst, dass jetzt sowas wieder passiert. Allen Beteuerungen der Weltgesundheitsorganisation zum Trotz. Aber ich glaube, die haben es jetzt auch oft genug wiederholt, Hunter ist nicht Corona, man kann das nicht vergleichen. Und wenn ich mir die Sicherheitsvorkehrungen angucke und wie diese Evakuierung hier läuft, dann besteht hier wirklich, wirklich, dürfte hier keine Gefahr für die Bevölkerung bestehen.
0: Danke, Franka Wels, WDR 2 Teneriffa, Updates von dieser Evakuierungsaktion, dann natürlich morgen früh im WDR 2 Morgenmagazin mit Ralf Günther und Michelle Fausten.

0: In der Fußball-Bundesliga Heidenheim macht das 2:1 in Köln. Mehr dazu jetzt in WDR aktuell.
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2: Die Nachrichten mit Nina Lenfür. Guten Abend.
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3: Wir wollen, dass an echten Zukunftslösungen gearbeitet wird, statt an immer neuen Privilegien für die Klasse der Superreichen. Das ist kein Klassenkampf, das ist einfach eine Frage der Gerechtigkeit.
2: Die DGB-Vorsitzende Fahimi hat die Bundesregierung aufgefordert, bei Reformen die Reichen stärker zu belasten. Die Gewerkschaften würden Kürzungen etwa bei der Rente nicht hinnehmen. Fahimi hat in Berlin den Bundeskongress des DGB eröffnet, der bis Mittwoch dauert. Jana Schwarzer für WDR aktuell.
4: Die Gewerkschaften haben schon Widerstand gegen mögliche Einschnitte bei Rente, Gesundheitsversorgung oder Sozialleistungen angekündigt. Der DGB spricht dabei für rund 5,4 Millionen Mitglieder, die in 8 Einzelgewerkschaften wie Verdi oder der IG Metall organisiert sind. Alle Branchen sind damit abgedeckt. Der DGB ist also eine Macht in Deutschland. Dementsprechend geben sich die Spitzenpolitiker bei dem Gewerkschaftskongress die Klinke in die Hand. Kanzler Merz, Finanzminister Klingbeil und Arbeitsministerin Baas werden Reden halten.
2: Der Vorschlag von Russlands Präsident Putin, Altkanzler Schröder als Vermittler im Ukraine-Krieg einzusetzen, stößt in der deutschen Politik auf ein geteiltes Echo. Viele Politiker reagierten auf das Angebot mit Ablehnung oder mindestens mit Skepsis. Auch die Bundesregierung äußerte sich eher zurückhaltend. Dietrich Karl Meurer, WDR Berlin.
5: SPD-Mitglied Gerhard Schröder steht in der Kritik wegen seiner Nähe zu Russlands Präsident und früherer Jobs für russische Energiekonzerne. Aus Regierungskreisen heißt es, man habe die Äußerungen Putins zur Kenntnis genommen. Sie reihten sich ein in eine Serie von Scheinangeboten. Solange Moskau seine Forderungen nicht ändere, gelte die Idee als wenig glaubwürdig. Aus Sicht der Bundesregierung gilt eine verlängerte Waffenruhe als erster Test für die Ernsthaftigkeit des Vorschlags.
2: Weitere Meldungen im Überblick. Die ersten Passagiere und Besatzungsmitglieder des Kreuzfahrtschiffes MV Hondius sind von Bord gegangen. Das Schiff, auf dem es mehrere Infektionen mit dem Hantavirus gab, liegt seit dem Morgen vor Teneriffa. Unter strengen Sicherheitsvorkehrungen werden die Menschen nun nach und nach evakuiert und in ihre Heimatländer ausgeflogen. Trotz der Waffenruhe im Irankrieg werden aus den Golfstaaten neue Angriffe gemeldet. Kuwait wurde nach eigenen Angaben mit mutmaßlich iranischen Drohnen angegriffen. Vor der Küste von Katar wurde laut britischer Seeschifffahrtsbehörde ein Frachter beschossen. Der Iran hatte mit Gegenschlägen gedroht, nachdem das US-Militär vorgestern 2 unbeladene iranische Öltanker angegriffen hatte. In Wien ist der Eurovision Song Contest eröffnet worden. Vor dem Rathaus stellten sich die Künstlerinnen und Künstler vor, die in der kommenden Woche für 35 Länder antreten. Am Dienstag und Donnerstag finden die Halbfinalshows statt, am Samstag das Finale.
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2: In der Fußball-Bundesliga hat Freiburg das Auswärtsspiel beim Hamburger SV verloren mit 2:3. Im zweiten Sonntagsspiel hat Köln jetzt Heidenheim zu Gast. Der FC hat den Klassenerhalt schon sicher. Holger Dahl, WDR Sport, gehen die Kölner trotzdem, geben sie noch Gas?
6: Das antworte ich mit einem klaren Ja, aber. Die Kölner geben Gas, aber sie liegen hinten mit 1:2, weil Heidenheim wirklich sehr, sehr effektiv mit den eigenen Möglichkeiten umgeht. 8. Spielminute, 1:0 Heidenheim, Kopfball Jan Schöppner, dann der Ausgleich Köln, Marius Bülter quasi im Gegenzug. Und seit der 28. Spielminute, für mich war es ein Eigentor von Christopher Lund, ist Heidenheim hier 2:1 vorne, aber Köln haut hier alles rein. Es ist ein tolles Fußballspiel und es dauert ja noch eine ganze Weile.
2: Das war WDR aktuell.
0: Danke. Und das ist Marcel Klär aus der WDR 2 Wetterredaktion.
7: Ja, hallo nochmal zusammen. Am Abend geht der Muttertag für viele noch trocken zu Ende bei 11 bis 8 Grad. Aber es ziehen immer mehr Wolken auf. Und so Richtung südliches Rheinland und Südwestfalen, da bilden sich schon erste Schauer und Gewitter. Teilweise können dann im Bergland diese Gewitter auch kräftiger ausfallen. In der kommenden Nacht regnet es dann vor allem zwischen der Eifel und Ostwestfalen, teils auch kräftig bei 8 bis 3 Grad. Ja, und das läutet den Wetterwechsel ein. Der Montag, der wird eher regnerisch und wechselhaft. Es gibt ein paar trockene Phasen, aber es wird insgesamt windig und deutlich kälter. Wir kommen in Attendorn morgen auf 8 und in Wesel und Bedburg nur auf maximal 12 Grad.
0: Danke dir.
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0: Das wird ein bisschen übersichtlicher jetzt am Sonntagabend auf den Straßen. Im Westen war ja viel los heute über Tag. A1 Dortmund Richtung Köln zwischen Burscheid und Kreuz Leverkusen etwa 10 Minuten plus 5 Kilometer stockender Verkehr. Und A4 Olpe Richtung Köln zwischen Untereschbach und Bergisch Gladbach Frankenhorst etwa 10 Minuten länger, 4 Kilometer Stau. Dort ist wegen Bauarbeiten nur ein Fahrstreifen frei. Und diese Autobahnen sind bis morgen früh so 5 Uhr wegen Fahrbahnarbeiten gesperrt. A1 Dortmund Richtung Münster zwischen Kreuz Dortmund Unna und Kamen Zentrum. Und A2 Dortmund Richtung Oberhausen zwischen Dreieck Bottrop und Kreuz Oberhausen. Gute Fahrt euch im Westen.
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0: Gleich mit einer Zeitreise und der Schlussphase von Köln gegen Heidenheim. Schönen Sonntagabend.
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0: Der beste Bandname der Welt. Bananarama und Venus auf WDR 2. Und jetzt Fussi.
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0: Was hat Frank Schmidt, der Trainer von Heidenheim, gesagt vor dem Spiel heute gegen Köln?
2: Das Entscheidende ist, dass das Licht nicht aus ist. Und wie das brennt und wie gedimmt ist, spielt keine Rolle. Das Licht ist an. Wir sehen noch die Chance.
0: Ja, und der Tabellenletzte, also Heidenheim, kämpft wirklich um seine letzte Chance in Köln, um ein Endspiel zu haben nächste Woche. Heidenheim führt 2-1 und somit sind Wolfsburg, St. Pauli und Heidenheim in der Blitztabelle punktgleich mit 26 Punkten. Das könnte ein Riesenfinale werden nächste Woche. Jetzt ist aber erstmal heute, es ist noch nichts vorbei. Wir gehen in die Schlussphase der ersten Halbzeit von Köln gegen Heidenheim. Hier ist Holger Dahl.
3: Das ist schon verrückt eng im Tabellenkeller der Fußball-Bundesliga. Heidenheim führt hier in Köln in der 45. Spielminute mit 2-1 und damit unten im Keller. Der 16. punktgleich mit dem 17., mit dem 18. und 18. Ja, das sind die Heidenheimer noch. St. Pauli davor, Wolfsburg davor, aber alle kennen die Konstellation am letzten Spieltag. St. Pauli gegen Wolfsburg. Und warum soll Heidenheim dann nicht mit einem Sieg zu Hause gegen Mainz noch die Relegation schaffen? Heidenheim drin im Strafraum der Kölner. Aber das ist nur ein Schüsschen gewesen von Ajon Ibrahimovic da in die Arme von Kölns Torhüter Marvin Schwäbe. Es ging früh los mit dem Heidenheimer Toreschießen. 8. Spielminute, Kopfball Jan Schöppner. Dann der Ausgleich umgehend durch Marius Bülter für einen 1. FC Köln, dem man wirklich überhaupt gar nichts vorwerfen kann. Also Köln hat zwar gestern quasi auf dem Sofa den Klassenerhalt klar gemacht, aber Köln ist heute wirklich voll mit dabei, hält dagegen, hat mehr Ballbesitz, hat auch eigentlich mehr Torabschlüsse und hat eigentlich auch ein Tor mehr geschossen, denn dieses Tor zum 2-1 für Heidenheim in der 28. Spielminute ist ein Eigentor gewesen von Christopher Lund, der auf der Torlinie oder einen Meter davor eigentlich klären wollte, aber den Ball dann unglücklich ins eigene Tor schießt. Man kann den Treffer natürlich auch Ibrahimovic geben, Ajon Ibrahimovic, aber naja, es ist schon eher ein Eigentor gewesen. Das wird sich die DFL im Nachgang der Partie sicherlich noch mal ein bisschen genauer angucken. Also 2-1-Führung für Heidenheim. 30 Sekunden in der Nachspielzeit der ersten Halbzeit laufen jetzt. Und es sind noch 1:30 dann zu spielen, wenn sich hier alle an die Nachspielzeit des Schiedsrichters Sven Jablonski, erfahrener Mann aus Bremen, halten. Heidenheim ist hier auf einem richtig guten Kurs, um am letzten Spieltag nochmal richtig was in der Hand zu haben. Bekommt jetzt nochmal einen Freistoß tief in der Nachspielzeit der ersten Halbzeit. Den haben sie schnell ausgeführt, aber Jablonski sagt, nee. Erstmal langsam, der Ball muss ruhen. Ich habe das Ding noch nicht angepfiffen. Und auch wenn Frank Schmidt das unten an der Trainerbank der Heidenheimer als Urgestein ein bisschen anders sieht, gibt es jetzt also die Möglichkeit. Vermutlich die letzte in der ersten Halbzeit für die in blau gekleideten Tabellenschlusslichter aus Heidenheim, hier vielleicht sogar mit 2 Toren Unterschied in Führung zu gehen und dann in der Live-Tabelle auch an St. Pauli vorbeizuziehen. Ball auf den Elfmeterpunkt geschlagen, aber rausgeköpft von Cenk Özgürcan, dem Kölner Innenverteidiger. Der köpft ihn über die Torauslinie und deswegen erleben wir doch noch was, nämlich einen Eckstoß für Heidenheim von der linken Seite. Hennes Behrens wird sein. Nee, ist doch über die Seitenauslinie gegangen, aber Behrens kann in etwa so weit werfen, wie andere schießen können. Der Ball fliegt an den 5-Meter-Raum. Köln ist da mit Lindenmeiner, klärt den Ball heraus aus der Gefahrenzone. Dann nochmal die Kopfballverlängerung der Heidenheimer. Dingschi ist es am rechten Strafraum. Eck, Flankenball auf den langen Pfosten. Kopfball drüber! Übers Tor von Marvin Schwäbe. Und jetzt pfeift Sven Jablonski zur Halbzeit. Heidenheim führt mit 2-1 beim 1. FC Köln. Aber das ist ein richtig spannendes Fußballspiel. Doch alles drin in den zweiten 45 Minuten.
0: Danke, Holger Dahl, für WDR 2.

0: Just Like a Pill. Mit drin im WDR 2 Musikmix. Hier ist WDR 2 Sonntag live, 18.23 Uhr. Vielleicht habt ihr es in WDR aktuell gehört oder heute über Tag im Netz gelesen. Ärzte in Deutschland fordern ein Ende des Schnapsverkaufs im Supermarkt. Ganz konkret, der Ärzteverband Marburger Bund will strengere Regelungen und bringt zum Beispiel lizenzierte Shops ins Spiel, in denen das harte Zeug zu haben ist. In vielen nordischen Ländern ist das ja schon lange üblich. Der Vorschlag ist jetzt in der Welt und wird wahrscheinlich diskutiert. Und wir hier bei WDR 2 Sonntag live, wir fragen uns gerade, wo kommt dieser Alkohol eigentlich her?
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2: Hofmarschall!
3: Sie haben gerufen, Euer Majestät. Was kann ich für Sie tun?
2: Ich brauch noch mal so einen Sack voller Golddukaten.
3: Wofür denn, wenn ich fragen darf?
2: Ich lass dir doch so gerne im Wassergraben springen.
3: Könntet ihr dafür vielleicht nicht einfach Steine nehmen, wie normale Menschen?
2: Aber das Gold glitzert so schön. Außerdem bin ich König und kann machen, was ich will. Also bringen Sie mir noch so einen Sack Goldmünzen.
3: Naja, Euer Majestät, wie soll ich sagen? Da sind gar nicht mehr so viel übrig in der Schatzkammer.
2: Was? Wie kann das denn sein?
3: Sie wissen doch, beide Zugbrücken mussten repariert werden. Die Stadtmauer wurde um 4 Fuß erhöht und die Statue von ihrem Lieblingspferd wurde neu vergoldet. Alles teure Ausgaben.
2: Dann brauchen wir halt mehr Einnahmen.
3: Aber Euer Majestät, ihr habt den Untertanen bei der Krönung versprochen, dass ihr alle Abgaben so lassen werdet, wie sie sind.
2: Ja, die Abgaben, die es schon gab, aber wir können ja neue erfinden.
3: Sie wollen eine neue Abgabe erfinden? Worauf denn?
2: Am besten auf was, was jeder Mensch braucht, und zwar immer Luft.
3: Eine Luftsteuer? Wie wollen Sie denn messen, wer wie viel atmet?
2: Stimmt auch wieder. Dann Alkohol, das braucht auch jeder.
3: Eine Abgabe auf Wein und Bier? Mhm. Mit Verlaub, Euer Majestät, aber die Untertanen werden auf die Barrikaden gehen, wenn sie die Nachricht kriegen.
2: Das glaube ich nicht. Was machen Sie denn, wenn Sie eine schlechte Nachricht kriegen?
3: Ganz ehrlich, ich kipp mir einen hinter die Binde.
2: Sehen Sie, dann geht mein Plan doch voll auf.
1: Sie hörten heute vor vielen, vielen Jahren die erste Alkoholsteuer.

0: Ja, es ist ein trauriger Song, aber es ist eine Hymne. Eine großartige Hymne von The Verve. Bittersweet Symphony. 18.31 Uhr.
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0: A1. Dortmund Richtung Köln. Zwischen Burscheid und Kreuz Leverkusen. Etwa 10 Minuten plus 4 Kilometer stockender Verkehr. A3. Frankfurt Richtung Köln. Zwischen Siebengebirge und Kreuz Bonn-Siegburg. 4 Kilometer stockender Verkehr. A4. Olpe Richtung Köln. Zwischen Oberrad und Bergisch Gladbach Frankenforst. Etwa 20 Minuten plus 6 Kilometer Stau. Dort gibt's Bauarbeiten und es ist nur ein Fahrstreifen frei. Jetzt rüber auf die A40 Essen Richtung Dortmund. Zwischen Bochum-Wattenscheid und Bochum-Zentrum. Etwa 10 Minuten plus 3 Kilometer Stau. Und diese Autobahnen sind bis morgen früh 5 Uhr wegen Fahrbahnarbeiten gesperrt. Die A1 Dortmund Richtung Münster zwischen Kreuz Dortmund, Unna und Kamm Zentrum. Und die A2 Dortmund Richtung Oberhausen zwischen Dreieck Bottrop und Kreuz Oberhausen. Gute Fahrt euch.
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0: Marcel Clair aus der WDR 2 Wetterredaktion ist bei mir.
2: Ja, und so langsam ändert sich das Wetter. Es ziehen mehr Wolken auf. Für viele geht der Abend zwar noch trocken weiter bei 11 bis 18 Grad, aber der Deutsche Wetterdienst, ja, der warnt schon vor starken Gewittern von der Eifel ausgehend. Das heißt, lokal können da dann auch Starkregen, Hagel und Sturmböen mit dabei sein. In der kommenden Nacht breitet sich dieser Regen zwischen der Eifel und Ostwestfalen aus, teils auch kräftig oder gewittrig. Ja, und der Montag, der ist ja fast was für die Tonne, kann ich das zu sagen. Also, ja, nach dem schönen Wochenende. Ja, eben. Also sehr regnerisch. Wir haben dazwischendurch ein paar trockene Phasen, bevor wieder neue Regenschauer durchziehen. Wir müssen jetzt einfach denken, das ist gut für die Bäume. Aber es wird windig und kälter. Also an die Übergangsjacke denken, denn in Monschau nur 7 Grad morgen, Paderborn schafft 10 und in Münster kommen wir auch nur auf 11 Grad.
0: Danke, Marcel.
2: Gerne.
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0: Und gleich mit ABC und Eminem. Schönen Sonntagabend.
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0: Hit für ABC 1982, Look of Love, mit drin im WDR 2 Musikmix. Wir sind gleich wieder in der ersten Fußball-Bundesliga der Männer, live bei Holger Dahl. Der ist unser Reporter bei Köln gegen Heidenheim. Heidenheim führt 2-1, 51 Minuten sind gespielt. Ich wollte aber erstmal bei unserem WDR 2 Tippspiel alle gegen Pistor gucken, was ich eigentlich getippt habe, das Spiel. Köln, Heidenheim habe ich getippt. 3-2 Köln. Das ist noch möglich. Es ist ja noch ein bisschen was zu spielen, so locker 40 Minuten. Und da müssen wir gleich mit Holger Dahl sprechen, weil es macht Spaß. Ihr könnt auch am letzten Tag noch bei Alle gegen Pistor einsteigen bei unserem Tippspiel. Jedes Spiel wird einzeln gezählt und da seid ihr angemeldet fürs nächste Jahr. Es macht immer Spaß. Im WDR 2 Team bei Alle gegen Pistor sind Holger Dahl und ich auf Platz 4 mit 264 Punkten. Holger, was hast du getippt heute, Köln gegen Heidenheim?
1: Andersrum. Also 2-1 für den 1. FC Köln.
0: Ich 3-2 für Köln. Also wir nehmen uns keine Punkte weg. Wir sind punktgleich auf 4. Das mal nur so als Voraussetzung. Du bist in der zweiten Halbzeit angekommen, die läuft schon 7 Minuten. Was ist das für ein Spiel, was du da siehst?
1: Es ist also ein spannendes Spiel, klar, bei einer Führung mit nur einem Tor für die Heidenheimer. Wir sind in der 54. Spielminute. Aber es ist irgendwie auch vielleicht aus Kölner Sicht so ein bisschen unfair. Köln hat nämlich mehr Ballbesitz, Köln hat mehr Chancen, aber liegt halt eben 1-2 hinten, weil die Heidenheimer mit ihren Möglichkeiten einfach sehr, sehr effektiv umgegangen sind. Jetzt haben wir hier gerade eine Verletzungsunterbrechung. Mhm. Oh, weil da ein Heidenheimer Spieler gerade einen Tritt Niklas Dorsch an den Kopf bekommen hat von Zeit Elmala. Da kommt jetzt auch mit der Trage auf den Platz. Das hat, glaube ich, sehr weh getan, auch wenn es alles unabsichtlich passiert ist. Aber hier ist schon noch was drin für den FC.
0: Heidenheim ja. Kann ja das große Finale erreichen quasi mit diesem Sieg. Was macht der Trainer Frank Schmidt und das Team für dich so für einen Eindruck?
1: Also Frank Schmidt ist ja sowieso ein super ruhiger Typ, ne? Also der ist an der Seitenauslinie, unterhält sich jetzt gerade auch mit einem Spieler von sich, mit seinem Angreifer Marvin Pieringer, der strahlt eine unheimliche Ruhe aus. Und der hat ja vor 7 Spielen mal gesagt, nach Menschenermessen können wir eigentlich die Klasse nicht mehr halten. Mhm. Und das war so eine Art Startschuss dafür, dass die plötzlich einen Punkt nach dem anderen gesammelt haben und jetzt wieder voll mit dabei sind, zumindest im Kampf um den Relegationsplatz. Also dieser Frank Schmidt ist auch ein ziemlicher Fuchs und vielleicht ist der dann am Ende der entscheidende Faktor im Vorausschauen, dass er gesagt hat, ich nehme mal den Druck von meiner Mannschaft. Bin mir nicht sicher, ob er das damals auch wirklich gefühlt hat, aber ich finde einen super Typ, den die Bundesliga eigentlich braucht.
0: Ja, dann müssen wir zwar hoffen, dass unser Tipp Köln gegen Heidenheim bei Alle gegen Pistor falsch ist und Heidenheim gewinnt, wir das Finale haben. Wir werden uns das anschauen und anhören. Unter Applaus geht Holger Dahl aus Köln live raus. Genau. Und wir sind nachher wieder da.

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1: Normalerweise stellen wir euch hier auf WDR 2 ganz neue Serien vor. Heute machen wir es anders. DTF St. Louis ist schon 2 Monate alt, aber ist so ein Crower, der uns erst gar nicht so aufgefallen ist. Bei DTF St. Louis sind die zwei hier die wichtigsten Figuren.
2: Wir wurden uns gar nicht richtig vorgestellt.
3: Ich bin Floyd Smirnich, Clark Forrest.
4: Alles klar.
1: Jan Bär, WDR 2 Serien. Worum geht's?
5: Ja, DTF St. Louis ist in der Serie der Name einer App, von der erzählt der Fernsehwettermann Clark, den haben wir gerade schon gehört, seinem Kumpel, dem Gebärdendolmetscher Floyd.
6: Du triffst dich mit Menschen.

0: verheirateten Menschen, die ein glückliches Leben haben und die auch nicht ihre gesunden Ehen verlieren wollen. Also, du kriegst die Würze ohne die dazugehörigen Verpflichtungen.
1: Ja, also gesunde Ehe würde ich jetzt mal so in Anführungszeichen setzen. Floyd ist unglücklich mit sich, auch mit seinem Körper, mit seiner Ehe, mit seiner Frau. Also meldet er sich da an.
2: Und diese App ist so eine Fremdge-App.
1: Genau, und dann spult die Serie so ein bisschen vor und wir sehen, Achtung, die Leiche von Floyd. Es gibt keine Gewaltspuren und neben ihm liegt ein Magazin mit nackten Männern. Und deswegen ist für einen der beiden Ermittler die Sache schon klar.
3: Wahrscheinlich war er ein normaler Mensch, da bin ich sicher. Und die Autopsie wird ergeben, Herzinfarkt. 3 Meilen von zu Hause, ein Vorort-Dad mit seinen geheimen schwulen Magazinchen. Man sollte sich zu Hause nicht verstellen müssen.
1: Sagt er, bevor er natürlich weiß, was bei dieser Autopsie wirklich rauskommt. Mhm. Und da weiß er auch noch nichts von dieser App. Und wir als Zuschauerinnen und Zuschauer erfahren auch erst wirklich ganz am Ende der Folgen, der 7 Folgen, wie Floyd gestorben ist.
2: Ist das ein Thriller?
1: Ja, also ich finde, die Serie ist wirklich viel mehr. Es geht um einen Todesfall und wir werden auch so typisch Thriller-mäßig immer wieder auf falsche Fährten gelockt und so. Aber es ist wirklich so, von Folge zu Folge tun sich neue menschliche Abgründe und Schicksale auf. Einige Szenen davon werden aus verschiedenen Perspektiven erzählt. Das heißt auch gleichzeitig, wir ja urteilen immer wieder anders über die Figuren, die wir da gerade sehen. Ja, auch die Reihenfolge der ganzen Handlung ist nicht so ganz klar.
2: Spannend. Große Empfehlung von Jörn Bär, WDR2-Serie DTF St. Louis. Die Serie läuft bei HBO Max. 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
1: Die Nachrichten mit Nina Lenfür. Guten Abend.
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1: Auf Teneriffa läuft die Evakuierung des Kreuzfahrtschiffes, auf dem das Hunter-Virus ausgebrochen war. Auch 4 deutsche Passagiere sind inzwischen in einem Flugzeug auf dem Weg in die Heimat. Wie aufwendig die Aktion ist, erklärt Julia Macher für WDR aktuell.
2: In Beibooten, in kleinen Gruppen, wurde ein Großteil der Passagiere sowie ein Teil der Crew der MV Hondius an Land gebracht. Vom Hafen Granadilla im Südosten Teneriffas brachten Busse des spanischen Katastrophenschutzes die Menschen zum 10 Minuten entfernten Flughafen an die Startbahn zu den abflugbereiten Charter- und Militärmaschinen. Vor dem Landgang hatte ein Ärzteteam alle Passagiere untersucht. Keiner von ihnen zeigt bisher Symptome. Die 4 deutschen Passagiere fliegen gemeinsam mit Personen aus den Niederlanden, Belgien, Griechenland und Lateinamerika zunächst in die Niederlande, reisen von dort begleitet von Ärzten nach Deutschland. Das letzte Flugzeug soll morgen die Kanareninsel Teneriffa verlassen, das Kreuzfahrtschiff anschließend Kurs auf Rotterdam nehmen.
1: Der Ärzteverband Marburger Bund fordert, dass hochprozentiger Alkohol wie Likör und Schnaps bald nur noch in bestimmten Alkoholshops verkauft werden soll. Laut Verband gehört Alkoholkonsum zu den größten vermeidbaren Gesundheitsrisiken in Deutschland. Stefan Hase, WDR aktuell.
3: Über 47.000 Menschen sind im letzten Jahr an den Folgen von Alkoholkonsum gestorben, allein in Deutschland. Die Forderung des Marburger Bunds geht also in die richtige Richtung. Ob sie es aber überhaupt bis zum Gesetzentwurf schafft, ist zum jetzigen Zeitpunkt noch nicht absehbar. Es müsste sich auf jeden Fall vieles ändern. Noch kann man hochprozentigen Alkohol hier in NRW so gut wie überall kaufen, im Supermarkt, am Kiosk oder an der Tankstelle. Das alles in sogenannte Liquor Stores nur für Erwachsene zu verlagern, haben die skandinavischen Länder schon vor über 70 Jahren gemacht, mit Erfolg. Laut Weltgesundheitsorganisation wird in diesen Ländern weniger Alkohol getrunken als in den meisten anderen europäischen Ländern.
1: Weitere Meldungen im Überblick. Die Vorsitzende des Deutschen Gewerkschaftsbundes Fahimi hat vor Angriffen auf Arbeitsrechte und den Sozialstaat gewarnt. Zum Auftakt des Bundeskongresses des DGB in Berlin sagte sie, man sehe, wie versucht wird, den 8-Stunden-Tag in Frage zu stellen oder soziale Sicherungssysteme auszuhöhlen. Morgen stellt sich Fahimi als DGB-Vorsitzende zur Wiederwahl. Trotz der Waffenruhe im Iran-Krieg werden aus den Golfstaaten neue Angriffe gemeldet. Kuwait wurde nach eigenen Angaben mit mutmaßlich iranischen Drohnen angegriffen. Vor der Küste von Katar wurde laut britischer Seeschifffahrtsbehörde ein Frachter beschossen. Bei einem Halbmarathon in den Niederlanden hat es einen tragischen Unfall gegeben. Eine 15 Jahre alte Läuferin ist rund 4 Kilometer vor dem Ziel zusammengebrochen und gestorben. Das Mädchen hätte bei dem Halbmarathon in der Stadt Leiden gar nicht mitlaufen dürfen. Die Altersgrenze lag bei 16 Jahren.
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1: In der Fußball-Bundesliga spielt Köln jetzt gegen Heidenheim. Der FC hat den Klassenerhalt schon sicher. Heidenheim kämpft noch darum. Holger Dahl, WDR Sport, merkt man das dem Spiel an?
4: Ja, vielleicht inzwischen jetzt gerade in der zweiten Halbzeit. Es ist gerade das 3:1 gefallen für die Heidenheimer, die damit den letzten Tabellenplatz verlassen und 17. sind. Punktgleich mit dem 16. und dem 18. ist das spannend im Tabellenkeller. Und vielleicht ist es so, dass die Kölner, nachdem sie gestern quasi auf der Couch den Klassenerhalt klar gemacht haben, dass sie diesen einen Meter manchmal weniger gehen oder die letzte Entschlossenheit nicht auf den Platz bringen. Auf jeden Fall führt Heidenheim jetzt mit 3:1.
1: Im ersten Sonntagsspiel hat Freiburg beim Hamburger SV verloren mit 2:3. In einer halben Stunde spielt Mainz gegen Union Berlin. Das war WDR aktuell.
5: Danke. Und das da ist Marcel Klär aus der WDR 2 Wetterredaktion.
6: Schönen guten Abend. Aktuell bilden sich zwischen dem südlichen Rheinland, der Eifel und Südwestfalen schon erste Schauer und Gewitter. Teilweise können Starkregen, Hagel und Sturmböen mit dabei sein. Für alle anderen ist der Abend meist noch trocken bei 11 bis 18 Grad. In der kommenden Nacht zieht der Regen dann vor allem zwischen der Eifel und Ostwestfalen durch. Ja, und deswegen startet der Montag auch regnerisch. Es gibt dann im Tagesverlauf ein paar trockene Phasen, bevor dann wieder neue Regen Schauer durchziehen. Es wird windig und deutlich kälter. Wir kommen in Monschau morgen auf 7, in Paderborn auf 10 und in Münster auf 11 Grad.
5: Dankeschön.
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5: Das ist jetzt übersichtlich. Die A4 Olpe Richtung Köln zwischen Overath und Bergisch Gladbach-Bensberg etwa 10 Minuten plus 3 Kilometer Stau. Dort ist wegen Bauarbeiten nur ein Fahrstreifen frei. Und diese Autobahnen sind bis morgen früh 5 Uhr wegen Bauarbeiten gesperrt. A1 Dortmund Richtung Münster zwischen Kreuz Dortmund-Unna und Kamen-Zentrum. Und A2 Dortmund Richtung Oberhausen zwischen Dreieck Bottrop und Kreuz Oberhausen. Gute Fahrt euch.
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5: Wir wünschen einen schönen guten Abend. Gleich bei uns die Schlussphase von Köln gegen Heidenheim. Die Heidenheimer führen 3:1. Das könnte ein großes Abstiegsfinale nächste Woche geben. Aber das Ding ist ja noch nicht durch. Die Kölner sind ja drin, bleiben drin, aber die wollen auch noch weiter Gas geben. Lassen nicht locker. Vielleicht wird's ja noch mal spannend. Gleich ist Holger Dahl mit der Schlussphase für uns da.
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1: 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Felix Jähn und Cascada. Boy, you turn me.

0: Ein wichtiger Teil im WDR 2 Musikmix. Die Ärzte, 20 nach 7.
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0: In der Fußball-Bundesliga der Männer könnte es nächste Woche ein knaller Abstiegsfinale um den Relegationsplatz geben. Stand jetzt in der Blitztabelle auf 16 Wolfsburg mit 26 Punkten, auf 17 Heidenheim mit 26 Punkten und auf 18 St. Pauli mit 26 Punkten. Wolfsburg und St. Pauli spielen gegeneinander. Heidenheim spielt gerade in Köln, führt 3-1. Die Schlussphase jetzt mit unserem Reporter Holger Dahl.
2: Das ist eine beeindruckende Leistung der Heidenheimer. Was haben die an den letzten Spieltagen nicht alles gut gemacht? In 7 Spieltagen einen 10-Punkte-Rückstand auf den Relegationsplatz aufgeholt. Und jetzt sind sie richtig drin in der Klassenerhaltsverlosung. 3-1 führt der ehemalige Tabellenletzte. Denn in der Live-Tabelle sind sie jetzt 17. aus Heidenheim. 3-1 führt man beim 1. FC Köln. Aber Spiel ist noch nicht vorbei. Die Nachspielzeit läuft noch gut, 3 Minuten, und Köln tut hier nochmal was im ausverkauften Stadion, um die heimischen Fans nochmal mitzunehmen und um vielleicht nochmal auch mit einem Tor die Dynamik im Abstiegskampf ein kleines bisschen zu verändern. Man kann den Kölnern keine großen Vorwürfe machen. Sie haben hier munter mitgespielt und sind jetzt wieder dran am gegnerischen 16er. Und der Schuss vom eingewechselten Luca Waldschmidt geht knapp vorbei am Tor von Frank Feller. Ja, Frank Feller im Tor der Heidenheimer. Das war nochmal so ein Schachzug von Frank Schmidt, dem Trainerfuchs, hat die eigentliche Nummer 1 der Saison, Diandra May, auf die Bank gesetzt und hat gesagt, ich vertraue jetzt dem 22-jährigen Eigengewächs, das heute auch sehr, sehr gut gehalten hat. Abstoß hinten vom Heidenheimer Tor, nochmal nach vorne verlängert. Achtung, Rückpass der Kölner zum eigenen Torhüter, zu Marvin Schwäbe, der schon früh das erste Mal hinter sich greifen musste. 8. Spielminute, Kopfball von Jan Schöppner. Kurz drauf direkt der Ausgleich für Köln durch Marius Bulter. Ein Eigentor von Christopher Lund. Mitte der ersten Halbzeit war dann die Führung, die erneute der Heidenheimer. Und Jan Schöppner mit seinem 2. Tor in dieser Partie in der 72. Spielminute. Das war der Moment, in dem Heidenheim in der Live-Tabelle vorbeizog am FC St. Pauli. Aber Wolfsburg, St. Pauli, Heidenheim, alle punktgleich vor dem letzten Spieltag. Deswegen wird es wirklich auf jeden Treffer ankommen. Jetzt der Distanzschuss der Kölner durch Sebulonsen. Das Zweikampfmonster in diesem Spiel. Über 90% seiner Zweikämpfe hat er gewonnen. Und unten an der Seitenauslinie, ich guck mal runter zu Frank Schmidt. 20 Jahre Heidenheim. Wieder den Kopf so ein bisschen zur Seite geneigt in seiner schwarzen Trainingsjacke. Graue Hose, weiße Turnschuhe. Und jetzt zitiert er noch mal seine Spieler so ein bisschen kompakter zusammen, damit sie dastehen bei diesem Abstoß. 4 Minuten, 45 Sekunden sind vorbei. Also noch eine gute Minute zu absolvieren in Köln. Heidenheim greift nochmal an mit dem eingewechselten Christian Conte. Rückpass auf den Maskenmann, auf Jonas Föhrenbach. Hat sich ja in München schwer verletzt mit einem Nasenbeinbruch, aber wollte unbedingt dabei sein in der heutigen Partie. Köln hat gestern den Klassenerhalt auf dem Sofa quasi feiern können. Ist safe dabei in der nächsten Saison. Das als Aufsteiger, und Heidenheim hat noch die Möglichkeiten, zumindest den Relegationsplatz zu erreichen. Köln nochmal über dem rechten Flügel mit Alessio Castro Montes, der gerade auch nochmal eine Möglichkeit hatte, auf 2-3 zu verkürzen. Jetzt Castro Montes läuft hinein in die Mitte, spielt links rüber auf Kaminski. Kaminski mit der Halbfeldflanke, aber die ist viel zu lang, viel zu weit. Und der Trainer, der Kölner, René Wagner unten, der noch so ein bisschen vorspielt für eine Vertragsverlängerung als Chef in Köln, der guckt sich das jetzt an, und er hätte von seiner Mannschaft natürlich auch irgendwie ein bisschen mehr erwartet als das, was sie hier heute gezeigt hat. Wobei, Chancen hatten sie, aber Heidenheim war einfach deutlich effektiver. Uhr tickt runter, gleich sind die 96 Minuten vorbei, und ich glaube nicht, dass Sven Jablonski aus Bremen, der Schiedsrichter, hier noch ein bisschen was draufpackt. Jetzt pfeift er ab. 3-1 gewinnt Heidenheim in Köln. Pfiffe der Kölner Fans wegen der Leistung der eigenen Mannschaft. Und hinten der blaue Fanblock der Heidenheimer, der rastet aus. Der feiert Heidenheim mit dem 3-1-Sieg. Also, anschnallen für den letzten Bundesligaspieltag. Diese Konstellation hatten wir noch nie. Wolfsburg, Heidenheim, St. Pauli, die letzten drei in der Tabelle sind punktgleich und es gibt die Hammerspiele im Abstiegskampf. St. Pauli gegen Wolfsburg und Heidenheim gegen Mainz. Der Fußballwahnsinn, ja, er eskaliert dann am kommenden Samstag. Heute ist er vorbei. Heidenheim schlägt Köln 3-1.
0: Und das alles dann bei WDR 2. Danke, Holger Dahl.
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0: Miley Cyrus. End of the World. 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
0: A4 Olpe Richtung Köln, zwischen Untereschbach und Bergisch Gladbach-Bensberg etwa 10 Minuten plus 3 Kilometer Stau. Dort ist wegen Bauarbeiten nur ein Fahrstreifen frei. Und diese Autobahnen sind bis morgen früh 5 Uhr wegen Bauarbeiten gesperrt. A1 Dortmund Richtung Münster, zwischen Kreuz, Dortmund-Unna und Kamen-Zentrum. Und die A2 Dortmund Richtung Oberhausen, zwischen Dreieck Bottrop und Kreuz Oberhausen. Kommt gut von A nach B im Westen. Und Marcel Klär ist auch noch da. Guck.
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0: Marcel aus der WDR 2 Wetterredaktion sagt, was ist, was kommt.
2: Ja, hallo nochmal. Am Abend und in der kommenden Nacht regnet es vor allem zwischen der Eifel und Ostwestfalen, teils auch kräftig oder gewittrig. Das heißt, lokal können Starkregen, Hagel und Sturmböen mit dabei sein, bei 8 bis 3 Grad. Morgen geht es dann auch regnerisch weiter, vor allem südlich der Ruhr. Über den Mittag gibt es auch ein paar trockene Phasen. Am Nachmittag ziehen dann aber weitere Schauer durch. Ja, es wird windig und deutlich kälter. Winterberg schafft gerade mal 4 Grad. In Höxter kommen wir auf 9 und in Duisburg auf 12 Grad.
0: Merci.
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0: Einen schönen Abend.

0: Kelly Clarkson, Because of You im WDR 2 Musikmix. Urlauber waren diese Woche ein bisschen unruhig durch diese Meldung. Kerosin ist knapp, also Flugbenzin. Da bekamen viele Angst um ihren Sommerurlaub. Christina Höbel-Hans, WDR 2 aktuell, kann uns ein bisschen beruhigen. Flüge werden wegen Kerosinmangel jetzt nicht gestrichen, oder?
1: Das sieht so aus. Es werden wohl keine Reisen wegen Kerosinmangels gestrichen. Der Tour geht von genug Kerosin im Sommer und im Herbst aus. Sollte es doch Änderungen bei den Flügen geben, will das Unternehmen seine Kunden informieren.
0: Und die nächste Sorge war dann, wenn Kerosin teurer wird, wird dann auch meine schon gebuchte Pauschalreise teurer.
1: Ja, der große deutsche Reiseveranstalter Altours will seine Preise für bereits gebuchte Reisen nicht nachträglich erhöhen. Das könnte das Unternehmen theoretisch in einem gewissen Rahmen, wenn Preisanpassungen im Vertrag vereinbart sind. Die Anbieter DerTour und TUI haben uns mitgeteilt, dass es solche Klauseln bei ihren Pauschalreisen generell gar nicht gibt. Also auch bei den beiden Anbietern keine Preiserhöhungen.
0: An den Punkt will ich nochmal, du hast eben erwähnt, die Reiseveranstalter könnten die Preise erhöhen. Das dürfen die, auch wenn man schon gebucht hat.
1: Ja, das geht, wenn das im Vertrag so vereinbart ist. Da sollte man also auf jeden Fall ins Kleingedruckte schauen. Bei Altours gibt es eben solche Verträge. Der Preisaufschlag muss aber spätestens 20 Tage vor Urlaubsbeginn angekündigt werden. Und es dürfen auch höchstens 8% sein. Wenn es darüber geht, kann man von der Reise zurücktreten. Dann ist aber natürlich auch der Urlaub futsch und das wäre dann ja auch irgendwie blöd.
0: Ja, blöd und doof. Und wenn wir mal ein bisschen in die Zukunft schauen, wie würdest du das einschätzen? Werden Pauschalreisen wegen der Flüge teurer?
1: Das kann schon sein. DerTour sagt, dass es für Urlauber, die noch buchen wollen, teurer werden könnte, wenn der Kerosinpreis hoch bleibt. Und Marc Gonzales betreibt ein Reisebüro in Mönchengladbach. Er hatte kürzlich hier bei WDR 2 einen Rat.
2: Aufgrund der momentanen Situation würde ich ihm empfehlen, ein Flex-Angebot dazu zu buchen. Das heißt, dass man das bei den meisten Veranstaltern bis 15 Tage vorher kostenfrei oder gegen eine kleine Gebühr stornieren oder umbuchen kann.
1: Also solange wir nicht wissen, wie es rund um den Iran und in der Straße von Hormus weitergeht, lieber auf Nummer sicher gehen beim Urlaub buchen.
0: Sagt Christina Höbel-Hans, WDR 2 aktuell. Vielen Dank. Hey.

Michael Patrick Kelly im WDR 2 Musikmix. In der Fußball-Bundesliga der Männer wird wieder gezockt seit 20 Minuten. Mainz gegen Union Berlin, da steht's 0-0. Und bei WDR 2 geht er die zu Hause, das bin ich. Ihr Lieben, ich wünsche euch einen schönen Wochenstart und noch einen schönen Sonntagabend mit WDR 2 Pop, die Abendshow.

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1: Die Nachrichten mit Nina Lendt für guten Abend.
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1: Ein Vorschlag von Russlands Präsident Putin zu Verhandlungen im Ukraine-Krieg sorgt für Diskussionen. Putin hatte Altkanzler Gerhard Schröder als möglichen Vermittler ins Gespräch gebracht. Aus Kreisen der Bundesregierung hieß es, das sei ein Scheinangebot. Wie diese Idee in der Ukraine ankommt, erklärt Demian von Osten, WDR Kiew.
2: Erwartungsgemäß nicht gut. Eine diplomatische Quelle sagt, Putin lebe in einer Traumwelt und würde sich nur mit Menschen treffen wollen, die aus der alten Welt stammten. Schröder war ja 2017 bis 2022 Verwaltungsratschef des staatlichen russischen Energiekonzerns Rosneft, hat damals nach Medienberichten etwa 600.000 Euro pro Jahr verdient. Und das macht ihn aus ukrainischer Sicht einfach völlig untauglich als Vermittler. Wenn wir in der Diskussion jetzt sind in Deutschland, allenfalls ist er vielleicht jemand, der noch Kontakt zu Putin hat, aber sicherlich kein neutraler Vermittler.
1: Die meisten Passagiere des Kreuzfahrtschiffes MV Hondius sind auf dem Weg in ihre Heimatländer. Sie wurden auf Teneriffa auf mögliche Symptome des Hunter-Virus untersucht. Inzwischen wurden auch die 4 deutschen Passagiere ausgeflogen nach Eindhoven in den Niederlanden. Von dort sollen sie am Abend nach Frankfurt gefahren werden. Der größte deutsche Ärzteverband möchte, dass hochprozentiger Alkohol nicht mehr überall verkauft werden darf. Bei seiner Hauptversammlung in Hannover forderte der Marburger Bund, dass es den Alkohol nicht mehr in Supermärkten, Tankstellen und Kiosken geben soll und stattdessen nur noch in lizenzierten Geschäften. Die Ärzte erhoffen sich, dass damit gefährlicher Alkoholkonsum sinkt. In London haben heute tausende Menschen gegen Antisemitismus demonstriert. Sie haben sich vor dem Regierungssitz in der Downing Street versammelt. Hintergrund ist ein deutlicher Anstieg judenfeindlicher Übergriffe in Großbritannien.
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1: Der 1. FC Köln hat in der Fußball-Bundesliga das letzte Heimspiel der Saison verloren. Gegen Abstiegskandidat Heidenheim stand es am Ende 1:3. Holger Dahl, WDR Sport.
3: Heidenheim verschafft sich im Abstiegskampf eine richtig gute Ausgangsposition. 3:1 Sieg in Köln, weil Schöppner früh traf in der 8. Spielminute. Nochmal Ausgleich Köln durch Bülter in der 10. Spielminute. Eigentor der Kölner durch Lund nach einer halben Stunde. Und dann das letzte Tor der Partie, wieder Schöppner für Heidenheim in der 72. Spielminute. In der Tabelle die letzten 3, alle punktgleich, weil Heidenheim in Köln mit 3:1 gewinnt.
1: Das war WDR aktuell. Und so wird das Wetter in NRW heute Abend im südlichen Rheinland und Südwestfalen. Erste Schauer und Gewitter bei 11 bis 18 Grad. In der Nacht dann zwischen der Eifel und Ostwestfalen teils kräftiger Regen, 8 bis 3 Grad. Und morgen auch den ganzen Tag regnerisch. Es wird windig und deutlich kälter. In Attendorn 8 Grad, in Halle-Westfalen bis 10, in Wesel bis 12. Die Zeit 20:03.
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4: Die A1 Dortmund Richtung Münster ist zwischen Kreuz Dortmund Unna und Kamen Zentrum bis morgen früh gesperrt. Dort wird die Fahrbahn saniert. Die A2 Dortmund Richtung Oberhausen ist zwischen Dreieck Bottrop und Kreuz Oberhausen wegen Bauarbeiten bis morgen früh gesperrt. A4 Olpe Richtung Köln zwischen Untereschbach und Bergisch Gladbach-Bensberg 2 Kilometer Stau. Diese Autobahnen sind bis morgen früh 5 Uhr wegen Bauarbeiten gesperrt. A1 Dortmund Richtung Münster zwischen Kreuz Dortmund-Unna und Kamenzentrum. A2 Dortmund Richtung Oberhausen zwischen Dreieck Bottrop und Kreuz Oberhausen.
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5: Mit Michael Reufsteck, hallo. Und mit Miles Smith jetzt zuerst in Stargazing.
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Tricks aus K-Pop, Demon Hunters, Golden. Hallo, hier ist Pop, die gemeinsame Abendshow in Bremen 4, WDR 2, MDR Jump, SR 1 und von der SWR 3. Ich bin Michael Rolfsteck, schön, dass ihr dabei seid und ich möchte euch alles Gute zu diesem heutigen besonderen Tag wünschen. Ja, heute ist Welt-Lupus-Tag. Es ist diese Autoimmunerkrankung und wenn ihr das Glück hattet, sie bisher noch nicht gehabt zu haben, dann werdet ihr wahrscheinlich, möglicherweise, überhaupt erst aus der Serie Dr. House davon erfahren haben. Dr. House, eine Arztserie aus den späten Nuller- und frühen Zehnerjahren, in denen Patienten mysteriöse Symptome hatten und das Ärzteteam regelmäßig darüber rätselte, was sie denn haben könnten. Meistens kamen sie darauf, es könnte Lupus sein. Und fast immer kamen sie dann drauf, nee, Lupus ist es nicht. Es war so oft nicht Lupus, dass T-Shirts gedruckt wurden, auf denen It's not Lupus stand und zu einem sehr begehrten Fanartikel wurden. Es wurde so oft erwähnt, dass sie von der Lupus-Gesellschaft eine Ehrung bekommen haben, weil sie auf diese Krankheit aufmerksam gemacht haben und sie dadurch ein bisschen bekannter wurde und Menschen deswegen dafür sensibilisiert wurden. Fernsehen kann so viel Gutes tun. Dank Fernsehen kennen wir zum Beispiel auch den Hit, den wir gerade gehört haben, Golden von Huntrix. Oder dank Fernsehen ist auch Joe Keery aus Stranger Things ein Popstar geworden. Als Joe. Jetzt hier mit End of Beginning.

0: Ach ja, gut, Muttertag ist natürlich auch, stimmt. Zeit für eine Hommage von Comedian Kaya Jana an seine Mutter. So wie er anfängt, hat man allerdings irgendwie das Gefühl, da kommt gleich noch ein Aber.
1: Ich muss mal ganz kurz sagen, dass ich meine Mutter wirklich sehr, sehr liebe. Ich finde es eine tolle Frau. Nein, ich liebe meine Mutter wirklich sehr. Meine Mutter ist einfach großartig. Sie ist ein bisschen emotional, ich gebe es zu. Ein bisschen dramatisch. Ja, so ein bisschen, wie soll ich sagen? Meine Mutter schafft es innerhalb von wenigen Sekunden, folgende Worte zu mir zu sagen. Kaya, ich liebe dich, mein Sohn. Ich liebe dich. Ich würde für dich sterben. Ein paar Sekunden später. Du bist für mich gestorben. Komm. Geh weg, ich hab keinen Sohn mehr. Meine Mutter ist keine Mutter, sie ist eine Mama. Ich weiß nicht, ob ihr den Unterschied kennt zwischen Mutter und Mama. Mama ist 1,50 groß, 1,50 breit. Mama, quadratisch praktisch gut. Und wir streiten uns oft, ja, nicht? Ich habe mich oft gefragt, wieso streiten wir uns? Weil wir lieben uns doch. Aber das Problem ist, meine Mutter nimmt keine Kritik von mir an. Meine Mutter geht oft verloren. Wisst ihr, die hat keinen Orientierungssinn. Null, nichts. Sie geht ständig verloren. Wisst ihr, wie anstrengend es ist, wenn eure Mutter ständig verschwindet? Wir sind im Kaufhaus, wir kommen an Krabbeltischen vorbei. Meine Mutter so, guck mal da, Kaya, 10 ein paar T-Shirts, 15,99, das ist ein guter Preis. Ich so, guck mal da, Mama, ein paar Socken für eins. Mama, oh, nicht schon wieder. Mama, ich rufe sie an. Mama, wo bist du? Ich sitze im Bus.
0: Kaya Jana gehört zum Ensemble der besten Comedians Deutschlands live. Die stehen dieses Jahr gemeinsam noch in Berlin und Hamburg auf der Bühne im Dezember. Für 2027 stehen auch schon Termine unter anderem in Halle, Düsseldorf, Riesa, Nürnberg, Stuttgart und Mannheim. Es lohnt sich, das früh genug zu planen.
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Run DMC und Aerosmith Walk This Way. Hier ist Pop, die Abendshow, jetzt mit neuer Indie-Musik, bei der man beim ersten Hören der Nennung nicht sofort weiß, was ist der Bandname, was ist der Songtitel. Almost Monday, No More Regrets. Wichtig, der Künstlername der Gruppe ist Almost Monday, eine Indie-Pop-Band aus San Diego. Almost Monday könnte aber auch ein guter Songtitel für den Indie-Song sein. Gibt's ja immer mal wieder, dass wenn man Künstler neu kennenlernt, dass man nicht sofort weiß, was ist der Titel, was ist der Song, was ist der Name. Giants, Picture This, beides könnte beides sein. Als wir das erste Mal Relax, Frankie Goes to Hollywood gehört haben, falls jemand schon dabei war. Wer hat geglaubt, dass Frankie Goes to Hollywood der Bandname sein könnte? Living in a Box, Living in a Box, okay, da hieß beides so. Kennt man ja manchmal auch mit Vor- und Nachnamen. Bei Leuten, die einfach zwei Vornamen haben, da weiß man nicht, was steht vorne, was steht hinten. Dr. Stefan Frank, der Arzt, dem die Frauen vertrauen. Könnte beides sein. Nina Hagen, George Michael. Ich schweife ab. No More Regrets heißt also dieser neue Song von Almost Monday, die ihre Karriere wie viele andere Bands in Garagen begonnen haben, aber nicht nur. Sie kommen nun mal aus Südkalifornien. Auch in Hinterzimmern von Surfshops haben sie gespielt. Und so ein bisschen nach Sommer in Kalifornien und Surfen klingt das auch alles. Almost Monday, No More Regrets. 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

Almost Monday, No More Regrets. Hier ist Pop, die Abendshow. 1:0 ist der Pausenstand von Union Berlin bei Mainz 05. Also Mainz gegen Berlin 0:1. Die erste Halbzeit hat fast eine Stunde gedauert. Sie war zwischendurch unterbrochen für längere Zeit, weil immer wieder Tennisbälle auf den Rasen geflogen sind. Da waren sehr, sehr viele Tennisbälle als Munition offenbar vorhanden. Deswegen hat es lange Unterbrechung und eine lange Nachspielzeit gegeben. Das jetzt der Pausenstand. Mainz gegen Berlin 0:1.

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2: In der Nacht regnet es zwischen der Eifel und Ostwestfalen teils auch kräftig oder gewittrig. Lokal sind Starkregen, Hagel und Sturmböen möglich. Bei 8 bis 3 Grad. Morgen ist es erst südlich der Ruhr regnerisch, später ziehen dann verbreitet weitere Regenschauer durch. Es wird windig und kälter bei 4 bis 12 Grad. Auch der Dienstag bringt Schauer mit, in höheren Lagen sind sogar Schneeflocken und Glättegefahr möglich. Bei maximal 9 bis 13 Grad.
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3: A4 Olpe Richtung Köln zwischen Untereschbach und Bergisch-Gladbach-Bensberg 2 Kilometer Stau. A52 Ruhrmond Richtung Düsseldorf zwischen Kreuz Mönchengladbach und Mönchengladbach-Neuwerk etwa 10 Minuten plus 2 Kilometer Stau. Diese Autobahnen sind bis morgen früh 5 Uhr wegen Bauarbeiten gesperrt. A1 Dortmund Richtung Münster zwischen Kreuz Dortmund-Unna und Kamenzentrum. A2 Dortmund Richtung Oberhausen zwischen Dreieck Bottrop und Kreuz Oberhausen.
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0: Love, Kygo, Khalid und Griffin, aktueller Hit in Pop der Abendshow. Deutschland ist kein einfaches Land zu erklären. Ausländische Journalisten versuchen es trotzdem jede Woche wieder. Und für uns ist es interessant zu erfahren, was aus Deutschland kommt denn im Ausland an? Was stärkt das Bild, das man dort von uns hat? Worüber haben die Nachbarn, die internationalen Medien sich diese Woche gewundert? In Bezug auf Deutschland. Worüber haben Sie gespottet? Was fanden Sie interessant? Jost Schmidt aus unserem Team hat das zusammengetragen. Nummer eins wird ja wohl definitiv die Handtuchkrieg-Geschichte sein.
1: Das ist fatal fürs Bild, ja. Also da ging es um den Familienvater, der wegen zu vieler reservierter Liegen in seinem Urlaub in Griechenland Geld vom Reiseveranstalter haben wollte. Und das Amtsgericht Hannover hat gesagt, ja, er hat recht. Gebt dem Mann 900 Euro Schadensersatz. Das hat die BBC berichtet, CNN, die New York Times und die britische Zeitung The Independent schreibt in der Schlagzeile Sonnenbankkriege um 6 Uhr morgens.
0: Dabei musst du doch gerade als Deutschland wissen, dass Deutsche um 6 Uhr morgens die Liegen spätestens reservieren, denn er ist einer von uns.
1: Stimmt.
0: Der Überfall in einer Bank in Sinzig in Rheinland-Pfalz war in Deutschland hier zumindest stellenweise ein großes Thema, aber die Nachricht hat es auch weit geschafft.
1: Ja, 15.000 Kilometer auf die andere Seite nach Australien zu ABC Australia. Bis nach England haben es immerhin die Hobby-Horsing-Meisterschaften aus Frankfurt geschafft zum Guardian. Und die haben das dann direkt mal in eine Bildergalerie mit reingenommen.
0: Da gehört es ja auch hin.
1: Ja.
0: Dann gab es noch die bayerischen Bonnie und Clyde in Kempten, die standen vor Gericht.
1: Ja, und die italienische Zeitung Il Poste hat einen langen Artikel geschrieben darüber. Die Geschichte da, ein Ex-Mitarbeiter von der Stadt Kempten hat über viele Jahre mit seiner Frau Parkautomaten leergeräumt. Insgesamt fast 200 Millionen Euro sollen es sein. Seine Aufgabe war es, die Parkautomaten zu leeren und zu warten. Und das Münzgeld haben die dann in Pferde, Autos, Luxuskram verwandelt, bis Leute bei einer Bank irgendwann dachten, warum haben die eigentlich immer so viele Münzen?
0: Ja, Deutschland war diese Woche wieder kurz unbeaufsichtigt, unter Schlagzeilen gemacht. Vielleicht wird es ja nächste Woche besser, wenn ihr im Urlaub auf eine dieser Geschichten dieses Jahr angesprochen werdet. Jetzt wisst ihr warum. Das ist das Bild, das von uns anderswo angekommen ist.
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0: Nico Santos und Fastboy, Where You Are. Hier ist Pop, die Abendshow. Es gibt manchmal große Probleme, vor denen Musiker am Anfang ihrer Karriere stehen. Da haben sie einen tollen Song geschrieben und dann fällt ihnen kein Bandname ein oder kein guter Künstlername. Und dann denkst du nach und denkst nach und dann denkst du nach und dann fällt dir einfach immer noch nichts Gutes ein. Und dann nennst du dich halt DJ Bobo oder Lady Gaga. Gut, hat in beiden Fällen ja nicht geschadet, aber ein guter Bandname ist immer wichtig. Deswegen, woher kommt die Inspiration? Haben wir in dem Fall die neue Band Temper City gefragt.
1: It's easier to write a song than choose a band name.
2: One time we just went on Google Maps, looked at the street names in California and saw a street called Temple City, Temple. In general, California has like the best street names. If you ever check out, like you see a lot of bands you know have like the names from California streets. So basically we saw Temple City and was like, okay, this is a good name.
0: Und sie sagen tatsächlich, es ist einfacher, einen Song zu schreiben, als sich einen Bandnamen auszudenken. Wir waren mal auf Google Maps und haben nach Straßennamen in Kalifornien gesucht.

Und da haben wir eine Straße mit dem Namen Temple City gesehen und haben dann gesagt, das ist ein guter Name, haben ihn etwas angepasst. Und da behaupten sie im Übrigen, dass sich viele Bands Inspirationen von Straßennamen in Kalifornien holen. Das ist auch eine Idee für eure Band, oder?

Tempo City und Self-Aware. Wichtig ist natürlich, dass es den Bandnamen nicht schon gibt. Ich habe ein bisschen Angst, dass sich in den vergangenen 5 Minuten 12 neue Bands gegründet haben, die alle Bahnhofstraße oder Kirchweg heißen.

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1: Die Nachrichten mit Nina Lenfür. Guten Abend.
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1: Die meisten Passagiere haben nach dem Ausbruch des Hunter-Virus das Kreuzfahrtschiff MV Hondius verlassen. Auch 4 Deutsche wurden von Teneriffa ausgeflogen in die Niederlande. Von dort sollen sie weiter nach Frankfurt gefahren werden. Der Chef der Weltgesundheitsorganisation sagte, dass die Situation nicht mit der Corona-Pandemie vergleichbar sei.
2: Das ist kein neues Covid. Das Risiko für die Bevölkerung ist gering. Es gibt keinen Grund für Angst, keinen Grund für Panik.
1: Alle Menschen, die auf dem Kreuzfahrtschiff waren, sollen jetzt in Quarantäne kommen. Bestätigt sind bisher 6 Fälle des Hunter-Virus. 3 Menschen starben. Die vereinbarte 3-tägige Waffenruhe im russischen Angriffskrieg hält offenbar nicht. Der ukrainische Präsident Zelensky spricht von 150 russischen Angriffsaktionen an der Front. Auch das russische Militär wirft der Ukraine Provokationen und Angriffe vor. Unabhängig überprüfen lässt sich das nicht. Die Vorsitzende des Deutschen Gewerkschaftsbundes Fahimi hat vor Angriffen auf Arbeitsrechte und den Sozialstaat gewarnt. Auf dem Bundeskongress des DGB sagte sie, man sehe, wie versucht wird, den 8-Stunden-Tag in Frage zu stellen oder soziale Sicherungssysteme auszuhöhlen. In der Fußball-Bundesliga hat der 1. FC Köln das letzte Heimspiel der Saison verloren mit 1:3 gegen Heidenheim. In der 2. Liga steht fest, dass Preußen Münster absteigt. Das Heimspiel gegen Darmstadt endete 1:1. Für Vereinspräsident Panda ist der Abstieg bitter.
3: Fußball ist manchmal grausam. Vor einem Jahr haben wir gejubelt und jetzt, ja, leider nicht. Dementsprechend müssen wir den Gang jetzt antreten.
1: Fortuna Düsseldorf dagegen kann den Abstieg aus der 2. Liga noch verhindern. Das Team gewann zu Hause gegen Aufstiegskandidat Elversberg mit 3:1. Am letzten Spieltag braucht Düsseldorf einen Sieg für den Klassenerhalt.
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1: In Wuppertal geht am späten Abend das traditionelle Luisenfest zu Ende. Das Straßenfest gibt es seit 50 Jahren. Es ist entstanden aus Protesten der Anwohner, die damals einen Abriss der alten Häuser verhinderten. Vom Luisenfest Anna Deschke, WDR Wuppertal.
4: Also die Menschen erzählen sich die Geschichte auf jeden Fall hier immer noch sehr, sehr gerne, wie das losging mit den Protesten. Es waren knapp 30 Leute, ein Kofferradio und Bier vom Kiosk. Und damit haben sie dann eben ihr Stadtviertel gerettet. Und jetzt mittlerweile haben wir hier diese riesengroße Party, die hier jedes Jahr stattfindet im Luisenviertel. Es wird auch schon den ganzen Tag über gefeiert. Los ging das heute Morgen schon mit einem riesigen Trödelmarkt.
1: Das war WDR aktuell. Und so wird das Wetter in NRW heute Nacht vor allem regnerisch und auch teils kräftig in der Eifel. 8 bis 3 Grad, morgen auch den ganzen Tag Regen, es wird windig mit Temperaturen bis 12 Grad. Das war WDR aktuell. Ei.
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5: A52 Ruhrmond Richtung Düsseldorf zwischen Kreuz Mönchengladbach und Mönchengladbach Neuwerk etwa 10 Minuten plus 2 Kilometer Stau. Diese Autobahnen sind bis morgen früh 5 Uhr wegen Bauarbeiten gesperrt. A1 Dortmund Richtung Münster zwischen Kreuz Dortmund-Unna und Kamenzentrum. A2 Dortmund Richtung Oberhausen zwischen Dreieck Bottrop und Kreuz Oberhausen.
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6: Mit Michael Räufschläg, hallo, gleich mit Musik von Newcomer Pedro Santos, den wir bei der Gelegenheit ein bisschen besser kennenlernen werden. Und merkt euch vielleicht mal gut, was er über sich selbst erzählen wird, denn da könnte einiges drin sein, was vielleicht irgendwann mal in einem Pub-Quiz oder in einem Fernsehquiz abgefragt wird. Pedro Santos ist quasi eine lebende Fun-Fact-Sammlung. Das in 10 Minuten, jetzt Bebe Rexha und Faithless mit New Religion.
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1: Pick up von Austis. Hallo, hier ist Pop, die Abendshow, gemeinsam in HR3, NDR2, MDR Jump, SR1, Bremen 4, WDR2 und von SWR3. Fieses Wetter stellenweise heute Abend, passt gut auf euch auf. Es gilt im Moment eine amtliche Unwetterwarnung für Teile von Rheinland-Pfalz. In den Kreisen Kaiserslautern, Südwestpfalz und in der Stadt Pirmasens kommt es zu schweren Gewittern mit heftigem Starkregen und Hagel. So, dann legen wir mal los mit Fun Facts über Pedro Santos. Er ist ziemlich sportlich, spielt Golf, Paddle-Tennis, geht viel joggen und fährt Fahrrad. Nicht die wichtigsten Eigenschaften für einen Musiker, aber schön für ihn. Ähnlich relevant, wie wenn Jamal Musiala Geige spielen könnte. Pedro Santos ist 24 Jahre alt, wurde in Portugal geboren. Seit er 5 ist, lebt er in London. Und sein aktueller Hit heißt I Don't Know Me. Es ist ein Song über seine Beziehung zur Musik. Und Pop-Musikredakteurin Helena Stössel hat ja noch weitere Besonderheiten über sich verraten, die noch nicht viele wissen.
2: Und Vorsicht, es geht um Füße.
3: I was born with an extra bone.
4: Ich bin mit einem Knochen zu viel am Fuß auf die Welt gekommen. Er steht einfach raus. Also am Anfang noch nicht, aber als ich dann mal beim Fußball meinen Knöchel verdreht habe, dachten sie, okay, wir machen einen Gips drum für 6 Monate. 1 Jahr lang bin ich mit Krücken gelaufen. Danach war es immer noch da. Und sie so, du wurdest damit geboren. Mittlerweile schmerzfrei. Hoffentlich für immer.
3: Pain-free. Forever. Hopefully.
2: Daumen sind gedrückt, denn es geht gerade erst so richtig los. Mit 17 in einer Band macht Pedro Santos das erste Mal Geld mit Musik. Inspiriert von Coldplay, Tom Odell, Freddie Mercury und Adele wird er heute mit Shawn Mendes verglichen. Ein Riesenkompliment für ihn. Mit einem Geschenk ging alles los.
5: My birthday is on the 21st of December.
4: Zum Geburtstag haben meine Eltern und meine Schwester mir mal meine allererste Gitarre geschenkt. Ich hatte sie in einem Katalog umkreist und war so, ich will das, sowas hatte ich noch nie. Mein Vater war direkt mein erster Fan. Er hat mir auch viel geholfen. Zu der Zeit konnten wir uns keinen Unterricht leisten, deshalb habe ich mir alles mit YouTube beigebracht, wie Grenade von Bruno Mars oder Bob Marley Songs. Und jedes Mal, wenn ich von der Schule heimgekommen bin, sagte mein Vater direkt, spiel uns was vor.
5: And my dad would be like, oh, come on, play us a song, play us a song.
2: Sein Vater, heute seine größte Inspiration, auch wenn es natürlich immer schon Höhen und Tiefen gab, Familie eben. Den persönlich größten Erfolg hat Pedro Santos jedenfalls jetzt schon erreicht.
5: I remember my sister saying, like,
4: als meine Schwester zu mir meinte, Mama und Papa finden, dass du richtig gut bist. All die Jahre, in denen ihre Freunde gefragt haben, wie geht's dem Sohn mit der Musik? Klar sagten sie, alles super. Das würden Eltern immer über ihre Kinder sagen. Aber meine Schwester meinte, nein, wirklich, du hast uns echt überrascht. Ganz ehrlich, das ist alles, was ich wollte.
5: That's exactly what I wanted.
1: Hier ist dieser erste Hit für Pedro Santos, der Mann mit dem Extraknochen im Fuß. I don't know me. In

0: Closing Time von Sammy Sonic. Auch ein Liedtext, der suggeriert, es ist jetzt Zeit zu gehen. Ihr könnt... Nee, wie heißt das? Ihr müsst hier nicht bleiben. Wie war das? Nee, ihr müsst nicht nach Hause gehen, aber hier könnt ihr nicht bleiben. Das ist Zeile aus dem Song von Sammy Sonic. Ihr müsst nicht nach Hause gehen, aber hier könnt ihr nicht bleiben. Das ist so, wie wenn man zu seinen Gästen sagt, kann ich euch noch was anbieten? Kaffee, Tee oder die Mäntel? Oder fragt, sagt mal, ihr hattet doch noch Wurst im Auto. Hier ist Pop, die Abendshow. Die nächste Woche wird sich kurz anfühlen, denn am Donnerstag ist ein Feiertag. Es ist Christi Himmelfahrt, es ist Vatertag. Und vor allen Dingen wird sich der kurz anfühlen, wenn Deutschland verrückt spielt. 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Da werden möglicherweise Sachen im Radio laufen, die ihr sonst im Radio nicht hören würdet. Da kann es sein, dass hintereinander Papa Roach kommt. Und Udo Jürgens mit vielen Dank für die Blumen.
1: Vielen Dank für die Blumen.
0: und dann meinetwegen noch Scatman John mit Scatman hinterher. Das kann alles passieren am Donnerstag. Ihr habt das in der Hand. Ihr entscheidet das mit euren Wünschen und auf die freuen wir uns jetzt schon sehr. Und die könnt ihr uns jetzt auch gerne schon abgeben. 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
1: In der Nacht regnet es zwischen der Eifel und Ostwestfalen teils auch kräftig oder gewittrig. Bei 8 bis 3 Grad. Morgen ist es erst südlich der Ruhr regnerisch, später ziehen dann verbreitet weitere Regenschauer durch. Es wird windig und kälter bei 4 bis 12 Grad.
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2: Vorsicht auf der A555 Bonn-Köln zwischen Kreuz Bonn-Nord und Bornheim. In beiden Richtungen Gefahr durch Schafe auf der Fahrbahn. A52 Ruhrmond Richtung Düsseldorf zwischen Kreuz Mönchengladbach und Mönchengladbach-Neuwerk. 2 Kilometer Stau. Die B54 Werne Richtung Grenzübergang Gronau ist zwischen Burgsteinfurt und Methelenland nach einem Unfall bis ca. 23 Uhr gesperrt. Diese Autobahnen sind bis morgen früh 5 Uhr wegen Bauarbeiten gesperrt. A1 Dortmund Richtung Münster zwischen Kreuz Dortmund-Unna und Kamenzentrum. A2 Dortmund Richtung Oberhausen zwischen Dreieck Bottrop und Kreuz Oberhausen.
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Männer Need von Olivia Dean. Pop, die Abendshow ist hier. Der vorletzte Spieltag der Fußball-Bundesliga in dieser Saison ist vorbei. Das letzte Spiel war gerade Mainz 05 gegen Union Berlin. Es endete 1:3. Hat keine weitere Bedeutung für beide Mannschaften. Denen konnte in dieser Saison weder nach oben noch nach unten noch irgendwas passieren. 1:3 verliert Mainz gegen Berlin.

0: Clock und Out of the Dark. Oh, falls ihr gerade noch fleißig beim Mitschreiben von Fun Facts zu Musikern seid, wir hatten ja eben ein paar Fun Facts zu Sänger Pedro Santos hier in Pop der Abendshow. Da gibt es einige. Gefühlt macht der Mann mehr Sport als Musik. Als Musiker. Jetzt Fun Facts zu Holly Humberstone. Britische Sängerin, die kurz vor Weihnachten Geburtstag hat, aber immer noch weit genug entfernt, damit die Geschenke nicht zusammengelegt werden. Am 17. Dezember wurde sie geboren, 4 Tage vor Pedro Santos. Die Briten haben ja auch immer noch einen Tag länger bis zu den Geschenken, also das reicht. Ein ganz wichtiger Teil in ihrem Leben sind ihre Schwestern, hat sie uns auch im Interview gesagt.
1: The best part of growing up with 3 sisters is just that you kind of have a built-in friendship group for the rest of your life. I don't see us ever kind of not being best friends, which is really, really special.
0: Das Beste daran, mit Schwestern aufzuwachsen, ist, sagt sie, dass man eine Freundesgruppe für das restliche Leben haben kann. Sie kann sich nicht vorstellen, dass sie irgendwann mal nicht beste Freundinnen wären. Und 3 Schwestern hat sie. Mit 2 davon lebt sie immer noch zusammen.
1: I still live with 2 of them. And my older sister, she lives very far away. She's in Japan. Since we've all moved out of home and chosen to live together. But yeah, I feel like they're just an extension of myself. They formed who I am, you know?
0: Die älteste Schwester wohnt in Japan und mit den anderen beiden ist sie von zu Hause ausgezogen und hat eine WG gegründet. Und sie hat das Gefühl, dass ihre Schwestern eine Erweiterung von ihr selbst sind. So ein Add-on quasi, Staffel 2 bis 4. Wer selbst Geschwister hat, ahnt, dass auch diese Schwestern nicht immer ganz friedlich miteinander umgegangen sind und sich nicht immer so gut verstanden haben.
1: Honestly, the most challenging thing when we were growing up was the fights that we used to have when people's clothes would get stolen. I feel like anybody who grew up with sisters will completely understand where I'm coming from here. Just the never-ending, you've stolen this or you've copied this.
0: Oh, es gab böse Streitigkeiten. Das ist meine Kleidung, du hast meine Kleidung gestohlen. Du hast dies oder jenes von mir kopiert. Als Teenie mit Geschwistern lebt man in einer grausamen Welt. Oh, hier hört mal, Cruel World. Das ist neu von Holly Humberstone. Jetzt in Pop, der Abendshow.

0: So, das ist jetzt auch zu Ende. Das heißt, wir können euch ein weiteres Ergebnis vermelden. Es geht jetzt nicht um Fußballspiele, es geht um den Tatort. Der Tatort im Ersten ist zu Ende. Wir sagen euch jetzt, wie er ausgegangen ist. Denn warum sollen wir immer nur am Ende von Fußballspielen für Menschen, die es nicht sehen konnten, sagen, wie sie ausgegangen sind? Wenn ihr den Tatort nicht sehen konntet, sagen wir jetzt, wie er ausgegangen ist. Falls ihr ihn noch sehen wollt, solltet ihr nach dem Signalgeräusch vielleicht kurz weghören. Für alle anderen ist hier das Ergebnis des Tatorts. Doreen Pretorius war's. Sie hat ihren Mann umgebracht. Hey, es war eh eine Wiederholung.
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1: Die Nachrichten mit Nellin Föhr. Guten Abend.
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1: Die deutschen Passagiere des Kreuzfahrtschiffes MV Hondius sind im niederländischen Eindhoven gelandet. Sie waren nach dem Ausbruch des Hunter-Virus heute in Teneriffa vom Schiff evakuiert worden. Jetzt werden sie in Seuchenschutzanzügen weiter nach Frankfurt gebracht. Dabei helfen auch die Feuerwehren Essen und Dortmund. Alle Menschen, die auf dem Kreuzfahrtschiff waren, sollen jetzt in Quarantäne kommen. Dieser Hunter-Virus-Experte sagt, dass man keine Angst vor einer neuen Pandemie haben muss.
2: Wir wissen von einer Geburtstagsparty, auf der ein Infizierter war. Aber selbst Leute, die mit ihm am Tisch saßen, haben sich nicht infiziert. Die Übertragbarkeit dieser Viren ist nicht wie bei Masern, ist nicht wie bei Covid-19.
1: Die Inkubationszeit des Hunter-Virus kann Wochen betragen. Bestätigt sind bisher 6 Fälle, unter denen Passagieren des Kreuzfahrtschiffes 3 Menschen starben. Eine Gesetzesänderung zum besseren Schutz von Frauen nimmt offenbar Form an. Es geht darum, dass es für Gerichte schwieriger werden soll, Femizide nur als Totschlag einzustufen, statt als Mord. Justizministerin Hubig sagte der Bild am Sonntag, man habe dafür jetzt einen Weg gefunden. Ein Femizid liegt dann vor, wenn eine Frau aufgrund ihres Geschlechts getötet wird. In London haben heute tausende Menschen gegen Antisemitismus demonstriert. Sie haben sich vor dem Regierungssitz in der Downing Street versammelt. Hintergrund ist ein deutlicher Anstieg judenfeindlicher Übergriffe in Großbritannien, darunter ein Messerangriff auf 2 jüdische Männer Ende April im Londoner Stadtteil Golders Green. In der Fußball-Bundesliga hat der 1. FC Köln das letzte Heimspiel der Saison verloren mit 1:3 gegen Abstiegskandidat Heidenheim. Der hat nun noch Chancen auf den Relegationsplatz. Außerdem gewannen Union Berlin in Mainz mit 3:1 und der Hamburger SV hat gegen Freiburg gewonnen mit 3:2.
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1: Beim Duisburger Rhein-Ruhr-Marathon wurde heute ein Rekord aufgestellt. 42 Läuferinnen und Läufer aus 42 Ländern sind die über 42 Kilometer gemeinsam gelaufen. Annette Selle, WDR Duisburg.
3: Angeführt wurde die Aktion von Ausdauersportler Joey Kelly. Sie soll ein Zeichen für Vielfalt setzen und den Rhein-Ruhr-Marathon weltweit bekannter machen. Die Beteiligung dieses Jahr war ebenfalls ein neuer Rekord. Über alle Kategorien hinweg liefen und rollten laut Organisatoren rund 9.500 Menschen durch Duisburg. Gefreut haben sich Läuferinnen und Läufer vor allem über die Stimmung entlang der Strecke.
1: Das war WDR aktuell. Und so wird das Wetter in NRW. Heute Nacht vor allem regnerisch mit Temperaturen zwischen 8 und 3 Grad. Auch morgen den ganzen Tag Regen, auch kühler, Temperaturen bis zu 12 Grad. Die Zeit 22.03 Uhr. 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
4: Die A1 Dortmund Richtung Münster ist zwischen Kreuz Dortmund-Unna und Carmen-Zentrum wegen Bauarbeiten bis Montag früh gesperrt. Die A2 Dortmund Richtung Oberhausen ist zwischen Dreieck Bottrop und Kreuz Oberhausen wegen Bauarbeiten bis Montag früh gesperrt. Die A59 Düsseldorf Richtung Köln ist zwischen dem Dreieck Moheim Süd und dem Kreuz Leverkusen West wegen Arbeiten an der Leverkusener Brücke bis 20. Mai gesperrt.
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5: Mit Michael Reufsteck. Hallo, habt ihr Lust mit uns zu spielen? Wir spielen ein kleines Musikratespiel, sprich, ihr müsst überhaupt nichts wissen, ihr müsst einfach nur richtig raten und das kann ja wohl kein so großes Problem sein, oder? Wir spielen Chart Wars und vergleichen, wie populär Hits von früher in dieser Woche waren. 0722212011 spielte mit uns. Alles, was ihr müsst, ist öfter richtig als falsch raten. 0722212011. Hier ist Sommer und Undressed.
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0: Aktuelle Meldungen aus dem Verkehrszentrum. Nachricht per WhatsApp an 07221 2011 von Sabine.
1: Ich fahre gerade auf der A67, kurz vor Groß-Gerau Richtung Mainz, hat sich im Gewitter ein Unfall mit mehreren Fahrzeugen ereignet. Bitte vorsichtig fahren und langsam. Viele Grüße, Sabine aus Mainz.
0: Das ist die Hauptrichtung Mönchhof-Dreieck Richtung Darmstadt. Danke, Sabine. Gute Fahrt. Vorsicht bitte auch auf der A4 Dresden Richtung Chemnitz. In Höhe der Raststätte Auerswalder Blick Nord läuft ein Hund. Und Vorsicht auf der A1 Osnabrück Richtung Münster. Zwischen Flughafen Münster, Osnabrück und Greven liegt ein Reh.

0: Leonie und Don't Worry. Hallo, hier ist Pop, die Abendshow mit Michael Rolf Steck und wir spielen jetzt Chart Wars mit Jens aus Jessen im Landkreis Wittenberg. Hallo Jens.
1: Hallo.
0: Wir beide wollen jetzt gemeinsam mal versuchen rauszufinden, welche älteren Songs in dieser Woche populärer waren als andere. Nach offiziellen Daten der GfK, die offiziellen deutschen Charts ermittelt. Denn nicht nur aktuelle Hits werden gerne gemocht und viel gehört, auch immer wieder mischen sich ältere darunter. Aber in welchem Maß? Darum geht es in diesem Spiel, das rauszufinden. Wir orientieren uns jetzt mal an einem aktuellen Hit. Das ist BTS mit Swim. Das ist der Song, den wir gerade schon kurz angespielt haben und von dem wir jetzt einen Ausschnitt hören. Und wollen jetzt wissen, ob in dieser abgelaufenen Woche des Jahres 2026 Mr. Brightside von den Killers erfolgreicher war als der aktuelle Hit von BTS. Was glaubst du, Jens? Wer von den beiden?
1: Ich glaube, der ältere, der zweite.
0: War erfolgreicher in dieser Woche?
1: Ja.
0: Und da hast du recht, so ist es. Die Killers wurden diese Woche öfter gehört, gestreamt, möglicherweise noch runtergeladen als BTS Swim. Das ist dein erster Punkt in diesem Spiel. Insgesamt 5 Songs haben wir, bei denen du jeweils das Ganze im Verhältnis zum vorherigen einschätzen solltest. Wenn du öfter richtig als falsch liegst, also insgesamt mindestens 3-mal richtig, dann hast du gewonnen. Den ersten Punkt hast du schon. Jetzt ist der Vergleichswert Mr. Brightside von den Killers. Und ich wüsste gerne, ob das hier True von Spandau Ballet von 1983 in dieser Woche mehr Fans hatte als die Killers mit Mr. Brightside, oder nicht?
1: Nein, ich denke, die Killers waren besser.
0: Da hast du wieder recht. Sehr gut. Brauchst nur noch einen, dann hast du es schon. Und hier ist es jetzt Katy Perry von 2010, The One That Got Away. War das in dieser Woche nach offiziellen Chartdaten erfolgreicher oder weniger als Spandau Ballet und True?
1: Ich sage, Katy Perry war's.
0: Erfolgreicher?
1: Ja.
0: Und das stimmt, da hast du schon deine 3 in einer Reihe. Sehr gut, Jens.
1: Super, danke.
0: Perfekt gemacht, hast gewonnen, kriegst einen Preis von uns.
1: Dankeschön, super.
0: Schönen Abend noch.
1: Danke, ebenso.
0: Ciao.
1: Tschüss.

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1: My Regards, aktueller Hit von Maisie Peters. So, habt ihr Lust auf noch eine weitere Runde Chart Wars? Ihr habt gehört, wie das Spiel geht. Wir würden mit euch noch eine Runde spielen, wenn ihr mögt. Unter 07221 2011. Meldet euch gerne. Ihr habt's gemerkt, einfach nur öfter richtig raten als falsch. Im besten Fall dreimal in einer Reihe. Aber es wären sogar noch Fehlgriffe drin gewesen. Alles nicht schlimm. Also, jetzt ihr 07221 2011. Das hier haben wir auch schon lange nicht gehört. Das ist Poison mit Nothing But A Good Time.
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0: Nothing but a good time. Poison. Michael Reufsteck hier in Pop, der Abendshow. Es ist 2026. Es ist Jubiläumsjahr für die No Angels. 25 Jahre Daylight in Your Eyes. Jubiläum. Auch eine super Möglichkeit, mal wieder solo was zu machen. Für No Angels-Sängerin Nadja Benaissa. Also ja, solo. Ihr neuer Song heißt Es könnte nicht besser sein.
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0: So fängt er an, gleich hören wir ihn in voller Länge. Was sagt sie selbst darüber?
2: Ich bin seit 3 Jahren im Studio und arbeite an neuen Songs. Arbeite mit ganz vielen tollen Songwritern und Textern zusammen. Und 2 Wochen vor der Tour ist dann tatsächlich dieser Song entstanden.
0: Da willst du auf Tour gehen und bums, fällt dir noch ein Song ein. Ja, das ist doch ein gutes Timing. Nadja Benaissa, solo, jetzt neu. Es könnte nicht besser sein.

Hat so überhaupt nichts mit den No Angels zu tun, oder? Und ich glaube, es liegt nicht nur daran, dass Nadia Ben-Aissa von den No Angels solo Deutsch singt. Es ist musikalisch einfach doch näher an Pohlmann, an Lotte, irgendwo zwischen Andreas Burani und Max Raabe, ein bisschen Annette Louisan drin. Macht gute Laune, es könnte nicht besser sein. Gerade neu gehört? Nadia Ben-Aissa in Pop, eure Abendshow. Easy.

Den hören wir gleich nochmal von vorne. Es gibt eine Eilmeldung aus dem Verkehrszentrum. Achtung, ein Falschfahrer auf der A643 Mainz-Wiesbaden. Zwischen Schiersteiner Kreuz und Wiesbaden-Dotzheim kommt ein Falschfahrer entgegen. Bitte äußerst rechts fahren und nicht überholen. Auf der A643 Mainz-Wiesbaden zwischen Schiersteiner Kreuz und Wiesbaden-Dotzheim. Ein Falschfahrer, bitte Vorsicht in beiden Richtungen. Jetzt nochmal. The Fame und Humans.

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1: 22.31 Uhr, das Neueste aus dem Verkehrszentrum. Achtung, ein Falschfahrer auf der A643 Mainz-Wiesbaden zwischen Schiersteiner Kreuz und Wiesbaden-Dotzheim. Hier kommt euch ein Falschfahrer entgegen. Bitte fahrt äußerst rechts und überholt nicht. Auf der A643 Mainz-Wiesbaden zwischen Schiersteiner Kreuz und Wiesbaden-Dotzheim ein Falschfahrer. Vorsicht in beiden Richtungen. Vorsicht auf der A3, Frankfurt Richtung Köln, zwischen Kelsterbach und Wiesbadener Kreuz steht ein unbeleuchtetes Fahrzeug. Vorsicht auf der A48, Dreieck Vulkaneifel Richtung Koblenz, zwischen Rastplatz Rotendall und Polch ist eine ungesicherte Unfallstelle und es sind Menschen auf der Fahrbahn. Vorsicht auf der A67, Mönchhof Dreieck Richtung Darmstadt, zwischen Groß-Gerau und Büttelborn ist eine ungesicherte Unfallstelle. Die A1 Dortmund Richtung Münster ist zwischen Kreuz Dortmund-Unna und Carmen Zentrum wegen Bauarbeiten bis Montag früh gesperrt. Genauso die A2 Dortmund Richtung Oberhausen zwischen Dreieck Bottrop und Kreuz Oberhausen. Die A81 Heilbronn Richtung Würzburg ist zwischen Weinsberg-Ellhofen und Kreuz Weinsberg bis morgen früh gesperrt, weil die Fahrbahn erneuert wird. Die B39 Heilbronn-Wiesloch ist zwischen Frankenbach und Kirchhausen nach einem Unfall in beiden Richtungen gesperrt. Und die B54 Werne Richtung Grenzübergang Gronau ist zwischen Burg Steinfurt und Metelin-Land nach einem Unfall bis etwa 23 Uhr gesperrt. Kommt alle gut an!

0: This Girl von Coombs. Hier ist Pop, die Abendshow. Wir spielen jetzt unser Quiz Chart Wars mit Evelyn aus Bechem im Bergischen Land. Hallo Evelyn.
1: Guten Abend, hallo.
0: Wie geht's dir heute Abend?
1: Mir geht's hervorragend heute Abend. Wunderbar, ein ganz toller Tag.
0: Du hattest einen tollen Muttertag?
1: Ich hatte einen tollen Muttertag, ganz genau.
0: Schön. Gucken wir mal, wie wir ihn für dich ausklingen lassen. Unser Spiel Chart Wars geht so, wir vergleichen Songs miteinander, die schon ein paar Jahre auf dem Buckel haben, wollen aber wissen, wie erfolgreich sie jetzt in dieser Woche des Jahres 2026 war. Okay. Nach offiziellen GfK-Zahlen, die deutschen Charts ermitteln.
1: Wir sprechen ja aber jetzt nicht von Michael Jackson-Liedern, oder? Weil die gehen ja gerade durch die Decke.
0: Wenn du das jetzt schon sagst, dann könnte das im weiteren Spielverlauf natürlich eine Information sein, die dir helfen könnte.
1: Oha.
0: Denn wer weiß, was kommt. Denn natürlich, es kann unterschiedliche Gründe geben, warum ältere Songs plötzlich wieder gefragt sind. Da können Filme eine Rolle spielen, Festivalauftritte, irgendwelche andere Präsenz in den Medien, eine Werbung oder einfach nur irgendeine Laune.
1: Genau.
0: Ist alles möglich, woran auch immer es liegt. Aber wenn du solche Dinge schon mal im Hinterkopf hast, wo was eine Rolle gespielt haben könnte, dann könnte dir das hierbei natürlich helfen.
1: Ja, dann gucken wir jetzt mal, ne?
0: Wir fangen als Messwert mal an mit Drop Dead von Olivia Rodrigo. Das ist ihr aktueller Hit. Und nehmen zum Vergleich Olivia Rodrigo.
1: Oha.
0: Und ihren Hit Good For You von vor 5 Jahren. Aber welcher von den beiden war in dieser Woche nach offiziellen Chartzahlen erfolgreicher? Drop Dead oder der alte Good For You?
1: Der alte.
0: Nee.
1: Ah.
0: Der neue war tatsächlich in dieser Woche mehr gefragt. 3 Punkte brauchst du in diesem Spiel von 5 möglichen, um einen Gewinn mitzunehmen. Du hast also noch 4 Chancen. Jetzt ist der Vergleichswert Good For You von Olivia Rodrigo verglichen mit Plain White Tees, Hey There Delilah von 2005. Welcher dieser beiden Songs war diese Woche erfolgreicher?
1: Der erste.
0: Good For You von Olivia Rodrigo?
1: Ja.
0: Nee, leider auch nicht.
1: Oh Mann, oh.
0: Okay, die nächsten 3 müssen sitzen. Sommerregen von Joris. Ist von 2015. Aber war der diese Woche in Deutschland erfolgreicher als Hey There Delilah von den Plain White Tees oder nicht?
1: Doch, der war erfolgreicher.
0: Der war erfolgreicher, da hast du recht, du hast 1 Punkt.
1: Juhu.
0: Und jetzt merk dir, was du eben gesagt hast. Dirty Diana von Michael Jackson.
1: Ja, der ist erfolgreicher.
0: Von 1987.
1: Bestimmt.
0: Diese Woche erfolgreicher als Joris,
1: bestimmt,
0: oder nicht?
1: Bestimmt, auf jeden Fall.
0: Ja, das stimmt. Sehr gut.
1: Der ist auch so cool, der Film. Der ist so cool.
0: Du hast ihn gesehen, ja?
1: Ja, ich habe ihn gesehen. Der ist so cool.
0: Da möchte man die Musik auch anschließend nochmal hören.
1: Ja, unbedingt.
0: Wenn du in die Stimmung kommst und denkst, da sind die Hits, ja komm, dann willst du sie auch öfter hören, wenn du nach Hause kommst.
1: Ja. Da holt man die alten Platten wieder raus.
0: Ich habe den Film noch nicht gesehen. Wie schneidet er ab, wenn man ihn mit den anderen Biopics vergleicht, zum Beispiel Bohemian Rhapsody oder Rocketman, dem Elton John Film?
1: Ich habe die anderen beiden Filme nicht gesehen. Ich bin kein Michael Jackson Fan gewesen, aber ich fand den Film total mega genial. Absolut.
0: Umso mehr sagt das ja was aus, wenn du gar kein Fan bist und den Film genial findest.
1: Der war super. Wie heißt er? Jafar? Der Jafar, der hat das so toll.
0: Sein Neffe, ja.
1: Ah, mega. Mega, mega.
0: Also
1: so gut wie der Elvis-Film.
0: Heiße Empfehlung von dir. Gut zu wissen.
1: Ja, absolut.
0: Jetzt müssen wir nur noch das Geschäftliche abschließen. Wir haben noch einen Song übrig und einen Punkt zu erspielen.
1: Ich drücke mir die Daumen.
0: Der Vergleichswert ist Dirty Diana von Michael Jackson.
1: Ja.
0: War das in dieser Woche erfolgreicher oder weniger erfolgreich als Don't Stop the Music von Rihanna?
1: Nee, weniger erfolgreich.
0: Michael Jackson war weniger erfolgreich, sagst du?
1: Nein.
0: Rihanna war weniger erfolgreich, sagst du?
1: Ja.
0: Das stimmt!
1: Ja!
0: Ja! Puh! Du hast es aber spannend gemacht. Aber du hast die 3 Punkte, die du brauchst, erspielt. Sehr gut, Evelyn. Kriegst einen kleinen Gewinn von uns.
1: Hervorragend.
0: Danke fürs Mitmachen. Hab einen schönen Abend.
1: Ja, ebenso. Danke.
0: Tschüss.
1: Sehr.
0: Danke.
1: Ciao.

Alex Warren, aktueller Hit Fever Dream. Entwarnung aus dem Verkehrszentrum auf der A643 Mainz-Wiesbaden. Kein Falschfahrer mehr zwischen Schiersteiner Kreuz und Wiesbaden-Dotzheim.

Picture This. Und Michael Schulte mit Giants. Vorher Michael Patrick Kelly mit Rehab und Shaggy und Rebellion. Und hier ist das Muttertagsfundbüro. Mittlerweile müssten alle Mütter eigentlich ihre Kinder wieder losgeworden sein. Kinder, die nicht mehr zu Hause wohnen, dürften jetzt wieder auf dem Weg in ihre eigenen Unterkünfte sein. Was ist liegen geblieben? Schickt gerne eine kurze Nachricht durch 07221 2011. WhatsApp-Signal 07221 2011.

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1: Die Nachrichten mit Nina Lenfür. Guten Abend.
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1: Der Vorschlag von Russlands Präsident Putin, Altkanzler Schröder als Vermittler im Ukraine-Krieg einzusetzen, stößt in der deutschen Politik auf ein geteiltes Echo. Unterschiedliche Stimmen gibt es aus der SPD. Der Bundestagsabgeordnete Stegner sieht in Putins Vorschlag eine Möglichkeit.
2: Ich glaube, ob das was taugt, kann man nur dadurch testen, dass man es versucht. Und jeder noch so kleine Versuch muss unternommen werden, um zu einem Frieden zu kommen. Es geht also jetzt nicht um Schröder, der weder Vermittler ist, sondern darum, dass jeder Weg genutzt wird, herauszufinden, ob man einem Waffenstillstand und einem Friedensschluss näher kommen kann.
1: Auch die AfD zeigte sich offen. Viele andere Parteien reagierten auf das Angebot mindestens mit Skepsis, darunter Grüne, Linke und FDP und auch die Bundesregierung. Die Gründe dafür schätzt Norbert Hahn, ARD-Korrespondent für Moskau, ein.
3: Wenn man weiß, wo Schröder steht oder zumindest wo ihn alle verorten, dann ist das allein schon ein Grund, ihn nicht zu nehmen. Und die Bundesregierung hat es ja auch inzwischen schon erklärt, wir wollen keinen Schröder und wir wollen auch nicht diese Vorschläge aus Moskau.
1: Aus Regierungskreisen hieß es außerdem, Putins Vorschlag reihe sich ein in eine Serie von Scheinangeboten. Die vier deutschen Passagiere des Kreuzfahrtschiffes MV Hondius sind in den Niederlanden angekommen. Sie wurden nach dem Ausbruch des Hunter-Virus in Spanien vom Schiff evakuiert. Nun werden sie vom Flughafen Eindhoven nach Frankfurt gefahren. Dort werden sie erneut untersucht und kommen anschließend in Quarantäne. Die Inkubationszeit des Hunter-Virus kann Wochen betragen. Die Vorsitzende des Deutschen Gewerkschaftsbundes Fahimi hat vor Angriffen auf Arbeitsrechte und den Sozialstaat gewarnt. Auf dem Bundeskongress des DGB sagte sie, man erkenne, wie versucht wird, den 8-Stunden-Tag in Frage zu stellen oder soziale Sicherungssysteme auszuhöhlen. Bei einem Halbmarathon in den Niederlanden hat es einen tragischen Unfall gegeben. Eine 15 Jahre alte Läuferin ist rund 4 Kilometer vor dem Ziel zusammengebrochen und gestorben. Das Mädchen hatte bei dem Halbmarathon in der Stadt Leiden gar nicht mitlaufen dürfen. Die Altersgrenze lag bei 16 Jahren.
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1: Die A1 im Kreuz Dortmund-Unna wird morgen früh in Fahrtrichtung Bremen planmäßig wieder freigegeben. Um 5 Uhr soll die Sperrung aufgehoben werden. Björn Henke für WDR aktuell.
4: Das bestätigte eine Sprecherin der Autobahn GmbH auf Nachfrage des WDR. Das wichtige Autobahnkreuz östlich von Dortmund wird grundlegend umgebaut. An diesem Wochenende stand die Sanierung eines etwa 1 Kilometer langen Abschnitts nördlich des Kreuzes auf dem Programm, bevor demnächst die Sanierung der Fahrbahn in Richtung Süden ansteht.
1: Das Wetter in Nordrhein-Westfalen. Heute Nacht regnet es vor allem zwischen der Eifel und Ostwestfalen teilweise auch kräftig mit Gewittern, dabei 8 bis 3 Grad. Morgen den ganzen Tag lang regnerisch, dabei windig, in Schleiden bis 8, in Bonn bis 10, in Xanten bis 12 Grad. Das war WDR aktuell.
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6: Vorsicht bitte auf der A3 Köln Richtung Frankfurt. Zwischen Montabaur und Dietz steht ein unbeleuchtetes Fahrzeug. Entwarnung auf der A643 Mainz-Wiesbaden. Kein Falschfahrer mehr zwischen Schiersteiner Kreuz und Wiesbaden-Dotzheim. Die A1 Dortmund Richtung Münster ist zwischen Kreuz Dortmund, Unna und Carmenzentrum wegen Bauarbeiten bis Montag früh gesperrt. Die A2 Dortmund Richtung Oberhausen ist zwischen Dreieck Bottrop und Kreuz Oberhausen wegen Bauarbeiten bis Montag früh gesperrt. Die A10 südlicher Berliner Ring Richtung Dreieck Spreeau ist zwischen Genshagen und Rangsdorf wegen eines brennenden Fahrzeugs gesperrt. Die A81 Heilbronn Richtung Würzburg ist zwischen Weinsberg, Ellhofen und Kreuz Weinsberg wegen Fahrbahnerneuerung bis morgen früh gesperrt. Die B39 Heilbronn-Wiesloch ist zwischen Frankenbach und Kirchhausen nach einem Unfall in beiden Richtungen gesperrt.
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7: Mit Michael Reifschneck, hallo. Und mit Kamrads aktuellem Hit Hug Yourself jetzt.
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0: Ja, ich weiß, 3 Wochen zu früh betrachtet ist als Generalprobe. Das war Junimond. Von echt in Pop, der Abendshow am Muttertag. Was ist übrig geblieben? Was ist rumgelegen noch? Was hat man vergessen? Irgendwas bleibt ja eigentlich immer liegen, aber einige Handys, die liegen gelassen wurden am Muttertag bei Mutter, sind schon wieder abgeholt worden und alles ist wieder in Ordnung. Alle auf dem Weg nach Hause, so wie das sein muss. Alle haben ihre Gedanken einfach besser zusammen als wir hier aus dem Team. Jos Schmidt, hat noch irgendwas rumliegen, was nicht hingehört?
1: Ja. Zurgurte für Ladungssicherung,
0: weißt du? Zurgurte, also Gurte zum Festzurren.
1: Ja, diese nicht kaputtbaren Dinger, das sieht aus wie Stoff mit diesen Ratschen, weißt du, da kannst du ratsch, ratsch und dann wird es immer enger. Das heißt, wenn du in den nächsten Wochen und Monaten einen XXL-Umzug brauchst, machst und noch eine Ladungssicherung brauchst, ich bin dein Mann jetzt mit diesen Dingern.
0: Okay, gut zu wissen, solange sie halt nicht wieder abgeholt werden.
1: Ja, nee, die wohnen jetzt erstmal bei mir.
0: Es ist ja oft bei Dingen, die man irgendwo vergessen hat, relativ schnell das zu bemerken. Oft merkt man es schon auf den ersten Metern der Fahrt, wenn zum Beispiel das Handy nicht dabei ist. Man fühlt sich inzwischen amputiert. Wenn man es nicht hat, dann dreht man um, holt es wieder ab. Anders ist es bei Dingen, die man versehentlich mitnimmt. Das merkt man oft erst dann, wenn man wieder am anderen Ort angekommen ist. Dass ich den Autoschlüssel meines Vaters dabei hatte, habe ich erst bei der Ankunft gemerkt.
1: Ladekabel.
0: Auch, in der Tat.

Funeral ist der aktuelle Hit von Dermot Kennedy. Hier ist Pop, die Abendshow. Schön, dass ihr dabei seid. Wir freuen uns immer über eure Nachrichten, auch wenn ihr einfach nur mal Hallo sagen wollt, wie Sarah per WhatsApp an 0722212011, die sich freut, uns zuzuhören, Spaß daran hat und währenddessen die schriftlichen Abiturprüfungen in Mathe korrigiert. Yeah. Viel Erfolg und vielen Dank. 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

0: Hier ist Pop, die Abendshow. Als im Jahr 2010 Shakira das letzte Mal einen Song für die Fußball-Weltmeisterschaft gesungen hat, hat Italien noch an solchen Turnieren teilgenommen und sie sogar gelegentlich gewonnen. Das ist nun schon eine ganze Weile nicht mehr der Fall und vielleicht ist es deshalb als Trost gedacht, dass der offizielle WM-Song des Jahres 2026, der wieder von Shakira gesungen wird, einen italienischen Titel hat. Dai Dai. Was so viel heißt wie los geht's oder auf geht's, auf geht's. Was der italienische Präsident der internationalen FIFA, Gianni Infantino, natürlich weiß. Ich weiß nicht, ob er weiß, dass alle anderen das vielleicht nicht wissen und es für sie deswegen anders klingt. Dai Dai. Hier ist meine Spontanreaktion, nachdem Shakira das am Donnerstagabend veröffentlicht hat. 2 von 3 Ländern sind Englischsprechende und da hieße Dai Dai ausgesprochen stirb, stirb. Es geht um die Ausrichterländer. Kanada, USA, Dai Dai. Und der größte Teil der Welt spricht ja auch eher Englisch. Im englischsprachigen Raum ist es auch angekommen mittlerweile. Hier ist BBC-Moderator Greg James mit seiner Reaktion.
1: Is it pronounced Dai Dai? Because that just, in English, that just sounds like this, anyway.
0: Sprich mal das wirklich Dai Dai aus, denn auf Englisch heißt das ja... Ach, auch egal, sagt er. Weil ihm dann wahrscheinlich auch einfällt, ja, ja, hat die FIFA entschieden. Und die würden sich doch keinen Fehlgriff erlauben. Das ist der Song. Wir haben ihn noch nicht ganz. Dai Dai ist mit diesem Ausschnitt schon mal bekannt gemacht worden am Donnerstagabend. Der ganze Song erscheint am nächsten Freitag. Und bis dahin lernen wir einfach alle, dass das nicht stirb, stirb heißen soll und überhaupt nichts bös Gemeintes daran. Zur Überbrückung Shakira und Rihanna auf Englisch. Can't remember to forget you.

0: Milky Chance und Synchronize, 23.31 Uhr.
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2: In der Nacht regnet es zwischen der Eifel und Ostwestfalen, teils auch kräftig oder gewittrig. Lokal sind Starkregen, Hagel und Sturmböen möglich, bei 8 bis 3 Grad. Morgen ist es erst südlich der Ruhr regnerisch, später ziehen dann verbreitet weitere Regenschauer durch. Es wird windig und kälter bei 4 bis 12 Grad.
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3: Die A1 Dortmund Richtung Münster ist zwischen Kreuz Dortmund-Unna und Kamenzentrum bis morgen früh gesperrt. Dort wird die Fahrbahn saniert. Die A1 Dortmund Richtung Münster ist zwischen Kreuz Dortmund-Unna und Kamenzentrum wegen Bauarbeiten bis Montag früh gesperrt. Die A2 Dortmund Richtung Oberhausen ist zwischen Dreieck Bottrop und Kreuz Oberhausen wegen Bauarbeiten bis Montag früh gesperrt. Die A2 Dortmund Richtung Oberhausen ist zwischen Dreieck Bottrop und Kreuz Oberhausen wegen Bauarbeiten bis Montag früh gesperrt.
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Eine Eilmeldung aus dem Verkehrszentrum. Achtung, ein Falschfahrer auf der B6 in Bremen, Mitte Neustadt, zwischen Stephaniebrücke und der Überleitung zur Karl-Franke-Straße. Hier kommt ein Falschfahrer entgegen. Bitte fahrt äußerst rechts, überholt nicht. Auf der B6 in Bremen, Mitte Neustadt, zwischen Stephaniebrücke und der Überleitung zur Karl-Franke-Straße ist ein Falschfahrer unterwegs. Bitte Vorsicht in beiden Richtungen.

0: Hier ist Pop, die Abendshow. Es ist nicht mehr weit, bis diese Woche vorbei ist. Aber ihr glaubt es nicht, danach haben wir wieder eine neue. In 18 Minuten beginnt sie und sie wird einiges bringen. Wir schauen in unsere Glaskugel mit Rebecca de Boer aus dem Abendshow-Aktuell-Team und sehen erstmal viel Glitzer.
1: Europäischer Glitzer und bombastische Lichtshows. Es ist die ESC-Woche. Am Samstag die große Eurovision-Show in Wien. In Wien. Für uns dabei ist Sarah Engels mit ihrem Song Fire. Erste kleine Ausschnitte aus den Proben, die gibt's schon. Es wird tatsächlich sehr heiß. Die Outfits von Sarah und ihren Tänzerinnen sind goldglitzern, der Hintergrund knallrot animiert. Und es gibt auch echte Feuerfontänen, die sprühen da. Favorisiert ist sie nicht. Spannend wird's trotzdem. Es geht ja am Ende darum, wer die meisten Punkte von Jury und Publikum bekommt. Und wem das große Finale am Samstag nicht reicht, der kann auch schon die Halbfinals schauen. Dienstag und Donnerstag gibt's die auf One.
0: Es scheint sowieso die Woche der großen internationalen Events zu sein. Es geht auch über Europa sogar noch hinaus. Am Freitag startet die Weltmeisterschaft im Eishockey.
1: Ja, am Montag reist das deutsche Team schon in die Schweiz. Gerade erst gab es eine gute Nachricht, dass Moritz Seider mit dabei sein kann. Das ist unser Hoffnungsträger aus der NHL. War zuletzt ein wenig angeschlagen. Das erste Spiel jetzt fürs deutsche Team ist am Freitag um 20 nach 4 Nachmittag. Und damit ist es sogar das Eröffnungsspiel in Zürich gegen den Olympia Dritten, Finnland. In der Weltrangliste sind die Finnen nur einen Platz vor uns. Es wird also eng.
0: Und dann gibt es noch die Sache, die wir auf keinen Fall unterschlagen möchten. Es gibt noch eine WM diese Woche. Die Flunkyball-WM in Elmshorn.
1: Ja, mit 64 Teams. Es wird wohl ziemlich voll werden. Flunkyball kennen wir natürlich alle. Kurz zur Erinnerung, das Spiel, das man gerne auf Festivals spielt, bei dem man eine Flasche treffen muss aus einer gewissen Entfernung mit einem Ball und das möglichst besser als das Gegnerteam, das darf hin und wieder nämlich auch abwechselnd. Getrunken wird dabei auch.
0: Was?
1: Ja, doch, das gehört leider dazu. Und nicht so ganz anders läuft das wohl auch bei dieser WM. Da wird auch getrunken und gespielt den ganzen Tag. Und das dauert wohl auch. Ein Weltmeister wird es erst abends geben.
0: Ja, und das findet natürlich am Vatertag statt, ja?
1: Natürlich.
0: Wofür dieser Vatertag alles herhalten muss. Ja? Solange Flaschen drin sind. Ah, mach's mal lieber am Vatertag.
1: Ja, wahrscheinlich der einzig mögliche Tag für die Veranstalter.
0: Wahrscheinlich. Gut, da ist ja viel am Vatertag. Wir spielen auch noch verrückt. Deutschland spielt verrückt mit eurem Wunschhit-Marathon. Das wird auch für viele von euch so klingen, als hättet ihr bereits was getrunken. Nee, aber wir spielen das dann alles wirklich, was dann im Radio kommt. Donnerstag von 10 bis 18 Uhr. Das wird

0: eine Entwarnung aus dem Verkehrszentrum auf der B6. In Bremen-Mitte-Neustadt kein Falschfahrer mehr zwischen Stefaniebrücke und der Überleitung zur Karl-Franke-Straße. Es gibt aber weitere aktuelle Meldungen. Vorsicht auf der A3 Würzburg Richtung Frankfurt. Zwischen Offenbach und Frankfurt am Main Süd ist eine ungesicherte Unfallstelle. Und Vorsicht auf der A3 Köln Richtung Frankfurt zwischen Rauenheim und Kelsterbach steht ein defektes Fahrzeug. Kommt alle gut an. Die ganze Übersicht wieder um kurz nach Mitternacht. Und jetzt noch neue Musik von Calvin Harris. Ganz frisch veröffentlicht am Freitag. Satisfy heißt der Song zusammen mit der Sängerin Jazzy. Der Mann hat Millionen und ist ein Weltstar, was logischerweise nicht immer so war. Als er seinen ersten Labelvertrag bekommen hat, sah er aus wie ein ganz normaler Junge aus Schottland oder Nordengland, sagt der Musikmanager, der ihm damals den Vertrag angeboten hat. Da hat Calvin noch Regale bei einer großen britischen Supermarktkette eingeräumt. Die beiden haben heute nicht mehr so viel miteinander zu tun wie damals. Aber Calvin Harris schickt ihm immer noch neue Tracks und fragt, was hältst du davon? Ist das nicht niedlich? Auf dessen Meinung legt er immer noch Wert. Was wir davon halten, entscheiden wir jetzt. Jazzy ist die Sängerin, mit der er da zusammenarbeitet. Jazzy, da klingelt bei uns Deutschen was.
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0: Nein, nicht Jazzy von Tic Tac Toe aus den 90ern.
1: Ich weiß gar nicht.

0: Klingt nach Musik zum Nachts die Fenster ganz weit offen lassen. Satisfy von Calvin Harris und Jazzy. Ist ganz neu von diesem Wochenende.
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Eine Eilmeldung aus dem Verkehrszentrum. Achtung, ein Falschfahrer auf der A81 Stuttgart-Singen zwischen Kreuz Stuttgart und Hildritzhausen. Hier kommt ein Falschfahrer entgegen. Bitte fahrt äußerst rechts und überholt nicht. Auf der A81 Stuttgart-Singen zwischen Kreuz Stuttgart und Hildritzhausen ist ein Falschfahrer unterwegs. Bitte Vorsicht in beiden Richtungen.

Texas Hold'em von Beyoncé. Das war Pop, die Abendshow mit Michael Rolf Steck. Gleich die Pop-Nacht mit Daniela Hilb. Danke fürs Zuhören. Leider gab es auch heute wieder ein paar Themen, zu denen wir nicht mehr gekommen sind. Wir hatten noch vor, eine Analyse aus dem Verkehrszentrum. Sind Nordic Walking Baustellen effektiver als Wanderbaustellen? Wie lässt sich Kohlrabi inflationsbereinigen, um damit die Teuerungsrate von Schwarzwurzeln zu putzen? Und ein Verbrauchertipp: lohnt sich eine kostenpflichtige Garantieverlängerung für Wäscheklammern? Naja, vielleicht beim nächsten Mal. Gute Nacht!

0: 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Es ist 0 Uhr.
1: Die Nachrichten mit Ronald Lessig. Guten Abend.
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1: Die deutschen Passagiere des Kreuzfahrtschiffes MV Hondius sind auf dem Weg nach Frankfurt. Sie sind nach dem Ausbruch des Hantavirus am Sonntag in Teneriffa vom Schiff evakuiert und von dort in die Niederlande geflogen worden. In Frankfurt werden sie wieder untersucht und kommen dann in Quarantäne. Dieser Hantavirus-Experte sagt, man müsse keine Angst vor einer neuen Pandemie haben.
2: Wir wissen von einer Geburtstagsparty, auf der ein Infizierter war. Aber selbst Leute, die mit ihm am Tisch saßen, haben sich nicht infiziert. Die Übertragbarkeit dieser Viren ist nicht wie bei Masern, ist nicht wie bei Covid-19.
1: Die Inkubationszeit des Hantavirus kann einige Wochen betragen. Bestätigt sind bisher 6 Fälle unter den Passagieren des Kreuzfahrtschiffes. 3 Menschen starben. Die Bundesregierung ist skeptisch gegenüber dem jüngsten Gesprächsangebot von Russlands Präsident Putin zu einem möglichen Ende des russischen Angriffskrieges in der Ukraine. Sie spricht von einem Scheinangebot. Putin hatte Altkanzler Schröder als möglichen Vermittler ins Spiel gebracht. Er ist Putin seit Jahren verbunden und kann nach Einschätzung der Bundesregierung keine neutrale Rolle übernehmen. Venezuela berichtet von schweren Umweltschäden durch eine Ölpest in Trinidad und Tobago. Laut dem venezolanischen Außenministerium hat das Öl Schäden entlang der Küste von mindestens 2 Bundesstaaten sowie einem Golf nahe Venezuela verursacht. Die Ölverschmutzung sei eine Bedrohung für das ökologische Gleichgewicht in der Region. In der Fußball-Bundesliga hat der 1. FC Köln das letzte Heimspiel der Saison verloren mit 1:3 gegen Abstiegskandidat Heidenheim. Dieser hat nun noch Chancen auf den Relegationsplatz. Außerdem gewann Union Berlin in Mainz mit 3:1 und der Hamburger SV hat gegen Freiburg gewonnen mit 3:2.
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1: Beim Duisburger Rhein-Ruhr-Marathon wurde ein Rekord aufgestellt. 42 Läuferinnen und Läufer aus 42 Ländern sind die über 42 Kilometer gemeinsam gelaufen. Annette Selle, WDR Duisburg.
3: Angeführt wurde die Aktion von Ausdauersportler Joey Kelly. Sie soll ein Zeichen für Vielfalt setzen und den Rhein-Ruhr-Marathon weltweit bekannter machen. Die Beteiligung dieses Jahr war ebenfalls ein neuer Rekord. Über alle Kategorien hinweg liefen und rollten laut Organisatoren rund 9.500 Menschen durch Duisburg. Gefreut haben sich Läuferinnen und Läufer vor allem über die Stimmung entlang der Strecke.
1: Das Wetter in Nordrhein-Westfalen. In der Nacht regnet es bei 8 bis 3 Grad. Tagsüber zieht der Regen erst ab, am Nachmittag neue Schauer. Dazu in Waldbröl bis 8 Grad, in Bad Salzuflen bis 10 und in Jülich bis 11 Grad. Das war WDR aktuell.
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4: Die A1 Dortmund Richtung Münster ist zwischen Kreuz Dortmund-Unna und Kamenzentrum bis morgen früh gesperrt. Dort wird die Fahrbahn saniert. Die A1 Dortmund Richtung Münster ist zwischen Kreuz Dortmund-Unna und Kamenzentrum wegen Bauarbeiten bis Montag früh gesperrt. Die A2 Dortmund Richtung Oberhausen ist zwischen Dreieck Bottrop und Kreuz Oberhausen wegen Bauarbeiten bis Montag früh gesperrt. Die A2 Dortmund Richtung Oberhausen ist zwischen Dreieck Bottrop und Kreuz Oberhausen wegen Bauarbeiten bis Montag früh gesperrt. Die A59 Düsseldorf Richtung Köln ist zwischen dem Dreieck Moheim Süd und dem Kreuz Leverkusen West wegen Arbeiten an der Leverkusener Brücke bis 20. Mai gesperrt.
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5: 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Hallo und willkommen zur Montag Muttertags After Hour. Wir wandern jetzt mal schön zusammen rein in die neue Woche. Hoffen, ihr habt noch so ein paar schöne Sonnenstrahlen eingesaugt an diesem Wochenende. Und welche Projekte so jetzt um kurz nach Mitternacht stehen denn schon oder noch an für diese neue Woche? Was habt ihr auf dem Zettel, auf eurer ganz persönlichen To-Do-Liste? Und wie lange begleitet ihr uns heute denn noch so durch diese Popnacht? 0721 2011. Gerne mal kurz per Sprachnachricht oder WhatsApp im Studio vorbeiwinken.
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Da haben wir noch mal ein kleines Update aus unserem Verkehrszentrum. Zunächst die Entwarnung für die A81 Stuttgart-Singen. Hier jetzt kein Falschfahrer mehr zwischen dem Kreuz Stuttgart und Hildritzhausen. Vorsicht aber bitte in beiden Richtungen auf der A44 Dortmund-Kassel. Zwischen Warburg und Bräuna sind Menschen auf der Fahrbahn und aufpassen auch auf der A72 Zwickau Richtung Plauen zwischen Zwickau-West und Reichenbach. Hier eine neue, noch nicht abgesicherte Unfallstelle. Kommt gut durch die Nacht. Jetzt mit Aura Dione.

0: 30 Seconds to Mars am frühen Montag hier in der Popnacht. Seasons. Und gleich noch Clüso. Der liebt ja das Genre-Hopping, hat schon so ein bisschen was ausprobiert in seiner Karriere. Und mit seinem aktuellen Album Déjà Vu 1 sozusagen kehrt er wieder zurück zu seinen musikalischen Wurzeln. Ist alles sehr, sehr gitarrenlastig. Aber so einen kleinen jazzigen Frühlingsausflug lässt sich Clüso dann doch nicht nehmen. Und zwar zusammen mit seinen Kumpels von SDP. Die haben ja eine gemeinsame Sing Meinen Song Vergangenheit mit Clüso und haben ihn jetzt kurzerhand mal als ersten Feature Guest sozusagen engagiert für ihr neues Projekt Jazz DP. Dafür haben sie ihre Songs neu eingespielt mit Big Band, Bläsern, Streichern und eben diese schönste Tage-Version mit Clüso ist dabei als erstes rausgekommen. Der hat ja schon öfter kleine Jazz-Geschichten in seiner Künstlerbio aufblitzen lassen, hat schon bei Jazz-Festivals gespielt, mit Jazz-Trios und so weiter. Und den Fans gefällt es richtig gut, diese neue Version. Einer hat auch drunter geschrieben, unter den Clip, Entschuldigung, jetzt bitte doch ein gemeinsames Konzert in der Elbphilharmonie. Clüso kennt sich doch da bestens aus.
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Im Flugmodus in die neue Woche rein, zusammen mit Clüso hier in der Popnacht. Und Vorsicht bitte, wir haben nochmal Gefahrenmeldungen aus unserem Verkehrszentrum auf der A3 Frankfurt-Köln. Hier aufpassen zwischen Dietz und Bad Honnef-Linz, aktuell Aquaplaning auf der Fahrbahn. Und Vorsicht auch auf der A13 Dresden Richtung Schönefelder Kreuz zwischen Teupitz und Groß-Köris. Da sind aktuell Menschen auf der Fahrbahn. Kommt gut durch!

0: The Way We Touch. Neu hier in der Popnacht am noch sehr, sehr jungen Montag. Andi aus Wanne-Eickel, der trudelt mit uns in diese neue Woche gerade rein und schickt uns an unserer Studio-Hotline an der 07221 2011, schickt er Grüße raus an alle, die sich gerade wo befinden, Andi?
1: Im Auto, im Wohnzimmer, auf dem Schiff, auf dem Boot, im Flugzeug. Also ich weiß nicht, wie lange ich noch zuhöre. Ich warte drauf, denke mal so 2-3 Uhr oder so, dann wird dann mein Chef sagen, mach Feierabend. Ja, und bis dahin bin ich noch schön unterwegs und fahr Taxi.
0: Dann gute Fahrt auch an alle anderen, die gerade unterwegs sind und vielleicht auch längere Strecken vor sich haben. Falls ja, wo geht's denn hin? 07221 2011. Eine gute Fahrt.

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2: Es ist kurz nach 12:30.
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3: Bis zum Morgen regnet es zwischen der Eifel und Ostwestfalen, teils kräftig oder gewittrig. Lokal sind Starkregen, Hagel und Sturmböen möglich, bei 8 bis 3 Grad. Tagsüber ist es erst südlich der Ruhr regnerisch, später ziehen dann weitere Regenschauer durch. Es wird windig und deutlich kälter bei 4 bis 12 Grad. Auch der Dienstag bringt Schauer mit, in höheren Lagen sind sogar Schneeflocken und Glättegefahr möglich, bei maximal 9 bis 13 Grad.
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4: Vorsicht bitte auf der A3 Frankfurt-Köln zwischen Dietz und Bad Honnef-Linz gefährdet Aquaplaning die Fahrt. Die A1 Dortmund Richtung Münster ist zwischen Kreuz Dortmund-Unna und Carmen-Zentrum wegen Bauarbeiten bis 5 Uhr gesperrt. Die A2 Dortmund Richtung Oberhausen ist zwischen Dreieck Bottrop und Kreuz Oberhausen wegen Bauarbeiten bis 5 Uhr gesperrt.
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2: Und hier ist die Popnacht am Montag. Gehen wir es an, die neue Woche. Was für Projekte habt ihr denn schon so auf der To-Do-Liste auf dem Plan? 0721 20 11. Olaf aus Hamburg hat sich gemeldet. Bei ihm ist es was Kreatives, Vorfreudiges auf jeden Fall. Ich bin gerade dabei, Daniela, eine Kurzreise nach Bukarest zu planen. Besuch meine Freundin Brenda, da Ende Mai für 3 Tage. Flug ist schon gebucht, Hotel folgt. Ich freue mich sehr.

0: Offenbach im Overdrive-Modus an diesem Montag hier in der Popnacht. Und Vorsicht bitte noch auf der A9 Nürnberg Richtung Halle Leipzig. Zwischen Bad Dürrenberg und Leipzig West steht momentan ein defektes Fahrzeug, das für Behinderung sorgt.
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Sunrise Avenue. Lassen Sie gemütlich ausklingen in Hollywood Hills, hier in der Popnacht. Und gleich eine der größten Stimmen, würde ich sagen, unserer Zeit, unübertrieben, kann man durchaus sagen, wenn wir über Teddy Swims sprechen. Eine Naturgewalt, muss man sagen, im Musikbusiness. Und diese Aussage kommt nicht nur daher, dass er wirklich in der Vergangenheit, in den letzten Monaten, Jahren zahlreiche Hits hier auch bei uns im Radio platziert hat, sondern weil er auch so wandelbar ist. Es ist schon als Typ ist er, wenn man dieses Optische, ne, einfach eine wahnsinnige Erscheinung auf der Bühne, hat eine ganz, ganz tolle Aura. Und stimmlich kann er sich selbst in Richtung Frank Sinatra katapultieren. Das hat er jetzt bei einem ganz kleinen, intimen Auftritt bewiesen. Offen.

0: Wow.
1: Thank you very much.
0: Ja, sehr gerne. Also war keine Übertreibung, oder? Was er so mit seiner Stimme anstellen kann. Ganz, ganz toll. Teddy Swims hat jetzt auch eine neue Single draußen, die wir euch jetzt hier auf unsere Popnacht-Playlist gesetzt haben. Heißt Mr. Know It All. Da behandelt er seine Rolle in Beziehungen.

hat auch ein paar schöne Retro-Vibes. Neue Single von Teddy Swims. Mr. Know-It-All. Mr. Know-It-All. Hier in der Popnacht. Und Vorsicht bitte noch auf der B313 Nürtingen Richtung Ploching zwischen Wernau und Plochinger Dreieck. Ein defektes Fahrzeug aktuell. Der Montagmorgen. Na, 07221 2011. Wer begleitet uns denn mit welchem Projekt durch die Popnacht heute? Sonja ist schon ein bisschen aufgeregt. Wir fahren um 4 Uhr in der Früh heute los. An den schönen Wörthersee nach Österreich geht's, um ein paar Freunde zu treffen und einen runden Geburtstag zu feiern. Wetter soll leider nicht so prickelnd werden, aber lassen wir uns mal überraschen, ob man zumindest den kleinen See reinhängen kann. In den Wörthersee, Sonja. Wir drücken die Daumen.

0: Eine sehr beeindruckende Show gespielt im Red Rocks Amphitheater in Colorado. Eine wahnsinnig, selbst für ihn als alten Hasen, beeindruckende Location. Das sind so riesige Felsformationen um dieses Amphitheater. Und da werden eben ein paar Leute reingepackt, die Bock haben, Party zu machen. Und das Besondere war, dass David Guetta, obwohl es Anfang Mai war, Schnee mitgebracht hat an diesem Tag, als er da aufgelegt hat, wurde schon so begrüßt. Hallo! Was hast du denn hier im Gepäck? Und er so, nun, schauen wir mal, was wird. Und er meinte dann, er hat sich den Wetterbericht im Fernsehen noch angeguckt und musste sehr, sehr lachen, als die Fans da eingelaufen sind.
1: Getting in 30-degree weather and snow takes a special kind of person.
2: True fans. It's what Colorado people do, you know, like somebody from down in Florida would not understand this, but we Colorado people, we're built for it, you know?
0: So, dieser weibliche Fan sagt so, Entschuldigung, wir kommen aus Colorado, wir können das locker verkraften, wir sind quasi dafür gemacht, hier eine Riesenparty trotzdem zu feiern, trotz Schnee im Mai. Leute aus Denver würden das niemals hinkriegen. Und David Guetta fand es witzig und dachte dann so, ja, mal gucken, ob die wirklich gut drauf sind. Und das war das Ergebnis. Also die Meute hat heftig gefeiert. Auch die alten Hits von David Guetta im Schnee tatsächlich in diesem Red Rocks Amphitheater vor ein paar Tagen. Beeindruckende Show. Jennifer Lopez hatte David Guetta dieses Mal nicht im Gepäck, wie noch beim Coachella. Die hat sich wahrscheinlich einige Körperteile abgefroren, hat ja meistens nur so ganz enge, kurze Glitzerbodies an. Hier kommt sie jetzt aber in der Popnacht.

der aktuellen Hits von David Guetta, Save Me Tonight, zusammen mit Jennifer Lopez hier in der Popnacht. Der veröffentlicht wirklich gefühlt alle zwei Wochen irgendwas Neues. Und hier kommt noch was Aktuelles aus unserem Verkehrszentrum.

0: um die A3 Frankfurt Richtung Köln. Die ist aktuell nach einem Unfall gesperrt und zwar zwischen Dietz und Montabaur. Eine gute und entspannte Fahrt in diese neue Woche rein.
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1: Die Nachrichten mit Ronald Lessig. Guten Abend.
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1: CSU-Chef Söder sieht die Entlastungsprämie von 1.000 Euro für Beschäftigte als gescheitert an. In der ARD sagte er am Abend, die Prämie sei vom Tisch. Sören Harms für WDR aktuell.
2: Am Freitag erst hatte der Bundesrat die Prämie gestoppt. Vorerst, denn die Bundesregierung könnte ja noch den Vermittlungsausschuss anrufen. Ob das passiert, ist aber bislang unklar. Nun meldet sich Markus Söder zu Wort. Die Prämie sei politisch erledigt, die Idee dazu von der SPD und gut gemeint, aber offenkundig nicht mit der Wirtschaft abgesprochen. Teuer wäre eine solche steuerfreie Prämie auch geworden, so Söder in der ARD. Das Geld solle die Bundesregierung nun stattdessen in eine gute Einkommensteuerreform stecken. So könne man über eine höhere Reichensteuer sprechen. Da sei ein bisschen Bewegung möglich, sagte der CSU-Chef wörtlich.
1: Die deutschen Passagiere des Kreuzfahrtschiffes MV Hondius sind unterwegs nach Frankfurt. Nach dem Ausbruch des Hantavirus wurden sie am Sonntag in Teneriffa vom Schiff evakuiert und in die Niederlande geflogen. In Frankfurt werden sie erneut untersucht und sollen dann in Quarantäne kommen. US-Präsident Trump hat die iranische Antwort auf den amerikanischen Vorschlag zur Beendigung des Iran-Krieges als inakzeptabel zurückgewiesen. Angaben zum Inhalt der Antwort machte er nicht. Der Vorschlag der USA sah vor, dass die für den Öltransport wichtige Straße von Hormuz wieder geöffnet und das Atomprogramm des Iran zurückgebaut wird. In der Fußball-Bundesliga hat Köln das letzte Heimspiel der Saison verloren mit 1:3 gegen Abstiegskandidat Heidenheim. Außerdem gewann Union Berlin in Mainz mit 3:1 und der Hamburger SV hat gegen Freiburg gewonnen mit 3:2.
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1: Der Ärzteverband Marburger Bund fordert, dass hochprozentiger Alkohol nur noch in bestimmten Shops verkauft werden soll. Laut Verband gehört Alkoholkonsum zu den größten vermeidbaren Gesundheitsrisiken. Stefan Hase, WDR aktuell.
3: Über 47.000 Menschen sind im letzten Jahr an den Folgen von Alkoholkonsum gestorben, allein in Deutschland. Die Forderung des Marburger Bunds geht also in die richtige Richtung. Ob sie es aber überhaupt bis zum Gesetzentwurf schafft, ist zum jetzigen Zeitpunkt noch nicht absehbar. Es müsste sich auf jeden Fall vieles ändern. Noch kann man hochprozentigen Alkohol hier in NRW so gut wie überall kaufen, im Supermarkt, am Kiosk oder an der Tankstelle. Das alles in sogenannte Liquor Stores nur für Erwachsene zu verlagern, haben die skandinavischen Länder schon vor über 70 Jahren gemacht, mit Erfolg. Laut Weltgesundheitsorganisation wird in diesen Ländern weniger Alkohol getrunken als in den meisten anderen europäischen Ländern.
1: Das Wetter in Nordrhein-Westfalen. In der Nacht Regen bei 8 bis 3 Grad. Tagsüber zieht der Regen ab, am Nachmittag neue Schauer. Dazu in Nettersheim bis 8, in Dortmund bis 10 und in Köln bis 11 Grad. Und das war WDR aktuell.
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4: Vorsicht bitte auf der A3 Frankfurt-Köln zwischen Dietz und Bad Honnef-Linz gefährdet Aquaplaning die Fahrt. Die A1 Dortmund Richtung Münster ist zwischen Kreuz Dortmund-Unna und Carmen-Zentrum wegen Bauarbeiten bis 5 Uhr gesperrt. Die A2 Dortmund Richtung Oberhausen ist zwischen Dreieck Bottrop und Kreuz Oberhausen wegen Bauarbeiten bis Montag früh gesperrt. Die A2 Dortmund Richtung Oberhausen ist zwischen Dreieck Bottrop und Kreuz Oberhausen wegen Bauarbeiten bis 5 Uhr gesperrt.
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5: Mit Daniela Hilb. Hi. Die Insomnia-Neuauflage von Bebe Rexha ist einer so der großen ersten Clubhits dieses Jahres. Und wir haben hier gleich die Popnacht-Lyrics-Premiere von New Religion in der nächsten Viertelstunde.
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0: Scott mit einem seiner ersten großen Hits, Rise. Der geht auch ganz, ganz tief rein und ist so typisch für Musik, die es schafft, uns auch in schweren Zeiten Halt und Kraft zu geben. Wieder neue Energie, fast wie so eine Art Religion. So empfindet das zumindest Bebe Rexha. Und darum ist die Tanzfläche für sie quasi ein heiliger Ort und auch Inspiration zu ihrer sehr erfolgreichen Insomnia-Neuauflage New Religion. Und die hören wir jetzt zum ersten Mal hier in unserer Popnacht-Lyrics-Übersetzung.
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spüre den Beat. Es ist wie eine neue Religion, da auf der Tanzfläche. Ich habe meinen inneren Rhythmus gefunden. Er gibt mir Auftrieb. Es ist bedingungslose Liebe. Ich habe die Musik gefunden, meine neue Religion. Noch möchte ich nicht gehen. Ich glaube, einen tieferen Sinn gefunden zu haben. Ich bin in Bewegung, ich bin in Stimmung. Nichts kann dieses Gefühl übertreffen. Versinke im Klang, der um mich ist. Ich spüre, wie mein Körper heilt. Ich fand meine Bestimmung in den Kirchen voller Neonlichter. So hell. Und heute Nacht werde ich lebendig. Ich glaubte immer, es gäbe nichts für mich, dass ich nirgends hingehöre, bis ich meinen Glauben an einem heiligen Ort fand. 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

Jetzt nochmal Aktuelles aus unserem Verkehrszentrum. Vorsicht bitte auf der A45 Gießen Richtung Hagen zwischen Freudenberg und Kreuz Olpel Süd. Kann man eine neue ungesicherte Unfallstelle aufpassen. Genauso wie auf der B312 Stuttgart-Metzingen. Hier momentan Menschen auf der Fahrbahn zwischen Eichtal Nord und Süd. Kommt gut an mit der Popnet.

Gutes Motto für die Nacht, Drive Safe, Miles Smith und Niall Horan hier in der Popnacht haben Mark Forster und DJ und Producer-Kollege David Fuentes, den wir hier gleich hören mit Burn, heute mit ein und derselben Mama Muttertag gefeiert. Das ist eine heiße Vermutung der Fans, nachdem David Fuentes vor ein paar Tagen ein Foto gepostet hat bei Instagram mit der Überschrift zwischen Stadionhymne und WM-Finale. Und auf diesem Bild zu sehen sind neben Pünti in der Mitte Ex-Profikicker André Schürrle und eben Mark Forster. Auch mit Cappy, prägnanter Brille und diesem etwas mehr als 3-Tage-Gestoppel im Gesicht. Also das haben Mark und David Fuentes durchaus gemeinsam. Und die Fan-Kommentare sind sehr schön von wegen, also diese Ähnlichkeit, wenn man es nicht wüsste, müsste man wirklich vermuten, ihr seid Brüder. Ihr seid doch bei der Geburt getrennt worden. Oder hey Pünti, bist du Mark Forsters Stunt-Double? Aber der lustigste Kommentar eigentlich kommt vom Dritten im Bunde, André Schürrle. Der Ex-Fußballer. Sorry, ich habe da wohl den Dresscode nicht ganz gelesen, Leute.

0: Der frühe Montag mit Coldplay um kurz nach 13:30.
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2: Bis zum Morgen regnet es zwischen der Eifel und Ostwestfalen, teils kräftig oder gewittrig. Lokal sind Starkregen, Hagel und Sturmböen möglich, bei 8 bis 3 Grad. Tagsüber ist es erst südlich der Ruhr regnerisch, später ziehen dann weitere Regenschauer durch. Es wird windig und deutlich kälter bei 4 bis 12 Grad. Auch der Dienstag bringt Schauer mit. In höheren Lagen sind sogar Schneeflocken und Glättegefahr möglich. Bei maximal 9 bis 13 Grad.
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3: Vorsicht bitte auf der A3 Frankfurt-Köln zwischen Dietz und Bad Honnef-Linz gefährdet Aquaplaning die Fahrt. Die A1 Dortmund Richtung Münster ist zwischen Kreuz Dortmund-Unna und Carmen-Zentrum wegen Bauarbeiten bis 5 Uhr gesperrt. Die A2 Dortmund Richtung Oberhausen ist zwischen Dreieck Bottrop und Kreuz Oberhausen wegen Bauarbeiten bis Montag früh gesperrt. Die A2 Dortmund Richtung Oberhausen ist zwischen Dreieck Bottrop und Kreuz Oberhausen wegen Bauarbeiten bis 5 Uhr gesperrt.
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0: Und hier ist die Popnacht am Montag mit Daniela Hipp. Hallo und Bruno Mars.

ein bisschen Sunshine für diese neue Woche, in der Frühling leider ein bisschen Pause macht. Ne? Wird ein bisschen kühler draußen auf jeden Fall. Gleich hier auf unserer Popnacht-Playlist Bastille. Die haben gerade mal wieder eindrucksvoll gezeigt, wie musikalisch wandelbar sie so sind als Band. Für ein 100-Jahre-Event in der britischen Royal Albert Hall haben sie einen ihrer ersten großen Hits zusammen mit Hans Zimmer und einem gigantisch guten Orchester neu interpretiert. Pompeii aus dem Jahr 2013. Kam da wirklich in einer epischen Form daher. Und wir erinnern uns hier nochmal an das Original von Bastille in der Popnacht Pompeii.

0: wir noch mal was Aktuelles aus unserem Verkehrszentrum. Vorsicht bitte auf der 45 Hagen-Gießen zwischen Herborn Süd und Ehringshausen. Eine neue ungesicherte Unfallstelle. Kommt gut durch die Nacht in den Montag rein. Was für eine Leistung. Der deutsche Extremsportler Arat Sace ist durch Kalifornien gelaufen. 600 Kilometer in 96 Stunden war das Ziel. Mitten durch die Wüste. Dann war irgendwann mal klar, ihm rennt die Zeit schon so sehr davon. Und er so, macht nichts. Jetzt ziehe ich es trotzdem irgendwie durch. Also mental kann man sagen, war er auf jeden Fall ganz vorne dabei bei diesem Versuch. Und dabei haben wir Twitch, TikTok und YouTube Millionen von vor allem jungen Leuten zugeschaut und mitgefiebert. Steffi Linkscheid aus unserem ARD-Popnacht-Aktuell-Team. Ich weiß, du hast Joggen. Hat dich das trotzdem gepackt, das Ganze?
1: Absolut. Tatsächlich kann ich mir nichts vorstellen, was mich dazu motivieren könnte, einen Marathon zu laufen und dann schon gar nicht über 14 Stück davon so direkt hintereinander. Und genau das war ja der Plan dieses Berliner Influencers. Darum finde ich es umso beeindruckender, wenn jemand sagt, doch, genau das ist mein Ding. Und das bei wenig Schlaf, zwischendurch Halluzinationen vor Erschöpfung und
0: wow.
1: 6000 Höhenmeter zwischen Badwater, dem tiefsten Punkt Nordamerikas, via Wüste im Death Valley bis nach Los Angeles hin zum Santa Monica Pier.
0: Und eigentlich hatte der gute Arat seiner Mama versprochen, dass er, war ja Muttertag, ein Eis mit ihr isst an diesem besonderen Tag.
1: Als dann klar war, das haut zeitlich nicht hin, hat er geweint, im Stream gesagt, Leute, ich hoffe, ich habe euch nicht enttäuscht.
0: Oh.
1: Und klar, hat er nicht, im Gegenteil. Vor allem junge Leute fühlen sich total motiviert und auch in den Kommentarspalten steht überall das Wort Vorbild. Und vor allem, als klar war, der zieht durch, gab es nochmal einen richtigen Schub bei den Zuschauerzahlen. Auf Social Media hat er ja alles live übertragen, auf sämtlichen Kanälen und da war echt was los.
0: Also hört sich spannend an. Für alle, die mehr wissen wollen, wer ist Arat Sace genau?
1: Also das ist ein Ultraläufer. Vor 2 Jahren ist er 74 Tage lang gelaufen, über 3000 Kilometer, mal eben von Berlin nach New York. Zwischendurch gab es eine kurze Pause, weil er einfach einen Ermüdungsbruch im Bein hatte. Voriges Jahr ist er dann die gesamte Länge Japans lang gejoggt, 3028 Kilometer in 43 Tagen und Hunderttausende haben sich schon die Videos dieser Läufer angeguckt.
0: So, kurz vor Mitternacht ist es dann doch wahr geworden für Arat Sace. Er hat das Ziel erreicht und wahrscheinlich war er da mit seiner Mama noch ein bisschen verspätet zum Muttertag ein Eis essen. Es ging natürlich auf ihn.

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1: Die Nachrichten mit Ronald Lessig. Guten Morgen.
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1: Der Vorschlag von Russlands Präsident Putin zum Ukraine-Krieg hat Reaktionen ausgelöst. Putin hatte sich offen für ein Treffen mit Präsident Zelensky in Moskau gezeigt, was dieser aber ablehnt. Als Vermittler brachte Putin Altkanzler Schröder ins Spiel. Zur Reaktion der Bundesregierung, Kerstin Palzer, WDR Berlin.
2: Die Bundesregierung ist sehr, sehr skeptisch. Also man nennt das Ganze ein Scheinangebot aus dem Kreml. Denn Russland würde ja an den Bedingungen des Krieges gegen die Ukraine gar nichts verändern, beispielsweise auch die Waffenruhe nicht verlängern wollen. Außerdem wird hier von Kritikern betont, dass Gerhard Schröder überhaupt gar kein Mandat hat, weder um für Deutschland zu sprechen, noch für Europa. Und Gerhard Schröder nennt sich ja nach wie vor einen Freund Putins. Und so jemand könne gar nicht als Moderator zwischen Russland und der Ukraine auftreten. Die Ukraine würde das auch gar nicht akzeptieren.